0: Pater Gottfried, Sie waren auch schon am Geburtsort in Civirier von Margarita dabei. Was tragen Sie immer noch in Ihrem Herzen mit?
1: Ich sehe noch das einfache Bauernhaus, das freiburgische Bauernhaus, wo sie nicht nur auf die Welt gekommen ist, sondern wo sie dann auch gelebt hat, wo eigentlich der ganze Weg, den sie gegangen ist, eigentlich sich dort abgespielt hat. Ihr Arbeitszimmer ist doch Zeuge von ihrem Wirken. Man sieht dort noch das Spinnrad, man sieht auch die geistlichen Bücher, die sie gelesen hat, die Heilige Schrift und andere wichtige Bücher, die für sie so etwas wie Werkzeuge auf dem geistlichen Weg waren. Ebenso erinnere ich mich, sie war ja eine große Heilige der Krippe als Tochter des heiligen Franziskus. Sie gehört ja zum dritten franziskanischen Orden an. Laienfranziskanerin, hatte sie eine ganz große Vorliebe auch zur Krippe und hat an der Weihnachtszeit immer eine sehr große Krippe, die sie auf zwei Stöcken verteilt hat, aufgestellt. Es sind immer viele Leute in ihr Haus gekommen, haben diese Krippe bewundert. Das war also klein und groß, alt und jung, hat das angeschaut. Und da ist noch das Zentrale der Krippe, Maria, Josef und das Jesuskind ist in ihrem Sterbezimmer zu sehen. Und dort das Interessante ist auch, sie hat die Kleidchen dieser Figuren, die übrigens aus dem Kloster Villedieu stammen, also von den Trappistinnen gemacht, hat sie dann die Kleidchen dazu angefertigt. Auch das ist ein Ausdruck dieser großen Liebe zum menschgewordenen Gottessohn, zur heiligen Familie. Ich erinnere mich auch an den Ort, wo der Ofen ist. Ich denke, dass die damalige Zeit, wo sie gelebt hat, das Leben nicht so, auch die Winter wahrscheinlich eher hart waren und da hatte man nicht solche Heizung wie bei uns, Zentralheizung, ist sie wahrscheinlich immer wieder auch an diesem Ofen gewesen, wo sie sich gewärmt hat. Auch das, bei vieler Arbeit hat sie sicher, eben dieses Zimmer strahlt etwas aus, was man das Gefühl hat, diese Heilige, die ist noch unter uns, die ist noch da bei uns. Ich habe auch die Pfarrkirche gesehen, dort die wurde wahrscheinlich baulich ziemlich stark verändert. Ich nehme jetzt mal an, in der Zeit nach dem Zweiten Vatikanischen Konzils, also so wie sie das gesehen hat, ist es wahrscheinlich nur noch die Seitenaltäre. Die sind noch ursprünglich so. Dann auch das Kirchenschiff ist ziemlich verändert worden. Ich habe auch mich nach dem Kreuzweg, den sie ja immer nach der Messe meditiert hatte, dieser Kreuzweg war nicht mehr, das ist ein Kreuzweg, glaube ich, aus den 40er Jahren des letzten Jahrhunderts, also gut 100 Jahre nach Margit beigemacht. Dann war ich auch am kleinen Heiligtum Mutter Gottes von Bois, Mutter Gottes vom Holz oder vom Wald, dort ist sie ja immer mit den Kindern am Sonntag hingegangen, hingepilgert, hat die Kinder dabei dann auch ihnen die Heilige Schrift erschlossen, den Katechismus, hat sie Gebete und Lieder gelernt auf dem Weg dorthin und es wird überliefert, dass sie viele Zeit auch in dieser kleinen Kapelle gebetet hat. Da gibt es auch bei der Marienstatue in ihrem Herzen könnte man sagen, diese Statue ist eine ganz kleine Statue der Mutter Gottes von Einsiedeln da hineingelegt in diese große Statue. Und das gibt auch wieder zum Ausdruck diese Verbundenheit, Margit Beiss, auch mit unserem Landesmarienheiligtum Einsiedeln. Dorthin ist sie ja 11 Mal hingepilgert, also ganz interessant. Sie hat ja nicht eine Kutsche dazu benutzt, um von Siviriä nach Einsiedeln zu fahren, sondern sie hat das während 3 Tagen abgelaufen, muss ich das mal vorstellen, und das 11 Mal in ihrem Leben. Das heißt doch, dass sie immer wieder diesen Ort aufgesucht hat und damit auch auf diese Wallfahrt gebetet hat und ich denke auch Buße getan hat. Ja, so ein Weg war sicher nicht immer ganz leicht unter die Füße zu nehmen.
0: Danke vielmals für diese Gedanken, Pater Gottfried. Das heutige Thema ist die zweite Lebensphase, also wo wir fokussieren. Und die Zuhörerschaft, wo der erste Teil dieses Interviews nicht gehört haben, fragen sich vielleicht, wer ist denn jetzt die Margarita Bay? Können Sie ein kurzes Porträt machen, bevor wir dann in die zweite Lebenshälfte einsteigen?
1: Ja, Margit Bay ist eine Laien, die im Grunde genommen, würden wir heute sagen, im gottgeweihten Stand gelebt hat. Sie hat eigentlich private Gelübde abgelegt, ich sag mal so, würde es mal so sagen, nicht zu heiraten, aber sie hat im Haus ihres Bruders und der Familie gelebt, hat bei dieser Familie auch mitgeholfen, aber sie war vor allem eben als Näherin tätig, die immer wieder auf die Stör ging, die verschiedensten Höfe der Umgebung aufgesucht hat und den Familien dann die Kleider zugerüstet hat. Und es wird auch überliefert, dass sie im Grunde genommen bei ärmeren Familien gar nichts verlangte, also den Leuten gratis manchmal gearbeitet hat. Sie hatte so einen Tageslohn von ungefähr 80 Rappen. Sie hatte einen sehr streng geregelten Tagesablauf. Sie hat es sich nicht nehmen lassen, praktisch täglich die Eucharistie, der Eucharistie beizuwohnen. Sie ist also von La Piera einen 20-minütigen Fußweg gegangen nach Siviriä, um eben der Eucharistie beizuwohnen. Danach ist sie dann auf die Stör gegangen in der Sommerzeit und zu den Leuten. Und sie hat auf diesem Weg auch als Schneiderin, hat sie die Menschen immer wieder auch, wir würden heute sagen, evangelisiert. Sie hat ihnen von Jesus erzählt, sie hat ihnen von der Heiligen Schrift erzählt und hat zum Beispiel nie einen Arbeitstag begonnen bei diesen Familien, ohne vorher die Familie einzuladen, mit ihnen den Rosenkranz zu beten. Also auch eine sehr wirklich missionarische Frau. Was auch interessant war, sie hat in der Pfarrei immer auch sich für die Missionsarbeit eingesetzt. Sie hat also bei den Leuten auch bei Kindern und Erwachsenen immer wieder auch gebeten, ihr Geld zu geben, damit diese und jene Missionswerk unterstützt werden konnte. Ich denke, das ist nicht so selbstverständlich, gerade auch des 19. Jahrhunderts. Sie ist ungefähr im 40, sie ist so in der Lebensmitte, ist sie dann krank geworden, hatte einen Darmkrebs und das ist auch ganz speziell. Sie wurde dann von diesem Darmkrebs durch die Mutter Gottes befreit, also geheilt. Und ich glaube, das ist schon das große Wunder auch an ihr. Das war genau an dem Tag, wo die Dogmatisierung der unbefleckt Empfangenen war. Das war also am 8. Dezember 1854. Sie hatte eine Darmkrebsoperation. Diese Operation ist nicht gut, also ich muss so sagen, sie ist nicht gut ausgeheilt. Sie hatte weitere Beschwerden und hat dann in der Zeit, wo die Dogmatisierung war, in diesem Gottesdienst, hat sie zu Hause, ist nicht mit der Familie in die Messe gegangen, hat sich dann eine wunderbare Medaille der Mutter Gottes auf diese wunde Stelle gelegt und sie ist dann durch ein Wunder, das heißt, sie hat das wie ein Blitz erfahren, das dann durch sie gegangen ist und sie ist dann nachher geheilt. Ja, die heilige Margarita, wir könnten sagen, ist eine Frau des Leidens, nachdem sie da geheilt worden ist, haben die Leiden nicht aufgehört. Im Gegenteil, kurz danach hat sie nämlich an ihrem Leib auch die Wundmale Jesu bekommen. Sie hat gebetet, das ist das einzige Gebet, das von ihr überliefert ist. Sie hat nicht viel geschrieben, aber dieses Gebet hat sie aufgeschrieben und immer wieder gebetet. O heiliges Opferlamm, zieh mich an dich, wir wollen den Weg gemeinsam gehen. Dass ich mit dir leide, ist billig und recht, achte nicht auf mein Widerstreben. Ich möchte an meinem Leibe ergänzen, was an deinem Leiden fehlt. Ich umfange das Kreuz und will mit dir sterben. In deiner heiligen Seitenwunde möchte ich meinen letzten Atemzug tun. Ja, wir können sagen, der liebende Gott hatte dieses Gebet erhört. Er hat sie gleichsam nach diesem Gebet geführt, immer tiefer in seinen Leidensweg hineingeführt. Sie, die eigentlich keinem Mitmenschen etwas zuleide getan hätte, die über niemanden nur ein bitteres Wort gesprochen hat. Gott ließ aber zu, dass zum Beispiel ihre Schwägerin Josette, die Frau ihres Bruders Jean, ihr Leben zu Hause sehr sauer machte. Das Leben war schwer für sie. Sie machte ihr stets Vorwürfe. Du bist immer im warmen Haus. Wir müssen draußen auf dem Feld arbeiten. Und wenn jemand sie deswegen bemitleidete, gab sie zur Antwort durch diese Schikanen ihrer Schwägerin: Was tut's? Der liebe Gott lässt es so zu. Es tut mir gut, dass ich jemanden habe, der mich ein bisschen prüft. Wenn ich niemanden dafür hätte, müsste man es kaufen, dass es jemand tun würde. Ja, wir können sagen, Jesus selbst wollte in ihrem Leben so etwas wie sein Leiden fortsetzen, denn die Stigmen waren ja eigentlich ein äußeres Zeichen dafür. Nach dieser wunderbaren Heilung durch die Immaculata, können wir sagen, wurde sie immer wieder kränker und das während über 25 Jahren hindurch. Anfänglich war das Leiden jeden Freitag von 1860 an, dann die ganze Fastenzeit vom Aschermittwoch bis Ostern. Das war ein ganz geheimnisvolles, mystisches Leiden. Es begann jeweils am Donnerstagnachmittag um 15 Uhr. Margrit begann zu fiebern, ihr Gesicht wurde von der Fieberröte gezeichnet, die Augen glühten in einem ganz ungewohnten Glanze. So ging dann die Stigmatisierte im Zimmer auf und ab, presste ihre Hände krampfhaft auf ihre Brust, denn dort musste sie unsägliche Schmerzen gehabt haben. So sagt Pater Scheiwiler, man hatte den Eindruck, dass sie sich zur Wehr setzte gegen einen ungewöhnlichen Gewaltakt, der über sie herfiel. Dann gab sie in diesem Zustand Worte von sich wie Sanctus, Sanctus, Sanctus Dominus, O Gott, Verzeihung, Jesus, Barmherzigkeit. Nach einer kurzen Unterbrechung, O Liebe, unbegreifliche Liebe. Danach hörten ihre Bewegungen allmählich auf. Das Leiden Margrits wurde immer stärker. Ihr Herz schlug so stark, als müsste es jeden Augenblick zerspringen. Und so können wir sagen, wegen dieser unsäglichen Schmerzen, die sie besonders Donnerstag, Freitag erleiden musste, blieb sie dann bis zum Freitagnachmittag, Donnerstag, Freitag bis Nachmittag um 16 Uhr in ihrem Bett. Am Samstag war sie dann wieder auf dem gewohnten Kirchgang zu sehen. Sie trug dann also während 19 Jahren die Wundmale. Und ganz interessant ist, man kann heute noch auf ihrem Bett in ihrem Wohnzimmer, auf dem Kissen, wo ein Kreuz liegt, auch ihre abgeschnittene Handschuh, die sie über die Wundmale trug, sehen. Das ist ganz ähnlich wie bei Padre Pio. Sie trug also Handschuhe über den Fingern. Die Finger waren offen und einfach, dass diese Wunde dann geschützt war. Ungefähr ab 1860 geriet die Heilige dann auch jeden Karfreitag um 15 Uhr in Ekstase. Anfänglich dauerte das 10 bis 15 Minuten, diese Ekstase. Später fiel sie praktisch eine Stunde. Also sie fiel dann nach und nach in die Totenstarre, war dann halt an ihrem Leib unempfindlich. Pfarrer Jakob von Siviré berichtet darüber Folgendes. Ich war seit 3 Uhr nachmittags anwesend. Kurz nach 4 Uhr kamen die Lebenszeichen langsam wieder. Der Atemzug setzte sich wieder ein, zuerst langsam, dann schneller und wurde schließlich normal. Die Farbe kehrte in die Wangen zurück. Die Stigmatisierte erwachte wie aus einem tiefen Schlaf. Eine himmlische, innige Freude verklärte ihr Gesicht. Dann kamen Seufzer, ununterbrochen von glühenden Worten des Glaubens, der Liebe und der Dankbarkeit gegenüber Gott und dem Heiland. Aufs tiefste beeindruckt von diesem überirdischen Schauspiel ging ich fort. Die Erinnerung daran hat sich unauslöschlich in meinem Gedächtnis eingeprägt. Ein weiteres Zeugnis dazu gibt ein alter Mann aus Siviré, der Margrit immer wieder auch im Zustand der Ekstase gesehen hatte. Er sagt, um Gottes Willen, die arme Margrit ist tot, so hat er sie gesehen. Zu Ostern aber sah man sie als Erste in der Kirche. Dank ihrer Tugenden lebte Margrit sowohl im Himmel wie auch auf der Erde. Soweit dieses Zeugnis, also es zeigt uns, wie die Menschen auch sie erlebt haben, haben gesehen, dass sie in Ekstase gekommen ist, aber haben sie dann auch wieder gesehen, wie sie ganz normal dann ihrer täglichen Arbeit nachging und auch im Kirchgang. Diese Phase der Ekstase, diese Phase brachte dann ganz in dieses Leiden Jesu hinein, also Kreuzigung auf Golgotha, sie hat das alles durchlitten, also dieses Freitagsleiden. Die Stigmatas verursachten ihrem Leib und ihrer Seele auch unsägliche Schmerzen. Es war letztlich ein Sühneleiden. Ihr Karfreitagsleiden wurde dann 1879 von einem Arzt untersucht. Dieser Arzt, also das war ziemlich massiv, was er da gemacht hat. Vielleicht ist es doch interessant, dass wir das uns einmal zu Gemüte führen. Der hat sie also an einem Karfreitagsleiden untersucht. Es war Dr. Begatin aus Bül. Er ging überhaupt nicht zimperlich mit Margrit vor. Er war sehr kritisch. Er versuchte, sie mit einer Lanzette zu wecken. Also das heißt, dass er das hat dann in den Leib an verschiedenen Orten hineingestochen. Es war erfolglos, sie war starr, das war wie die Totenstarre. Er stach dann auch in die Stigmata der Hände und des Herzens hinein, muss ich das mal vorstellen. Ja, dieser Rohling stach sogar unter die Fingernägel und in die Nasenlöcher und am Schluss sogar noch in die Augen. Und das muss man sagen, alles blieb erfolglos, also er hat sich etwas anderes erwartet. Sie verharrte weiter in diesem Status der völligen Empfindungslosigkeit, dieser Starre. Sie hat also überhaupt keinen Reflex mehr. Also alles verhielt sich wie bei einer Verstorbenen. Als aber die Arme dann nach 25 Minuten wieder zu sich kam, lächelte sie und strahlte voll inneren Glücks und zum Mediziner sagte die stille Dulderin, Sie haben mich ja schön zugerichtet. Denn beim Aufwachen spürte sie an allen Orten, wo der Arzt sie gestochen hatte, starke Schmerzen, der dann noch über Wochen andauerte, verständlich. Aber das machte ihr nichts aus. Was sie allerdings betrübte, war, dass man nämlich so, dass dieser Arzt im Grunde genommen so in ihre Intimität hineingekommen ist und so etwas wie von ihrem Geheimnis etwas offengelegt hat, weil er ihre Stigmata eingehend geprüft hatte. Wir können vielleicht noch dazu sagen, zu den Stigmata, das ist nämlich ganz interessant, der Robert Lupp, der in den 30er am letzten Jahrhundert sein Buch geschrieben hat, sagt Folgendes über die Stigmata von Margrit Bey. Die Stigmata, die sie kurz nach ihrer Heilung empfing, verursachten ihrem Leib und ihrer Seele täglich sühnende Schmerzen. Entsprechend den 5 Wunden des Herrn hatten die Wundmale an Händen und Füßen und an der Herz, hatte sie die Wundmale an Händen, Füßen und an der Herzseite. Die Stigmata an den Füßen und auf der Brust konnte sie leicht vor zudringlichen Blicken verbergen, was ihr auch so gut gelang, dass selbst ihre nächsten Verwandten und der Arzt sie nicht entdeckten. Also wohl dieser Arzt gemeint, der sie vorher untersucht hat, nicht dieser Dr. Begatta, der ja so viel untersucht hat. Weiter, die Stigmata an den Händen bestanden aus Rötungen in Kreuzesform in den Handflächen und auf den Handrücken. Sie bluteten nicht. Ihr Aussehen scheint gewechselt zu haben. Ein Zeuge berichtet, dass sie zeitweise verschwanden und dann wieder erschienen. Andere erklärten, sie hätten wie Kratzwunden oder wie Flecken auf der Haut ausgesehen, die nicht ins Fleisch eindrangen. Decampio von Rue, der auch die Fußwunden gesehen hatte, erklärte, sie seien so groß gewesen, dass er die Spitze eines Spazierstockes hätte hineinstecken können. Also Sie sehen hier diese Beschreibung, es ist also hier, haben wir nicht ein ganz einheitliches Bild, dass sich auch diese Wundmale sich immer wieder verändert haben, dann auch wieder verschwunden sind. Also das ist sicher eben bei jedem Stigmatisierten anders. Etwas ganz Wichtiges scheint mir auch, das habe ich vorhin schon erwähnt im Zusammenhang mit der Krippe, Margit Bey war eine Tochter des heiligen Franz von Assisi. Heiliger Franziskus hatte ja den ersten, zweiten und dritten Orden gegründet. Der erste Orden sind die Mitglieder der Franziskaner, Kapuziner und Minoriten. Zweite Orden sind die Klarissen, die nur beschaulich leben, im geschlossenen Kloster leben. Und der dritte franziskanische Orden, der ursprünglich nur für Laien gedacht war, der hat dann nach und nach auch verschiedene Kongregationen haben dann das übernommen, wie die Ingenbohler-Schwestern, Baldecker und so weiter, die wir kennen, die leben im sogenannten regulierten dritten Orden. Aber Margrit Bey lebte als Gottgeweihte in der Welt draußen. Also es war typisch, also wirklich im franziskanischen Laienorden. Die Heilige war wirklich eine echte Jüngerin von Franziskus. Sie ist, schon bevor sie in den Orden der Franziskaner des dritten Ordens eingetreten ist, lebte sie ja ein Leben der Demut, der Bescheidenheit und ganz besonders, wir wissen ja, ihre bevorzugte Liebe für die Kranken, die Leidenden. Sie hat ja über Jahre auch sterbende Menschen begleitet, sie hat sich auch um Kinder gekümmert, vor allem auch Verwahrloste und so weiter, ganz in diesem Geist wie der heilige Franziskus, der sich für die Armen eingesetzt hat. Nun war es eigentlich naheliegend, sie hatte diesen Geist des heiligen Franziskus schon, wir könnten sagen, gelebt, bevor sie sich diesem dritten Orden angeschlossen hatte. Sie ist dann mit den Kapuzinern, die in Romo ein Kloster hatten, in Kontakt gekommen. Sicher auch dadurch, dass sie dort als Näherin gearbeitet hat, dass sie wahrscheinlich auch für Arbeit und Einkauf nach zu diesem Städtchen gekommen ist. Und dazu war natürlich noch zu sagen, dass sie wahrscheinlich die Kapuziner auch kannte durch den Bettelgang. Damals sind diese Brüder ein-, zweimal pro Jahr in die Dörfer und Weiler gegangen und haben Naturalien gebettelt. In der Erntezeit bekamen sie dann besonders von den Bauern Äpfel, Birnen und andere landwirtschaftliche Produkte wie Milch und Käse. Diese Besuche der Minderbrüder Kapuziner war bei der Bevölkerung sehr, sehr geschätzt. So kamen diese Brüder des heiligen Franziskus ihn mit allen Ständen in Kontakt. So sind sie sicher auch nach Biera gekommen und Margrit und ihre Familie hatten diese schlichten Brüder des heiligen Franz sicher gerne aufgenommen. Da gibt es im Kloster Villedieu ein Kreuzwegbüchlein, also dieses Kloster Villedieu, die wo Trappistinnen sind, heute noch ein Trappistinnenkloster, da gibt es in ihrem Archiv ein Kreuzwegbüchlein aus dem Besitz von Margrit Bay. Auf jeder Seite ist dann eine entsprechende Kreuzwegstation abgebildet. Es ist eigentlich nicht viel geschrieben, sondern mehr eben diese Abbildung. Und wir können sagen, dass Margrit dann täglich aus diesem Kreuzweg betete und im Büchlein selbst war mit der Hand eingeschrieben: Bitte gedenken Sie meiner in Ihren Gebeten und Kommunionen, auch ich werde Sie nicht vergessen. Dieser Kreuzweg in der Form eines Faltblattes hatte sie einmal von Pater Apollinar Deillon aus diesem Kloster Romo Geschenk bekommen. Und mit diesem Bruder war Margrit spirituell sehr eng verbunden und es wird auch berichtet, dass er einmal an einem Karfreitagsleiden Zeuge sein konnte an ihrem Krankenbett. Margrit Bay schloss sich am 22. Februar 1861 dem dritten franziskanischen Orden an. Es war genau am Tag ihrer Namenspatronin Margareta von Cortona. Die heilige Margareta von Cortona wird auch die sogenannte Magdalena des franziskanischen Ordens genannt. Sie ist in Cortona auf die Welt gekommen, sie führte ein weltliches Leben, war Geliebte eines Fürsten und als dieser verunfallt war, mit dem hatte sie übrigens auch ein Kind, hat sie sich dann entschlossen, bei den Franziskanern in Cortona, dem dritten franziskanischen Orden, anzuschließen. Sie hat dann einerseits eben als Drittordensmitglied gelebt, hat vor allem auch Kranke und Aussätzige gepflegt, hat aber an der letzten Zeit ihres Lebens sich ganz in die Einsamkeit zurückgezogen. Heute noch über der Stadt Cortona ist diese Basilika der Heiligen, wo ihre sterblichen Überreste sind und das war eigentlich ihre Einsiedelei, wo sie dann gestorben ist. Und Margrit Bay trägt diesen Namen dieser franziskanischen Heiligen. Also so haben also ihre Angehörige bereits ihr diesen Namen gegeben, also ihre Eltern der heiligen Margareta von Cortona.
0: Vater Gottfried, ich würde gerne einige Takte Musik einspielen. Haben Sie einen Wunsch?
1: Vielleicht gibt es etwas aus der Pfarrkirche.

0: Wir sind zurück in der Sendung mit Pater Gottfried Ecker. Das heutige Thema ist die Margarita Bay. Und ich freue mich jetzt auf die weiteren Ausführungen mit Ihnen, Pater Gottfried, und übergebe Ihnen das Wort.
1: Ja, die Margarita war eine franziskanische Laien. Ich habe schon gesagt, sie hat im Grunde genommen ein Naturell, so in diesem Geist zu leben, aber sie wurde durch die Kapuziner dann auch Schritt für Schritt in diese Geistigkeit noch tiefer eingeführt. Und diese Geistigkeit bedeutete ein Leben nach dem Evangelium Jesu, ein Leben in Einfachheit und Buße führen, ein Leben der Geschwisterlichkeit bezeugen, das mit der Schöpfung verbunden ist. Wir wissen ja um ihre so große Liebe zu Christus. Sie las und meditierte das Wort Gottes. Und daraus bekam sie Nahrung, und wir wissen auch, dass sie dann andere unterwiesen hat. Also wenn sie auf der Arbeit der Stör war, hat sie den Menschen vom Evangelium erzählt, hat die Kinder in diese Schönheiten der Heiligen Schrift eingeführt. Sie las und meditierte täglich das Wort Gottes. Und daraus bekam sie dann eben viel Nahrung. So könnten wir sagen, war Krippe, Kreuz und Eucharistie, diese drei Eckpfeiler der franziskanischen Geistigkeit, war der Raum, könnten wir sagen, in dem sich Margrit täglich bewegte. Wir haben bereits gehört, wie sie in der Weihnachtszeit in der Freude über die Geburt des Jesuskindes ihre Mitmenschen mit ihrer wunderschönen Krippe zum eigentlichen Geschehen führen wollte. Das war nicht nur einfach an äußeren Schönheiten hängen bleiben, sondern es ging hier um die Botschaft: Schaut, so klein hat sich Gott für uns gemacht. Die Betrachtung des Leidensweges Jesu war ihr täglicher Begleiter, wie wir gehört haben. Immer wieder nach der Heiligen Messe hat sie den Kreuzweg meditiert. Hier erfuhr sie schon das österliche Licht, das durch das Kreuz hindurchschimmerte. Wenn es nur möglich war, nur irgendwie möglich war, empfing sie täglich die heilige Eucharistie, die sie für all ihr Schaffen zu Hause und in der Welt draußen stärkte. Am Ende ihres Lebens, wo sie mehr und mehr ans Krankenbett gebunden war, konnte sie nicht mehr täglich die Kommunion empfangen. Sie wurde aber vom Himmel her getröstet. Ihr Biograf, die neueste Biografie über Margrit Bay ist von Martial Bitton. Er sagt etwas ganz Wichtiges, nämlich, dass Margit Bay sogar die Eucharistie von einem Engel bekommen hatte. So sagt Martial Bitton: An einem solchen Tag der Müdigkeit geschieht etwas Außergewöhnliches. Der Himmel öffnet sich über La Piera im Zimmer von Margrit, und ein Engel kommt, sie mit der heiligen Eucharistie zu stärken. Das den Engeln übertragenen Amt der eucharistischen Kommunion ist nicht neu in der christlichen Mystik. Viele Heilige und Selige hatten dieses Privileg. Welch schönes Geschenk an Margrit, die Eucharistie aus den Händen eines Engels empfangen zu dürfen. Sie hat sich mit den Engeln vertraut gemacht. Ihnen gegenüber bezeugt sie große Zuversicht, insbesondere gegenüber dem Erzengel Michael, dem sie ihre Fürbitte für die Kirche und den Papst darbringt. Diese ganz interessante Begebenheit der Kommunion durch den Engel wurde von Margrits Beis Bruder Schabei dann auch bezeugt, dass er seiner Enkelin, der späteren Äbtissin Luitgard Fasel, berichtet hat. Es gibt etwas, sagt Schabei, was ich niemanden gesagt habe und was außer mir nur noch Dekan Meyer weiß, dem meine Schwester es anvertraut hat. Während ihrer letzten Krankheit hatte sie sich die ganze Nacht über nach der Heiligen Kommunion gesehnt. Es war uns nicht möglich, ihr diesen Wunsch zu erfüllen. Da erbarmte sich Gott seiner Dienerin. Ein Engel brachte ihr die heilige Hostie. Hier haben wir ein Zeugnis ihres leiblichen Bruders, der das erzählt. Ja, dann sind wir für heute wieder zum Ende gekommen. Es gibt verschiedene Berichte auch von Leuten, die über die Wundmale der heiligen Margrit Zeugnis abgelegt haben, wie dieser Dekan Bio. Und wie gesagt, die Wundmale sind bei ihr immer wieder veränderlich. Und ich glaube, es ist auch so, dass bei jedem, der Wundmale trägt, es irgendwo ein wenig anders ist. Man kann nicht sagen, es ist genau das Gleiche. Der eine gleicht sich mehr, der andere weniger. Der heilige Franz von Assisi, von dem ja gesagt wird, dass der erste Heilige, von dem man weiß, dass er die Wundmale hatte, hatte diese Wundmale bis zu seinem Tod auf seinem Leib, konnte man das sehen. Diese Wundmale wurden auch verehrt nach seinem Sterben. Da gibt es verschiedene Episoden, inklusive auch dann, als er von Porziuncola nach San Damiano geführt wurde, der tote Franziskus, wo dann Clara die und ihre Schwestern ihm den letzten Gruß geben konnten. Da haben sie dann gesehen an seinen Händen, dass er die Wundmale trug. Beim heiligen Padre Pio ist es anders. Es hat sich dann gegen Ende seines Lebens, nachdem er 50 Jahre Träger der Wundmale war, dass sie dann verschwunden sind. Margrit Bey hat sogar, wie gesagt, sind mehrmals verschwunden und sind wiedergekommen. Maria von Möll hat in ihrem Leben gebeten, dass am Ende dass der Herr ihr die Wundmale nehmen möge, damit die Leute sie nicht sehen würden, dass sie die Wundmale getragen hat. Der Herr hat es ihr dann auch genommen, hat dann nach ihrem Tod diese Wundmale nicht mehr sehen können. So wie gesagt, ist es bei diesen Trägern der Wundmalen jeweils verschieden.
0: Herzlichen Dank für die interessanten Ausführungen, Pater Gottfried. Würden Sie uns noch den Segen abschließend spenden?
1: Ich habe hier noch ein Gebet der Heiligen der Messe bzw. des Offiziums von der Margit Bey. Da betet die Kirche: Herr unser Gott, du hast den Christen im Laienstand in der heiligen Margrit Bey ein Vorbild tätiger Liebe geschenkt. Gib, dass auch wir uns der Kinder sowie der Kranken und Armen liebevoll annehmen. Darum bitten wir durch Christus, unseren Herrn.
0: Amen.
1: Und so segne und behüte euch auf die Fürbitte der heiligen Margit Bey, der allmächtige und liebende Gott, der Vater, der Sohn und der Heilige Geist.
0: Amen. Herzlichen Dank, Pater Gottfried, und möchte die liebe Zuhörerschaft auf die Schrift, die Pater Gottfried abgefasst hat, hinweisen. Diese bekommen Sie im Miriam Verlag in Jestetten. Danke, Pater Gottfried, und reiche Gottes Segen Ihnen und der ganzen franziskanischen Gemeinschaft.
1: Ja, herzlichen Dank auch Ihnen, Gottes Segen.

Gedanke von Don Pirino Gaglione vom 25. September 2020. Jede Berufung kommt vom Gekreuzigten. Im Gekreuzigten hörst du die Stimme des Rufes. Folge mir nach. Und der Antwort, hier bin ich. Jede Berufung wird durch den Gekreuzigten verwirklicht, wird vollkommen und bringt die Heiligen und die Riesen der Heiligkeit hervor.

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1: Wir beten den Barmherzigkeitsrosenkranz. Im Namen des Vaters und des Sohnes und des Heiligen Geistes. Amen. Vater unser im Himmel, geheiligt werde dein Name, dein Reich komme, dein Wille geschehe, wie im Himmel, so auf Erden. Unser tägliches Brot gib uns heute und vergib uns unsere Schuld, wie auch wir vergeben unseren Schuldigern. Und führe uns nicht in Versuchung, sondern erlöse uns von dem Bösen. Amen. Gegrüßet seist du, Maria, voll der Gnade. Der Herr ist mit dir. Du bist gebenedeit unter den Frauen und gebenedeit ist die Frucht deines Leibes, Jesus. Heilige Maria, Mutter Gottes, bitte für uns Sünder, jetzt und in der Stunde unseres Todes. Amen. Ich glaube an Gott, den Vater, den Allmächtigen, den Schöpfer des Himmels und der Erde, und an Jesus Christus, seinen eingeborenen Sohn, unseren Herrn, empfangen durch den Heiligen Geist, geboren von der Jungfrau Maria, gelitten unter Pontius Pilatus, gekreuzigt, gestorben und begraben, hinabgestiegen in das Reich des Todes, am dritten Tage auferstanden von den Toten.

0: aufgefahren in den Himmel. Er sitzt zur Rechten Gottes, des allmächtigen Vaters. Von dort wird er kommen, zu richten die Lebenden und die Toten. Ich glaube an den Heiligen Geist, die heilige katholische Kirche, Gemeinschaft der Heiligen, Vergebung der Sünden, die Auferstehung der Toten und das ewige Leben. Amen. Ewiger Vater, ich opfere dir auf den Leib und das Blut, die Seele und die Gottheit deines über alles geliebten Sohnes, unseres Herrn Jesus Christus, zur Sühne für unsere Sünden und für die Sünden der ganzen Welt. Durch sein schmerzhaftes Leiden,
1: hab Erbarmen mit uns und mit der ganzen Welt.
0: Durch sein schmerzhaftes Leiden,
1: hab Erbarmen mit uns und mit der ganzen Welt.
0: Durch sein schmerzhaftes Leiden,
1: hab Erbarmen mit uns und mit der ganzen Welt.
0: Durch sein schmerzhaftes Leiden,
1: hab Erbarmen mit uns und mit der ganzen Welt.
0: Durch sein schmerzhaftes Leiden,
1: hab Erbarmen mit uns und mit der ganzen Welt.
0: Durch sein schmerzhaftes Leiden,
1: hab Erbarmen mit uns und mit der ganzen Welt.
0: Durch sein schmerzhaftes Leiden,
1: hab Erbarmen mit uns und mit der ganzen Welt.
0: Durch sein schmerzhaftes Leiden,
1: hab Erbarmen mit uns und mit der ganzen Welt.
0: Durch sein schmerzhaftes Leiden,
1: hab Erbarmen mit uns und mit der ganzen Welt.
0: Durch sein schmerzhaftes Leiden,
1: hab Erbarmen mit uns und mit der ganzen Welt.
0: Ewiger Vater, ich opfere dir auf den Leib und das Blut, die Seele und die Gottheit deines über alles geliebten Sohnes, unseres Herrn Jesus Christus, zur Sühne für unsere Sünden und für die Sünden der ganzen Welt. Durch sein schmerzhaftes Leiden,
1: hab Erbarmen mit uns und mit der ganzen Welt.
0: Durch sein schmerzhaftes Leiden,
1: hab Erbarmen mit uns und mit der ganzen Welt.
0: Durch sein schmerzhaftes Leiden,
1: hab Erbarmen mit uns und mit der ganzen Welt.
0: Durch sein schmerzhaftes Leiden,
1: hab Erbarmen mit uns und mit der ganzen Welt.
0: Durch sein schmerzhaftes Leiden,
1: hab Erbarmen mit uns und mit der ganzen Welt.
0: Durch sein schmerzhaftes Leiden,
1: hab Erbarmen mit uns und mit der ganzen Welt.
0: Durch sein schmerzhaftes Leiden,
1: hab Erbarmen mit uns und mit der ganzen Welt.
0: Durch sein schmerzhaftes Leiden,
1: hab Erbarmen mit uns und mit der ganzen Welt.
0: Durch sein schmerzhaftes Leiden,
1: hab Erbarmen mit uns und mit der ganzen Welt.
0: Durch sein schmerzhaftes Leiden,
1: hab Erbarmen mit uns und mit der ganzen Welt.
0: Ewiger Vater, ich opfere dir auf den Leib und das Blut, die Seele und die Gottheit deines über alles geliebten Sohnes, unseres Herrn Jesus Christus, zur Sühne für unsere Sünden und für die Sünden der ganzen Welt. Durch sein schmerzhaftes Leiden,
1: hab Erbarmen mit uns und mit der ganzen Welt.
0: Durch sein schmerzhaftes Leiden,
1: hab Erbarmen mit uns und mit der ganzen Welt.
0: Durch sein schmerzhaftes Leiden,
1: hab Erbarmen mit uns und mit der ganzen Welt.
0: Durch sein schmerzhaftes Leiden,
1: hab Erbarmen mit uns und mit der ganzen Welt.
0: Durch sein schmerzhaftes Leiden,
1: hab Erbarmen mit uns und mit der ganzen Welt.
0: Durch sein schmerzhaftes Leiden,
1: hab Erbarmen mit uns und mit der ganzen Welt.
0: Durch sein schmerzhaftes Leiden,
1: hab Erbarmen mit uns und mit der ganzen Welt.
0: Durch sein schmerzhaftes Leiden,
1: hab Erbarmen mit uns und mit der ganzen Welt.
0: Durch sein schmerzhaftes Leiden,
1: hab Erbarmen mit uns. uns und mit der ganzen Welt.
0: Durch sein schmerzhaftes Leiden
1: hab Erbarmen mit uns und mit der ganzen Welt.
0: Ewiger Vater, ich opfere dir auf den Leib und das Blut, die Seele und die Gottheit deines über alles geliebten Sohnes, unseres Herrn Jesus Christus, zur Sühne für unsere Sünden und für die Sünden der ganzen Welt. Durch sein schmerzhaftes Leiden,
1: hab Erbarmen mit uns und mit der ganzen Welt.
0: Durch sein schmerzhaftes Leiden,
1: hab Erbarmen mit uns und mit der ganzen Welt.
0: Durch sein schmerzhaftes Leiden,
1: hab Erbarmen mit uns und mit der ganzen Welt.
0: Durch sein schmerzhaftes Leiden,
1: hab Erbarmen mit uns und mit der ganzen Welt.
0: Durch sein schmerzhaftes Leiden,
1: hab Erbarmen mit uns und mit der ganzen Welt.
0: Durch sein schmerzhaftes Leiden,
1: hab Erbarmen mit uns und mit der ganzen Welt.
0: Durch sein schmerzhaftes Leiden,
1: hab Erbarmen mit uns und mit der ganzen Welt.
0: Durch sein schmerzhaftes Leiden,
1: hab Erbarmen mit uns und mit der ganzen Welt.
0: Durch sein schmerzhaftes Leiden,
1: hab Erbarmen mit uns und mit der ganzen Welt.
0: Durch sein schmerzhaftes Leiden,
1: hab Erbarmen mit uns und mit der ganzen Welt.
0: Ewiger Vater, ich opfere dir auf den Leib und das Blut, die Seele und die Gottheit deines über alles geliebten Sohnes, unseres Herrn Jesus Christus, zur Sühne für unsere Sünden und für die Sünden der ganzen Welt. Durch sein schmerzhaftes Leiden,
1: hab Erbarmen mit uns und mit der ganzen Welt.
0: Durch sein schmerzhaftes Leiden,
1: hab Erbarmen mit uns und mit der ganzen Welt.
0: Durch sein schmerzhaftes Leiden,
1: hab Erbarmen mit uns und mit der ganzen Welt.
0: Durch sein schmerzhaftes Leiden,
1: hab Erbarmen mit uns und mit der ganzen Welt.
0: Durch sein schmerzhaftes Leiden,
1: hab Erbarmen mit uns und mit der ganzen Welt.
0: Durch sein schmerzhaftes Leiden,
1: hab Erbarmen mit uns und mit der ganzen Welt.
0: Durch sein schmerzhaftes Leiden,
1: hab Erbarmen mit uns und mit der ganzen Welt.
0: Durch sein schmerzhaftes Leiden,
1: hab Erbarmen mit uns und mit der ganzen Welt.
0: Durch sein schmerzhaftes Leiden,
1: hab Erbarmen mit uns und mit der ganzen Welt.
0: Durch sein schmerzhaftes Leiden,
1: hab Erbarmen mit uns und mit der ganzen Welt.
0: Durch sein schmerzhaftes Leiden,
1: hab Erbarmen mit uns und mit der ganzen Welt.
0: Heiliger Gott, heiliger, starker Gott, heiliger, unsterblicher Gott, hab Erbarmen mit uns und mit der ganzen Welt. Heiliger Gott, heiliger, starker Gott, heiliger, unsterblicher Gott, hab Erbarmen mit uns und mit der ganzen Welt. Heiliger Gott, heiliger, starker Gott, heiliger, unsterblicher Gott, hab Erbarmen mit uns und mit der ganzen Welt. Amen. O Blut und Wasser aus dem Herzen Jesu als Quelle der Barmherzigkeit für uns entströmt, Jesus, ich vertraue auf dich. O Blut und Wasser aus dem Herzen Jesu, als Quelle der Barmherzigkeit für uns entströmt, Jesus, ich vertraue auf dich. O Blut und Wasser aus dem Herzen Jesu, als Quelle der Barmherzigkeit für uns entströmt, Jesus, ich vertraue auf dich.

0: Wir beten die sieben Vater unser. Es ist ein Gebet, das der göttliche Heiland, der heiligen Birgitta von Schweden offenbart hat. Papst Pius IX. Kannte diese Gebete und approbierte sie am 31. Mai 1862, indem er sie als der Wahrheit entsprechend und zum großen Nutzen für das Heil der Seelen erachtete. Nach dem Gebet hören Sie die Verheißungen von Jesus, die mit diesem Gebet verbunden sind. Wir beginnen unser Gebet im Zeichen des Kreuzes. Im Namen des Vaters und des Sohnes und des Heiligen Geistes. Amen. O Jesus, ich will jetzt siebenmal das Vaterunser beten, in Vereinigung mit jener Liebe, in welcher du dieses Gebet in deinem Herzen geheiligt und versüßt hast. Nimm es von meinen Lippen in dein göttliches Herz auf, verbessere und vervollkommene es so sehr, dass es der allerheiligsten Dreifaltigkeit so viel Ehre und Freude bereite, wie du ihr auf Erden mit diesem Gebet erwiesen hast. Und diese mögen überströmen auf deine heiligste Menschwerdung, zur Verherrlichung deiner heiligen Wunden und des kostbaren Blutes, das du daraus vergossen hast. Erstens, Beschneidung. Vater unser im Himmel, geheiligt werde dein Name, dein Reich komme, dein Wille geschehe, wie im Himmel, so auf Erden. Unser tägliches Brot gib uns heute und vergib uns unsere Schuld, wie auch wir vergeben unseren Schuldigern. Und führe uns nicht in Versuchung, sondern erlöse uns von dem Bösen. Gegrüßt seist du, Maria, voll der Gnade, der Herr ist mit dir, du bist gebenedeit unter den Frauen, und gebenedeit ist die Frucht deines Leibes, Jesus. Heilige Maria, Mutter Gottes, bitte für uns Sünder, jetzt und in der Stunde unseres Todes. Amen. Ewiger Vater, durch die unbefleckten Hände Mariens und das göttliche Herz Jesu opfere ich dir die ersten Wunden, die ersten Schmerzen und die erste Blutvergießung Jesu auf, zur Sühne für meine und aller Menschen Jugendsünden und zur Verhütung erster Todsünden, besonders in meiner Verwandtschaft.
1: Zweitens, Blutschweiß. Vater unser im Himmel, geheiligt werde dein Name, dein Reich komme, dein Wille geschehe, wie im Himmel so auf Erden. Unser tägliches Brot gib uns heute und vergib uns unsere Schuld, wie auch wir vergeben unseren Schuldigern, und führe uns nicht in Versuchung, sondern erlöse uns von dem Bösen. Gegrüßt seist du, Maria, voll der Gnade, der Herr ist mit dir, du bist gebenedeit unter den Frauen, und gebenedeit ist die Frucht deines Leibes, Jesus. Heilige Maria, Mutter Gottes, bitte für uns Sünder, jetzt und in der Stunde unseres Todes. Amen. Ewiger Vater, durch die unbefleckten Hände Mariens und das göttliche Herz Jesu opfer ich dir die furchtbaren Leiden des Herzens Jesu am Ölberg auf und jeden Tropfen seines Blutschweißes zur Sühne für meine und aller Menschen Sünden des Herzens, zur Verhütung solcher Sünden und für die Vermehrung der Gottes- und Nächstenliebe.
0: Drittens, Geißelung. Vater unser im Himmel, geheiligt werde dein Name, dein Reich komme, dein Wille geschehe, wie im Himmel, so auf Erden. Unser tägliches Brot gib uns heute und vergib uns unsere Schuld, wie auch wir vergeben unseren Schuldigern. Und führe uns nicht in Versuchung, sondern erlöse uns von dem Bösen. Gegrüßt seist du, Maria, voll der Gnade, der Herr ist mit dir, du bist gebenedeit unter den Frauen, und gebenedeit ist die Frucht deines Leibes, Jesus. Heilige Maria, Mutter Gottes, bitte für uns Sünder, jetzt und in der Stunde unseres Todes. Amen. Ewiger Vater, durch die unbefleckten Hände Mariens und das göttliche Herz Jesu opfere ich dir die vielen tausend Wunden, die grausamen Schmerzen und das kostbare Blut Jesu von der Geißelung auf, zur Sühne für meine und aller Menschen Sünden des Fleisches, zur Verhütung solcher Sünden und für die Bewahrung der Unschuld, besonders in meiner Verwandtschaft.
1: Viertens, Dornenkrönung. Vater unser im Himmel, geheiligt werde dein Name, dein Reich komme, dein Wille geschehe, wie im Himmel, so auf Erden. Unser tägliches Brot gib uns heute und vergib uns unsere Schuld, wie auch wir vergeben unseren Schuldigern, und führe uns nicht in Versuchung, sondern erlöse uns von dem Bösen. Gegrüßt seist du, Maria, voll der Gnade, der Herr ist mit dir. Du bist gebenedeit unter den Frauen, und gebenedeit ist die Frucht deines Leibes, Jesus. Heilige Maria, Mutter Gottes, bitte für uns Sünder, jetzt und in der Stunde unseres Todes. Amen. Ewiger Vater, durch die unbefleckten Hände Mariens und das göttliche Herz Jesu opfer ich dir die Wunden, die Schmerzen und das kostbare Blut des heiligen Hauptes Jesu von der Dornenkrönung auf, zur Sühne für meine und aller Menschen Sünden des Geistes, zur Verhütung solcher Sünden und für die Ausbreitung des Königtums Christi auf Erden.
0: Fünftens, Kreuztragung. Vater unser im Himmel, geheiligt werde dein Name, dein Reich komme, dein Wille geschehe wie im Himmel, so auf Erden. Unser tägliches Brot gib uns heute und vergib uns unsere Schuld, wie auch wir vergeben unseren Schuldigern. Und führe uns nicht in Versuchung, sondern erlöse uns von dem Bösen. Gegrüßt seist du, Maria, voll der Gnade, der Herr ist mit dir, du bist gebenedeit unter den Frauen, und gebenedeit ist die Frucht deines Leibes, Jesus. Heilige Maria, Mutter Gottes, bitte für uns Sünder, jetzt und in der Stunde unseres Todes. Amen. Ewiger Vater, durch die unbefleckten Hände Mariens und das göttliche Herz Jesu opfere ich dir die Leiden Jesu auf seinem Kreuzweg auf, besonders seine heilige Schulterwunde und deren kostbares Blut, zur Sühne für meine und aller Menschen Auflehnung gegen das Kreuz und Murren gegen deine heiligen Anordnungen und alle anderen Zungensünden, zur Verhütung solcher Sünden und für wahre Kreuzesliebe.
1: Sechstens, Kreuzigung Jesu. Vater unser im Himmel, geheiligt werde dein Name, dein Reich komme, dein Wille geschehe, wie im Himmel, so auf Erden. Unser tägliches Brot gib uns heute und vergib uns unsere Schuld, wie auch wir vergeben unseren Schuldigern, und führe uns nicht in Versuchung, sondern erlöse uns von dem Bösen. Gegrüßt seist du, Maria, voll der Gnade, der Herr ist mit dir, du bist gebenedeit unter den Frauen, und gebenedeit ist die Frucht deines Leibes, Jesus. Heilige Maria, Mutter Gottes, bitte für uns Sünder, jetzt und in der Stunde unseres Todes. Amen. Ewiger Vater, durch die unbefleckten Hände Mariens und das göttliche Herz Jesu opfer ich dir deinen göttlichen Sohn am Kreuze auf, seine Annagelung und seine Erhöhung, seine Wunden an Händen und Füßen und die drei Ströme seines heiligen Blutes, die sich daraus für uns ergossen, seine äußerste Armut, seinen vollkommenen Gehorsam, alle seine Körper- und Seelenqualen, seinen kostbaren Tod und dessen unblutige Erneuerung in allen heiligen Messen der Erde, zur Sühne aller Verletzungen der heiligen Ordensgelübde und Ordensregeln, zur Genugtuung für meine und der Welt Sünden, für die Kranken und Sterbenden, für heiligmäßige Priester und Laien, für die Anliegen des Heiligen Vaters zur Wiederherstellung der christlichen Familie, für Starkmut im Glauben, für unser Vaterland und die Einheit der Völker in Christus und seiner Kirche, sowie für die Diaspora.
0: Siebtens, Öffnung der heiligen Seite. Vater unser im Himmel, geheiligt werde dein Name, dein Reich komme, dein Wille geschehe wie im Himmel so auf Erden. Unser tägliches Brot gib uns heute und vergib uns unsere Schuld, wie auch wir vergeben unseren Schuldigern. Und führe uns nicht in Versuchung, sondern erlöse uns von dem Bösen. Gegrüßt seist du, Maria, voll der Gnade. Der Herr ist mit dir. Du bist gebenedeit unter den Frauen, und gebenedeit ist die Frucht deines Leibes, Jesus. Heilige Maria, Mutter Gottes, bitte für uns Sünder, jetzt und in der Stunde unseres Todes. Amen. Ewiger Vater, würdige dich, für die Bedürfnisse der heiligen Kirche und zur Sühne der Sünden aller Menschen, das kostbare Blut und Wasser anzunehmen, welches aus der Wunde des göttlichen Herzens Jesu geflossen ist, und sei uns allen gnädig und barmherzig. Blut Christi, letzter, kostbarer Inhalt deines heiligen Herzens, wasche mich rein von allen eigenen und fremden Sündenschulden. Wasser der Seite Christi, wasche mich rein von allen Sündenstrafen und lösche mir und allen armen Seelen die Flammen des Fegfeuers aus. Amen. Im Namen des Vaters und des Sohnes und des Heiligen Geistes. Amen. Der göttliche Heiland offenbarte der heiligen Birgitta noch zusätzliche folgende Verheißung. Wisset, dass ich denjenigen, welche 12 Jahre lang täglich 7 Vater Unser und Ave Maria zu Ehren meines kostbaren Blutes beten, große Gnaden erweisen werde. Erstens, sie kommen nicht ins Fegefeuer. Zweitens, ich werde sie in die Zahl der Märtyrer aufnehmen, wie wenn sie ihr Blut für den Glauben vergossen hätten. Drittens, ich werde 3 Seelen ihrer Anverwandten in der heiligmachenden Gnade erhalten, je nach ihrer Wahl. Viertens, die Seelen ihrer Verwandten bis ins 4. Glied werden der Hölle entgehen. Fünftens, sie werden einen Monat vor ihrem Tod davon in Kenntnis gesetzt. Sollten sie vor dieser Zeit sterben, so betrachte ich es als geschehen, das heißt, wie wenn sie diese Bedingungen erfüllt hätten. Papst Innozenz, der 10., bestätigte diese Offenbarung und fügte bei, dass die Seelen, die sie erfüllen, jeden Karfreitag eine Seele aus dem Fegefeuer befreien. 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Wir schicken Sie Ihnen gern zu. 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

Pater Pio schreibt an seine geistliche Tochter Maria Gargani. Sie wurde 1892 in der Provinz Avellino geboren. Als Lehrerin unterrichtete sie an der Grundschule. Zwischen 1930 und 1931 rief sie in Lucera das Werk des Heiligsten Herzens für arme Berufungen ins Leben, immer geführt und beraten von Pater Pio. Pater Pio schreibt: San Giovanni Rotondo, den 22. November 1916. Geliebte Tochter Jesu, die Gnade des Heiligen Geistes gestalte immer dein Herz und verwandle es ganz. Ich habe deinen Brief erhalten und sehe in ihm, meine liebe Tochter, allen Grund, Jesus zu preisen für deine Seele, die er äußerlich mit großem Gleichmut versehen hat, wenn auch nicht innerlich. Hier ein Wort für dich zum Trost. Alles, was du erlebst, nämlich jene kleinen Aufwallungen, die du in dir spürst, wenn du auf die Probe gestellt wirst, müssen dich nicht beunruhigen. Sie bedeuten nichts. Diese Gefühlsausbrüche sind unvermeidlich in diesem sterblichen Leben. Auch der heilige Apostel erlebte diesen Zwiespalt und rief zum Himmel: Ach, ich Unglücklicher, ich fühle zwei Menschen in mir, den Alten und den Neuen. Zwei Gesetze, das Gesetz der Sinne und das Gesetz des Geistes. Zweierlei Handeln, das Handeln der Natur und das Handeln der Gnade. Ach, wer wird mich aus diesem, dem Tod verfallenen Leib erretten? Vergleich Römer 7,13 und folgende. Hörst du die Klagen dieses Apostels der Völker, meine Tochter, dieses Auserwählten, der schon, als er noch lebte, bis in den dritten Himmel, bis ins Paradies entrückt wurde? Und was sagst du nun? Er quält sich, weil er sich von Widersprüchen umgeben sieht. Und ohne es zu tun wollen oder zu wünschen, immer noch den alten Menschen in sich spürt, den Menschen der Sünde, zusammen mit dem neuen Menschen, der zu einem neuen Leben in der Gnade Christi wiedergeboren wurde. Er fühlt zwei Gesetze in sich, das Gesetz der Sinne, das ihn zur Sünde verleiten will, und das Gesetz des Geistes, das ihn zur Vereinigung mit Gott führt. Er fühlt also zwei Dinge in sich handeln, die Natur, die ihn von Gott trennen will, und die Gnade, die ihn zu Gott erhebt. Die Wahrheit, meine Tochter, damit müssen wir uns abfinden, ist, die Eigenliebe stirbt nie vor uns selbst. Solange wir auf dieser niederen Welt sind, muss man immer ihren Angriff auf die Sinne spüren, ihr verstecktes Handeln, und dabei muss uns die Gnade Gottes genügen, um nicht freiwillig zuzustimmen. Diese Tugend des Gleichmuts ist so erhaben, dass weder der alte, das heißt der sündige Mensch mit seinen Sinnen, oder den natürlichen Fähigkeiten je dazu fähig war, noch der Sohn Gottes selbst, der zwar ohne Sünde und jeden Schein von Sünde war, jedoch als Adams Kind mit seinem sinnlichen Teil und seinen natürlichen Fähigkeiten überhaupt nicht gleichgültig blieb. Auch er klagte den Aposteln, dass seine Seele betrübt war. Vergleich Matthäus 26,38 und Markus 14,34. Auch er suchte Trost. Auch er wünschte nicht zu sterben. Auch er wollte kurz gesagt alle Folgen der rein menschlichen Natur am eigenen Leib erfahren.
Die Gleichmut dagegen wollte er sich für später aufbewahren. Und auch wir müssen uns bemühen nach seinem Vorbild. Er wollte sie am Kreuz üben, im Geist, in seinem höchsten Teil, in den von der Gnade empfangenen Fähigkeiten. Also, Kopf hoch, meine teuerste Tochter, lebe ganz in unserem Herrn und sei beruhigt. Wenn es dir passiert, dass du wegen nichtiger Dinge das Gesetz des Gleichmuts brichst und plötzliche Aufwallungen von Eigenliebe und Leidenschaften erlebst, lege so schnell du kannst Jesus dein Herz zu Füßen und sage voll Zuversicht und Demut zu ihm, Herr, erbarme dich, denn ich bin schwach. Danach erhebe dich in Frieden, beruhige dich und fahre in heiligem Gleichmut mit deinen Arbeiten fort. Man muss sich in diesen Gegensätzen so verhalten, wie sich normalerweise ein Geigenspieler verhält. Wenn der Arme einen Misston vernimmt, zerreißt er nicht die Saite und legt auch nicht die Geige weg, sondern hört sofort genau hin, woher der Misston kommt, und spannt oder lockert dann sanft und mit viel Geduld die Saite je nach Bedarf. Genau so musst du dich verhalten. Du darfst bei diesen Störungen nicht die Geduld verlieren oder die Saite zerreißen wollen, wenn du irgendeinen Missklang wahrnimmst. Stattdessen gedulde dich, erniedrige dich vor Gott, spanne oder lockere sanft die Saite deines Herzens vor dem himmlischen Musiker, damit er den Missklang beheben kann. Ich schließe, meine liebe Tochter, und danke dir in Jesu Namen für deine Gebete zu ihm für mich. Verdopple sie, besonders in der Stunde meiner Prüfung. Ich fühle mich ganz aufgewühlt wegen der Prüfung, der ich mich in Kürze stellen muss. Wehe dir, wenn du mir nicht von Gott und der Himmelsmutter die dir bekannte Gnade erwirkst. Tu auch du mir den Gefallen, dazu eine Novene zur Jungfrau von Pompeji zu beginnen. Mit dem Gebet des ganzen Rosenkranzes und opfere auch deine tägliche Kommunion dafür auf. Morgen werde ich, wenn Gott will, eine heilige Messe für dich feiern, um seiner göttlichen Majestät für die Gnaden zu danken, die er an deine Seele ausgeteilt hat, und für deine Fortschritte auf den Wegen Gottes. Ich muss am 8. des kommenden Monats wieder zur Musterung antreten, und du musst an diesem Tag Gott dein Angebot, von dem du mir erzählt hast, erneuern. Wenn du mir schreiben willst, schicke deine Post nach Pietrelcina, Provinz Benevent. Die meinen werden dann dafür sorgen, dass ich sie erhalte. Lebe wohl, meine liebe Tochter, ich segne dich von Herzen, Bruder Pio. Wir hörten den Brief von Pate Pio an seine geistliche Tochter, Maria Gargani, vom 22. November 1916. Entnommen aus Pate Pio, Briefsammlung, Band 3.

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Guten Morgen, verehrte Hörerinnen und Hörer. Ich grüße Sie herzlich an den Lautsprechern oder Kopfhörern. Am Mikrofon ist Simon Dach. In dieser Morgenstunde wollen wir uns wieder einlassen auf Gedanken und musikalische Impulse, die das Erleben dieses neuen Tages mit Gott prägen können. Nach dieser Stunde des Anhörens und Nachdenkens können Sie mit dem Psalmisten sprechen. Bei Tag entbietet der Herr seine Huld und in der Nacht ist sein Lied bei mir. Ein Gebet zum Gott meines Lebens.

Zunächst sollte ein Blick durch die Geschichte sozusagen das Handlungsfeld klären, auf dem sich die musikalische Entwicklung vollzieht. Der lateinische Begriff Officium für die sogenannte Tagzeitenliturgie, das Stundengebet der Kirche, ist heute durch entsprechende Musikaufnahmen und Konzerte wieder bekannter geworden als früher. Die gerade gehörte Aufnahme stammte aus einer sogenannten Produktion des weltbekannten Hilliard-Ensembles Officium. Auch Nicht-Lateiner wissen meist, dass Officium, unser Wort Offizier steckt darin, so viel wie Dienst bedeutet. Gemeint ist hier der Dienst vor Gott, wie er im gemeinsamen Gebet von kirchlichen Gemeinschaften aller Art in einer festen liturgischen Form absolviert wird. Elemente dieser Liturgie erkennt man schon im Wort des heiligen Paulus. Ermuntert einander mit Psalmen, Lobgesängen und geistlichen Liedern. Wir wissen, dass bereits 1,5 Jahrhunderte nach Christus das Stundengebet ein fester Bestandteil der christlichen Gemeindepraxis ist. Nicht nur die Amtsträger, sondern auch die Getauften wissen sich in dieser Urepoche der Kirchengeschichte zu dem Tagzeitengebet gerufen. Mit dem Ende und Untergang der römischen Weltherrschaft verschob sich dann das Stundengebet vom Volk her hinter die Mauern der Klöster und Konvente, die seit dem 4. Jahrhundert ein monastisches Offizium mit einem gesungenen Gebet von Psalmen kannten. Zur Zeit des heiligen Benedikt im 6. Jahrhundert gab es in Rom eine große Anzahl von Mönchsgemeinschaften. Auf deren Praxis des Stundengebets bezog sich Benedikt, als er seine Ordnung für das Stundengebet schrieb. Benedikt gestaltete die Aufteilung der Psalmen jedoch abwechslungsreicher, indem er zusätzlich Hymnen und Lesungen in das Stundengebet einfügte. Die benediktinische Vesper stellt von der Struktur her eine Verbindung zwischen der monastischen und der kathedralen Abendhore dar. Diese kathedrale Tagzeitenliturgie prägte sich im Lauf des 4. Jahrhunderts vor allem im Orient aus. Es gab zwei feste Gottesdienstformen in diesem Bereich. Die Matutin, die spätere Laudes und die Vesper. Hymnen und Psalmen bildeten den Kern dieser Feiern. In den Vigilien, den Nachtwachen, die sich vermutlich aus der Passia-Vigil heraus entwickelt haben und zu besonderen Festen gehalten wurden, waren auch Lesungen ein wesentlicher Bestandteil der Liturgie. Hören wir einen Hymnus zum Fest des heiligen Benedikt.

Was in der Vorzeit rühmend ward besungen, was wir vernahmen von der Väter Größe, das macht dein Leben, heiliger Benediktus, leuchtend und sichtbar. Abraham gleichend folgtest du dem Rufe, zogst aus der Heimat, wie dir Gott geboten, suchtest die Stätte, die er dir verheißen, gläubigen Herzens. Ein zweiter Mose gabst du deinen Söhnen Weisung und Regel für den Weg des Lebens. Was ihr Beruf sei, lehrtest du die Mönche, Gott nur zu suchen.

Der Reformator Luther sah ganz realistisch, dass das Stundengebet eine Gebetsform nur für einen sehr kleinen Teil der Gläubigen ist, um den es ihm vorrangig ging. Dennoch hatte er die Vorstellung, dass sich am Sonntag die ganze Gemeinde zu Mette und Vesper versammeln solle. Eine wichtige Aufgabe des Stundengebets sah Luther im katechetisch-pädagogischen Charakter. Die Psalmen sollen die Knaben und Schüler lateinisch singen, damit die Jugend die Sprache übe. Mit dem Untergang der Klöster in den Kirchen der Reformation ging allerdings ebenso die gemeindliche Tagzeitenliturgie verloren. In der heutigen Zeit gibt es wieder einige liturgisch interessierte Zentren im protestantischen Spektrum, die die kirchliche Tradition des Stundengebets neu aufnehmen bzw. schon länger pflegen. Eine besondere Erwähnung verdient die anglikanische Kirche, die als einzige Kirche des Westens die Feier von Matin oder Morning Prayer und Evensong bis zum heutigen Tag beibehalten hat. Wir hören im Folgenden ein deutsches Kantikum aus der evangelischen Tradition der Michaelsbruderschaft und anschließend einen Vesperpsalm aus der Evensong-Liturgie der anglikanischen Kirche.

0: Das katholische Volk, des Latein nicht mehr kundig, schafft sich im Lauf der Entwicklung aus dem Stundengebet eigene, einfachere Formen eigener Frömmigkeit. Obwohl das Volk besonders in Deutschland eigene Wege in der Feier der Tagzeiten geht, bleiben Formen der Sonntagsmatutin und der Vesper bestehen. Die Laudes, das kirchliche Morgengebet, stellte dabei auch eine Alternative für das Sonntagshochamt dar, wahrgenommen von dem Personenkreis, der zur Messzeit zu Hause bleiben musste. Bereits Ende des 18. Jahrhunderts forderte der Generalvikar des Bistums Konstanz, Freiherr von Wessenberg, Vesperandachten für das Volk zu verfassen. Er drängte darauf, deutsche Vespern einzuführen, was dann in der Folgezeit in den einzelnen deutschen Diözesen in sehr unterschiedlicher Form geschah, so zum Beispiel in den Diözesen Rottenburg, Mainz und Trier. In der Erzdiözese Freiburg, dem Nachfolgebistum der Diözese Konstanz, gab es die Tradition der deutschen Vesper ununterbrochen bis zum Zweiten Vatikanischen Konzil. Sicherlich erübrigte es sich hier, besondere Beispiele für diesen Gemeindepsalter zu geben, der in überarbeiteter Form auch auf die heutige Praxis der Gemeindepsalmodie unseres Gotteslob eingewirkt hat. Das Zweite Vatikanische Konzil hat ja die Seelsorger aufgefordert, für die gemeinsame Feier der Haupttoren in der Kirche zu sorgen, besonders der Vesper an Sonn- und Feiertagen. Das Stundengebet ist somit nicht mehr allein das Gebet des Priesters oder eines Chors von Klerikern, sondern ein gemeinsames Gebet aller Gläubigen mit dem Priester bzw. Bischof. Wie geistlich verbindend die Form der feierlichen Vesper heute wieder geworden ist, mag die Erinnerung an die Praxis bei den Besuchen unseres Papstes in seiner und unserer Heimat besser als viele Erläuterungen verdeutlichen.
1: Wir sind versammelt, orthodoxe Katholiken und evangelische Christen und jüdische Freunde sind mit uns. Wir sind versammelt, um gemeinsam das Abendlob Gottes zu singen, dessen Herzstück die Psalmen sind, in denen sich alter und neuer Bund vereinigen, unser Gebet sich mit dem glaubenden und hoffenden Israel verbindet.
0: Liebe Zuhörer, begeben wir uns jetzt musikalisch hinein in die Feier der Vesper des Abendlobs der Kirche, indem wir zu den einzelnen Teilen dieser Liturgie auch verschiedene Gestaltungsmöglichkeiten aus der Geschichte der Musik zur Vesper betrachten. Erstes Erkennungszeichen des Vespergottesdienstes ist die besondere liturgische Eröffnung. Wir kennen in unserer Muttersprache das »O Gott, komm mir zur Hilfe, Herr, eile mir zu helfen«. Im lateinischen Ritus werden die Worte »Deus adjutorium meum intende« zunächst intoniert, dann aber in einer feierlichen Vesper oft auch sogleich vom Chor und den Instrumentalisten festlich aufgenommen und ausgestaltet. Hören wir dazu einige Beispiele.

Die letzt erklungene Fassung stammte aus der berühmten großen Marienvesper-Vertonung des in fürstlichen Diensten stehenden Kapellmeisters am San Marco-Dom in Venedig, Claudio Monteverdi. Gut 50 Jahre nach dem zuvor gehörten Münchner Kapellmeister Orlando Di Lasso. Man erkennt schon an diesem so kurzen liturgischen Element die Entwicklung der musikalischen Gestaltung weg vom ursprünglich vorgegebenen Ausgangspunkt der Choralmelodien. Grund dafür waren unter anderem auch die Veränderungen der Gegebenheiten. Waren für neu komponierte gottesdienstliche Musik Auftraggeber neben dem Papst zunächst Fürstbischöfe und Äbte großer Klöster, so fungierte zu Beginn des 17. Jahrhunderts bereits der venezianische Doge als Veranstalter höfischer Kirchenmusikpflege an der Domkirche seines Herrschaftsbereichs. Obwohl dies natürlich nicht so gut dokumentiert ist wie bei Chor- und Instrumentalmusik zu liturgischen Zwecken, fand wohl eine entsprechende Entwicklung auch im Bereich der Orgelmusik statt. Was zunächst eine Orgelintonation zum ersten gesungenen Element der Vesper gewesen sein mag, erweiterte sich alsbald zu einer eigenen Eingangskomposition. Im folgenden Beispiel aus der spanischen Kirchenmusik Entrada genannt. Schöpfer ist hier der Vizekapellmeister und Organist am Hof in Madrid, José de Nebra Blasco, auf dessen Kompositionen wir auch im Weiteren noch einmal zurückkommen werden.

Nach dem Eröffnungsversikel stehen in Laudes und Vesper nach der Reform des Offiziums jeweils gleich am Anfang ein entsprechender Eröffnungshymnus. Das in die Feier des Stundengebets einführende Dokument sieht die Hymnen des Stundengebets als die wohl wichtigsten von der Kirche hervorgebrachten Elemente der Dichtkunst. Das Stundenbuch bietet deshalb einen reichen Schatz alter und neuer Hymnen. Auch wenn die traditionellen Hymnen mitunter Bilder und Gedanken verwenden, die uns heute etwas fremd sind, so ist der Hymnus doch ein Kunstwerk, das teilnimmt an der subtil wirkenden Macht, die jedem Kunstwerk eignet. Wir hören zunächst die gregorianische Melodie des Hymnus an Festen der Bekenner, Iste Confessor Domini, und dann eine Vertonung aus dem mittelalterlichen Spanien zur Ehre des heiligen Jakobus.

In der Tagzeitenliturgie des römischen Ritus stellt das Singen der Psalmen einen wesentlichen Schwerpunkt dar. Das Beten oder Singen der Psalmen ist mehr als ein pures Lesen und Beten. Nach Möglichkeit sollte der Psalm immer gesungen werden, da dies schon aufgrund der alttestamentlichen Bezeichnung des Buchs der Psalmen als Buch der Lobgesänge deren ureigenster Sinn ist. Auch das griechische Ausgangswort Psalmoi bedeutet Lieder zur Harfe. Der Liturgietheologe Professor Theodor Schnitzler beschreibt sehr anschaulich, was da geschieht. Der Psalm gleicht einem Fluss, besser noch einem Bergbach, der über Steine springt. Der Psalm geht auf und ab, er erhebt sich und fällt wie eine Wassersäule des Brunnens. Er zeigt auch eine gewisse Wildheit, aber die wird gebändigt von den 8 Psalmtönen. Fast unmöglich ist es, einen Psalm pathetisch vorzusingen. So gleichmäßig läuft er dahin. Deshalb kann Augustinus sagen, Psalmus tranquillitas animarum. Der Psalm ist die Ruhe der Seelen. Er kann einen aufgeregten Menschen beruhigen. Der folgende Vesperpsalm einer Schwesterngemeinschaft vermittelt etwas davon auf kürzestem Raum.

Innerhalb der Geschichte des mehrstimmigen Vortrags von Teilen der Vesperliturgie erweckten die Hymnen, Antiphonen, Responsorien und das als Kantikum, also neutestamentlicher Gesang, zur Vesper gehörige Magnificat zunächst stärker das Interesse der Komponisten als der Psalmenvortrag. Seit der ersten Hälfte des 15. Jahrhunderts lässt sich aber auch bei den Psalmen Mehrstimmigkeit nachweisen. Zunächst in einem Falsi Bordoni genannten, auskadenzierenden Stil der vorgegebenen Melodiemodelle. Damit werden auch die Psalmen nun mehr und mehr der Beteiligung der meist klerikalen Gottesdienstgemeinde entzogen und in die musikalische Stellvertretung der Sänger und Chöre übergeben.

Solche prinzipiell austauschbaren Modelle werden ein Jahrhundert später weiterentwickelt in Richtung individueller Vertonungen. Hier beginnt nun die musikalisch interessante Zeit der Vesperkompositionen. Gewissermaßen als Zwischenstation empfinden wir heute die Kombination aus choralmäßig rezitierter Psalmodie mit chorisch auskomponierten Versteilen. Besonders das Gloria Patri bietet sich natürlich für eine solche Ausgestaltung an.

Verehrte Zuhörer, wir müssen nach dieser Musik aus dem beginnenden 16. Jahrhundert zum Schluss des heutigen ersten Teils der Betrachtung der Musik zur Vesper kommen. Die Sendung klingt aus mit einem Vesperpsalm von Christoph Demantius, der rund 70 Jahre später wirkte, und wird beendet mit dem Schlusselement der Vesper, dem Benedicamus Domino, in der Vertonung des gleichen Meisters. In einer Woche hören wir uns hoffentlich wieder zur Fortsetzung der Musik zur Vesper.

Der traditionelle Schluss der Vesper ist die Marianische Antiphon mit deren Vertonung von Orlando di Lasso zum Salve Regina. Wir diese Sendung über die Vespermusik zum Abschluss bringen.

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1: Gelobt sei Jesus Christus.
0: In Ewigkeit. Amen.
2: Ein Grüezi und ein herzliches Willkommen seid Ihnen, Andrea Marti. Heute spricht Kaplan Dr. Tobias Hauenstein über das zentrale Geheimnis des Glaubens, das Gebet, den ehrlichen Dialog mit Gott. Wie wir beten, warum Gott uns zuhört und wie sich Gebet im Alltag als lebendiger Dialog entfaltet, davon wollen wir heute gemeinsam hören, lernen und die Stille als Raum der Begegnung erfahren. Und dies im Rahmen einer vierteiligen Sendereihe, heute im vierten Teil. Möge der Heilige Geist unsere Herzen öffnen und uns in Jesu Namen näher zu Gott führen. Wir wünschen Ihnen, liebe Hörerfamilie, viel Erbauung und geistlichen Gewinn.
3: Liebe Hörerfamilie, es freut mich sehr, dass ich wieder zu Ihnen sprechen darf. Mein Name ist Kaplan Tobias Hauenstein. Ich komme aus Oberfranken, aus Nordbayern. Bin mit 27 einmal katholisch geworden von einem ungläubigen Protestanten. Eben übergewechselt und konvertiert. Ich sage immer, das war die beste Entscheidung meines Lebens. Seit 2010 bin ich Priester der Heiligen Kirche und arbeite und wohne im Erzbistum Vaduz, Liechtenstein, am Dreiländereck Deutschland, Österreich, Schweiz. Sie hören hier den Vortrag »Das Gebet – Dialog mit Gott«. Es ist der vierte Teil hier. Ich fahre gleich fort hier. Formen des Betens. Ich habe das im ersten Vortrag schon angesprochen, kurz, und möchte das hier noch einmal vertiefen. Es gibt drei hauptsächliche Gebetsformen: das mündliche Gebet, das betrachtende Gebet und das innere Gebet. Und alle diese Gebetsformen haben ihren Platz in unseren Gebetszeiten. Das mündliche, das gesprochene Gebet ist das am weitesten verbreitete. Gott kennt zwar auch so unser Herz, aber es entspricht unserer menschlichen Natur, Dinge auszudrücken. Darum ist das mündliche Gebet eine Grundform des Betens. Außerdem hilft uns das mündliche Gebet, gemeinschaftlich zu beten, denn es erlaubt anderen, in das Gebet einzustimmen. Wir können an dieser Stelle auch daran denken, dass Jesus ja bekanntlich gesagt hat, was zwei oder drei erbitten, das wird ihnen gegeben werden. Es ist immer eine Aufforderung zum gemeinschaftlichen Gebet. Das heißt nicht, was einer erbittet, wird er bekommen, aber was zwei oder drei erbitten, das wird ihnen

gegeben werden. Ein Heiliger hat einmal so schön gesagt, Gott liebt Versammlungen. Wenn Sie alleine ein Gegrüßet seist du Maria beten, haben Sie die Belohnung bei Gott für ein Gegrüßet seist du Maria. Wenn Sie mit vier anderen zusammen beten, so hat er das erklärt, dann haben Sie das Verdienst von fünf Gegrüßet seist du Maria. Wenn Sie in einer großen Kathedrale beten oder auf einem großen Gebetstreffen, können Sie sich vorstellen, was das für eine Kraft hat, dieses Gebet. Ich habe sogar mal gelesen, dass da manche Menschen da irgendwelche Messungen eben gemacht hätten. Ich habe das nicht ganz verstanden, aber ich glaube mit Sicherheit, dass das Gebet einer großen Gruppe eine ganz unglaublich große Kraft hat. Das betrachtende Gebet. Beim betrachtenden Gebet blickt man auf Bilder oder Texte, zum Beispiel Bibeltexte. Durch die Betrachtung, Meditation, das Nachdenken darüber verinnerliche ich den Gegenstand der Betrachtung, sodass er mein Leben mehr und mehr prägt. Das berühmteste betrachtende Gebet der katholischen Kirche ist sicher der Heilige Rosenkranz. Beim Rosenkranzgebet betrachtet man für die Dauer von 10 Gegrüßet seist du Maria eine Begebenheit aus dem Leben Jesu. Diese Betrachtung soll uns helfen, das Leben Jesu zu verinnerlichen. Sein Leben soll uns prägen. Der Rosenkranz kann viele gute Früchte für unser Leben bringen. Wenn ich zum Beispiel betrachte und verinnerliche, wie Jesus im Stall zu Bethlehem geboren worden ist, dann betrachte ich hier echte Demut, Anspruchslosigkeit und Einfachheit. Kann ich das mit meinem eigenen Leben einmal vergleichen? Wie groß ist hier die Demut? Wie groß ist die Einfachheit? Wie groß ist die Anspruchslosigkeit? Das Ziel des Gebetes ist es, dass dadurch sozusagen Demut, Anspruchslosigkeit und Einfachheit auch mehr und mehr mein eigenes Leben prägen. Das dritte noch hier, das innere Gebet. Das innere Gebet nennt man auch Herzensgebet. Im inneren Gebet ruht das Herz bei Gott und wird ganz still in seiner Gegenwart. Bekannt und sehr schön ist hier die Begebenheit aus dem Leben des heiligen Pfarrers von Ars. Als er einmal seine Pfarrkirche betrat, kniete ein Mann in der Kirchenbank und blickte zum Tabernakel nach vorn. Als er dies auch nach längerer Zeit immer noch tat und auch nichts gesprochen hatte oder sonst anderes getan hat, fragte ihn der Pfarrer dann, »Was tun Sie eigentlich gerade?« Er antwortete, »Ich sehe ihn, also Jesus im Tabernakel an, und er sieht mich an.« Das hat auch die heilige Theresia von Avila gesagt. Wenn du in der Anbetung bist, dann musst du nicht immer viele Worte und Gedanken machen. Es genügt, wenn du eben Jesus anschaust in der heiligen Eucharistie, wie hier dieser fromme Peter in Ars. Ich sehe ihn an und er sieht mich an. Wir müssen beim Gebet nicht immer viele Worte machen. Gott kennt unser Herz. Allein die Tatsache, dass wir in die Kirche gegangen sind und in der Bank knien oder sitzen oder stehen und uns Zeit für Gott nehmen, drückt schon aus, dass wir an Gott glauben, ihn lieben und ihm eine Freude machen wollen. Das Gebet kann eingeteilt werden nach der Absicht, nach der Intention. Man kann Gebete nicht nur nach ihrer Form einteilen, sondern auch nach ihrer Absicht. Da gibt es zum Beispiel das Segensgebet. Im Segensgebet ruft man Gottes Kraft und Segen auf sich und andere Menschen herab. Dann gibt es die Anbetung. In der Anbetung blickt der Mensch ehrfurchtsvoll auf die Größe Gottes, auf die Allmacht und Heiligkeit Gottes. Die natürliche Gebetshaltung der Anbetung ist natürlich das Knien dann. Damit drückt man aus, Gott ist groß und ich bin klein. Eine besondere Form der Anbetung ist natürlich die eucharistische Anbetung. Dabei betet man Jesus Christus im Sakrament der heiligen Eucharistie an. Dabei wird der Leib Christi außerhalb der Messe
in einer Monstranz zur Anbetung ausgestellt. Es gibt das Bittgebet. Im Bittgebet wendet man sich mit seinen Anliegen an Gott. Zwar kennt Gott auch schon vorher die Sehnsucht unseres Herzens, aber das Bittgebet anerkennt Gott als die Quelle alles Guten. Diese Einsicht ist übrigens auch die Quelle für das Gegenüber des Bittgebets, das Dankgebet. Das Dankgebet hat genau aus diesem Grund eine so befreiende Wirkung. Wenn ich danke, verstehe ich mich nämlich nicht als jemand, der auf alles einen Anspruch hat, sondern als jemand, der in so vielen Dingen beschenkt worden ist. Und das macht nicht nur dankbar, sondern auch fröhlich. Das Fürbittgebet ist eine besondere Variante des Bittgebets. Im Fürbittgebet wendet man sich in den Anliegen anderer an Gott. Das zeigt die Verbundenheit der ganzen Menschheitsfamilie und ermöglicht uns, nach dem Vorbild Christi in den Dienst anderer zu treten. Der Lobpreis schließlich ist eine weitere Art des Betens. Das Lob besingt Gott um seiner selbst willen. Nicht, weil er etwas Bestimmtes für uns getan hat, sondern um seiner selbst willen. Man stimmt ein in das himmlische Lob der Engel und Heiligen. Wir kommen hier zum Abschnitt Probleme beim Beten. Wurde auch schon kurz einmal angesprochen. Wiederholung ist die Mutter des Lernens, hat mal jemand gesagt. Kann sicherlich nicht schaden, das noch einmal zu wiederholen. Schwierigkeiten mit der Konzentration und Andacht. Kann man immer andächtig und konzentriert sein? Könnte man fragen, nein, das schafft keiner. Niemand kann verhindern, dass seine Gedanken beim Gebet manchmal abschweifen. Man sollte sie nicht bewusst treiben lassen oder gar mutwillig an etwas anderes denken. Die heilige Theresia von Lisieux sagte sehr schön, wenn ihr beim Gebet manche Personen plötzlich in den Sinn kommen, dann schließt sie diese gleich ganz ruhig ins Gebet mit ein. Es kann ja gut sein, dass solche Gedanken auch von Gott kommen, der uns ans Gebet für bestimmte Dinge oder Personen erinnern will. Ich hatte es auch beeindruckt, als ich mal vom heiligen Bruder Klaus, bitt für uns, dem Schutzpatron der Schweiz, gelesen hat, dass er gesagt hat, es gelingt mir kaum, ein einziges Vaterunser zu beten, ohne dass da gleich die Zerstreuung sich wieder breit machen will. Trockenes Gebet. Beten gibt mir nichts, was soll ich machen? Einfach ausharren und weiterbeten. Es ist ein Irrtum zu glauben, ohne wunderbare und starke Gefühle sei das Gebet wertlos. Auch wenn man nichts spürt, ist das Gebet gut, gerade dann. Das ist auch in unserer Zeit so eine, ja, wie soll ich das ausdrücken? So eine Manipulation, möchte ich sagen, dass alles auf die Gefühle aufgebaut wird oftmals. Dann verlässt ein 50-jähriger Mann seine Ehefrau, die auch 50 ist, und ist dann eben mit einer 30-jährigen zusammen und sagt dann, ja, wir haben uns halt nicht mehr geliebt, die Gefühle waren nicht mehr da. Da könnte man dann schon auch sagen, guter Mann, wie definierst du denn Liebe hier? Du hast dieser Frau versprochen, eben die Treue in guten und in schlechten Tagen. Liebe ist sicherlich kein Gefühl. Wer sich nur auf das Gefühl verlässt, Entschuldigung, der hat wirklich auf Sand gebaut. Die heilige Mutter Teresa sagte, sie habe jahrelang beim Beten nichts empfunden. Das war hart für sie, aber sie hörte nicht auf zu beten, ganz im Gegenteil. Ähnlich geht es irgendwann jedem Christen. Solches Gebet ist so, wie wenn man auf die Mailbox spricht. Der andere scheint nicht zu hören, aber es erreicht ihn doch. Aber wenn er seine Mailbox nicht abhört, könnte sein, aber Gott hört immer ab. Es ist ganz normal, dass das Gebet besonders bei Menschen,
die schon jahrelang treu beten, plötzlich sehr trocken und unkonzentriert werden kann. Das ist ganz normal. Dem Gebetsanfänger schenkt Gott meist große Freude und starke Gefühle beim Gebet, damit er dranbleibt und auch Freude am Gebet findet. Dem, der treu und regelmäßig das Gebet schon eingeübt hat, braucht Gott diese Belohnung nicht unbedingt geben. Er betet auch so. Und dann wird das Gebet besonders wertvoll und verdienstvoll, da wir nicht wegen uns beten, wegen der Freude und den schönen Gefühlen, die wir dabei haben, sondern wegen Gott und seiner Ehre. Und so soll es ja auch sein. Hört Gott unser Gebet, könnte man fragen. Gott hört jedes Gebet und er reagiert auf jedes Gebet, das steht fest. Er belohnt jedes Gebet, nur er hört es nicht immer so, wie wir uns das selbst vorstellen. Wenn man da mit Kindern oder Jugendlichen spricht, dann kann man sie auch fragen, ja, hat dir deine Mama eigentlich immer alles gegeben, was du gewollt hast? Und dann überlegt das Kind kurz und sagt, natürlich nicht. Und dann kann man sagen, ja, so ist das auch bei Gott. Deine Mama weiß besser, was gut für dich ist, als du selbst. Und Gott weiß besser, was gut für dich ist, als du selbst. Deswegen macht er nicht immer das, was du haben willst. Oft macht man auch die Erfahrung, Gott scheint mich nicht zu erhören. Und später entdeckt man, dass es gut so war, wie es war, dass das, was wir jetzt gewollt hätten, uns gar nicht zum Heil förderlich gewesen wäre. Freilich, manche Nichterhörungen werden wir erst im Himmel verstehen. Hier geht es um das Vertrauen. Die heilige Monika, ich wiederhole das gerne, betete jahrzehntelang für ihren Sohn, dass er sich bekehre zum christlichen Glauben. Dann wurde dieser, der heilige Augustinus, nicht nur Christ, sondern sogar ein Bischof und einer der größten Heiligen der Kirchengeschichte. Gott erhört unser Gebet, wenn wir ernsthaft meinen, was wir sagen, und wenn das, worum wir ihn bitten, wirklich gut ist für uns oder für jemand anderen. Die Bibel ermutigt uns immer zum Beten. Jakobus 5, viel vermag das inständige Gebet eines Gerechten.

0: Ich habe aber keine Zeit zum Beten. Das hat man sicher auch schon oft gehört. Man könnte antworten, Zeit hat man nicht, Zeit muss man sich nehmen. Das ist dann auch ziemlich schräg, wenn jemand Zeit hat für das und das und das und das, aber dann behauptet, dass er keine Zeit zum Beten hätte. Das Beten ist so besonders wichtig, dass man sich natürlich bewusst genügend Zeit dafür nehmen sollte. Wenn wir ehrlich sind, ist dies wohl meistens eine Ausrede, wenn jemand sagt, dass er keine Zeit zum Beten hat. Wenn wir von einem beliebigen Tag einmal eine Zeitbilanz machen würden und genau aufschreiben würden, wie viel Zeit wir für die verschiedensten, oftmals wirklich unwichtigen Dinge aufwenden, würden wir staunen. Außerdem kann man bei vielen Beschäftigungen wunderbar innerlich beten, beim Autofahren den heiligen Rosenkranz, beim Spazierengehen auch, wie das der Papst Benedikt XVI. Immer gemacht hat, wunderschön die Bilder, wenn er mit dem Erzbischof Genswein eben in den vatikanischen Gärten spazieren ging. Das ist gesund für den Körper und dabei den heiligen Rosenkranz eben gebetet hat mit dem Mitbruder. Oder man betet kurze Gebete, genannt Stoßgebete, für die man eigentlich so gut wie immer Zeit haben kann. Das hat auch der heilige Franz von Sales uns ins Stammbuch geschrieben, dass diese innerlichen kurzen Gebete ebenso wichtig sind. Er hat gesagt, wenn du kaum Zeit fürs Gebet hast oder den Rosenkranz nicht beten kannst, aber dich bemühst, immer wieder diese kurzen Stoßgebete zu beten, dann hast du eigentlich kaum einen Schaden. Wenn du aber diese Stoßgebete nicht machst, dann wird viel fehlen. Die wichtigsten Gebete, das eigene Herz ist das beste Gebetbuch, hat einmal jemand sehr schön gesagt. Auch hier gilt das kirchliche Prinzip sowohl als auch. Das mündliche Gebet sollte unbedingt immer aus beidem bestehen. Die Grundgebete der Kirche, das Glaubensbekenntnis, das Vaterunser, das Gegrüßet seist du Maria, auch das Ehre sei dem Vater sind hier zu nennen, aber auch eigenes und freies Gebet. Es hat mal jemand gesagt, Brot ist eigentlich fast bei jeder Nahrung dabei. Wurst ohne Brot schmeckt auf Dauer nicht gut oder Käse ohne Brot. Und so wie eben bei den meisten Mahlzeiten das Brot dabei ist, so sollten auch die Grundgebete eben dabei sein. Ich habe mal eine junge Person gefragt, wie betest du eigentlich? Dann hat sie gesagt, ich bete ein Vaterunser, zwei gegrüßet seist du Maria, dann bete ich das, was mir einfällt, frei, und dann bete ich noch einmal ein Vaterunser, zwei gegrüßet seist du Maria. Ich habe mir gedacht, ja, das klingt wirklich sehr, sehr gut. Die Grundgebete sind nicht umsonst natürlich im heiligen Rosenkranz enthalten. Das deutet auch darauf hin, wie wichtig das regelmäßige Rosenkranzgebet für uns ist. Das Vaterunser ist das wichtigste Gebet der Christen. Es wurde uns selbst von Jesus gelehrt und auch aufgetragen zu beten. Er hat bekanntlich gesprochen, Lukas 11, wenn ihr betet, so sprecht Vaterunser im Himmel. Das Vaterunser besteht aus 7 Bitten, die alles enthalten, was für uns notwendig ist. Die ersten 3 Bitten beziehen sich auf Gott, die anderen 4 Bitten sind eben für unser eigenes Heil, für unsere eigenen Anliegen gedacht. Das Glaubensbekenntnis, es gibt bekanntlich 2 Glaubensbekenntnisse, das kurze apostolische Glaubensbekenntnis und das Nizeno-Konstantinopolitanische Glaubensbekenntnis. Es ist schade, dass eigentlich im deutschen Sprachraum bei der Heiligen Messe fast immer nur das kurze Glaubensbekenntnis gebetet wird. In anderen Ländern, anderen Sprachen wird da häufig auch das längere nizeno-konstantinopolitanische Glaubensbekenntnis gebetet. Ich habe hier einmal einen wirklich sehr schönen Text entdeckt, den ich Ihnen nicht vorenthalten möchte, wenn wir über diese beiden Glaubensbekenntnisse sprechen. Das kurze, das apostolische Bekenntnis ist wie ein feiner, klarer Strom, hat jemand geschrieben, der die grundlegenden Wahrheiten des christlichen Glaubens ohne viel Ausschmückung trägt. Beide sind natürlich wunderbar, übernatürlich, traumhaft. Aber es gibt doch Unterschiede. Es ist das Erbe der frühen Kirche, ein Gebet in einfacher, ehrlicher Sprache, das wie ein Lied der Ursprünge singt, unverfälscht und direkt. Im apostolischen Glaubensbekenntnis könnte man sich vorstellen, wie den frischen Atem der frühen Christen, die noch im Schatten der Apostel und der Verfolgung in einfacher Sprache den Kern ihres Glaubens bekennen. Das größere Glaubensbekenntnis, das Nizeno-Konstantinopolitanische Bekenntnis, weil es eben von den Konzilien von Nicäa und Konstantinopel eben inspiriert ist, ist wie eine weit ausgedehnte Melodie, die die komplexeren Aspekte des Glaubens in den Chor erhebt. Ein Glaubensbekenntnis einer Kirche, die sich durch Jahrhunderte des Denkens, Feilens und der Kontroversen hindurchgearbeitet hat. Es trägt die Märsche der ökumenischen Konzilien in sich, in denen die Kirche ihre Lehre von Christus, dem Heiligen Geist und dem Wesen Gottes klärte und bekräftigte. Wunderschön, diese Gedanken hier. Das apostolische Glaubensbekenntnis hat 12 Sätze. Und es ist auch schön, wie das bei Maria von Agreda beschrieben ist, wie da eben die große Mystikerin schreibt das, wie da die Apostel zusammengekommen wären und wie sie dann gesagt hätten, ja, wir gehen jetzt in alle Himmelsrichtungen, in die Welt hinaus, wir brauchen einen Leitfaden, wir brauchen eine Zusammenfassung unseres Glaubens. Dann hätten sie gebetet und dann hätte jeder dieser 12 Apostel sozusagen einen Satz gesagt. Der Petrus sagt dann, ich glaube an Gott, den Vater, den Allmächtigen sozusagen. Und der Andreas sagt dann vielleicht und an Jesus Christus, seinen eingeborenen Sohn, unseren Herrn. Das ist kein Dogma, das müssen sie nicht glauben, aber ich kann mir sehr gut vorstellen, dass das wirklich so war. Außerdem ist diese bekannte Mystikerin ja auch streng geprüft und von der Kirche zum Lesen empfohlen. Ein 2000 Jahre altes Gebet, das in genialer Kürze die grundlegenden Wahrheiten unseres Glaubens behandelt. Dieses Gebet stärkt besonders auch den Glauben im Betenden, also dementsprechend sollte es bei Glaubenszweifeln besonders fleißig gebetet werden. Das Gegrüßet seist du Maria. Es ist der Glaube der Kirche, dass Maria selbst vom Himmel aus eben vom dem heiligen Dominikus den Rosenkranz gelehrt hat und ihn ihm übergeben hat und zu beten aufgetragen hat. Das sehen Sie in vielen Kirchen eben dargestellt. Maria gekrönt mit dem Jesuskind auf ihrem Schoß. Daneben kniet der heilige Dominikus im weißen Dominikanerhabit mit dem schwarzen Überwurf. Und Maria übergibt ihm gerade den heiligen Rosenkranz persönlich mit dem Auftrag, diesen zu verbreiten. Das Gegrüßet seist du Maria wird auch Ave Maria genannt, nach den lateinischen Worten des Beginns. Eben Ave Maria heißt Gegrüßet seist du Maria auf Lateinisch. Es besteht aus zwei Teilen. Der erste Teil, Gegrüßet seist du Maria, voll der Gnade. Der Herr ist mit dir, du bist gebenedeit unter den Frauen, ist die Anrede, die der Erzengel Gabriel im Auftrag Gottes zu Maria sprach. Der zweite Abschnitt: Heilige Maria, Mutter Gottes, bitte für uns Sünder, jetzt und in der Stunde unseres Todes. Amen. Lobt Maria als Gottesmutter und betet, was besonders wichtig ist für eine gute Sterbestunde. Das sollte man nicht vergessen, dass die Sterbestunde unsere wichtigste Stunde im Leben ist. Und es ist so tröstlich zu wissen, dass mit jedem gegrüßet seist du Maria, man sich da sozusagen schon eine Hilfe für die Sterbestunde vorreserviert hat. Das Ehre sei dem Vater ist auch ein sehr altes, sehr schönes Gebet. Ehre sei dem Vater und dem Sohn und dem Heiligen Geist, wie es war im Anfang, so auch jetzt und alle Zeit und in Ewigkeit. Amen. Der Originaltext des Gebetes ist natürlich immer der lateinische. Deswegen, wie die Kirche auch offiziell gesagt hat, sollte man beim Glaubensbekenntnis eben beten, Auferstehung des Fleisches, Carnis Resurrectionem heißt es hier. Deswegen bete ich es gerne in dieser Form, denn das ist dann die genaue Übersetzung vom lateinischen Original. Ehre sei dem Vater und dem Sohn und dem Heiligen Geist. Dann heißt es Sicut erat in principio, wie es war im Anfang. Sie können natürlich auch beten, wie das jetzt oft gebetet wird, wie im Anfang. Die Psalmen, wie schon einmal erwähnt, sind Teil des Alten Testaments. Das wäre auch jedem Gläubigen anzuraten, dass er durchaus einmal im Wort Gottes, in der Bibel, das Alte Testament aufschlägt, die 150 Psalmen und dort Psalmen betet, die ihn besonders ansprechen. Der Herr ist mein Hirte, nichts wird mir mangeln, ganz berühmt. Die Psalmen sind Gebete und Lieder, die alle Gefühle der Menschen beschreiben. Lob, Dank, Buße, Trauer, Klage, Freude, Trost, Hoffnung und Vertrauen. Die Psalmen waren und sind das Gebet der Juden und auch der Christen. Sie sind voller Abwechslung, wie das Leben selbst. Besonders schön, hier noch einmal wiederholt, dass Jesus selbst in der Synagoge, dem jüdischen Gotteshaus, die Psalmen gebetet und gesungen hat. Der Engel des Herrn, der Rosenkranz, kann man an anderer Stelle einmal genauer besprechen. Der Engel des Herrn, eben dreimal täglich gebetet, wenn die Glocken uns daran erinnern. Und dann noch ein Wort zum Amen. Das hebräische Wort Amen bedeutet nicht nur so sei es. Es drückt von der Wortherkunft auch Glaube, Zuversicht und Vertrauen aus. Im Neuen Testament kommt das Amen insgesamt 152 Mal vor. Wir sollten es am Ende unseres Gebetes immer bewusst sprechen, wie eine feierliche Unterschrift unter das Gebet. Nicht einfach so nebenbei. Das habe ich auch bei der seligen Anna-Kathrine Emmerich einmal gelesen, dass da der Himmel sich beschwert, dass das oftmals nur so nebenbei dann noch gesagt wird, schnell abgeschlossen. Wir sind hier am Ende unserer kleinen Vortragsreihe, das Gebet, Dialog mit Gott. Ich danke Ihnen für die Aufmerksamkeit. Ich wünsche Ihnen alles Gute, Gottes reichen Segen. Ich wünsche Ihnen, dass Sie immer mehr betende Menschen werden, dass Sie viele Gebetserhörungen erleben und auch anderen Menschen davon berichten können, wie schön, erhaben und segensreich das christliche Gebet ist. Es segne und beschütze Sie und alle Ihre Anliegen. Der allmächtige und gute Gott, der Vater und der Sohn und der Heilige Geist. Amen.
1: Amen.
0: Maria mit dem Kinde lieb.
1: Uns allen deinen Segen gib.
0: Amen.
1: Amen. Vielen Dank, liebe Hörfamilie, dass Sie heute erneut mit uns unterwegs waren und mehr über die Schönheit des katholischen Glaubens erfahren wollten. Kaplan Dr. Tobias Hauenstein hat uns gezeigt, wie Gebet zum lebendigen Dialog mit Gott wird. Dies im Rahmen einer vierteiligen Sendereihe, heute im vierten Teil. Wir danken auch Kaplan Dr. Tobias Hauenstein für das gehaltvolle Referat und wir wünschen ihm von Herzen in seinem Apostolat und in seiner Medienarbeit den besonderen Segen Gottes an der Hand Marias. Vergelt's Gott und alles Gute. Liebe Hörerfamilie, wir danken Ihnen für Ihre Gebete, Ihre Opfer und Ihre Treue. Es verabschiedet sich am Mikrofon Andrea Marti. Püezi Gott.
0: Gelobt sei Jesus Christus.
1: In Ewigkeit. Amen.

Nie wieder Krieg. Dieses Gebet betete Papst Johannes Paul II. 1991 direkt vor dem Kriegsbeginn gegen den Irak. Wir beten mit ihm. Gott unserer Väter, groß und voll Erbarmen, Herr des Friedens und des Lebens, du Vater aller Menschen, du hegst Pläne des Friedens und nicht des Leides. Du verdammst die Kriege und brichst den Stolz der Gewalttäter. Du hast deinen Sohn Jesus gesandt, um den Menschen in nah und fern den Frieden zu verkünden, um die Menschen aller Rassen und Völker in einer einzigen Familie zu vereinen. Höre den einmütigen Aufschrei deiner Kinder. Höre auf die dringende Bitte der ganzen Menschheit. Nie wieder Krieg. Dieses Abenteuer, aus dem es kein Zurück mehr gibt. Nie wieder Krieg. Diese Spirale von Trauer und Gewalt. Eine Bedrohung für alle Geschöpfe. Im Himmel, zu Wasser und zu Land. In Gemeinschaft mit Maria, der Mutter Jesu, bitten wir dich nun, sprich zu den Herzen derer, die Verantwortung tragen für das Schicksal der Völker. Halt auf die Logik der Rache und Vergeltung. Ermögliche durch deinen Heiligen Geist neue Lösungen, großmütige und ehrenvolle Gesten des Friedens. Eröffne Räume des Dialogs und geduldigen Wartens, die fruchtbarer sind als überstürzte Kriegstermine. Gib unsere Zeit Tage des Friedens. Nie wieder Krieg. Gebet des heiligen Papstes Johannes Paul II.

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0: Liebe Zuhörerinnen und Zuhörer von Radio Gloria, ich lade Sie ein, mit uns das Angelusgebet zu beten. Im Namen des Vaters und des Sohnes und des Heiligen Geistes. Amen. Der Engel des Herrn brachte Maria die Botschaft
1: und sie empfing vom Heiligen Geist.
0: Gegrüßt seist du, Maria, voll der Gnade, der Herr ist mit dir. Du bist gebenedeit unter den Frauen und gebenedeit ist die Frucht deines Leibes, Jesus.
1: Heilige Maria, Mutter Gottes, bitte für uns Sünder, jetzt und in der Stunde unseres Todes. Amen.
0: Maria sprach, siehe, ich bin die Magd des Herrn.
1: Mir geschehe nach deinem Wort.
0: Gegrüßt seist du, Maria, voll der Gnade, der Herr ist mit dir. Du bist gebenedeit unter den Frauen und gebenedeit ist die Frucht deines Leibes, Jesus.
1: Heilige Maria, Mutter Gottes, bitte für uns Sünder, jetzt und in der Stunde unseres Todes. Amen.
0: Und das Wort ist Fleisch geworden
1: und hat unter uns gewohnt.
0: Gegrüßt seist du, Maria, voll der Gnade, der Herr ist mit dir. Du bist gebenedeit unter den Frauen und gebenedeit ist die Frucht deines Leibes, Jesus.
1: Heilige Maria, Mutter Gottes, bitte für uns Sünder, jetzt und in der Stunde unseres Todes. Amen.
0: Bitte für uns, heilige Gottesmutter,
1: auf dass wir würdig werden der Verheißungen Christi.
0: Lasset uns beten. Allmächtiger Gott, gieße deine Gnade in unsere Herzen ein. Durch die Botschaft des Engels haben wir die Menschwerdung Christi, deines Sohnes, erkannt. Führe uns durch sein Leiden und Kreuz zur Herrlichkeit der Auferstehung. Darum bitten wir durch Christus, unseren Herrn.
1: Amen. Amen.
0: Wir beten in den Anliegen des Heiligen Vaters. Vater unser im Himmel, geheiligt werde dein Name, dein Reich komme, dein Wille geschehe, wie im Himmel, so auf Erden.
1: Unser tägliches Brot gib uns heute und vergib uns unsere Schuld, wie auch wir vergeben unseren Schuldigen. Und führe uns nicht in Versuchung, sondern erlöse uns von dem Bösen.
0: Gegrüßt seist du, Maria, voll der Gnade, der Herr ist mit dir. Du bist gebenedeit unter den Frauen und gebenedeit ist die Frucht deines Leibes, Jesus.
1: Heilige Maria, Mutter Gottes, bitte für uns Sünder, jetzt und in der Stunde unseres Todes. Amen.
0: Ehre sei dem Vater und dem Sohne und dem Heiligen Geist.
1: Wie im Anfang, so auch jetzt und alle Zeit und in Ewigkeit. Amen.
0: Herr, gib den Verstorbenen die ewige Ruhe
1: und das ewige Licht leuchte ihnen.
0: Herr, lass sie ruhen in Frieden.
1: Amen.
0: Im Namen des Vaters und des Sohnes und des Heiligen Geistes. Amen.

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1: Liebe Brüder und Schwestern im Glauben, liebe Zuhörerinnen und Zuhörer von Radio Gloria, wir tauchen nun in die Geheimnisse des schmerzhaften Rosenkranzes ein. Wir beginnen mit dem Kreuzzeichen. Im Namen des Vaters und des Sohnes und des Heiligen Geistes. Amen. Ich glaube an Gott, den Vater, den Allmächtigen, den Schöpfer des Himmels und der Erde, und an Jesus Christus, seinen eingeborenen Sohn, unseren Herrn, empfangen durch den Heiligen Geist, geboren von der Jungfrau Maria, gelitten unter Pontius Pilatus, gekreuzigt, gestorben und begraben, hinabgestiegen in das Reich des Todes, am dritten Tage auferstanden von den Toten, aufgefahren in den Himmel, er sitzt zu Rechten Gottes, des allmächtigen Vaters. Von dort wird er kommen, zu richten die Lebenden und die Toten. Ich glaube an den Heiligen Geist, die heilige katholische Kirche, Gemeinschaft der Heiligen, Vergebung der Sünden, Auferstehung der Toten und das ewige Leben. Amen. Vater unser im Himmel, geheiligt werde dein Name, dein Reich komme, dein Wille geschehe, wie im Himmel so auf Erden.
2: Unser tägliches Brot gib uns heute und vergib uns unsere Schuld, wie auch wir vergeben unseren Schuldigern. Und führe uns nicht in Versuchung, sondern erlöse uns von dem Bösen. Amen.
1: Gegrüßet seist du, Maria, voller Gnade, der Herr ist mit dir. Du bist gebenedeit unter den Frauen, und gebenedeit ist die Frucht deines Leibes, Jesus. Erhalte uns im wahren Glauben.
2: Heilige Maria, Mutter Gottes, bitte für uns Sünder, jetzt und in der Stunde unseres Todes. Amen.
1: Gegrüßet seist du, Maria, voller Gnade, der Herr ist mit dir. Du bist gebenedeit unter den Frauen, und gebenedeit ist die Frucht deines Leibes, Jesus. Stärke uns in der christlichen Hoffnung.
2: Heilige Maria, Mutter Gottes, bitte für uns Sünder, jetzt und in der Stunde unseres Todes. Amen.
1: Gegrüßet seist du, Maria, voller Gnade, der Herr ist mit dir. Du bist gebenedeit unter den Frauen, und gebenedeit ist die Frucht deines Leibes, Jesus. Entzünde in uns die göttliche Liebe.
2: Heilige Maria, Mutter Gottes, bitte für uns Sünder, jetzt und in der Stunde unseres Todes. Amen.
1: Ehre sei dem Vater und dem Sohn und dem Heiligen Geist.
2: Wie im Anfang, so auch jetzt und alle Zeit und in Ewigkeit. Amen.
1: Erstes Geheimnis: Jesus, der für uns Blut geschwitzt hat. Vater unser im Himmel, geheiligt werde dein Name, dein Reich komme, dein Wille geschehe, wie im Himmel, so auf Erden.
2: Unser tägliches Brot gib uns heute und vergib uns unsere Schuld, wie auch wir vergeben unseren Schuldigern, und führe uns nicht in Versuchung, sondern erlöse uns von dem Bösen. Amen.
1: Gegrüßet seist du, Maria, voller Gnade, der Herr ist mit dir. Du bist gebenedeit unter den Frauen, und gebenedeit ist die Frucht deines Leibes, Jesus, der für uns Blut geschwitzt hat.
2: Heilige Maria, Mutter Gottes, bitte für uns Sünder, jetzt und in der Stunde unseres Todes. Amen.
1: Gegrüßet seist du, Maria, voller Gnade, der Herr ist mit dir. Du bist gebenedeit unter den Frauen, und gebenedeit ist die Frucht deines Leibes, Jesus, der für uns Blut geschwitzt hat.
2: Heilige Maria, Mutter Gottes, bitte für uns Sünder, jetzt und in der Stunde unseres Todes. Amen.
1: Gegrüßet seist du, Maria, voller Gnade, der Herr ist mit dir. Du bist gebenedeit unter den Frauen, und gebenedeit ist die Frucht deines Leibes, Jesus, der für uns Blut geschwitzt hat.
2: Heilige Maria, Mutter Gottes, bitte für uns Sünder, jetzt und in der Stunde unseres Todes. Amen.
1: Gegrüßet seist du, Maria, voller Gnade, der Herr ist mit dir. Du bist gebenedeit unter den Frauen, und gebenedeit ist die Frucht deines Leibes, Jesus, der für uns Blut geschwitzt hat.
2: Heilige Maria, Mutter Gottes, bitte für uns Sünder, jetzt und in der Stunde unseres Todes. Amen.
1: Gegrüßet seist du, Maria, voller Gnade, der Herr ist mit dir. Du bist gebenedeit unter den Frauen, und gebenedeit ist die Frucht deines Leibes, Jesus, der für uns Blut geschwitzt hat.
2: Heilige Maria, Mutter Gottes, bitte für uns Sünder, jetzt und in der Stunde unseres Todes. Amen.
1: Gegrüßet seist du, Maria, voller Gnade, der Herr ist mit dir. Du bist gebenedeit unter den Frauen, und gebenedeit ist die Frucht deines Leibes, Jesus, der für uns Blut geschwitzt hat.
2: Heilige Maria, Mutter Gottes, bitte für uns Sünder, jetzt und in der Stunde unseres Todes. Amen.
1: Gegrüßet seist du, Maria, voller Gnade, der Herr ist mit dir. Du bist gebenedeit unter den Frauen, und gebenedeit ist die Frucht deines Leibes, Jesus, der für uns Blut geschwitzt hat.
2: Heilige Maria, Mutter Gottes, bitte für uns Sünder, jetzt und in der Stunde unseres Todes. Amen.
1: Gegrüßet seist du, Maria, voller Gnade, der Herr ist mit dir. Du bist gebenedeit unter den Frauen, und gebenedeit ist die Frucht deines Leibes, Jesus, der für uns Blut geschwitzt hat.
2: Heilige Maria, Mutter Gottes, bitte für uns Sünder, jetzt und in der Stunde unseres Todes. Amen.
1: Gegrüßet seist du, Maria, voller Gnade, der Herr ist mit dir. Du bist gebenedeit unter den Frauen, und gebenedeit ist die Frucht deines Leibes, Jesus, der für uns Blut geschwitzt hat.
2: Heilige Maria, Mutter Gottes, bitte für uns Sünder, jetzt und in der Stunde unseres Todes. Amen.
1: Gegrüßet seist du, Maria, voller Gnade, der Herr ist mit dir. Du bist gebenedeit unter den Frauen, und gebenedeit ist die Frucht deines Leibes, Jesus, der für uns Blut geschwitzt hat.
2: Heilige Maria, Mutter Gottes, bitte für uns Sünder, jetzt und in der Stunde unseres Todes. Amen.
1: Ehre sei dem Vater und dem Sohn und dem Heiligen Geist,
2: wie im Anfang, so auch jetzt und alle Zeit und in Ewigkeit. Amen.
1: O mein Jesus,
3: verzeih uns unsere Sünden, bewahre uns vor dem Feuer der Hölle, führe alle Seelen in den Himmel, besonders jene, die deiner Barmherzigkeit am meisten bedürfen.
2: Zweites Geheimnis: Jesus, der für uns gegeißelt worden ist. Vater unser im Himmel, geheiligt werde dein Name, dein Reich komme, dein Wille geschehe, wie im Himmel so auf Erden.
1: Unser tägliches Brot gib uns heute und vergib uns unsere Schuld, wie auch wir vergeben unseren Schuldigen, und führe uns nicht in Versuchung, sondern erlöse uns von dem Bösen. Amen.
2: Gegrüßet seist du, Maria, voller Gnade, der Herr ist mit dir. Du bist gebenedeit unter den Frauen, und gebenedeit ist die Frucht deines Leibes, Jesus, der für uns gegeißelt worden ist.
1: Heilige Maria, Mutter Gottes, bitte für uns Sünder, jetzt und in der Stunde unseres Todes. Amen.
2: Gegrüßt seist du, Maria, voller Gnade, der Herr ist mit dir. Du bist gebenedeit unter den Frauen, und gebenedeit ist die Frucht deines Leibes, Jesus, der für uns gegeißelt worden ist.
4: Heilige Maria, Mutter Gottes, bitte für uns Sünder, jetzt und in der Stunde unseres Todes. Amen.
2: Gegrüßt seist du, Maria, voll der Gnade, der Herr ist mit dir. Du bist gebenedeit unter den Frauen, und gebenedeit ist die Frucht deines Leibes, Jesus, der für uns gegeißelt worden ist.
4: Heilige Maria, Mutter Gottes, bitte für uns Sünder, jetzt und in der Stunde unseres Todes. Amen.
2: Gegrüßt seist du, Maria, voll der Gnade, der Herr ist mit dir. Du bist gebenedeit unter den Frauen, und gebenedeit ist die Frucht deines Leibes, Jesus, der für uns gegeißelt worden ist.
4: Heilige Maria, Mutter Gottes, bitte für uns Sünder, jetzt und in der Stunde unseres Todes. Amen.
2: Gegrüßt seist du, Maria, voll der Gnade, der Herr ist mit dir. Du bist gebenedeit unter den Frauen, und gebenedeit ist die Frucht deines Leibes, Jesus, der für uns gegeißelt worden ist.
4: Heilige Maria, Mutter Gottes, bitte für uns Sünder, jetzt und in der Stunde unseres Todes. Amen.
2: Gegrüßt seist du, Maria, voll der Gnade, der Herr ist mit dir. Du bist gebenedeit unter den Frauen, und gebenedeit ist die Frucht deines Leibes, Jesus, der für uns gegeißelt worden ist.
4: Heilige Maria, Mutter Gottes, bitte für uns Sünder, jetzt und in der Stunde unseres Todes. Amen.
2: Gegrüßt seist du, Maria, voll der Gnade, der Herr ist mit dir. Du bist gebenedeit unter den Frauen, und gebenedeit ist die Frucht deines Leibes, Jesus, der für uns gegeißelt worden ist.
4: Heilige Maria, Mutter Gottes, bitte für uns Sünder, jetzt und in der Stunde unseres Todes. Amen.
2: Gegrüßt seist du, Maria, voll der Gnade, der Herr ist mit dir. Du bist gebenedeit unter den Frauen, und gebenedeit ist die Frucht deines Leibes, Jesus, der für uns gegeißelt worden ist.
4: Heilige Maria, Mutter Gottes, bitte für uns Sünder, jetzt und in der Stunde unseres Todes. Amen.
2: Gegrüßt seist du, Maria, voll der Gnade, der Herr ist mit dir. Du bist gebenedeit unter den Frauen, und gebenedeit ist die Frucht deines Leibes, Jesus, der für uns gegeißelt worden ist.
4: Heilige Maria, Mutter Gottes, bitte für uns Sünder, jetzt und in der Stunde unseres Todes. Amen.
2: Gegrüßt seist du, Maria, voll der Gnade, der Herr ist mit dir. Du bist gebenedeit unter den Frauen, und gebenedeit ist die Frucht deines Leibes, Jesus, der für uns gegeißelt worden ist.
4: Heilige Maria, Mutter Gottes, bitte für uns Sünder, jetzt und in der Stunde unseres Todes. Amen.
2: Ehre sei dem Vater und dem Sohn und dem Heiligen Geist.
4: Wie es war im Anfang, so auch jetzt und alle Zeit und in Ewigkeit. Amen.
2: O mein Jesus,
3: verzeih uns unsere Sünden, bewahre uns vor dem Feuer der Hölle, führe alle Seelen in den Himmel, besonders jene, die deiner Barmherzigkeit am meisten bedürfen.
4: Drittes Geheimnis, Jesus, der für uns mit Dornen gekrönt worden ist. Vater unser im Himmel, geheiligt werde dein Name, dein Reich komme, dein Wille geschehe, wie im Himmel, so auf Erden.
2: Unser tägliches Brot gib uns heute und vergib uns unsere Schuld, wie auch wir vergeben unseren Schuldigern, und führe uns nicht in Versuchung, sondern erlöse uns von dem Bösen. Amen.
4: Gegrüßt seist du, Maria, voller Gnade, der Herr ist mit dir. Du bist gebenedeit unter den Frauen, und gebenedeit ist die Frucht deines Leibes, Jesus, der für uns mit Dornen gekrönt worden ist.
2: Heilige Maria, Mutter Gottes, bitte für uns Sünder, jetzt und in der Stunde unseres Todes. Amen.
4: Gegrüßt seist du, Maria, voller Gnade, der Herr ist mit dir. Du bist gebenedeit unter den Frauen, und gebenedeit ist die Frucht deines Leibes, Jesus, der für uns mit Dornen gekrönt worden ist.
2: Heilige Maria, Mutter Gottes, bitte für uns Sünder, jetzt und in der Stunde unseres Todes. Amen.
4: Gegrüßet seist du, Maria, voller Gnade, der Herr ist mit dir. Du bist gebenedeit unter den Frauen, und gebenedeit ist die Frucht deines Leibes, Jesus, der für uns mit Dornen gekrönt worden ist.
2: Heilige Maria, Mutter Gottes, bitte für uns Sünder, jetzt und in der Stunde unseres Todes. Amen.
4: Gegrüßet seist du, Maria, voller Gnade, der Herr ist mit dir. Du bist gebenedeit unter den Frauen, und gebenedeit ist die Frucht deines Leibes, Jesus, der für uns mit Dornen gekrönt worden ist.
2: Heilige Maria, Mutter Gottes, bitte für uns Sünder, jetzt und in der Stunde unseres Todes. Amen.
4: Gegrüßt seist du, Maria, voller Gnade, der Herr ist mit dir. Du bist gebenedeit unter den Frauen, und gebenedeit ist die Frucht deines Leibes, Jesus, der für uns mit Dornen gekrönt worden ist.
2: Heilige Maria, Mutter Gottes, bitte für uns Sünder, jetzt und in der Stunde unseres Todes. Amen.
4: Gegrüßt seist du, Maria, voller Gnade, der Herr ist mit dir. Du bist gebenedeit unter den Frauen, und gebenedeit ist die Frucht deines Leibes, Jesus, der für uns mit Dornen gekrönt worden ist.
2: Heilige Maria, Mutter Gottes, bitte für uns Sünder, jetzt und in der Stunde unseres Todes. Amen.
4: Gegrüßt seist du, Maria, voller Gnade, der Herr ist mit dir. Du bist gebenedeit unter den Frauen, und gebenedeit ist die Frucht deines Leibes, Jesus, der für uns mit Dornen gekrönt worden ist.
2: Heilige Maria, Mutter Gottes, bitte für uns Sünder, jetzt und in der Stunde unseres Todes. Amen.
4: Gegrüßt seist du, Maria, voller Gnade, der Herr ist mit dir. Du bist gebenedeit unter den Frauen, und gebenedeit ist die Frucht deines Leibes, Jesus, der für uns mit Dornen gekrönt worden ist.
2: Heilige Maria, Mutter Gottes, bitte für uns Sünder, jetzt und in der Stunde unseres Todes. Amen.
4: Gegrüßt seist du, Maria, voller Gnade, der Herr ist mit dir. Du bist gebenedeit unter den Frauen, und gebenedeit ist die Frucht deines Leibes, Jesus, der für uns mit Dornen gekrönt worden ist.
2: Heilige Maria, Mutter Gottes, bitte für uns Sünder, jetzt und in der Stunde unseres Todes. Amen.
4: Gegrüßt seist du, Maria, voller Gnade, der Herr ist mit dir. Du bist gebenedeit unter den Frauen, und gebenedeit ist die Frucht deines Leibes, Jesus, der für uns mit Dornen gekrönt worden ist.
2: Heilige Maria, Mutter Gottes, bitte für uns Sünder, jetzt und in der Stunde unseres Todes. Amen.
4: Ehre sei dem Vater und dem Sohn und dem Heiligen Geist.
2: Wie im Anfang, so auch jetzt und alle Zeit, und in Ewigkeit. Amen.
1: O mein Jesus, verzeih uns unsere Sünden, bewahre uns vor dem Feuer der Hölle, führe alle Seelen in den Himmel, besonders jene, die deiner Barmherzigkeit am meisten bedürfen.
2: Viertes Geheimnis: Jesus, der für uns das schwere Kreuz getragen hat. Vater unser im Himmel, geheiligt werde dein Name. Dein Reich komme, dein Wille geschehe, wie im Himmel, so auf Erden.
4: Unser tägliches Brot gib uns heute und vergib uns unsere Schuld, wie auch wir vergeben unseren Schuldigern, und führe uns nicht in Versuchung, sondern erlöse uns von dem Bösen. Amen.
2: Gegrüßet seist du, Maria, voll der Gnade, der Herr ist mit dir. Du bist gebenedeit unter den Frauen, und gebenedeit ist die Frucht deines Leibes, Jesus, der für uns das schwere Kreuz getragen hat.
4: Heilige Maria, Mutter Gottes, bitte für uns Sünder, jetzt und in der Stunde unseres Todes. Amen.
2: Gegrüßt seist du, Maria, voll der Gnade, der Herr ist mit dir. Du bist gebenedeit unter den Frauen, und gebenedeit ist die Frucht deines Leibes, Jesus, der für uns das schwere Kreuz getragen hat.
4: Heilige Maria, Mutter Gottes, bitte für uns Sünder, jetzt und in der Stunde unseres Todes. Amen.
2: Gegrüßt seist du, Maria, voll der Gnade, der Herr ist mit dir. Du bist gebenedeit unter den Frauen, und gebenedeit ist die Frucht deines Leibes, Jesus, der für uns das schwere Kreuz getragen hat.
4: Heilige Maria, Mutter Gottes, bitte für uns Sünder, jetzt und in der Stunde unseres Todes. Amen.
2: Gegrüßt seist du, Maria, voll der Gnade, der Herr ist mit dir. Du bist gebenedeit unter den Frauen, und gebenedeit ist die Frucht deines Leibes, Jesus, der für uns das schwere Kreuz getragen hat.
4: Heilige Maria, Mutter Gottes, bitte für uns Sünder, jetzt und in der Stunde unseres Todes. Amen.
2: Gegrüßt seist du, Maria, voll der Gnade, der Herr ist mit dir. Du bist gebenedeit unter den Frauen, und gebenedeit ist die Frucht deines Leibes, Jesus, der für uns das schwere Kreuz getragen hat.
4: Heilige Maria, Mutter Gottes, bitte für uns Sünder, jetzt und in der Stunde unseres Todes. Amen.
2: Gegrüßt seist du, Maria, voll der Gnade, der Herr ist mit dir. Du bist gebenedeit unter den Frauen, und gebenedeit ist die Frucht deines Leibes, Jesus, der für uns das schwere Kreuz getragen hat.
4: Heilige Maria, Mutter Gottes, bitte für uns Sünder, jetzt und in der Stunde unseres Todes. Amen.
2: Gegrüßt seist du, Maria, voll der Gnade, der Herr ist mit dir. Du bist gebenedeit unter den Frauen, und gebenedeit ist die Frucht deines Leibes, Jesus, der für uns das schwere Kreuz getragen hat.
4: Heilige Maria, Mutter Gottes, bitte für uns Sünder, jetzt und in der Stunde unseres Todes. Amen.
2: Gegrüßt seist du, Maria, voll der Gnade, der Herr ist mit dir. Du bist gebenedeit unter den Frauen, und gebenedeit ist die Frucht deines Leibes, Jesus, der für uns das schwere Kreuz getragen hat.
4: Heilige Maria, Mutter Gottes, bitte für uns Sünder, jetzt und in der Stunde unseres Todes. Amen.
2: Gegrüßt seist du, Maria, voll der Gnade, der Herr ist mit dir. Du bist gebenedeit unter den Frauen, und gebenedeit ist die Frucht deines Leibes, Jesus, der für uns das schwere Kreuz getragen hat.
4: Heilige Maria, Mutter Gottes, bitte für uns Sünder, jetzt und in der Stunde unseres Todes. Amen.
2: Gegrüßt seist du, Maria, voll der Gnade, der Herr ist mit dir. Du bist gebenedeit unter den Frauen, und gebenedeit ist die Frucht deines Leibes, Jesus, der für uns das schwere Kreuz getragen hat.
4: Heilige Maria, Mutter Gottes, bitte für uns Sünder, jetzt und in der Stunde unseres Todes. Amen.
2: Ehre sei dem Vater und dem Sohn und dem Heiligen Geist,
4: wie es war im Anfang, so auch jetzt und alle Zeit und in Ewigkeit. Amen.
2: O mein Jesus,
1: verzeih uns unsere Sünden, bewahre uns vor dem Feuer der Hölle, führe alle Seelen in den Himmel, besonders jene, die deiner Barmherzigkeit am meisten bedürfen.
4: Fünftes Geheimnis: Jesus, der für uns gekreuzigt worden ist. Vater unser im Himmel, geheiligt werde dein Name, dein Reich komme, dein Wille geschehe, wie im Himmel, so auf Erden.
2: Unser tägliches Brot gib uns heute, und vergib uns unsere Schuld, wie auch wir vergeben unseren Schuldigern, und führe uns nicht in Versuchung, sondern erlöse uns von dem Bösen. Amen.
4: Gegrüßt seist du, Maria, voller Gnade, der Herr ist mit dir. Du bist gebenedeit unter den Frauen, und gebenedeit ist die Frucht deines Leibes, Jesus, der für uns gekreuzigt worden ist.
2: Heilige Maria, Mutter Gottes, bitte für uns Sünder, jetzt und in der Stunde unseres Todes. Amen.
4: Gegrüßt seist du, Maria, voller Gnade, der Herr ist mit dir. Du bist gebenedeit unter den Frauen, und gebenedeit ist die Frucht deines Leibes, Jesus, der für uns gekreuzigt worden ist.
2: Heilige Maria, Mutter Gottes, bitte für uns Sünder, jetzt und in der Stunde unseres Todes. Amen.
4: Gegrüßt seist du, Maria, voller Gnade, der Herr ist mit dir. Du bist gebenedeit unter den Frauen, und gebenedeit ist die Frucht deines Leibes, Jesus, der für uns gekreuzigt worden ist.
2: Heilige Maria, Mutter Gottes, bitte für uns Sünder, jetzt und in der Stunde unseres Todes. Amen.
4: Gegrüßt seist du, Maria, voller Gnade, der Herr ist mit dir. Du bist gebenedeit unter den Frauen, und gebenedeit ist die Frucht deines Leibes, Jesus, der für uns gekreuzigt worden ist.
2: Heilige Maria, Mutter Gottes, bitte für uns Sünder, jetzt und in der Stunde unseres Todes. Amen.
4: Gegrüßt seist du, Maria, voller Gnade, der Herr ist mit dir. Du bist gebenedeit unter den Frauen, und gebenedeit ist die Frucht deines Leibes, Jesus, der für uns gekreuzigt worden ist.
2: Heilige Maria, Mutter Gottes, bitte für uns Sünder, jetzt und in der Stunde unseres Todes. Amen.
4: Gegrüßt seist du, Maria, voller Gnade, der Herr ist mit dir. Du bist gebenedeit unter den Frauen, und gebenedeit ist die Frucht deines Leibes, Jesus, der für uns gekreuzigt worden ist.
2: Heilige Maria, Mutter Gottes, bitte für uns Sünder, jetzt und in der Stunde unseres Todes. Amen.
4: Gegrüßt seist du, Maria, voller Gnade, der Herr ist mit dir. Du bist gebenedeit unter den Frauen, und gebenedeit ist die Frucht deines Leibes, Jesus, der für uns gekreuzigt worden ist.
2: Heilige Maria, Mutter Gottes, bitte für uns Sünder, jetzt und in der Stunde unseres Todes. Amen.
4: Gegrüßt seist du, Maria, voller Gnade, der Herr ist mit dir. Du bist gebenedeit unter den Frauen, und gebenedeit ist die Frucht deines Leibes, Jesus, der für uns gekreuzigt worden ist.
2: Heilige Maria, Mutter Gottes, bitte für uns Sünder, jetzt und in der Stunde unseres Todes. Amen.
4: Gegrüßt seist du, Maria, voller Gnade, der Herr ist mit dir. Du bist gebenedeit unter den Frauen, und gebenedeit ist die Frucht deines Leibes, Jesus, der für uns gekreuzigt worden ist.
2: Heilige Maria, Mutter Gottes, bitte für uns Sünder, jetzt und in der Stunde unseres Todes. Amen.
4: Gegrüßt seist du, Maria, voller Gnade, der Herr ist mit dir. Du bist gebenedeit unter den Frauen, und gebenedeit ist die Frucht deines Leibes, Jesus, der für uns gekreuzigt worden ist.
2: Heilige Maria, Mutter Gottes, bitte für uns Sünder, jetzt und in der Stunde unseres Todes. Amen.
4: Ehre sei dem Vater und dem Sohn und dem Heiligen Geist.
2: Wie es war im Anfang, so auch jetzt und alle Zeit und in Ewigkeit. Amen.
4: O mein Jesus,
1: verzeih uns unsere Sünden, bewahre uns vor dem Feuer der Hölle, führe alle Seelen in den Himmel, besonders jene, die deiner Barmherzigkeit am meisten bedürfen.
3: Sei gegrüßt, o Königin, Mutter der Barmherzigkeit, unser Leben, unsere Wonne und unsere Hoffnung sei gegrüßt. Zu dir rufen wir,
1: verbannte Kinder Evas, zu dir seufzen wir, trauernd und weinend, in diesem Tal der Tränen. Wohlan denn, unsere Fürsprecherin, deine barmherzigen Augen, wende uns zu, und nach diesem Elend zeige uns Jesus, die gebenedeite Frucht deines Leibes. O gütige, o milde, o süße Jungfrau Maria.
4: Wir schließen nun mit dem Kreuzzeichen.
1: Im Namen des Vaters und des Sohnes und des Heiligen Geistes. Amen.
4: Wir danken Ihnen für das Mitbeten. Die Gebetsfamilie von Radio Gloria schließt ihre Anliegen weiterhin in den Gebeten, besonders auch in die Geheimnisse der Rosenkränze ein. Viel Erbauung und Gottes Segen. Peter und Michael Galliker.

ein Gebet zu Jesus Christus, dem König der Welt, vom Papst Pius XI. Im Namen des Vaters und des Sohnes und des Heiligen Geistes. Amen. Herr Jesus Christus, ich huldige dir als dem König der Welt. Alles, was geschaffen ist, wurde für dich geschaffen. Verfüge über mich ganz, wie es dir gefällt. Ich erneuere meine Taufgelübde, ich widersage dem Teufel seiner Pracht und seinen Werken und verspreche, als guter Christ zu leben. Ganz besonders verpflichte ich mich, nach Kräften mitzuarbeiten, dass die Rechte Gottes und deiner Kirche zum Siege gelangen. Göttliches Herz Jesu, dir weihe ich das Wenige, das ich tun kann, damit alle Herzen dein heiliges Königtum anerkennen und so dein Friedensreich auf der ganzen Welt fest begründet werde. Amen. Im Namen des Vaters und des Sohnes und des Heiligen Geistes. Amen.

0: Sie hören jetzt aus dem Tagebuch von der Schweizer Heiligen, der Schwester Maria Bernarda Büttler. Das Buch hat herausgegeben, der emeritierte Pfarrer aus Keusch. Die Sprecherin ist Nicole Meroux.
1: Mein Kind, mühe dich ab. Ein paar Tage später, am 16. Dezember 1923, schreibt Maria Bernarda ihrem Beichtvater, wie Jesus sie einlädt, sich weiter für andere abzumühen, vor allem auch im Schreiben. Mein Kind, mühe dich ab, so viel du es vermagst. Ich werde die Worte deines geistlichen Führers segnen und auch die deinen. Fürchte dich nicht. Unterbreite alles dem Gehorsam. Ich werde deinem Führer das notwendige Licht zur Beurteilung geben. Bittet dich eine Schwester um einige Worte, so verweigere sie ihr nicht. Ich werde mir daraus eine reiche Saat wachsen lassen. Vermeide, mein Kind, mit aller möglichen Sorgfalt alles Unnütze und Zwecklose. Ohne dies würdest du meinen Absichten mit dir nicht vollkommen entsprechen.

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Guten Sommertag und herzlich willkommen bei Radio Gloria heute am Freitag, den 26. Juni in der 12. Woche vom Jahreskreis. Und ich freue mich sehr, dass Sie eingeschaltet haben. Mein Name ist Monika Neiger. Ich darf Ihnen heute unser Programm präsentieren. 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Und jetzt schauen wir gemeinsam auf die nächsten Sendestunden. Die Laudes beten wir am 7. und das Morgengebet von Radio Gloria am 7:30. Am 7:15 hören Sie das Tagesevangelium von heute. Dann kommen die Kurznachrichten von Radio Vatikan am 8. Am 8:15 die Schatzkiste, etwas aus dem Schatz der Kirche. Über die heiligen Passionisten Johannes und Paulus hören Sie am 8:25 von unserem Kalenderblatt. Am 8:35 ist das Rosenkranzgebet und am 9:15 die Heilige Messe. Beides wird live übertragen aus der katholischen Kirche in Bülach. In der Sendung «Nachgefragt» am 10. hören Sie vom Professor Dr. Mückel über die geistige Verwandtschaft zwischen dem heiligen Josef Maria Escriva und dem Papst Benedikt XVI. Am 11. Reportage über die heilige Marguerite B. in der Sendung «Ihr sollt meine Zeugen sein». Das Tagesevangelium von heute am 11:45 und am 12. beten wir das Angelusgebet und gehören die Mittagsansprache. Am 12:15 das Radio Vatikan mit den Kurznachrichten. Etwas aus dem Schatz der Kirche am 1. Am 1:15 Kalenderblatt über die heiligen Passionisten Johannes und Paulus. Am 1:30 geistliche Sprosse für die Himmelsleiter in der Sendung Himmelwärts mit dem Simon Dach. Der Glaubensspiegel am 2. mit dem Pater Gottfried Egger. Er redet über die heilige Marguerite B., die Nähere mit dem Wundmal. Es ist der zweite Teil. Der Barmherzigkeitsrosenkranz und die sieben Vaterunser beten wir am 3. und der Kreuzweg am 3:30. Am 4. das Nachrichtenmagazin übertragen aus dem Radio Vatikan. Ein Glaubenskurs am 4:30 zum Thema Metanoia mit dem heiligen Josef Maria Escriva vom Pfarrer Dr. Andreas Wildhaber. Am 5:30 das Kalenderblatt über die heiligen Johannes und Paulus, Passionisten. Die Schatzkiste, etwas aus dem Schatz der Kirche, haben wir für Sie am 5:45 parat. Am 6. folgt das Radio Vatikan mit dem Nachrichtenmagazin. Die Heilige Messe wird um 6:30 übertragen aus der Canisius-Kirche in Saarlouis in Deutschland. Sie wird in der außerordentlichen Form gefeiert.
Die Kinder können sich freuen am 7:30 im Sendepunkt Kids Ahoi. Heute gibt es etwas über den heiligen Paulus zu hören für die Kleinen. Am 8. Best of Gloria. 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Ein Paulus-Roman mit dem Dr. Hermann Josef Zoche. Der Rosenkranz am 9. Wir beten mit dem Radio Gloria den schmerzhaften Rosenkranz. Komplett beten wir am 9:45. Ab der 10. Hören Sie Wiederholungen von Sendungen vom Tag und andere schöne Sendepunkte. Viel Freude mit unserem Programm. 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Vielen Dank fürs Zuhören und vergelt's Gott für Ihre Unterstützung und Ihr wertvolles Gebet. Das Radio Gloria-Team wünscht Ihnen Gottes Segen und einen schönen Sommertag und etwa die ein kühles Plätzchen für Sie, die Monika Neiger.

O Gott, komm mir zu Hilfe. Herr, eile mir zu helfen. Ehre sei dem Vater, dem Sohn und dem Heiligen Geist. Im Anfang, so auch jetzt und alle Zeit und in Ewigkeit. Amen. Halleluja. Du Licht des Himmels, großer Gott, der ausgespannt das Sternenzelt und der es hält mit starker Hand, du sendest Licht in unsere Welt. Die Morgenröte zieht herauf und überstrahlt das Sternenheer. Der graue Nebel löst sich auf. Tau netzt die Erde segenschwer. Das Reich der Schatten weicht zurück. Das Tageslicht nimmt seinen Lauf. Und strahlend, gleich dem Morgenstern, weckt Christus uns vom Schlafe auf. Du, Christus, bist der helle Tag. Das Licht, dem unser Licht entspringt. Gott, der mit seiner Allmachtkraft die tote Welt zum Leben bringt. Erlöser, der ins Licht uns führt und aller Finsternis entreißt. Dich preisen wir im Morgenlied mit Gott, dem Vater und dem Geist. Amen. Ein reines Herz erschaffe mir, o Gott, und gib mir einen neuen, beständigen Geist. Gott, sei mir gnädig nach deiner Huld, tilge meine Frevel nach deinem reichen Erbarmen. Wasch meine Schuld von mir ab und mach mich rein von meiner Sünde. Denn ich erkenne meine bösen Taten. Meine Sünde steht mir immer vor Augen. Gegen dich allein habe ich gesündigt. Ich habe getan, was dir missfällt. So behältst du Recht mit deinem Urteil. Rein stehst du da als Richter. Denn ich bin in Schuld geboren, in Sünde hat mich meine Mutter empfangen. Lauterer Sinn im Verborgenen gefällt dir, im Geheimen lehrst du mich Weisheit. Entzündige mich mit Isop, dann werde ich rein. Wasche mich, dann werde ich weißer als Schnee. Sättige mich mit Entzücken und Freude. Jubeln sollen die Glieder, die du zerschlagen hast. Verbirg dein Gesicht vor meinen Sünden, tilge all meine Frevel. Erschaffe mir Gott ein reines Herz und gib mir einen neuen, beständigen Geist. Verwirf mich nicht vor deinem Angesicht und nimm deinen Heiligen Geist nicht von mir. Mach mich wieder froh mit deinem Heil, mit einem willigen Geist rüste mich aus. Dann lehre ich Abtrünnige deine Wege, und die Sünder kehren um zu dir. Befreie mich von Blutschuld, Herr, du Gott meines Heiles, dann wird meine Zunge jubeln über deine Gerechtigkeit. Herr, öffne mir die Lippen, und mein Mund wird deinen Ruhm verkünden. Schlachtopfer willst du nicht, ich würde sie dir geben. An Brandopfern hast du kein Gefallen. Das Opfer, das Gott gefällt, ist ein zerknirschter Geist. Ein zerbrochenes und zerschlagenes Herz wirst du, Gott, nicht verschmähen. In deiner Huld tu Gutes an Zion, bau die Mauern Jerusalems wieder auf. Dann hast du Freude an rechten Opfern, an Brandopfern und Ganzopfern. Dann opfert man Stiere auf deinem Altar. Ehre sei dem Vater, dem Sohn und dem Heiligen Geist, im Anfang, so auch jetzt und alle Zeit und in Ewigkeit. Amen. Ein reines Herz erschaffe mir, o Gott, und gib mir einen neuen, beständigen Geist. Freue dich, Jerusalem, die Völker werden sich in dir versammeln und den Herrn lobpreisen.

Jerusalem, du heilige Stadt, der Herr bestraft die Taten deiner Kinder, doch er hat wieder Erbarmen mit den Gerechten. Bekenne dich zum Herrn in rechter Weise, preise den ewigen König, damit sein Zelt von Neuem errichtet wird, dir zur großen Freude. Er mache in dir die Gefangenen wieder froh. Er schenke denen, die im Elend leben, seine Liebe, für alle Zeiten bis in Ewigkeit. Von weit her werden die Völker kommen, um den Namen des Herrn, unseres Gottes, zu preisen. Sie tragen Geschenke herbei, Geschenke für den himmlischen König. Alle Menschen jubeln dir zu. Wohl denen, die dich lieben, sie werden sich freuen über den Frieden, den du schenkst. Meine Seele preise Gott, den großen König, denn Jerusalem wird wieder aufgebaut. Ehre sei dem Vater, dem Sohn und dem Heiligen Geist, wie im Anfang, so auch jetzt und alle Zeit und in Ewigkeit. Amen. Freue dich, Jerusalem, die Völker werden sich in dir versammeln und den Herrn lobpreisen. Zion, lob singe deinem Gott, er sendet sein Wort zur Erde. Jerusalem, preise den Herrn, lob singe Zion, deinem Gott. Denn er hat die Riegel deiner Tore festgemacht, die Kinder in deiner Mitte gesegnet. Er verschafft deinen Grenzen Frieden und sättigt dich mit bestem Weizen. Er sendet sein Wort zur Erde, rasch eilt sein Befehl dahin. Er spendet Schnee wie Wolle, streut den Reif aus wie Asche. Eis wirft er herab in Brocken, vor seiner Kälte erstarren die Wasser. Er sendet sein Wort aus und sie schmelzen. Er lässt den Wind wehen, dann rieseln die Wasser. Er verkündet Jakob sein Wort, Israel seine Gesetze und Rechte. An keinem anderen Volk hat er so gehandelt, keinem sonst seine Rechte verkündet. Ehre sei dem Vater, dem Sohn und dem Heiligen Geist, im Anfang, so auch jetzt und alle Zeit und in Ewigkeit. Amen. Zion, lob singe deinem Gott, er sendet sein Wort zur Erde. Kurzlesung Galater 2, 19b-20. Ich bin mit Christus gekreuzigt worden. Nicht mehr ich lebe, sondern Christus lebt in mir. Soweit ich aber jetzt noch in dieser Welt lebe, lebe ich im Glauben an den Sohn Gottes, der mich geliebt und sich für mich hingegeben hat. Ich rufe zu Gott, dem Höchsten, zu Gott, der mir beisteht. Er sendet mir Hilfe vom Himmel, zu ihm flüchte ich, zu Gott, der mir beisteht. Ehre sei dem Vater, dem Sohn und dem Heiligen Geist. Ich rufe zu Gott, dem Höchsten, zu Gott, der mir beisteht. Durch die barmherzige Liebe unseres Gottes hat uns besucht das aufstrahlende Licht aus der Höhe. Gepriesen sei der Herr, der Gott Israels, denn er hat sein Volk besucht und ihm Erlösung geschaffen. Er hat uns einen starken Ritter erweckt, im Hause seines Knechtes David. So hat er verheißen von alters her durch den Mund seiner heiligen Propheten. Er hat uns errettet vor unseren Feinden und aus der Hand aller, die uns hassen. Er hat das Erbarmen mit den Vätern an uns vollendet und an seinen heiligen Bund gedacht, an den Eid, den er unserem Vater Abraham geschworen hat. Er hat uns geschenkt, dass wir aus Feindeshand befreit, ihm furchtlos dienen, in Heiligkeit und Gerechtigkeit, vor seinem Angesicht all unsere Tage. Und du, Kind, wirst Prophet des Höchsten heißen, denn du wirst dem Herrn vorangehen und ihm den Weg bereiten. Du wirst sein Volk mit der Erfahrung des Heils beschenken, in der Vergebung der Sünden. Durch die barmherzige Liebe unseres Gottes wird uns besuchen
das aufstrahlende Licht aus der Höhe, um allen zu leuchten, die in Finsternis sitzen und im Schatten des Todes, und unsere Schritte zu lenken auf den Weg des Friedens. Ehre sei dem Vater, dem Sohn und dem Heiligen Geist, im Anfang, so auch jetzt und alle Zeit und in Ewigkeit. Amen. Durch die barmherzige Liebe unseres Gottes hat uns besucht das aufstrahlende Licht aus der Höhe. Gepriesen sei Jesus Christus, unsere Freude und Hoffnung. Zu ihm lasst uns beten. Christus, höre uns. Herr, du hast uns in deine Kirche berufen. Lass uns dich loben mit allen, die glauben. Christus, höre uns. Wir vertrauen auf dich. Lass uns nicht zu Schanden werden. Christus, höre uns. Leite heute unsere Schritte. Gib, dass wir tun, was wahr und gerecht ist. Christus, höre uns. Bleibe bei uns, Herr, denn ohne dich können wir nichts tun. Christus, höre uns. Herr, erbarme dich. Christus, erbarme dich. Herr, erbarme dich. Vater unser im Himmel, geheiligt werde dein Name, dein Reich komme, dein Wille geschehe, wie im Himmel, so auf Erden. Unser tägliches Brot gib uns heute und vergib uns unsere Schuld, wie auch wir vergeben unseren Schuldigern. Und führe uns nicht in Versuchung, sondern erlöse uns von dem Bösen. Herr und Gott, schenk uns den Reichtum deiner Gnade und lenke unsere Schritte auf dem Weg deiner Gebote, damit wir schon in diesem Leben Trost und Frieden finden und einst die ewige Freude erlangen. Darum bitten wir durch Jesus Christus, unseren Herrn. Der Herr segne uns, er bewahre uns vor Unheil und führe uns zum ewigen Leben.

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Der heilige Pate Pio. Mit den Gedanken und bei der Beichte soll man nie zu den Verfehlungen zurückkehren, die man schon zuvor gebeichtet hat. Weil wir sie bereut haben, hat Jesus sie uns im Bußgericht vergeben. Dort stand er uns und unserem Elend gegenüber, wie ein Gläubiger seinem zahlungsunfähigen Schuldner gegenübersteht. Mit einer Geste unendlicher Großmut hat er die von uns durch unsere Sünden unterzeichneten Schuldscheine, welche wir ohne die Hilfe seiner göttlichen Gnade sicher niemals hätten einlösen können, zerrissen und vernichtet. Nun, zu diesen Verfehlungen zurückzukehren, sie wieder ausgraben zu wollen, nur um nochmals die Vergebung dafür zu erhalten, nur weil wir zweifeln, dass sie auch wirklich und endgültig vergeben sind, wäre das nicht als ein Akt des Misstrauens gegen seine Güte zu betrachten, von welcher er uns doch den Beweis erbrachte, indem er eigenhändig jeden von uns mit der Sünde unterschriebenen Schuldschein zerriss. Wenn es jedoch unserer Seele einen Trost bedeutet, so mögen unsere Gedanken ruhig zu den Kränkungen zurückkehren, die wir der Gerechtigkeit, der Weisheit, der unendlichen Barmherzigkeit Gottes zugefügt haben. Aber nur, um über sie die erlösenden Tränen der Reue und der Liebe zu vergießen. Nachzulesen in Pate Pio Guten Tag beim 26. April.

An dieser Stelle ein weiteres Gebet zum heiligen Josef. Wir nehmen die Litanei zum heiligen Josef und ich lade Sie herzlich ein zum Mitbeten. Im Namen des Vaters und des Sohnes und des Heiligen Geistes. Amen. Herr, erbarme dich unser. Christus, erbarme dich unser. Herr, erbarme dich unser. Christus, höre uns. Christus, erhöre uns. Gott Vater vom Himmel, erbarme dich unser. Gott Sohn, Erlöser der Welt, erbarme dich unser. Gott Heiliger Geist, erbarme dich unser. Heilige Dreifaltigkeit, ein einiger Gott, erbarme dich unser. Heilige Maria, bitte für uns. Heiliger Josef, bitte für uns. Du erlauchter Spross Davids, bitte für uns. Du Licht der Patriarchen, bitte für uns. Du Bräutigam der Gottesmutter, bitte für uns. Du Keuscher, Beschützer der Jungfrau, bitte für uns. Du Nährvater des Sohnes Gottes, bitte für uns. Du sorgsamer Schützer Christi, bitte für uns. Du Haupt der heiligen Familie, bitte für uns. Du gerechter Josef, bitte für uns. Du reiner Josef, bitte für uns. Du weiser Josef, bitte für uns. Du starkmütiger Josef, bitte für uns. Du gehorsamer Josef, bitte für uns. Du treuer Josef, bitte für uns. Du Spiegel der Geduld, bitte für uns. Du Freund der Armut, bitte für uns. Du Vorbild der Arbeiter, bitte für uns. Du Zierde des häuslichen Lebens, bitte für uns. Du Beschützer der jungfräulichen Seelen, bitte für uns. Du Stütze der Familien, bitte für uns. Du Trost der Bedrängten, bitte für uns. Du Hoffnung der Kranken, bitte für uns. Du Patron der Sterbenden, bitte für uns. Du Schrecken der bösen Geister, bitte für uns. Du Schutzpatron der heiligen Kirche, bitte für uns. Lamm Gottes, du nimmst hinweg die Sünden der Welt, verschone uns, o Herr. Lamm Gottes, du nimmst hinweg die Sünden der Welt, erhöre uns, o Herr. Lamm Gottes, du nimmst hinweg die Sünden der Welt, erbarme dich unser. Er hat ihn bestellt zum Herrn seines Hauses, zum Verwalter seines ganzen Besitzes. Lasset uns beten. Gott, du hast in deiner unendlich weisen Vorsehung den heiligen Josef zum Bräutigam deiner heiligsten Mutter auserwählt. Wir bitten dich, da wir ihn hier auf Erden als Beschützer verehren, gib, dass wir ihn auch im Himmel zum Fürbitter haben dürfen. Du lebst und herrschest als Gott in Ewigkeit. Amen. Im Namen des Vaters und des Sohnes und des Heiligen Geistes. Amen. Gelobt sei Jesus Christus in Ewigkeit. Amen.

Notizen aus einer Predigt von Toni Pirino Gaglione. Durch deine Reue wird der Plan Gottes verwirklicht. Wie schön ist es, wenn eine Seele von der Sünde zur Gnade geht. Gott umarmt eine solche Seele wie den guten Schächer, wie Maria Magdalena. Entferne alles aus deinem Herz, was der Satan hineingelegt hat, damit du zu Gott sagen kannst, du bist mein Vater und ich bin dein Kind. Gott liebt dich, er liebt dich so sehr, dass er seinen Sohn gesandt hat, um uns von den Sünden zu erlösen. Warum zweifelst du noch? Glaube, dass Gott auch für dich seinen Sohn gesandt hat. Hab keine Angst, Gott schaut nicht mehr auf deine Sünden, wenn eine tiefe Reue da ist. Sei immer voll Glaube, dass Gott Vater ist und dich liebt. Wenn du in deinem Leben wirklich eine radikale Bekehrung machst, wird dein geistlicher Weg nur noch Liebe sein. Dein Weg wird dann voller Freude sein, denn der geistliche Weg hat so viele Güter, die alle Ursache der Freude sind. Wenn du somit das Wort Gottes und die Gebote Gottes mit Liebe befolgst, wirst du reich an Gütern sein. Und diese Güter schenken dir schon hier auf Erden eine solche Freude, dass es dir scheinen wird, dass du schon die Schwelle der Glückseligkeit des Himmels überschritten hast. Dies geschieht wirklich, wenn du Jesus in dein Herz eintreten lässt, um seine Liebe zu verkosten, seine Barmherzigkeit und Güte. Bitte Gott um ein neues Herz. Die radikale Umkehr ist die Umarmung Jesu, um nichts mehr von der Welt und der Sünde wissen zu wollen. Durch deine Reue kannst du den Plan verwirklichen, den Gott für dich von Ewigkeit her festgelegt hat. Wir sollten den himmlischen Vater mehr lieben. Er wartet auf uns, um uns zu umarmen und ein Fest zu feiern. Das einzige Gebot ist, Gott lieben, entweder direkt oder durch die Liebe zum Nächsten. Was ihr dem Geringsten getan habt, habt ihr mir getan. Wir lieben also immer Gott, geben ihm die Ehre und bauen so unsere Heiligkeit auf. Notizen aus einer Predigt von Toni Pirino Gaglione.

Liebe Hörerinnen und Hörer von Radio Gloria, wir dürfen heute aufs Wort Gottes hören, dürfen miteinander das Tagesevangelium betrachten. Es ist genau aus dem Matthäusevangelium, Kapitel 8, 1 bis 4. Als Jesus von dem Berg herabstieg, folgten ihm viele Menschen. Da kam ein Aussätziger, fiel vor ihm nieder und sagte: Herr, wenn du willst, kannst du machen, dass ich rein werde. Jesus streckte die Hand aus, berührte ihn und sagte: Ich will es, werde rein. Im gleichen Augenblick wurde der Aussätzige rein. Jesus aber sagte zu ihm: Nimm dich in Acht, erzähl niemand davon, sondern geh, zeige dich den Priestern und bring das Opfer dar, das Mose angeordnet hat. Das soll für sie ein Beweis deiner Heilung sein. Evangelium unseres Herrn Jesus Christus. Lob sei dir, Christus.

Liebe Mitchristen, im heutigen Evangelium sehen wir Jesus, wie er diesen aussätzigen Mann heilt. Und dass er ihn heilt, das hängt zu einem großen Teil davon ab, dass er kommt und ihn Christus um Heilung bittet. Dieser Aussätzige hat verstanden, dass Christus der Heiland ist, jener, der uns Menschen heilen kann, innerlich und äußerlich. Und dieser gute Wille von diesem Mann, der zu Christus kommt, dieser gute Wille, das ist für Jesus ein Grund, dass er diesem guten Willen begegnet, dort Heil wirkt, dort seine Gnade, seine heilende Kraft ausgießt. So soll es auch für uns immer wieder sein, wir sollen Christus den guten Willen zeigen. Herr, ich möchte geheilt werden, ich möchte vieles, das mich verunreinigt, das vielleicht auch in meinem Herzen wie ein Aussatz ist, das möchte ich eigentlich nicht mehr. Ich halte es dir hin, Herr. Ich möchte dich bitten, heile es. Ich bin bereit, auch die nötigen Schritte zu tun, um mich von diesen Sachen zu trennen, die mich ständig wieder verunreinigen. Du aber, Herr, gib du die Kraft dazu, die Kraft, die mich heilt, die Kraft, die mich weiterbringt. Um die heilende Kraft von Christus zu empfangen, ist es wichtig, dass wir immer nahe sind bei Christus, bei seinen Sakramenten, im Gebet und natürlich auch im Betrachten seines Wortes. Im Alten Testament sagt Gott so oft, dass wenn ihr Menschen treu seid, wenn ihr auf mein Wort hört, meine Worte befolgt, dann werdet ihr immer meine schützende Hand, meine rettende, begleitende Hand erfahren. Wenn ihr aber mich vergesst, mich verlasst, dann werdet ihr sehen, dass ihr selber es nicht schafft, den guten Weg zu gehen, dass so viel Schlechtes, Böses, Negatives sich in euer Leben einnistet, in euer Volk, in euer Land. Und das Alte Testament ist auch ein schöner Beweis dafür, dass dort, wo die Menschen nicht offen waren für Gott, auch so viel Unheil, so viel Negatives, Schlechtes, so viel Sünde Platz gefunden hat. Und so ist Christus gekommen, in diese Dunkelheit hinein, um ein Licht zu sein. Ein Licht, das uns aufatmen lässt und uns freuen lässt, dass er mitten unter uns ist. Er, der Retter, der Erlöser. Wir haben gehört im heutigen Evangelium, wie Jesus immer will, dass wir rein werden. Er will es, aber die Frage ist immer, wollen wir es auch? Wollen wir zu ihm kommen? Wollen wir ihn um Heilung bitten? Haben wir die Demut, zu Jesus zu gehen, dem guten Arzt? Oder suchen wir in vielen anderen Dingen die heilende Kraft, eine gewisse Erleichterung? Leider gibt es so viele Menschen, die ihre Wunden immer wieder zudecken. Sie suchen das komische Vergnügen, den ausgelassenen Genuss, um die Wunden zu vergessen, um alles zu überdecken, und doch spüren sie, dass diese Wunden immer in ihnen herumbohren. Und so ist es sehr wichtig, dass wir Menschen auch den Mut haben, still zu werden, auf diese Wunden zu schauen und mit diesen Wunden zu Jesus zu gehen, zum guten Arzt, ihm zu sagen, Herr, ich brauche dich jetzt, hilf mir, steh mir bei. Und was auch interessant ist im heutigen Evangelium, dass Jesus diesem Aussätzigen sagt, geh, zeige dich den Priestern. Auch das ein wichtiger Hinweis für alle Menschen, dass wir auch den Mut haben sollen, vielleicht einen guten Priester aufzusuchen, mit ihm ins Gespräch zu kommen, ihn um guten Rat zu bitten. Der heilige Pater Pio hat es den Menschen immer daran empfohlen, sie sollen einen geistlichen Begleiter haben, damit sie mit ihm zusammen wirklich es auch schaffen, den guten Weg zu gehen, viele Knöpfe im Leben zu lösen und so freier zu werden, als geheilter Mensch durch das Leben zu gehen. So wollen wir dir danken, Herr Jesus Christus, dass du der gute Arzt bist, der gute Arzt, der unsere Herzen reinigen kann von der Gier, von der Sünde, vom Egoismus und so vielem mehr. So wollen wir dich um deinen Segen bitten für uns und die ganze Menschheit, dass diese heilende, schützende Kraft immer mit uns sei. Der Herr sei mit euch und mit deinem Geiste. Es segne und behüte euch der allmächtige und barmherzige Gott, der Vater und der Sohn und der Heilige Geist. Amen.

0: are becoming even more secularized.
1: Zudem reagierten politische Systeme unzureichend auf die Nöte von Armen und Migranten, während die natürlichen Ressourcen der Erde oft eigennützig statt zum Gemeinwohl genutzt würden.
0: Who would use the planet's resources for their own interests instead of for the common good.
1: Als Orientierung für den Hochschulbereich hob der Papst die vier im Jahr 2019 bestätigten universellen apostolischen Präferenzen des Jesuitenordens hervor. Bezüglich der ersten Präferenz, dem Weg zu Gott durch geistliche Übungen, erklärte das Kirchenoberhaupt, dass Wissenschaft und die Suche nach Wahrheit letztlich eine Suche nach Gott darstellten. Angesichts eines wachsenden Interesses junger Menschen am Glauben ermutigte der Papst die Institutionen, auf den Campussen weiterhin Gelegenheiten für die Teilnahme an den Exerzitien anzubieten.
0: Through the spiritual exercises and discernment.
1: Hinsichtlich der Absicht, an der Seite der Armen und Ausgegrenzten zu stehen, betonte der Papst die Pflicht, der Bildungseinrichtungen nicht nur über bestehende Ungerechtigkeiten zu informieren, sondern durch neue Modelle der Solidarität systemische Veränderungen anzustoßen. Höhere Bildung müsse zudem verstärkt für Einwanderer, Flüchtlinge und sozial Benachteiligte geöffnet werden, um deren gesellschaftliche Integration zu erleichtern und den universitären Austausch durch diverse Perspektiven zu bereichern. Zur dritten und vierten Präferenz, der Begleitung der Jugend und der Bewahrung der Schöpfung, hieß es, die Hochschulen sollten Orte der Hoffnung sein und durch ökologische Nachhaltigkeit sowie Einfachheit im praktischen Alltag ein direktes Vorbild im Umweltschutz liefern. Ein weiterer Schwerpunkt der Ansprache lag auf den Auswirkungen der künstlichen Intelligenz und neuer Technologien, deren Reichweite noch nicht vollständig absehbar sei. Leo XIV. Rief dazu auf, sich frühzeitig mit den positiven wie negativen Konsequenzen dieser Entwicklung auseinanderzusetzen. Den Universitäten komme dabei die Aufgabe zu, die Prinzipien der kirchlichen Soziallehre so weiterzuentwickeln, dass sie angesichts der digitalen Revolution eine wirksame Relevanz entfalten können.
2: Vom Vatikan kommen wir nach Indien. Dort ist am vergangenen Sonntag in allen Pfarreien während der Messe ein Rundschreiben verlesen worden, das zum Gebet aufruft. Die indischen Katholiken sollen am 28. Juni einen Tag des Gebets und Fastens einhalten, um die karitativen Organisationen der Kirche zu verteidigen. Ein Gesetzentwurf, der Spenden aus dem Ausland verbietet, steht nämlich kurz vor der Beratung im Parlament.
3: Einem Parlament, das von der hindu-nationalistischen Partei BJP des Premierministers Narendra Modi dominiert wird. Vor einem Monat hatte die BJP nach den Landtagswahlen in mehreren Bundesstaaten, darunter Kerala, ihre Machtposition noch weiter ausgebaut. Nach einem Wahlkampf, in dem es auch wieder zu Polemik gegen die Minderheiten im Land kam, darunter die christliche Minderheit. Es ist ganz klar, seit 2014, als die derzeitige Regierungspartei an die Macht kam, folgt sie einem bestimmten Schema, bei dem zum Beispiel Wahlen immer gleichbedeutend sind mit Polarisierung und Spaltung. Das sagt uns der emeritierte Bischof von Vasai, Felix Machado, in einem Telefoninterview. So etwas beobachten wir ja überall auf der Welt. Jeder Führer hält sich für den Führer einer Großmacht und denkt, ich habe das Recht, das zu tun, und deshalb tut er es. Hier ist es mehr oder weniger genauso. Das ist auf Modi gemünzt, unter dessen Fittichen sich das gesellschaftliche Klima in den letzten 12 Jahren zum Schlechteren gewandelt hat. Vor allem für Muslime, aber auch Christen, ist die Luft dünner geworden. Der Hindu-Nationalismus feiert fröhliche Urstände. In Bengaluru haben Kirchenführer der verschiedenen christlichen Konfessionen am 8. Mai einen nationalen Christenverband ins Leben gerufen, um einer wachsenden Antichristenstimmung etwas entgegenzusetzen. In Indien leben etwa 28 Millionen Christen, das sind 2,3% der Bevölkerung. In Kerala ist ihre Präsenz traditionell besonders stark. Es ist ärgerlich, dass es manchmal zu Zwischenfällen kommt, sagt uns Bischof Machado. Da wird beispielsweise eine katholische Schule von einer fundamentalistischen Gruppe überrannt, die dort auftaucht, und im Anschluss daran gibt es nicht viel Verständnis seitens der Regierung. Solange es der Partei nützt, um gewählt zu werden, schweigt sie darüber. So ist das eben in Wahlkampfzeiten. Bedroht fühlen sich in Modi

0: Bis neuem Indien, vor allem die Muslime. Sie stellen 200 Millionen Menschen. Ich habe mit Muslimen gesprochen, die betroffen sind, über all das, was geschieht. Das heißt, es gibt Drohungen, aber die Leute haben auch so schon Angst. Nicht erst, wenn sie angegriffen werden, sondern vorher schon. Aus der Furcht heraus angegriffen zu werden. Ein Muslim sagte mir, er fühle sich in die Ecke gedrängt, als wäre er nur ein Bürger zweiter Klasse. Davor haben sie Angst. Sie fürchten, dass die Dinge in diese Richtung gehen. Auf welche Strategie sollten sich die Christen in dieser Lage verständigen? Bischof Machados Antwort darauf ist klar. Wir sollten alles tun, was wir können, um mit der Regierung im Dialog zu bleiben. Das sehen unter Indiens Christen allerdings nicht alle so wie er. Es gibt Stimmen, die für Protest und Konfrontation stehen. Doch die offizielle katholische Kirche bevorzugt den Weg des Dialogs und der Versöhnung. Ich will damit nicht sagen, dass wir andere christliche Gruppen, die das anders sehen, nicht mögen. Aber es gibt Gruppen, die Dinge tun, die sie nicht tun sollten. Eine gar nicht so verhüllte Anspielung auf das heiße Eisen Proselytismus, also das Abwerben von Gläubigen. Immer wieder werfen Hindus Christen vor, dass jene versuchten, Hindus zum Christentum zu bekehren. Tatsächlich gibt es in Indien freikirchliche Gruppen, die solchen Proselytismus betreiben. Die katholische Kirche will mit so etwas nichts zu tun haben, versichert Bischof Machado. Papst Benedikt und auch Papst Franziskus haben sich klar gegen Proselytismus ausgesprochen. Wenn Menschen zu uns kommen, dann weil sie von Jesus angezogen werden. Aber natürlich bringen einige Bischöfe solchen Menschen Sympathie entgegen, weil sie Christen sind. Und wir dürfen doch unsere Brüder nicht verleugnen, die den Namen Jesu annehmen und gültig getauft werden. Silvia Kritzenberger für Radio Vatikan.
1: Wir schauen auch auf Gaza. Im Gazastreifen ist dank der Hilfe des Malteserordens eine neue Klinik eröffnet worden. Dort sollen etwa 30 Ärzte, Pflegekräfte und Apotheker täglich bis zu 100 Patienten betreuen. Der Klinik in Gazastadt kommt angesichts des Zusammenbruchs der Gesundheitsversorgung im Gazastreifen ganz besondere Bedeutung zu. Sie wurde an diesem Montag von den Patriarchen Pier Battista Pizzaballa und Theophilos III. Eröffnet. Pizzaballa ist lateinischer, Theophilos griechisch-orthodoxer Patriarch von Jerusalem. Stefan von Kempis hat gestern mit dem Großhospitalier des Malteserordens Josef Blotz gesprochen.
2: Es ist in der Tat ein Tropfen auf den heißen Stein. Es ist ein Tropfen in einem Ozean. Aber wir müssen irgendwo anfangen. Und wir haben jetzt einen Anfang geschafft. Das hat zwei Jahre Mühe und Vorbereitung gekostet, auch mit Hilfe von Institutionen rund um die Welt, die sich veranlasst gesehen haben, dankenswerterweise Mittel zur Verfügung zu stellen. Und ja, es ist ein erster Schritt. Und der steht immer noch auch unter Risiko, weil die Sicherheitslage einfach schwierig ist. Man muss das ganz realistisch sehen. Also ich male nichts in rosa-rot. Wir haben Gott sei Dank ein hervorragendes Team vor Ort. Alle Voraussetzungen sind da. Wir haben die Infrastruktur, wir haben Strom- und Wasseranschluss, wir haben Ärzte, Krankenschwestern, Sicherheitspersonal. Wir sind in der Region anerkannt. Wir haben eine sehr, sehr gute Reputation in der katholischen Gemeinde dort, die ungefähr 500 Menschen umfasst. Es gibt dort einen Priester und Ordensschwestern. Klar ist aber auch, dass wir keineswegs gerade dort aufgebaut haben, um etwa nur unserer katholischen Gemeinde zu helfen, sondern wir helfen jedem, der in Not ist und krank ist. Und selbstverständlich ist die gesamte Region überwiegend muslimisch. Das ist selbstredend klar. Wir helfen jedem, der kommt. Und die Kapazität dieser kleinen Klinik reicht für etwa 150 Patienten pro Tag. Darauf sind wir eingestellt. Sowohl personell als auch mit der Logistik, die dazugehört. Wir brauchen natürlich ständig auch Nachschub an Medikamenten und Material. Und dann hoffen wir, dass aus diesem kleinen Tropfen ein großer Tropfen wird. Und wir hoffen darauf, die Möglichkeit zu bekommen, nach den Erfahrungen, die wir jetzt zunächst mal machen müssen, diese kleine Klinik, die im Grunde einen Kern darstellt, einen Nukleus, weiterzuentwickeln, aufzubauen, auszuweiten. Denn eins ist klar, der Bedarf ist riesig. Wir haben jetzt einen guten ersten Schritt gemacht.
3: Die Bilder, wenn man durch den Gazastreifen fährt, sind sicher schwierig und niederschmetternd. Aber gibt es auch irgendetwas auf dieser Tour, was Ihnen so etwas wie Hoffnung gemacht hat?
2: Ja, das ist eine ganz schwierige Frage angesichts der Situation, wie man sie so sieht. Kann man skeptisch werden, aber es gibt natürlich doch Hoffnung. Und das ist ganz klar, andernfalls würden wir auch gar nicht dieses Risiko, diese Mühen unternehmen können, wenn es nicht Optimismus und Hoffnung gäbe. Und der Hauptquell von Optimismus und Hoffnung ist ganz einfach unser sehr starker Glaube daran, dass der Herrgott uns hilft.
1: Der Großhospitalier des Malteserordens Josef Blotz über die neue Klinik im Gazastreifen. Das Interview führte Stefan von Kempis.

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2: Liebe Hörerinnen und Hörer von Radio Gloria, es grüßt am Mikrofon Donata Bricci. Gern möchte ich Ihnen nachfolgend eine kurze Zusammenfassung mit Auszug aus einer Predigt vom Heiligen Vater, dem Papst Franziskus, die er im Haus Sankta Marta bei der Heiligen Messe vom 29. Oktober 2013 gehalten hat, zum Thema Hoffnung. Der Heilige Vater sagte, Hoffnung ist kein Optimismus. Es handelt sich nicht um die Fähigkeit, die Dinge positiv zu betrachten und weiterzumachen. Nein, das ist Optimismus, das ist keine Hoffnung. Die Hoffnung ist auch kein positives Verhalten angesichts von Situationen. Diese strahlenden, positiven Menschen, ja, das ist gut, aber es ist keine Hoffnung. Es ist nicht einfach zu verstehen, was Hoffnung ist. Man sagt, es sei die demütigste der drei Tugenden, denn sie versteckt sich im Leben. Den Glauben sieht man, den fühlt man weiß, um was es sich handelt. Liebe macht man weiß, worum es sich handelt. Aber was ist die Hoffnung? Um uns dem anzunähern, können wir sagen, dass die Hoffnung ein Risiko ist. Eine Tugend, von der Paulus sagt, sie sei brennende Erwartung in Bezug auf die Offenbarung des Sohnes Gottes. Und das ist keine Illusion. Der Papst sagte, dass Hoffnung zu haben bedeute, in der Erwartung eben dieser Offenbarung zu sein, dieser Freude zu sein. Die ersten Christen, sagte der Heilige Vater, hätten als Symbol der Hoffnung einen Anker genommen. Dann fragte sich der Heilige Vater Folgendes. Mir kommt die Frage, wo sind wir verankert, jeder einzelne von uns? Sind wir auf dem Grund, weit weg in den Weiten des Ozeans verankert oder in einer künstlichen Lagune, die wir selbst erschaffen haben, mit unseren Regeln, unseren Gewohnheiten, unseren Urzeiten, unserem Klerikalismus, unserem kirchlichen Verhalten? Sind wir dort verankert? Alles bequem, alles sicher, das ist keine Hoffnung. Wo mein Herz verankert ist, dort, in dieser künstlichen Lagune. Paulus, sagte der Heilige Vater, hat ein weiteres Symbol für die Hoffnung benutzt, nämlich das der Geburt. Die Hoffnung liege in der Dynamik, Leben zu schenken. Auch wenn man den Heiligen Geist nicht sehe, arbeite er für uns, als sei er ein Senfkorn, klein, aber innen voller Leben und Kraft, das weiter wachse, bis es zu einem Baum werde. Der Heilige Geist sei nicht sichtbar, er sei eine Gnade, um die man bitten müsse. Der Papst sagte dann weiter, eine Sache ist es, in der Hoffnung zu leben, denn in der Hoffnung sind wir sicher, und eine andere Sache ist es, wie gute Christen zu leben, nicht mehr. In Erwartung der Offenbarung oder mit den Geboten zu leben, auf dem Grund verankert zu sein oder in der künstlichen Lagune parken. Ich denke an Maria, eine junge Frau, die nachdem sie erfahren hatte, Mutter zu sein, ihr Verhalten geändert hat und geht, hilft und das Loblied singt. Wenn eine Frau schwanger wird, ist sie eine Frau, aber niemals nur eine Frau, sie ist eine Mutter. Und die Hoffnung hat davon etwas. Sie verändert unser Verhalten.

Heute ist der Gedenktag für den Heiligen Johannes und Paulus. Passionisten haben das Heiligtum San Giovanni e Paolo auf dem Zölius in Rom betreut. Im Jahr 1887 haben sie gestaunet, wo sie unterirdisch die Stegen und Gänge freigelegt haben. Zur allgemeinen Freude haben sie das gut erhaltene Erdgeschoss vom römischen Palast entdeckt. Auf dem Palast ist ihre Kirche später erbaut worden. Mit Ehrfurcht sind sie durch die Räume gewandert, wo seit dem 4. Jahrhundert in der Erde verborgen gewesen sind. Und bei ihren Nachforschungen haben sie etwas Eigenartiges festgestellt. Sie haben gemerkt, dass das Haus im Besitz von einem vornehmen Christ gewesen sein muss. Denn alle heidnischen Wandmalereien sind mit dicker Farbe überstrichen gewesen. In den Vorräumen, wo jedem gleichgültigen Besucher und neugierigen Augen offen gestanden sind, hat der Hausherr noch allerlei buntes Fabelgetier, Blumen und Vögel als Wandschmuck geduldet. Aber je tiefer man in die eigentlichen Wohnräume vom Palast hineingekommen ist, umso klarer hat sich der christliche Glaube der Bewohner abzeichnet. Am Deckengewölbe Bilder der Evangelisten. Auf Türbogen und Gängen, ja sogar auf den Viamphoren christliche Zeichen. 6b, Chiro für Christus, ein paar Lämmer, ein Kreuz, beten die Männer und Frauen mit weit ausbreiteten Armen. Man hat schon aus Urkunden gewusst, dass der Palast vor dem Jahr 400 von seinem Besitzer Byzantius der römische Kirche geschenkt worden ist und dass eine alte Legende ihn als frühere Wohnhaus der Brüder Johannes und Paulus bezeichnet. Die zwei sind während der Christenverfolgung von Julian wegen ihrem Glauben am 26. Juli 362 in ihrem eigenen Haus enthauptet worden. Beide haben ein hohes Amt gehabt. Der Johannes als Hofmarschall von der Prinzessin Constantia, von einer Tochter vom Kaiser Konstantin, der Paulus als ihren obersten Kämmerer. Weder ihren Rang noch die Fürsprache von der Fürstin haben sie vor der Wut vom Tyrann geschützt. Weil sie aber beim Volk sehr beliebt gewesen sind, hat der Julian nicht gewagt, ihnen öffentlich den Prozess zu machen. Er hat ihnen das Todesurteil und den Scharfrichter ins Haus geschickt. Die Leichen sind von ein paar Christen mit dem Namen Crispus, Crispianus und Benedicta begraben worden. Auch die sind dafür zur Verantwortung gezogen worden und hingerichtet. Wir wissen, dass die Reliquien von den beiden Märtyrer Johannes und Paulus schon im 4. Jahrhundert in einer kleinen Kapelle unmittelbar neben dem Palast verehrt worden sind. Eine ununterbrochene Tradition führt aus dem Altertum über das Mittelalter, wo die Kirche San Giovanni e Paolo mit Scharen von Pilgern besucht worden ist, bis in die Neuzeit. Und ununterbrochen wie die Tradition vom Leben und Sterben der beiden Brüder betet die Kirche in der Festmesse. Gott hat sie geprüft, indem er sie durch Menschenhand marterte. Wie Gold im Feuerofen erprobte er sie und nahm sie an als ein vollkommenes Brandopfer.

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0: Im Namen des Vaters und des Sohnes und des Heiligen Geistes. Amen. Ich glaube an Gott, den Vater, den Allmächtigen, den Schöpfer des Himmels und der Erde und an Jesus Christus, seinen eingeborenen Sohn, unserem Herrn, empfangen durch den Heiligen Geist, geboren von der Jungfrau Maria, gelitten unter Pontius Pilatus, gekreuzigt, gestorben und begraben, hinabgestiegen in das Reich des Todes, am dritten Tage auferstanden von den Toten, aufgefahren in den Himmel. Er sitzt zu Rechten Gottes, des allmächtigen Vaters, von dort wird er kommen, zu richten die Lebenden und die Toten. Ich glaube an den Heiligen Geist, die heilige katholische Kirche, die Gemeinschaft der Heiligen, die Vergebung der Sünden, die Auferstehung der Toten und das ewige Leben. Amen.
1: Ehre sei dem Vater.

0: Vater unser im Himmel, geheiligt werde dein Name, dein Reich komme, dein Wille geschehe, wie im Himmel, so auf Erden.
1: Unser tägliches Brot gib uns heute und vergib uns unsere Schuld, wie auch wir vergeben unseren Schuldigern. Und führe uns nicht in Versuchung, sondern erlöse uns von dem Bösen. Amen.
2: Gegrüßet seist du, Maria, voll der Gnade, der Herr ist mit dir. Du bist gebenedeit unter den Frauen, und gebenedeit ist die Frucht deines Leibes, Jesus, der in uns den wahren, den katholischen Glauben vermehre.
1: Heilige Maria, Mutter Gottes, bitte für uns Sünder, jetzt und in der Stunde unseres Todes. Amen.
2: Gegrüßet seist du, Maria, voll der Gnade, der Herr ist mit dir. Du bist gebenedeit unter den Frauen, und gebenedeit ist die Frucht deines Leibes, Jesus, der in uns die Hoffnung stärke.
1: Heilige Maria, Mutter Gottes, bitte für uns Sünder, jetzt und in der Stunde unseres Todes. Amen.
2: Gegrüßet seist du, Maria, voll der Gnade, der Herr ist mit dir. Du bist gebenedeit unter den Frauen, und gebenedeit ist die Frucht deines Leibes, Jesus, der in uns die Liebe entzünde.
1: Heilige Maria, Mutter Gottes, bitte für uns Sünder, jetzt und in der Stunde unseres Todes. Amen.

0: Vater unser im Himmel, geheiligt werde dein Name, dein Reich komme, dein Wille geschehe, wie im Himmel, so auf Erden.
1: Unser tägliches Brot gib uns heute und vergib uns unsere Schuld, wie auch wir vergeben unseren Schuldigern. Und führe uns nicht in Versuchung, sondern erlöse uns von dem Bösen. Amen.
0: Gegrüßet seist du, Maria, voll der Gnade, der Herr ist mit dir. Du bist gebenedeit unter den Frauen, und gebenedeit ist die Frucht deines Leibes, Jesus, der für uns Blut geschwitzt hat.
1: Heilige Maria, Mutter Gottes, bitte für uns Sünder, jetzt und in der Stunde unseres Todes. Amen.
0: Gegrüßet seist du, Maria, voll der Gnade, der Herr ist mit dir. Du bist gebenedeit unter den Frauen, und gebenedeit ist die Frucht deines Leibes, Jesus, der für uns Blut geschwitzt hat.
1: Heilige Maria, Mutter Gottes, bitte für uns Sünder, jetzt und in der Stunde unseres Todes. Amen.
0: Gegrüßt seist du, Maria, voll der Gnade, der Herr ist mit dir. Du bist gebenedeit unter den Frauen, und gebenedeit ist die Frucht deines Leibes, Jesus, der für uns Blut geschwitzt hat.
1: Heilige Maria, Mutter Gottes, bitte für uns Sünder, jetzt und in der Stunde unseres Todes. Amen.
0: Gegrüßet seist du, Maria, voll der Gnade, der Herr ist mit dir. Du bist gebenedeit unter den Frauen, und gebenedeit ist die Frucht deines Leibes, Jesus, der für uns Blut geschwitzt hat.
1: Heilige Maria, Mutter Gottes, bitte für uns Sünder, jetzt und in der Stunde unseres Todes. Amen.
0: Gegrüßet seist du, Maria, voll der Gnade, der Herr ist mit dir. Du bist gebenedeit unter den Frauen, und gebenedeit ist die Frucht deines Leibes, Jesus, der für uns Blut geschwitzt hat.
1: Heilige Maria, Mutter Gottes, bitte für uns Sünder, jetzt und in der Stunde unseres Todes. Amen.
0: Gegrüßet seist du, Maria, voll der Gnade, der Herr ist mit dir. Du bist gebenedeit unter den Frauen, und gebenedeit ist die Frucht deines Leibes, Jesus, der für uns Blut geschwitzt hat.
1: Heilige Maria, Mutter Gottes, bitte für uns Sünder, jetzt und in der Stunde unseres Todes. Amen.
0: Gegrüßet seist du, Maria, voll der Gnade, der Herr ist mit dir. Du bist gebenedeit unter den Frauen, und gebenedeit ist die Frucht deines Leibes, Jesus, der für uns Blut geschwitzt hat.
1: Heilige Maria, Mutter Gottes, bitte für uns Sünder, jetzt und in der Stunde unseres Todes. Amen.
0: Gegrüßt seist du, Maria, voll der Gnade, der Herr ist mit dir. Du bist gebenedeit unter den Frauen, und gebenedeit ist die Frucht deines Leibes, Jesus, der für uns Blut geschwitzt hat.
1: Heilige Maria, Mutter Gottes, bitte für uns Sünder, jetzt und in der Stunde unseres Todes. Amen.
0: Gegrüßet seist du, Maria, voll der Gnade, der Herr ist mit dir. Du bist gebenedeit unter den Frauen, und gebenedeit ist die Frucht deines Leibes, Jesus, der für uns Blut geschwitzt hat.
1: Heilige Maria, Mutter Gottes, bitte für uns Sünder, jetzt und in der Stunde unseres Todes. Amen.
0: Gegrüßet seist du, Maria, voll der Gnade, der Herr ist mit dir. Du bist gebenedeit unter den Frauen, und gebenedeit ist die Frucht deines Leibes, Jesus, der für uns Blut geschwitzt hat.
1: Heilige Maria, Mutter Gottes, bitte für uns Sünder, jetzt und in der Stunde unseres Todes. Amen.
0: Die Ehre sei dem Vater und dem Sohn und dem Heiligen Geist.
1: Wie im Anfang, so auch jetzt und alle Zeit und in Ewigkeit. Amen.
0: O mein Jesus, verzeih uns unsere Sünden, bewahre uns vor dem Feuer der Hölle und führe alle Seelen in den Himmel, besonders jene, die deiner Barmherzigkeit am meisten bedürfen. Vater unser im Himmel, geheiligt werde dein Name, dein Reich komme, dein Wille geschehe, wie im Himmel, so auf Erden.
1: Unser tägliches Brot gib uns heute und vergib uns unsere Schuld, wie auch wir vergeben unseren Schuldigern. Und führe uns nicht in Versuchung, sondern erlöse uns von dem Bösen. Amen.
0: Gegrüßet seist du, Maria, voll der Gnade, der Herr ist mit dir. Du bist gebenedeit unter den Frauen, und gebenedeit ist die Frucht deines Leibes, Jesus, der für uns gegeißelt worden ist.
1: Heilige Maria, Mutter Gottes, bitte für uns Sünder, jetzt und in der Stunde unseres Todes. Amen.
0: Gegrüßet seist du, Maria, voll der Gnade, der Herr ist mit dir. Du bist gebenedeit unter den Frauen, und gebenedeit ist die Frucht deines Leibes, Jesus, der für uns gegeißelt worden ist.
1: Heilige Maria, Mutter Gottes, bitte für uns Sünder, jetzt und in der Stunde unseres Todes. Amen.
0: Gegrüßet seist du, Maria, voll der Gnade, der Herr ist mit dir. Du bist gebenedeit unter den Frauen, und gebenedeit ist die Frucht deines Leibes, Jesus, der für uns gegeißelt worden ist.
1: Heilige Maria, Mutter Gottes, bitte für uns Sünder, jetzt und in der Stunde unseres Todes. Amen.
0: Gegrüßet seist du, Maria, voll der Gnade, der Herr ist mit dir. Du bist gebenedeit unter den Frauen, und gebenedeit ist die Frucht deines Leibes, Jesus, der für uns gegeißelt worden ist.
1: Heilige Maria, Mutter Gottes, bitte für uns Sünder, jetzt und in der Stunde unseres Todes. Amen.
0: Gegrüßet seist du, Maria, voll der Gnade, der Herr ist mit dir. Du bist gebenedeit unter den Frauen, und gebenedeit ist die Frucht deines Leibes, Jesus, der für uns gegeißelt worden ist.
1: Heilige Maria, Mutter Gottes, bitte für uns Sünder, jetzt und in der Stunde unseres Todes. Amen.
0: Gegrüßet seist du, Maria, voll der Gnade, der Herr ist mit dir. Du bist gebenedeit unter den Frauen, und gebenedeit ist die Frucht deines Leibes, Jesus, der für uns gegeißelt worden ist.
1: Heilige Maria, Mutter Gottes, bitte für uns Sünder, jetzt und in der Stunde unseres Todes. Amen.
0: Gegrüßet seist du, Maria, voll der Gnade, der Herr ist mit dir. Du bist gebenedeit unter den Frauen, und gebenedeit ist die Frucht deines Leibes, Jesus, der für uns gegeißelt worden ist.
1: Heilige Maria, Mutter Gottes, bitte für uns Sünder, jetzt und in der Stunde unseres Todes. Amen.
0: Gegrüßet seist du, Maria, voll der Gnade, der Herr ist mit dir. Du bist gebenedeit unter den Frauen, und gebenedeit ist die Frucht deines Leibes, Jesus, der für uns gegeißelt worden ist.
1: Heilige Maria, Mutter Gottes, bitte für uns Sünder, jetzt und in der Stunde unseres Todes. Amen.
0: Gegrüßet seist du, Maria, voll der Gnade, der Herr ist mit dir. Du bist gebenedeit unter den Frauen, und gebenedeit ist die Frucht deines Leibes, Jesus, der für uns gegeißelt worden ist.
1: Heilige Maria, Mutter Gottes, bitte für uns Sünder, jetzt und in der Stunde unseres Todes. Amen.
0: die Ehre sei dem Wort. Gegrüßt seist du, Maria, voll der Gnade, der Herr ist mit dir. Du bist gebenedeit unter den Frauen, und gebenedeit ist die Frucht deines Leibes, Jesus, der für uns gegeißelt worden ist.
1: Heilige Maria, Mutter Gottes, bitte für uns Sünder, jetzt und in der Stunde unseres Todes. Amen.
0: Die Ehre sei dem Vater und dem Sohn und dem Heiligen Geist.
1: Wie im Anfang, so auch jetzt und alle Zeit und in Ewigkeit. Amen.
0: O mein Jesus, verzeih uns unsere Sünden, bewahre uns vor dem Feuer der Hölle und führe alle Seelen in den Himmel, besonders jene, die deiner Barmherzigkeit am meisten bedürfen. Vater unser im Himmel, geheiligt werde dein Name, dein Reich komme, dein Wille geschehe, wie im Himmel, so auf Erden.
1: Unser tägliches Brot gib uns heute und vergib uns unsere Schuld, wie auch wir vergeben unseren Schuldigern. Und führe uns nicht in Versuchung, sondern erlöse uns von dem Bösen. Amen.
0: Gegrüßet seist du, Maria, voll der Gnade, der Herr ist mit dir. Du bist gebenedeit unter den Frauen, und gebenedeit ist die Frucht deines Leibes, Jesus, der für uns mit Dornen gekrönt worden ist.
1: Heilige Maria, Mutter Gottes, bitte für uns Sünder, jetzt und in der Stunde unseres Todes. Amen.
0: Gegrüßet seist du, Maria, voll der Gnade, der Herr ist mit dir. Du bist gebenedeit unter den Frauen, und gebenedeit ist die Frucht deines Leibes, Jesus, der für uns mit Dornen gekrönt worden ist.
1: Heilige Maria, Mutter Gottes, bitte für uns Sünder, jetzt und in der Stunde unseres Todes. Amen.
0: Gegrüßet seist du, Maria, voll der Gnade, der Herr ist mit dir. Du bist gebenedeit unter den Frauen, und gebenedeit ist die Frucht deines Leibes, Jesus, der für uns mit Dornen gekrönt worden ist.
1: Heilige Maria, Mutter Gottes, bitte für uns Sünder, jetzt und in der Stunde unseres Todes. Amen.
0: Gegrüßt seist du, Maria, voll der Gnade, der Herr ist mit dir. Du bist gebenedeit unter den Frauen, und gebenedeit ist die Frucht deines Leibes, Jesus, der für uns mit Dornen gekrönt worden ist.
1: Heilige Maria, Mutter Gottes, bitte für uns Sünder, jetzt und in der Stunde unseres Todes. Amen.
0: Gegrüßet seist du, Maria, voll der Gnade, der Herr ist mit dir. Du bist gebenedeit unter den Frauen, und gebenedeit ist die Frucht deines Leibes, Jesus, der für uns mit Dornen gekrönt worden ist.
1: Heilige Maria, Mutter Gottes, bitte für uns Sünder, jetzt und in der Stunde unseres Todes. Amen.
0: Gegrüßet seist du, Maria, voll der Gnade, der Herr ist mit dir. Du bist gebenedeit unter den Frauen, und gebenedeit ist die Frucht deines Leibes, Jesus, der für uns mit Dornen gekrönt worden ist.
1: Heilige Maria, Mutter Gottes, bitte für uns Sünder, jetzt und in der Stunde unseres Todes. Amen.
0: Gegrüßt seist du, Maria, voll der Gnade, der Herr ist mit dir. Du bist gebenedeit unter den Frauen, und gebenedeit ist die Frucht deines Leibes, Jesus, der für uns mit Dornen gekrönt worden ist.
1: Heilige Maria, Mutter Gottes, bitte für uns Sünder, jetzt und in der Stunde unseres Todes. Amen.
0: Gegrüßt seist du, Maria, voll der Gnade, der Herr ist mit dir. Du bist gebenedeit unter den Frauen, und gebenedeit ist die Frucht deines Leibes, Jesus, der für uns mit Dornen gekrönt worden ist.
1: Heilige Maria, Mutter Gottes, bitte für uns Sünder, jetzt und in der Stunde unseres Todes. Amen.
0: Gegrüßt seist du, Maria, voll der Gnade, der Herr ist mit dir. Du bist gebenedeit unter den Frauen, und gebenedeit ist die Frucht deines Leibes, Jesus, der für uns mit Dornen gekrönt worden ist.
1: Heilige Maria, Mutter Gottes, bitte für uns Sünder, jetzt und in der Stunde unseres Todes. Amen.
0: Gegrüßet seist du, Maria, voll der Gnade, der Herr ist mit dir. Du bist gebenedeit unter den Frauen, und gebenedeit ist die Frucht deines Leibes, Jesus, der für uns mit Dornen gekrönt worden ist.
1: Heilige Maria, Mutter Gottes, bitte für uns Sünder, jetzt und in der Stunde unseres Todes. Amen.
0: Die Ehre sei dem Vater und dem Sohn und dem Heiligen Geist.
1: Wie im Anfang, so auch jetzt und alle Zeit und in Ewigkeit. Amen.
0: O mein Jesus,
1: verzeih uns unsere Sünden, bewahre uns vor dem Feuer der Hölle und führe alle Seelen in den Himmel, besonders jene, die deiner Barmherzigkeit am meisten bedürfen.
0: Vater unser im Himmel, geheiligt werde dein Name, dein Reich komme, dein Wille geschehe, wie im Himmel, so auf Erden.
1: Unser tägliches Brot gib uns heute und vergib uns unsere Schuld, wie auch wir vergeben unseren Schuldigern. Und führe uns nicht in Versuchung, sondern erlöse uns von dem Bösen. Amen.
0: Gegrüßet seist du, Maria, voll der Gnade, der Herr ist mit dir. Du bist gebenedeit unter den Frauen, und gebenedeit ist die Frucht deines Leibes, Jesus, der für uns das schwere Kreuz getragen hat.
1: Heilige Maria, Mutter Gottes, bitte für uns Sünder, jetzt und in der Stunde unseres Todes. Amen.
0: Gegrüßet seist du, Maria, voll der Gnade, der Herr ist mit dir. Du bist gebenedeit unter den Frauen, und gebenedeit ist die Frucht deines Leibes, Jesus, der für uns das schwere Kreuz getragen hat.
1: Heilige Maria, Mutter Gottes, bitte für uns Sünder, jetzt und in der Stunde unseres Todes. Amen.
0: Gegrüßet seist du, Maria, voll der Gnade, der Herr ist mit dir. Du bist gebenedeit unter den Frauen, und gebenedeit ist die Frucht deines Leibes, Jesus, der für uns das schwere Kreuz getragen hat.
1: Heilige Maria, Mutter Gottes, bitte für uns Sünder, jetzt und in der Stunde unseres Todes. Amen.
0: Gegrüßet seist du, Maria, voll der Gnade, der Herr ist mit dir. Du bist gebenedeit unter den Frauen, und gebenedeit ist die Frucht deines Leibes, Jesus, der für uns das schwere Kreuz getragen hat.
1: Heilige Maria, Mutter Gottes, bitte für uns Sünder, jetzt und in der Stunde unseres Todes. Amen.
0: Gegrüßt seist du, Maria, voll der Gnade, der Herr ist mit dir. Du bist gebenedeit unter den Frauen, und gebenedeit ist die Frucht deines Leibes, Jesus, der für uns das schwere Kreuz getragen hat.
1: Heilige Maria, Mutter Gottes, bitte für uns Sünder, jetzt und in der Stunde unseres Todes. Amen.
0: Gegrüßet seist du, Maria, voll der Gnade, der Herr ist mit dir. Du bist gebenedeit unter den Frauen, und gebenedeit ist die Frucht deines Leibes, Jesus, der für uns das schwere Kreuz getragen hat.
1: Heilige Maria, Mutter Gottes, bitte für uns Sünder, jetzt und in der Stunde unseres Todes. Amen.
0: Gegrüßet seist du, Maria, voll der Gnade, der Herr ist mit dir. Du bist gebenedeit unter den Frauen, und gebenedeit ist die Frucht deines Leibes, Jesus, der für uns das schwere Kreuz getragen hat.
1: Heilige Maria, Mutter Gottes, bitte für uns Sünder, jetzt und in der Stunde unseres Todes. Amen.
0: Gegrüßet seist du, Maria, voll der Gnade, der Herr ist mit dir. Du bist gebenedeit unter den Frauen, und gebenedeit ist die Frucht deines Leibes, Jesus, der für uns das schwere Kreuz getragen hat.
1: Heilige Maria, Mutter Gottes, bitte für uns Sünder, jetzt und in der Stunde unseres Todes. Amen.
0: Gegrüßet seist du, Maria, voll der Gnade, der Herr ist mit dir. Du bist gebenedeit unter den Frauen, und gebenedeit ist die Frucht deines Leibes, Jesus, der für uns das schwere Kreuz getragen hat.
1: Heilige Maria, Mutter Gottes, bitte für uns Sünder, jetzt und in der Stunde unseres Todes. Amen.
0: Gegrüßt seist du, Maria, voll der Gnade, der Herr ist mit dir. Du bist gebenedeit unter den Frauen, und gebenedeit ist die Frau.

0: die deine Barmherzigkeit am meisten bedürfen. Vater unser im Himmel, geheiligt werde dein Name. Dein Reich komme, dein Wille geschehe, wie im Himmel, so auf Erden.
1: Unser tägliches Brot gib uns heute und vergib uns unsere Schuld, wie auch wir vergeben unseren Schuldigern. Und führe uns nicht in Versuchung, sondern erlöse uns von dem Bösen. Amen.
0: Gegrüßet seist du, Maria, voll der Gnade, der Herr ist mit dir. Du bist gebenedeit unter den Frauen, und gebenedeit ist die Frucht deines Leibes, Jesus, der für uns gekreuzigt worden ist.
1: Heilige Maria, Mutter Gottes, bitte für uns Sünder, jetzt und in der Stunde unseres Todes. Amen.
0: Gegrüßet seist du, Maria, voll der Gnade, der Herr ist mit dir. Du bist gebenedeit unter den Frauen, und gebenedeit ist die Frucht deines Leibes, Jesus, der für uns gekreuzigt worden ist.
1: Heilige Maria, Mutter Gottes, bitte für uns Sünder, jetzt und in der Stunde unseres Todes. Amen.
0: Gegrüßet seist du, Maria, voll der Gnade, der Herr ist mit dir. Du bist gebenedeit unter den Frauen, und gebenedeit ist die Frucht deines Leibes, Jesus, der für uns gekreuzigt worden ist.
1: Heilige Maria, Mutter Gottes, bitte für uns Sünder, jetzt und in der Stunde unseres Todes. Amen.
0: Gegrüßet seist du, Maria, voll der Gnade, der Herr ist mit dir. Du bist gebenedeit unter den Frauen, und gebenedeit ist die Frucht deines Leibes, Jesus, der für uns gekreuzigt worden ist.
1: Heilige Maria, Mutter Gottes, bitte für uns Sünder, jetzt und in der Stunde unseres Todes. Amen.
0: Gegrüßt seist du, Maria, voll der Gnade, der Herr ist mit dir. Du bist gebenedeit unter den Frauen, und gebenedeit ist die Frucht deines Leibes, Jesus, der für uns da gekreuzigt worden ist.
1: Heilige Maria, Mutter Gottes, bitte für uns Sünder, jetzt und in der Stunde unseres Todes. Amen.
0: Gegrüßt seist du, Maria, voll der Gnade, der Herr ist mit dir. Du bist gebenedeit unter den Frauen, und gebenedeit ist die Frucht deines Leibes, Jesus, der für uns gekreuzigt worden ist.
1: Heilige Maria, Mutter Gottes, bitte für uns Sünder, jetzt und in der Stunde unseres Todes. Amen.
0: Gegrüßt seist du, Maria, voll der Gnade. Der Herr ist mit dir. Du bist gebenedeit unter den Frauen, und gebenedeit ist die Frucht deines Leibes, Jesus, der für uns gekreuzigt worden ist.
1: Heilige Maria, Mutter Gottes, bitte für uns Sünder, jetzt und in der Stunde unseres Todes. Amen.
0: Gegrüßt seist du, Maria, voll der Gnade, der Herr ist mit dir. Du bist gebenedeit unter den Frauen, und gebenedeit ist die Frucht deines Leibes, Jesus, der für uns gekreuzigt worden ist.
1: Heilige Maria, Mutter Gottes, bitte für uns Sünder, jetzt und in der Stunde unseres Todes. Amen.
0: Gegrüßt seist du, Maria, voll der Gnade, der Herr ist mit dir. Du bist gebenedeit unter den Frauen, und gebenedeit ist die Frucht deines Leibes, Jesus, der für uns gekreuzigt worden ist.
1: Heilige Maria, Mutter Gottes, bitte für uns Sünder, jetzt und in der Stunde unseres Todes. Amen.
0: Gegrüßet seist du, Maria, voll der Gnade, der Herr ist mit dir. Du bist gebenedeit unter den Frauen, und gebenedeit ist die Frucht deines Leibes, Jesus, der für uns gekreuzigt worden ist.
1: Heilige Maria, Mutter Gottes, bitte für uns Sünder, jetzt.

O mein Jesus, verzeih uns unsere Sünden, bewahre uns vor dem Feuer der Hölle und führe alle Seelen in den Himmel, besonders jene, die deiner Barmherzigkeit am meisten bedürfen. Jesus Christus, wir bitten dich für die Priester. Lehre sie, deine Botschaft so auszurichten, dass unser Hunger nach Leben und Wahrheit gestillt wird. Erfülle sie mit Mut, dass sie unerschrocken verkünden, was ihnen dein Geist eingibt. Sei ihnen Halt und Hort, damit sie den Glauben ihrer Brüder und Schwestern stärken. Lass durch ihr Leben sichtbar werden, dass deine Botschaft die Liebe ist, die uns zu freien Menschen macht. Bestärke sie in der Dankbarkeit, dass du sie mit dir versöhnt und ihnen den Dienst der Versöhnung übertragen hast. Mach uns dankbar, dass wir mit ihnen in der Eucharistie das Geheimnis deines Todes und deiner Auferstehung feiern dürfen. Lass es deiner Kirche nicht an Menschen fehlen, die für den Aufbau und den Zusammenhalt der Gemeinden Sorge tragen, bis du kommst in Herrlichkeit. Amen. Wir beten noch dringend zum heiligen Erzengel Michael, dass die bösen Mächte uns nicht von Gott wegbringen können und Schaden anrichten an Leib und Seele. Heiliger Erzengel Michael, verteidige uns im Kampfe gegen die Bosheit und die Nachstellungen des Teufels. Sei du unser Schutz, Gott gebiete ihm. So bitten wir flehentlich. Du aber, Fürst der himmlischen Heerscharen, stürze den Satan und die anderen bösen Geister, die zum Verderben der Seelen die Welt durchziehen, durch die Kraft Gottes hinab in die Hölle. Amen.

0: Namen des Vaters und des Sohnes und des Heiligen Geistes. Amen. Gelobt sei Jesus Christus.
1: In Ewigkeit. Amen.
0: Maria mit dem Kindelieb.
2: Amen.
0: Amen.

0: Im Namen des Vaters und des Sohnes und des Heiligen Geistes.
1: Amen.
0: Der Herr sei mit euch.
1: Und mit deinem Geist.
0: Liebe Schwestern, liebe Brüder, und auch alle, die heute mit uns mit Radio Gloria verbunden sind, alle möchte ich ganz herzlich zum heutigen Gottesdienst begrüßen. Auch heute möchten wir Gott begegnen, ihm alles anvertrauen, was wir Menschen auch in unserem Herzen tragen. Heute in der Weltkirche feiern wir Gedenktag vom heiligen Josef Maria Escriva. Er war ein Priester und Gründer von Opus Dei. Und heute, am Anfang der heiligen Messe, sprechen wir zusammen das Schuldbekenntnis. Ich bekenne Gott, dem Allmächtigen und allen Brüdern und Schwestern, dass ich Gutes unterlassen und Böses getan habe. Ich habe gesündigt in Gedanken, Worten und Werken. Durch meine große Schuld. Darum bitte ich die selige Jungfrau Maria, allen Engel und Heiligen und euch, Brüder und Schwestern, für mich zu beten bei Gott, unserem Herrn. Der allmächtige Gott, erbarme sich unser, erlasse uns die Sünden nach und führe uns zum ewigen Leben.
1: Amen.
0: Herr, erbarme dich.
1: Herr, erbarme dich.
0: Christus, erbarme dich.
1: Christus, erbarme dich.
0: Herr, erbarme dich.
1: Herr, erbarme dich.
0: Lasset uns beten. Allmächtiger Gott, dir verdanken wir unsere Freiheit und unser Heil. Denn du hast uns durch das kostbare Blut deines Sohnes erlöst. Stärke uns, dass wir aus deiner Kraft leben und lass uns unter deinen beständigen Schutz geborgen sein. Darum bitten wir durch Jesus Christus, der mit dir und dem Heiligen Geist lebt und herrscht jetzt und in Ewigkeit.
1: Amen.
2: Lesung aus dem Buch der Könige. Ja, es geht nicht. Man kein Internet. Lesung aus dem zweiten Buch der Könige. Im 9. Regierungsjahr des Königs Zidikia, am 10. Tag des 10. Monats, rückte Nebukadnezar, der König von Babel, mit seiner ganzen Streitmacht vor Jerusalem und belagerte es. Man errichtete ringsherum einen Belagerungswall. Bis zum 11. Jahr des Königs Zidikia wurde die Stadt belagert. Am 9. Tag des 4. Monats war in der Stadt die Hungersnot groß geworden und die Bürger des Landes hatten kein Brot mehr. Damals wurden Breschen in die Stadtmauer geschlagen. Alle Krieger verließen die Stadt bei Nacht auf dem Weg durch das Tor zwischen den beiden Mauern, das zum königlichen Garten hinausführt, obwohl die Chaldäer rings um die Stadt lagen. Der König ging in die Richtung nach der Araba. Aber die chaläischen Truppen setzten dem König nach und holten ihn in den Niederungen von Jericho ein, nachdem alle seine Truppen ihn verlassen und sich zerstreut hatten. Man ergriff den König und brachte ihn nach Ribla, zum König von Babel, und dieser sprach über ihn das Urteil. Die Söhne Zidikias machte man vor dessen Augen nieder. Zidikia ließ er blenden, in Fesseln legen und nach Babel bringen. Am 7. Tag des 5. Monats, das im 19. Jahr des Königs Nebukadnezar, des Königs von Babel, rückte Nebusaraden, der Befehlshaber der Leibwache, und Diener des Königs von Babel in Jerusalem ein und steckte das Haus des Herrn, den königlichen Palast und alle Häuser Jerusalems in Brand. Jedes große Haus ließ er in Flammen aufgehen. Auch die Umfassungsmauer Jerusalems rissen die chaldäischen Truppen, die dem Befehlshaber der Leibwache unterstanden, nieder. Den Rest der Bevölkerung, der noch in der Stadt geblieben war, sowie alle, die zum König von Babel überlaufen waren, den Rest der Menge, schleppte Nebusaradan, der Befehlshaber der Leibwache, in die Verbannung. Nur von den armen Leuten im Land ließ der Befehlshaber der Leibwache einen Teil als Wein- und Ackerbauer zurück. Wort des lebendigen Gottes. Amen. Zum Zwischengesang singen wir bei Nummer 197 die ersten drei Strophen. Bei Nummer 197 die ersten drei Strophen.

0: Halleluja, Halleluja.
1: Halleluja, Halleluja.
0: Christus hat unsere Leiden auf sich genommen, unsere Krankheiten hat er getragen. Halleluja,
1: Halleluja.
0: Der Herr sei mit euch.
1: Und mit deinem Geiste.
0: Aus dem heiligen Evangelium nach Matthäus.
1: Ehre sei dir, o Herr.
0: Als Jesus von dem Berg herabstieg, folgten ihm viele Menschen nach. Und siehe, da kam ein Aussätziger, fiel vor ihm nieder und sagte: Herr, wenn du willst, kannst du mich rein machen. Jesus streckte die Hand aus, berührte ihn und sagte: Ich will, werde rein. Im gleichen Augenblick wurde der Aussätzige rein. Jesus aber sagte zu ihm: Nimm dich in Acht, erzähl niemanden davon, sondern geh, zeig dich dem Priester und bring das Opfer dar, das Mose angeordnet hat, ihnen zum Zeugnis. Evangelium unseres Herrn Jesus Christus. Liebe Schwestern, liebe Brüder und auch alle, die heute mit uns, mit Radio Gloria verbunden sind. Im heutigen Evangelium haben wir gehört, ein Aussätziger kam zu Jesus. Ein Aussätziger, nicht nur ein Kranker, sondern einer, der aussetzen muss, der nicht mehr mitmachen kann im Getriebe des Alltags, im Spiel des Lebens. Ein Aussätziger, nicht nur ein Kranker, sondern auch einer, der ausgesetzt ist, abgeschrieben, nur noch geduldet, allen zur Last. Er hätte verbittert sein können, in sich zurückgezogen, giftig und gallig, schwach, nicht mehr fähig, sich am Leben zu freuen. Und vermutlich gab es Zeiten, da war er das auch. Aber jetzt, bei dir, Jesus, da wird er lebendig. Da ruft er zu um Hilfe, da hofft er auf Glück, auf Heil und Genesung. Und du sagst: Ich will es, ich will, dass du lebst. Das Rufen der Menschen, die krank sind, gebeutelt, gedrängt und bedrückt von Lasten und Angst, dies Rufen geht weiter, aber weiter geht auch dein Mitleid mit ihnen. Und weiterhin streckst du die Hand aus, berührst du sie und sagst: Ich will es, ich will, dass du lebst. Und weiter geht auch dein Mitleid mit uns, die wir rufen, ob mit Worten, ob im Stillen: Herr, mache uns heil und hilf uns beim Leben. Und während wir rufen, bist du schon längst da, berührst du uns im Innersten, streckst du deine Hand uns entgegen und sagst: Ich will, dass du lebst. Herr, lass sie uns spüren in der Tiefe des Herzens die heilende Kraft der Begegnung mit dir. Ja, liebe Schwestern, liebe Brüder und alle, die heute mit uns, mit Radio Gloria verbunden sind, Gott möchte uns die heilende Kraft schenken, die heilende Kraft der Begegnung mit ihm, heute in der heiligen Messe. Er möchte unser Herz berühren und sagen, ich weiß um dich, ich bin mit dir, ich liebe dich. Jesus ist aus Liebe zu uns Menschen am Kreuz gestorben, ist auferstanden für uns, damit wir alle das ewige Leben haben. Diese Einladung gilt für alle Menschen. Und unser Leben soll eine Antwort sein auf die Liebe Gottes, die wir durch Jesus Christus erfahren haben. Liebe Schwestern und Brüder, der Aussätzige kam heute zu Jesus und er sagte, Herr, wenn du willst, kannst du mich rein machen. Was möchten wir heute Jesus sagen? Jesus möchte für uns die Hand ausstrecken, uns berühren mit seiner Gegenwart und zu uns sagen, ich will, dass du lebst. Was möchten Sie heute Jesus besonders anvertrauen? Was soll er in uns heilen, was noch nicht gut ist?

0: Und heute auf die Fürsprache des heiligen Josef Maria Escriva kommen wir zu Gott und beten voll Vertrauen.
1: Wir bitten für Christen, die nicht mehr glauben können. Herr Jesus Christus, wecke in ihnen neu, was du in der Taufe begonnen hast. Wir bitten dich, erhöre uns.
2: Wir bitten dich, erhöre uns.
1: Wir bitten für Menschen, die Hoffnung und Vertrauen verloren haben, die sich in sich selbst zurückgezogen haben. Herr Jesus Christus, heile die Wunden ihres Herzens.
2: Wir bitten dich, erhöre uns.
1: Wir bitten für die Herrscher der Völker, denen große Macht anvertraut ist. Herr Jesus Christus, lass sie klug und gerecht damit umgehen.
2: Wir bitten dich, erhöre uns.
1: Wir bitten für die Kranken unserer Gemeinde, die nicht mehr am Gottesdienst teilnehmen können. Herr Jesus Christus, sei ihnen nah und stärke sie durch deine Nähe.
2: Wir bitten dich, erhöre uns.
0: Du uns liebender Gott, es waren die Bitten, die wir jetzt laut gesagt haben. Aber auch die anderen, die wir im Herzen tragen, möchten wir dir in dieser heiligen Messe anvertrauen. Wir loben Gott und preisen ihn jetzt und in Ewigkeit. Amen.

0: Gepriesen bist du, Herr, unser Gott, Schöpfer der Welt. Du schenkst uns das Brot, die Frucht der Erde und der menschlichen Arbeit. Wir bringen dieses Brot vor dein Angesicht, damit es uns das Brot des Lebens werde.
1: Gepriesen bist du, die Ewigkeit, Herr, unser Gott.

0: Gepriesen bist du, Herr, unser Gott, Schöpfer der Welt. Du schenkst uns den Wein, die Frucht des Weinstocks und der menschlichen Arbeit. Wir bringen diesen Kelch vor dein Angesicht, damit er uns der Kelch des Heiles werde.
1: Gepriesen bist du in Ewigkeit, Herr, unser Gott.
0: Betet, Brüder und Schwestern, dass mein und euer Opfer, Gott, der allmächtigen Vater, gefalle.
1: Nehme das Opfer an aus deinen Händen, zum Lobe unseres Heiligen Namens, zum Segen für uns und seine ganze heilige Kirche.
0: Herr, gib, dass wir das Geheimnis des Altares ehrfürchtig feiern, denn so oft wir die Gedächtnisfeier dieses Opfers begehen, vollzieht sich an uns das Werk der Erlösung. Darum bitten wir durch Christus, unseren Herrn.
1: Amen.
0: Zum Sanctus werden wir singen das Lied Nummer 108. 108. Der Herr sei mit euch. Lasset uns danken dem Herrn, unserem Gott.
2: Das ist würdig und recht.
0: In Wahrheit ist es würdig und recht, dir, Herr, heiliger Vater, allmächtiger, ewiger Gott, immer und überall zu danken. Die Schar der Heiligen verkündet deine Größe, denn in der Krönung ihrer Verdienste kriegst du das Werk deiner Gnade. Du schenkst uns in ihrem Leben ein Vorbild. Auf ihre Fürsprache gewährst du uns Hilfe und gibst uns in ihrer Gemeinschaft das verheißene Erbe. Ihr Zeugnis verleiht uns die Kraft im Kampf gegen das Böse zu siegen, um mit ihnen die Krone der Herrlichkeit zu empfangen durch unseren Herrn Jesus Christus. Darum preisen wir dich mit allen Engeln und Heiligen und singen verein mit ihnen das Lob deiner Herrlichkeit. Amen.

Wir preisen dich, heiliger Vater, und wir bitten dich, allmächtiger Gott, sende deinen Geist über Brot und Wein, damit Jesus Christus mit Leib und Blut in unserer Mitte gegenwärtig wird. Denn am Abend vor seinem Leiden nahm er beimal das Brot und sagte dir Dank, brach das Brot, reichte seinen Jüngern und sprach: Nehmet und esset alle davon. Das ist mein Leib, der für euch hingegeben wird.

0: Ebenso nahm er den Kelch mit Wein, dankte wiederum, reichte den Kelch seinen Jüngern und sprach: Nehmet und trinket alle daraus, das ist der Kelch des neuen und ewigen Bundes, mein Blut, das für euch und für alle vergossen wird, zur Vergebung der Sünden. Tut dies zu meinem Gedächtnis. Geheimnis des Glaubens.
1: Deine Not, o Herr, verbindet mir, und deine Auferstehung reißen mir, bis du kommst in Herrlichkeit.
0: Gütiger Vater, wir feiern das Gedächtnis unserer Versöhnung und verkünden das Werk deiner Liebe. Dein Sohn ist durch Leiden und Tod hinübergegangen in das neue Leben und ist auferstanden zu deiner Herrlichkeit. Schau herab auf dieses Opfer, auf Christus, der sich mit Leib und Blut hingibt und uns in seiner Hingabe den Weg öffnet zu dir, unserem Vater. Barmherziger Gott, schenke uns den Geist der Liebe, den Geist deines Sohnes. Stärke uns durch seinen Leib und sein Blut und erneuere uns nach seinem Bild. Segne unseren Papst Leo und unseren Bischof Josef Maria. Lass alle Glieder der Kirche die Zeichen der Zeit verstehen und in der Treue zu deinem Evangelium wachsen. Mache uns offen für die Menschen um uns, dass wir ihre Trauer und Angst, ihre Hoffnungen und Freuden teilen und ihnen den Weg weisen zum Heil. Vater, erbarme dich unserer Brüder und Schwestern, die im Frieden Christi heimgegangen sind, und aller Verstorbenen, deren Glauben niemand so kennt wie du, und führe sie zur Auferstehung. Ganz besonders beten wir heute für die arme Seelen. Vater, wenn einmal unser eigener Weg zu Ende geht, nimm auch uns auf in dein Reich, wo wir für immer die Fülle des Lebens und der Herrlichkeit erwarten. Lass uns in Gemeinschaft mit der seligen Jungfrau und Gottesmutter Maria, mit dem heiligen Josef, mit den Aposteln und Blutzeugen, mit dem heiligen Josef Maria Escriva und mit allen Heiligen, die loben und preisen durch unseren Herrn Jesus Christus. Durch ihn und mit ihm und in ihm ist dir Gott, allmächtiger Vater, in der Einheit des Heiligen Geistes, alle Herrlichkeit und Ehre, jetzt und in Ewigkeit. Lasset uns beten, wie der Herr uns zu beten gelernt hat. Vater unser im Himmel, geheiligt werde dein Name, dein Reich komme, dein Wille geschehe, wie im Himmel als auf Erden. Unser tägliches Brot gib uns heute und vergib uns unsere Schuld, wie auch wir vergeben unseren Schuldigen. Und führe uns nicht in Versuchung, sondern erlöse uns von den Bösen. Erlöse uns, Herr, allmächtiger Vater, von allen Bösen und gib Frieden in unseren Tagen. Komm uns zu Hilfe mit deinem Erbarmen und bewahre uns vor Verwirrung und Sünde, damit wir voll Zuversicht das Kommen unseres Erlösers Jesus Christus erwarten.
1: Denn dein ist das Reich und die Kraft und die Herrlichkeit in Ewigkeit.
0: Der Herr hat zu seinen Aposteln gesagt: Frieden hinterlasse ich euch, meinen Frieden gebe ich euch. Deshalb bitten wir, Herr Jesus Christus, schau nicht auf unsere Sünden, sondern auf den Glauben deiner Kirche und schenke ihr nach deinen Willen Einheit und Frieden. Der Friede des Herrn sei alle Zeit mit euch.
1: Und mit deinem Geiste.
0: Ein Zeichen des Friedens und der Versöhnung. Lamm Gottes,
1: du bist in den Regen, Lamm Gottes, du bist in den Regen, Lamm Gottes, du bist in den Regen,
0: Seht das Lamm Gottes, das hinwegnimmt die Sünde der Welt. Herr,
1: ich bin nicht würdig,
0: dass du eingehst unter mein Dach, aber sprich nur ein Wort, so wird meine Seele gesund. Wer von diesem Brot isst, wird in Ewigkeit leben. Der Leib Christi.
2: Mein Jesus, mein Heiland, mein Erlöser, ich glaube fest, dass du hier im Heiligsten Sakrament gegenwärtig bist. Ich bete dich in tiefster Ehrfurcht an. Ich liebe dich über alles und wünsche es sehnlichst, dich in mein Herz aufzunehmen. Da ich dich jetzt nicht wirklich und wesentlich im Allerheiligsten Sakrament empfangen kann, so bitte ich dich, komme geistigerweise zu mir, komme zu mir mit deiner heiligmachenden Gnade. Ich umarme dich, ich vereinige mich mit dir. O Jesus, lass nicht zu, dass ich mich jemals von dir trenne. Amen.

Lasset uns beten. Gütiger Gott, bewahre den vor der Erlösten deine Liebe und Treue. Das Leiden deines Sohnes hat uns gerettet. Sein Geist, der von dir ausgeht, führe uns den rechten Weg. Darum bitten wir durch Christus, unseren Herrn. Zum Schluss singen wir ein Lied zur Mutter Gottes Maria, Nummer 756. 756, ersten drei Strophen.

0: Liebe Schwestern, liebe Brüder, ich bitte Sie noch ein Gebet für Matti Steiger zum Geburtstag und für eine gute Lehrausbildung. Und auch für Anne-Sophie Kutz-Hitatil für eine gute Prüfung. Gegrüßet seist du, Maria, voll der Gnade, der Herr ist mit dir. Du bist gebenedeit unter den Frauen und gebenedeit ist die Frucht deines Leibes, Jesus. Heilige Maria, Mutter Gottes, bitte für uns Sünder, jetzt und in der Stunde unseres Todes. Amen. Ich danke ganz herzlich Herrn De Florin. Er hat für uns heute die Übertragung für das Radio Gloria gemacht. Ich danke Frau Susanne Glass, sie ist gerade von den Ferien zurückgekommen, ganz erholt mit vielen Kräften. Und allen wünsche ich heute einen gesegneten, wunderschönen Tag. Bitte viel Wasser trinken, auch in der Kirche. Wir haben auch Wasser für Sie, können Sie einfach nehmen, es ist wichtig. Und jetzt bitten wir Gott um den Segen, mit dem Wetter segnen. Gott, der allmächtige Vater, segne euch und schenke euch gedeihliches Wetter. Erhalte Blitz, Hagel und jedes von Unheil von euch fern.
1: Amen.
0: Er segne die Felder, die Gärten und den Wald und schenke euch die Früchte der Erde.
1: Amen.
0: Er begleite eure Arbeit, damit ihr in Dankbarkeit und Freude gebrauchet, was durch die Kräfte der Natur und die Mühe des Menschen gewachsen ist.
1: Amen.
0: Das gewähre euren dreieinigen Gott, der Vater und der Sohn und der Heilige Geist.
1: Amen.
0: Geht hin im Frieden.
2: Das war die Direktübertragung von der Heiligen Messe, heute aus der katholischen Kirche in Bülach. Wir sagen dem Pfarrer, im Jaroslav Duda, ein herzliches Vergelt's Gott für die Feier von der Heiligen Messe, auch für die Zuhörerschaft von Radio Gloria.
3: Sommertag und herzlich willkommen bei Radio Gloria heute am Freitag, den 26. Juni in der 12. Woche vom Jahreskreis. Und ich freue mich sehr, dass Sie eingeschaltet haben. Mein Name ist Monika Neiger. Ich darf Ihnen heute unser Programm präsentieren. 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Vielen Dank fürs Zuhören und vergelt's Gott für Ihre Unterstützung und Ihr wertvolles Gebet. Das Radio Gloria Team wünscht Ihnen Gottes Segen und einen schönen Sommertag und öppe die ein kühles Plätzchen für Sie, die Monika Neiger.

0: zu begrüßen. Professor Dr. Dr. Stefan Mückel, Jurist und Theologe, Priester der Personalprälatur Opus Dei und damit natürlich auch ein für das Leben und Wirken des heiligen José María Escriva von Opus Dei. Ich möchte eingangs mit einigen Worten unseren Referenten vorstellen. Professor Stefan Mückel war nach der Promotion und Habilitation im öffentlichen Recht an verschiedenen deutschen Universitäten tätig. Seit 2008 lebt er in Rom, wo er im Jahr 2013 auch die Priesterweihe empfing. Heute hat er einen Lehrstuhl für Verkündigungsrecht und Staatskirchenrecht an der Päpstlichen Universität Santa Croce in Rom inne. Dort bildet er also Seminaristen und weiterstudierende Priester im Kirchenrecht aus. Außerdem ist er Vorstandssitzender der Priesterausbildungshilfe, einem gemeinnützigen Verein, der seit 33 Jahren um Spenden bittet und daraus Stipendien an Seminaristen und Priester vergibt, damit sie in Rom eine gute theologische Ausbildung für ihren Dienst erhalten. Professor Mückel denkt mit uns heute darüber nach, wie Papst Benedikt XVI. Vormals Josef Kardinal Ratzinger in seiner spirituellen Haltung und theologischen Ansichten Ähnlichkeiten mit dem heiligen José María aufweist. In Rom ist Professor Mückel wiederholt Papst Benedikt begegnet und kann so auch aus persönlicher Anschauung ein wenig berichten. So begrüße ich Sie ganz herzlich, lieber Professor Dr. Stefan Mückel bei Radio Gloria. Guten Tag, Herr Professor Mückel.
1: Grüß Gott, Frau Malki.
0: Herr Professor Mückel, der heilige José María wünschte sich geistige Söhne und Töchter von Opus Dei, welche die Frömmigkeit der Kinder hätten und die Gelehrsamkeit der Theologen. Was meinte er damit?
1: Liebe Frau Marti, ganz herzlichen Dank für die Einladung und für die liebenswürdige Vorstellung. Ich würde noch gerne einen Aspekt hinzufügen, der dann für unser heutiges Thema auch wichtig ist. Die Priesterausbildungshilfe, die Sie gerade angesprochen hatten und der ich jetzt seit inzwischen 7 Jahren vorstehe, hat seit der Gründung vor 33 Jahren schon über 2500 Seminaristen und Studenten das Studium in Rom ermöglicht. Und darunter sind schon gut 300 Bischöfe, solide ausgebildet, also Theologen und sicher auch fromm, so wie die Kinder. Was meint jetzt also diese zitierte Wendung, Frömmigkeit von Kindern und Gelehrsamkeit von Theologen? Sind das nicht zunächst Gegensätze? Schließen sich Frömmigkeit und Gelehrsamkeit nicht eigentlich aus? Ebenso wie ein Kind mit einem Theologen, also einem Erwachsenen, der viele Jahre studiert hat, nur wenig Berührungspunkte hat. Beginnen wir also unsere Überlegungen damit, uns die Begriffe ein wenig näher anzusehen. Da haben wir als erstes den Begriff der Frömmigkeit. Spontan würde man jemanden als fromm bezeichnen, der betet, der zur Kirche geht, der sich darum müht, sein Leben an den Anforderungen des Glaubens auszurichten. Das alles ist richtig und wichtig, aber noch nicht ganz vollständig. Blicken wir kurz auf die Herkunft des Wortes. Unser heutiges Wort fromm kommt aus dem althochdeutschen Hauptwort froma und meint ursprünglich den Nutzen oder den Vorteil. Das Adjektiv wurde dann im Sinne von gut, nützlich, ehrlich verwendet. Und in einem weiteren Sinn kam dann die Bedeutungsebene hinzu, gegenüber den Ordnungen des Lebens ehrfürchtig und gehorsam zu sein. Und das trifft sich dann mit dem parallelen Ausdruck, den die alten Römer für diesen gleichen Sachverhalt hatten, die Pietas. Und wir sprechen heute mitunter auch noch von der Pietät. In der Heiligen Schrift begegnet uns die Haltung der Gottesfurcht. Sie ist aber nicht in erster Linie Furcht oder gar Angst vor Gott, Denn, so schreibt er,

heilige Johannes, wer sich fürchtet, ist nicht vollendet in der Liebe, sondern diese Gottesfurcht ist Vertrauen in Gott, Hingabe an ihn, Demut. Von der Gottesfurcht lesen wir im Buch der Sprichwörter die Aussage, sie sei der Anfang der Weisheit. Und das führt uns schon zum zweiten Begriff, dem der Gelehrtheit. In früheren Jahrhunderten war damit die akademische, die universitäre Ausbildung gemeint. Heute können wir schlicht dazu Bildung sagen. Und blicken wir noch rasch auf die Subjekte, denen die Begriffe Frömmigkeit und Gelehrtheit zugeordnet sind. Der heilige Josef Maria möchte eine Frömmigkeit von Kindern. Heißt das jetzt nur von Kindern? Was ist dann mit den Erwachsenen? Gilt das für sie nicht? Oder sollen sie etwa auf dem Entwicklungsstand eines Kindes stehen bleiben, sich nicht weiterentwickeln? Natürlich nicht. Das Gemeinte mag uns deutlich werden, wenn wir den Zusatz von Kindern umformulieren in einen adjektivischen Zusatz zur Frömmigkeit. Wozu wir alle gerufen sind, ist eine kindliche Frömmigkeit, nicht eine kindische Frömmigkeit. Und das schließlich ist ein Theologe. Nun, es reicht natürlich nicht aus, das Fach Theologie studiert zu haben, einen Abschluss erlangt zu haben, vielleicht sogar das Doktorat oder einen Lehrstuhl an einer Universität. Die Theologie ist die Rede von Gott. Und der Theologe ist der, der von Gott redet. Würden das doch alle auch tun, die das Fach studiert haben. Bevor wir nun einen Schritt weitergehen, hören wir die Wendung des heiligen Josef Maria in ihrem vollständigen Wortlaut. In einer Homilie über die christliche Berufung aus dem Jahr 1951, abgedruckt in dem Band Christus begegnen, heißt es: Fromm also wie die Kinder, aber nicht unwissend. Denn jeder muss sich nach seinen Möglichkeiten um ein ernsthaftes, wissenschaftliches Studium des Glaubens bemühen. Das alles ist Theologie. Folglich die Frömmigkeit von Kindern und die sichere Lehre von Theologen.

0: Mit Recht wird Papst Benedikt XVI. Als Mozart der Theologie genannt. Professor Dr. Stefan Mückel spricht über die geistige Verwandtschaft zwischen dem heiligen José María Escriva und Papst Benedikt XVI.
1: Betrachten wir nun das erste Element unseres heutigen Themas, fromm wie die Kinder, nachdem wir gerade eben den Satz, die Sentenz im Zusammenhang gehört haben. Hören wir das Wort Kind, dann denken wir sogleich an einen Menschen, der noch nicht erwachsen ist. Aber darum geht es hier nicht. Vor Gott sind wir alle Kinder. Natürlich auch aus dem Grund, weil wir ihm gegenüber niemals erwachsen sein können und werden. Wir sind Kinder Gottes. So lesen wir so oft in der Heiligen Schrift, etwa im ersten Johannesbrief. Und eben dieses Kindsein vor Gott ist nach dem Heiligen Josef Maria die Grundlage der Berufung im Opus Dei und zum Opus Dei. Genauer noch sagt der Heilige das Bewusstsein dieser Gotteskindschaft. In einer anderen Rede über das Gottgeschenk unserer Freiheit formuliert der Gründer des Opus Dei: Wer sich nicht als Sohn Gottes weiß, kennt nicht die innerste Wahrheit seines Seins. Das ganze Programm unseres Lebens und unserer Berufung findet ihre tiefgründigste Umschreibung im Loblied auf den Heilsplan Gottes zu Beginn des Epheserbriefes. Gepriesen sei der Gott und Vater unseres Herrn Jesus Christus. Er hat uns mit allem Segen seines Geistes gesegnet durch unsere Gemeinschaft mit Christus im Himmel. Denn in ihm hat er uns erwählt, vor der Erschaffung der Welt, damit wir heilig und untadelig leben vor ihm. Er hat uns aus Liebe im Voraus dazu bestimmt, seine Söhne zu werden durch Jesus Christus und zu ihm zu gelangen nach seinem gnädigen Willen. Dieser sehr tiefe, sehr dichte Text enthält ganz zentrale Aussagen, drei fundamentale Aussagen, die wir uns kurz noch einmal genauer ansehen sollten. Die erste Aussage: Er hat uns erwählt vor der Erschaffung der Welt, also von einer Ewigkeit her, und das zu einem bestimmten Zweck, damit wir heilig leben. Heilig leben, nicht bloß anständig leben. Zweite Aussage: Er hat uns in Liebe im Voraus bestimmt, seine Söhne zu werden durch Jesus Christus. Und die dritte Aussage: Er hat uns bestimmt, damit wir zu ihm gelangen. Das Kind Gottes ist also zur ewigen Gemeinschaft mit Gott, der es von Ewigkeit her erwählt hat, gerufen. Und dazu bedarf es eines heiligen Lebens. Was jetzt der Epheserbrief in dieser sehr gedrängten Form ausdrückt, bildet nach der Lehre des Heiligen Josef Maria zwei entscheidende Gesichtspunkte des geistlichen Lebens des Christen: die Gotteskindschaft und die Berufung zur Heiligkeit. Beide Gesichtspunkte gehören zusammen und bedingen einander. Wie nun im biologischen Leben auch, ist die Kindschaft, das Kindsein, kein rein statischer Zustand. Natürlich bleibt für die Mutter das Kind immer ihr Kind. Aber es macht einen Unterschied, ob das Kind ein Neugeborenes ist und die junge Mutter, sagen wir, von 25 Jahren das Kind umsorgt, oder ob Jahrzehnte später das inzwischen 70-jährige Kind sich der 95-jährigen Mutter annimmt. Anders gesagt, es gibt ein Wachstum im Kindsein, biologisch, aber eben auch geistig. Und eben darum bestand bei Heilig Josef Maria auf der Wendung: Grundlage der Berufung sei das Bewusstsein von der Gotteskindschaft. Es geht dabei natürlich nicht um einen bloßen Akt des Intellekts. Ich bin mir dessen bewusst, also ich denke daran. So sondern es sollen sämtliche Anlagen und Fähigkeiten der menschlichen Person einbezogen werden. Das Geschenk der Gotteskindschaft ist eine operative Gabe, darauf angelegt, das eigene Handeln mit dem Handeln Christi in Übereinstimmung zu bringen oder eben in den Worten des Epheserbriefes heilig zu leben. Und diesen Zusammenhang hat Papst Benedikt XVI. In einer Katechese bei der Generalaudienz vom 15. November 2006 so auf den Punkt gebracht. Darin besteht unsere große Würde, nicht nur Ebenbild, sondern Kinder Gottes zu sein. Lass es eine Einladung, unsere Kindschaft zu leben, uns immer mehr bewusst zu sein, dass wir Kinder in der großen Familie Gottes sind. Es ist eine Einladung, dieses objektive Geschenk in eine subjektive Wirklichkeit zu verwandeln, die für unser Denken, unser Handeln und unser Sein maßgeblich ist. Gottes Kindschaft und strebende Heiligkeit fordern also vor allem eines: Kohärenz des Lebens. Die Liturgie der Kirche bringt das mustergültig in die Form einer Bitte, welche in der Heiligen Messe am 15. Sonntag im Jahreskreis im Tagesgebet ausgesprochen wird. Gib allen, die sich Christen nennen, die Kraft zu meiden, was diesem Namen widerspricht, und das zu tun, was unserem Glauben entspricht. Einmal mehr: Die Gotteskindschaft ist eine dynamische Realität. Sie wächst in dem Maße, in dem wir uns als Kinder Gottes verhalten und den Eingebungen des Heiligen Geistes entsprechen. Jenem Geist Jesu Christi, der uns in die ganze Wahrheit einführen will. Es gibt in diesem Leben keinen Endpunkt an Bewusstsein von Gottes Kindschaft oder an Streben nach Heiligkeit. Denn diese nimmt ihr Maß an der Heiligkeit Gottes, der unendlich ist. Sehr plastisch hat der heilige Josef Maria es so formuliert: Ein Kind Gottes sagt niemals, es reicht. Haben wir uns jetzt nicht eigentlich zu weit von dem entfernt, was wir eigentlich betrachten wollten, also von der Frömmigkeit? Ganz im Gegenteil. Denn das Bewusstsein unserer Gotteskindschaft ist ein Werk des Heiligen Geistes. Und die Frömmigkeit ist nach dem Zeugnis der Heiligen Schrift eine seiner Gaben. Hören wir dazu zwei weitere Gedanken des heiligen Josef Maria. Es ist die Gabe der Frömmigkeit, durch die uns der Heilige Geist die Gewissheit schenkt, Kinder Gottes zu sein. Und fromm zu leben heißt, die Tugenden üben zu lernen, die für die Existenz eines Kindes Gottes, eines Christen, grundlegend sind. Wir sehen also, der Heilige hat einen sehr grundlegenden Ansatz. Frömmigkeit ist nicht in erster Linie eine Ansammlung von diversen Andachtsübungen. Natürlich hat er diese empfohlen. Heilig betont, es sollten wenige sein, dafür aber konstant geübt werden. Den Familien etwa empfahl er die Praxis der Morgen- und Abendgebete, des Tischgebetes und des gemeinsamen Rosenkranzes zu pflegen. Noch wichtiger ist ihm die Haltung, vielleicht besser gesagt der Habitus der Frömmigkeit, welcher dann ausstrahlt auf die gesamte Persönlichkeit des Menschen, zumal auf die Einübung der verschiedenen Tugenden. Dabei wusste er stets, sich im Einklang mit der kirchlichen Tradition, die in den menschlichen Tugenden die unverzichtbare Grundlage für die übernatürlichen Tugenden sieht. Es ist wohl bezeichnend, dass der heilige Josef Maria oftmals die Frömmigkeit nicht isoliert betrachtet, sondern sie in Beziehung setzt zum Studium, und zwar Studium im umfassenden Sinne, also als Voraussetzung für eine berufliche Tätigkeit, die es zu heiligen gilt, wie Studium als Wachsen in den Wahrheiten des Glaubens. Speziell den Studenten rät er. Du solltest dich in einer festgegründeten und tätigen Frömmigkeit bilden, im Studium dich auszeichnen und einen tiefen Wunsch nach beruflichem Apostolat in dir verspüren. Dann verspreche ich dir bei der inneren Kraft deiner religiösen und wissenschaftlichen Bildung eine baldige und weite Aufstrahlung. An dieser Stelle kommt ein weiterer grundlegender Gesichtspunkt hinzu. Frömmigkeit meint, wie generell das christliche Leben, nicht reine Innerlichkeit, nicht Beschränkung auf die persönlichen Sphären. Sie will und soll ausstrahlen. Das Licht des Gläubigen darf nicht unter dem Scheffel bleiben. Damit geht es um das Wirken des Christen dort, wo er hingestellt ist, wo er lebt, arbeitet, sein soziales Leben gestaltet. Ein weiterer Gedanke des Heiligen. Die Mitglieder des Werkes müssen gelernt haben, mit ihrer eigenen Freiheit umzugehen, im wachen Bewusstsein der Gegenwart Gottes, in aufrichtiger Frömmigkeit und im Besitz der nötigen theologischen Bildung. All diese Schlaglichter zeigen uns ein sehr natürliches, realistisches Verständnis des Heiligen Josef Maria im Hinblick auf die Frömmigkeit. Und zwar im wörtlichen wie im übertragenen Sinne. Das Verständnis ist natürlich, weil es nicht gekünstelt oder aufgesetzt ist, sondern die Natur des Menschen zum Ausgangspunkt liegt. Zugleich ist es realistisch, weil es diese Natur des Menschen auf die tiefste Wirklichkeit in Bezug, die er kennt, sein Verhältnis zu Gott. Und eben darum wendet sich der Gründer des Opus Dei auch leidenschaftlich, ja energisch, gegen eine falsche Frömmigkeit. Denn sie führt den Menschen nicht zu Gott hin, sondern von ihm weg. Und außerdem kann sie für andere ein Hindernis sein, zu Gott und zum Glauben zu finden. Mit dieser Erwägung ist die Lehre des Heiligen Maria ausgesprochen modern und auf unsere Zeit hin bezogen. Frömmigkeit wird von vielen heute ohne großen Aufheben mit Frömmelei gleichgesetzt, mit einer rein äußerlichen Verrichtung bestimmter religiöser Handlungsformen oder mit einer Haltung, die sie von der weltlichen Realwelt löst, aber eben nicht in sie verankert. Unser Heiliger warnt davor, das Gewissen mit einer formalen Frömmigkeit zu beruhigen und mit einer Art religiösen Gefühls einzunullen. Das Tückische ist, dass auch sehr engagierte, sehr praktizierende Gläubige mit einer großen, freilich eher quantitativen Praxis einer solchen Versuchung erliegen können. Für sie mag dieser weitere Gedanke zur Mahnung und zur Gewissenserforschung dienen. Es gibt eine Etikette der Frömmigkeit. Erlerne sie. Diese frommen Leute tun einem leid, die es nicht verstehen, der Messe richtig beizuwohnen, auch wenn sie sie jeden Tag besuchen. Und auch jene, die sich nicht bekreuzigen können und stattdessen eine paar seltsame, hastige Handbewegungen machen. Und jene, die das Knie nicht vor dem Allerheiligsten beugen können, ihre lächerlichen Kniebeugen wirken wie Spott. Und jene, die das Haupt nicht vor einem Marienbild verneigen. Was aber ist die Ursache einer solchen fehlgeleiteten Frömmigkeit? Der Frömmelei. Bemerkenswert ist, dass auch hier unser Heiliger wieder auf zwei Defizite zu sprechen kommt, denen wir schon mehrfach begegnet sind. Dem Mangel an Bildung und dem Mangel am Streben nach menschlichen Tugenden. Die Frömmelei, so sagt er, ist nichts als eine traurige, pseudospirituelle Karikatur, die im Allgemeinen aus einem mangelnden Glaubensverständnis und einer gewissen charakterlichen Verbildung erwächst. Anders gesagt, die Frömmigkeit von Kindern, die Frömmigkeit der Kinder Gottes bedarf notwendigerweise der Ergänzung durch die Lehre des Glaubens. Und diesen Gesichtspunkt wollen wir uns nun zuwenden.

0: Professor Dr. Stefan Mückel denkt mit uns heute darüber nach, wie Papst Benedikt, vormals Kardinal Ratzinger, in seiner spirituellen Haltung und theologischen Ansichten Ähnlichkeiten mit dem heiligen José María aufweist.
1: Kommen wir nun zum zweiten Gesichtspunkt. Neben der Frömmigkeit der Kinder, die wir gerade eben bedacht hatten, und beleuchten wir ein wenig den Ausdruck gelehrt wie die Theologen. Schon bei der Betrachtung der Frömmigkeit haben wir gesehen, dass diese Haltung eine Gabe des Heiligen Geistes ist. Und das gilt genauso für die Haltung der Gelehrtheit. Auch hier wirkt der Heilige Geist. Die entsprechende Gabe nennt die Theologie im Anklang an Jesaja, die Erkenntnis oder auch den Verstand. Erkenntnis und Verstand geben uns das Licht, die göttlichen Dinge zu erforschen und besser zu verstehen, bei der Schwerfälligkeit und Trägheit unserer eigenen Kräfte. Wir halten ein besonderes Licht, um die Gegenstände tiefer durchzudringen, die sich unserem Verstand darbieten. Es wäre jetzt freilich ein grobes Missverständnis, die Gelehrtheit mit der Ansammlung von Wissenselementen gleichzusetzen, also gelesene oder geschriebene Bücher, bestrittene Disputationen, wissenschaftlichen Austausch. Denn aus dem Wissen muss etwas folgen, und zwar zuerst für das eigene persönliche Leben, also das Fortschreiten, das Wachsen und das Reifen im Glauben. Denn sonst bleibt aller geistige Zuwachs letztlich steril, so wie bei den Jerusalemer Schriftgelehrten, die Herodes zusammenrufen ließ, als die Sterndeuter aus dem Osten nach dem neugeborenen König der Juden fragten. Sie wussten zwar aus der Schrift sogleich die treffliche Antwort zu geben, aber sie gingen nicht nach Bethlehem, um anzudenken. Wozu war dann eigentlich ihre Gelehrsamkeit gut? Damit haben wir schon ein wesentliches Ziel des Mühens um die theologische Gelehrtheit, nämlich Wissen um und Sprechen von Gott beschrieben, ihn anbeten. Die heidnischen Sterndeuter gingen diesen Schritt. Die eigentlichen Profis, die Schriftgelehrten hingegen nicht. Theologie ist nur dann Sprechen von Gott, wenn sie zu ihm führt. Und so erklärt sich der berühmte Ausdruck des heiligen Bonaventura, dessen Werk Papst Benedikt seine Habilitationsschrift widmete. Bonaventura sprach von der Theologie auf Knien. Und so war es auch Papst Benedikt, der immer wieder davor warnte, die Theologie dürfe sich nicht in klein-klein hochspezialisierte Einzelerkenntnisse verlieren, weil sie dann leicht die Gefahr in sich birgt, das alles Bisherige als überholend oder allenfalls für die einfachen Leute bestimmt abqualifiziert wird. In seinen sehr harten Worten hat Jesus Christus selbst den Pharisäern und Schriftgelehrten die wuchtige Anklage entgegengeschleudert. Ihr verschließt den Menschen das Himmelreich, denn ihr selbst geht nicht hinein und lasst die nicht hinein, die hineingehen wollen. Von einem Theologen erwartet man natürlich, dass er in der Lehre der Kirche versiert und in der Heiligen Schrift kundig ist. Und das nicht als Selbstzweck, sondern im Dienst der Verkündigung. Doch der Verkündiger muss selbst und zuerst ein Hörender sein. Einer, der das selbst erfahren und geschenkt bekommen hat, was er dann anderen verkündet. Deutlich wird das besonders beim Umgang mit der Heiligen Schrift. Sie wird verstanden, durchdrungen und betrachtet werden. Allein wissenschaftlich, vor allen Dingen philologisch analysiert, verliert sie ihre Kraft. Aber ohne gediegene Exegese bleibt sie entweder unverständlich oder die Auslegung verharrt an der Oberfläche einer scheinbar eindeutigen Aussage. Wie etwa, wenn ein Auge die Ärgernis gibt, dann reiß es aus. Wie der heilige Jesus Maria das Wort Gottes las und fruchtbar machte, sagt uns Kardinal Josef Ratzinger. Hören wir einen Satz aus seiner Predigt anlässlich der Heilige Messe der deutschen Pilger zur Danksagung für die Seligsprechung des Heiligen Josef Maria im Mai 1992 in Rom. Er hat, so sagt Kardinal Ratzinger, die Bibel gelesen, nicht als ein Buch der Vergangenheit, nicht als ein Buch der Probleme, mit der streiten, sondern als ein gegenwärtiges Wort, das zu uns heute spricht. Als ein Wort, in dem wir vorkommen, jeder von uns, und in dem wir unseren Platz suchen müssen, damit wir unseren Weg finden. Was heißt das für den einzelnen Gläubigen, der dem Rat des Heiligen Josef Maria folgt und jeden Tag einige Minuten die Schrift liest? Dient ihm die Lesung zur Verbreitung der katholischen Allgemeinbildung? Oder geht es nicht um mehr und um Wesentlicheres? In seiner Enzyklika Spe Salvi hat Papst Benedikt bemerkt, die christliche Botschaft sei nicht nur informativ, sondern performativ. Mehr noch, das Evangelium ist nicht nur eine Mitteilung von Wissbaren, es ist Mitteilung, die Tatsachen wirkt und das Leben verändert. Bemühen wir uns, also das Wort Gottes nicht nur zu hören, sondern es auch bedenken, es in uns wirken zu lassen. Und vielleicht fällt dann einmal ein Satz, eine Formulierung, ein Wort besonders ins Herz und entschließt ganz neue Horizonte. Das Wort Gottes ist auf Wirksamkeit angelegt, zunächst in uns, dann durch uns bei anderen. Und mitunter ist es sehr lehrsam, einmal den Blick von außen auf sich wirken zu lassen, diesen Blick von außen wahrzunehmen. Mahatma Gandhi, der berühmte Freiheitskämpfer in Indien, hat einmal über die Christen gesagt, ihr habt mit der Bibel ein Dokument in Händen, das Dynamit ist, das in der Lage ist, diese Welt umzuwandeln, dieser friedlosen Welt den Frieden zu geben. Aber ihr behandelt dieses Buch, als ob es ein Stück guter Literatur wäre und sonst nicht. Die Erkenntnis der Heiligen Schrift, die Vertiefung, genauso wie in der Glaubenslehre, führt uns dann eben auch, daraus unser Leben entsprechend zu gestalten. Wo diese beiden Pole, die Frömmigkeit wie die theologische Ausbildung in besonderer Weise zusammenspielen, ist natürlich in der Ausbildung der Priester. Und als Kirchenrechtler kann ich nicht leicht zumindest einen Anklang an das kanonische Recht versagen. Das aktuell geltende kirchliche Rechtsbuch spricht ausdrücklich davon, dass die Alumnen eines Priesterseminars zu befähigen sind, die geistliche Bildung und die wissenschaftliche Ausbildung harmonisch aufeinander abgestimmt zu halten. Und die Zielsetzung ist eben genau die, dass sie gemeinsam mit der erforderlichen menschlichen Reife den Geist des Evangeliums und eine enge Verbundenheit mit Christus erwerben. Und deswegen spielt in der Priesterausbildung eine so große Rolle die Feier der Eucharistie. Sie soll Mittelpunkt des Seminarlebens sein. Das Stundengebet, das Prävieren, die Verehrung der Mutter Gottes, der Rosenkranz, das betrachtende Gebet, andere Frömmigkeitsübungen, das Bußsakrament und natürlich auch die geistlichen Exerzitien. Und die theologische Ausbildung soll im Licht des Glaubens so erteilt werden, dass die Alumnen die ganze katholische auf göttliche Offenbarung beruhende Lehre kennenlernen und sie zur Nahrung des eigenen geistlichen Lebens machen und bei der Ausübung ihres Dienstes in rechter Weise verkünden und schützen können. Und die Grundaussagen dessen, was die Kirche in ihrer Rechtsordnung für die Priester vorsieht, das gilt für jeden Gläubigen. Die Frömmigkeit in der Haltung des Kindes Gottes und die Durchdringung der Lehre der Kirche, um selber auskunftsfähig zu sein in einer Zeit, in der über Glaube allenfalls rudimentäre Kenntnisse vorhanden sind. Der heilige Maria sagte schon in den Jahren vor seinem Tod, der größte Feind Gottes ist die Unwissenheit. Die Unwissenheit über ihn selbst, die Unwissenheit über die Lehre von Jesus Christus und der Kirche. Und die geweihten Diener der Kirche, die Priester und die Bischöfe, haben einen vergleichsweise geringen Aktionshorizont, einen gewissen geringen Aktionsraum. Die einfachen Gläubigen, die tätigen Gläubigen, können an so vielen Stellen genau das tun und so zur Kirche, kirchlichen Sendung beitragen, in den Familien, im Beruf, in ihrem sozialen Leben, in der Freizeit. Und genau das ist gemeint, wenn diese beiden Pole zusammenspielen sollen, nämlich die Frömmigkeit der Kinder und die Gelehrtheit der Theologen. Und man merkt, wenn jemand aufgrund einer zutiefst gepraktizierten persönlichen Frömmigkeit auch etwas weiß. Und wenn er etwas weiß, dass es zu füllen vermag mit dem Geist der Frömmigkeit. Besonders deutlich wird das vielleicht beim Priester. Zeitzeugen bemerkten beim heiligen Pfarrer vom Ars, mit welcher Liebe er auf den eucharistischen Herrn blickte. Und einen ähnlichen Betrachtungspunkt verdanken wir dem heiligen Josef Maria. Er schreibt, wie entscheidend ist bei der heiligen Liturgie die persönliche Frömmigkeit. Ich war nicht überrascht, als vor einigen Tagen mir jemand über einen vorbildlichen, kurz zuvor verstorbenen Priester sagte, wie heilig er war. Haben Sie ihn gut gekannt, fragte ich. Der andere antwortete, nein, aber ich sah ihn einmal die heilige Messe feiern. Für jeden Gläubigen gilt das, was der heilige Maria in einem weiteren Betrachtungspunkt niedergelegt hat. Heiterer und ausgeglichener Charakter, unbeugsamer Wille, tiefer Glaube und glühende Frömmigkeit, das sind die unverzichtbaren Kennzeichen eines Kindes Gottes. Wir sagten an mehreren Stellen unsere Überlegungen, sowohl die Frömmigkeit als auch die Gelehrtheit, also der Verstand, die Einsicht, sind Gaben des Heiligen Geistes. Denn er ist es, der uns immer tiefer in die Wahrheit einführt, damit wir Gott besser erkennen und ihn mehr lieben können. Je mehr wir ihn erkennen, desto mehr lieben wir ihn. Und je mehr wir ihn lieben, desto mehr wollen wir wissen, desto tiefer wollen wir ihn erkennen. Es sind also in ein Bild gefasst zwei kommunizierende Röhren, die Frömmigkeit von Kindern und die Gelehrsamkeit von Theologen. Mögen auch wir einst unser Leben so beschließen können, wie der heilige Maria und wie Papst Benedikt der 16. Der letzte bewusste Akt des heiligen Josef Maria auf dieser Erde war ein liebevoller Blick auf ein Bild unserer lieben Frau von Guadalupe. Und die letzten Worte von Benedikt dem 16. waren, Signore, ti amo. Herr, ich liebe dich. Bitten wir zum Abschluss den Heiligen Geist, dass er diese Erwägungen in uns ein wenig weiter wirken lasse und fruchtbar werden lasse für unser geistiges Leben. Tun wir dies mit einem Gebet, den der heilige Papst Johannes Paul II. Täglich betete. O Heiliger Geist, du Liebe des Vaters und des Sohnes, gib mir immer ein, was ich denken soll. Gib mir immer ein, was ich sagen soll und wie ich es sagen soll. Gib mir ein, was ich verschweigen soll und wie ich mich dabei verhalten soll. Gib mir ein, was ich zur Ehre Gottes, zum Wohl der Seelen und zu meiner eigenen Heiligung tun soll. Heiliger Geist, gib mir Verstand, um zu verstehen und zu erkennen. Gib mir das Fassungsvermögen, um alles zu behalten. Lehre mich die Methoden und gib mir die Fähigkeit, um immer wieder zu lernen. Gib mir Scharfsinn, um richtig zu deuten und zu unterscheiden. Gib mir die Gnade, um wirkungsvoll zu sprechen. Heiliger Geist, gib mir Zuversicht und Stressigkeit am Beginn, leite und führe mich bei der Ausführung und schenke mir Vollkommenheit beim Beenden. Amen. Und so segne euch alle, eure Familien, eure Lieben, an alle, die ihr besonders denkt in diesem Augenblick, auf die Fürsprache der allerseligsten Jungfrau Gottesmutter Maria und des Heiligen Maria, der allmächtige Gott, der Vater und der Sohn und der Heilige Geist. Amen. Amen.
0: Lieber Professor Dr. Stefan Mückel, vielen Dank für Ihre tiefen und erhellenden Gedanken und auch dafür, dass Sie einen Moment den Heiligen José María Escrivá und Papst Benedikt lebendig gemacht haben. Es ist tatsächlich faszinierend, die geistigen Parallelen zwischen dem heiligen José María und Papst Benedikt zu betrachten. Der heilige José María war bekannt für seine Betonung der persönlichen Heiligkeit durch die alltägliche Arbeit und die gewöhnlichen Verpflichtungen des Lebens. Und das haben Sie sehr schön herausgearbeitet. Diese Idee findet sich in gewisser Weise in Bezug auf die persönliche Heiligkeit und alltägliche Arbeit auch in der Theologie von Josef Ratzinger, der immer die Bedeutung der einfachen Glaubenstreue und die Tiefe der christlichen Lehre hervorhob. Wir wünschen Ihnen, Professor Dr. Stefan Mückel, im Weinberg des Herrn in Ihrem priesterlichen, wissenschaftlichen und medialen Dienst wie auch in Ihrem Amt der Priesterausbildungshilfe Gottes besonderen Segen und Schutz an der Hand Marias. Und möge der heilige José María ein treuer Fürsprecher beim Herrn für Ihre persönlichen und die Anliegen von Opus Dei sein. Alles Gute.
1: Ganz herzlichen Dank.
0: Das war die Sendung, die unter dem Titel Die geistige Verwandtschaft zwischen dem heiligen José María Escrivá und Papst Benedikt dem 16. stand mit Professor Mückel, Lehrstuhlinhaber an der Päpstlichen Universität Santa Croce in Rom. Professor Dr. Stefan Mückel ist Ehrenpräsident der Priesterausbildungshilfe. Weitere Informationen erhalten Sie unter www.priesterausbildungshilfe.org. Ich danke Ihnen, liebe Hörerinnen und Hörer, für Ihr Interesse und Ihre Treue. Es lohnt sich, die Sendung im Podcast nochmals anzuhören und nutzen Sie das Angebot, den Link mit Ihrer Familie, Freunden und Bekannten zu teilen. Somit können Sie einen Beitrag zur Neuevangelisierung leisten und dies im Weinberg des Herrn. So verabschiede ich mich bei Ihnen allen, wünsche Ihnen mit dem weiteren Programm viel Freude und Segen. Pfüezi Gott, Ihre Andrea Marti.

Guten Sommertag und herzlich willkommen bei Radio Gloria heute am Freitag, den 26. Juni in der 12. Woche vom Jahreskreis. Und ich freue mich sehr, dass Sie eingeschaltet haben. Mein Name ist Monika Neiger. Ich darf Ihnen heute unser Programm präsentieren. 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Und jetzt schauen wir gemeinsam auf die nächste Sendestunde. Am 11. Reportage über die heilige Marguerite B. in der Sendung «Ihr sollt meine Zeugen sein». Das Tagesevangelium von heute am 11.45 und am 12. beten wir das Angelusgebet und hören den Mittagsanspruch. Am 12.15 das Radio Vatikan mit den Kurznachrichten. Etwas aus dem Schatz der Kirche am 1. Am 1:15 Kalenderblatt über die heiligen Passionisten Johannes und Paulus. Am 13:30 geistliche Sprossen für die Himmelsleiter in der Sendung Himmelwärts mit dem Simon Dach. Der Glaubensspiegel am 2 mit dem Pater Gottfried Egger. Er redet über die heilige Marguerite B., die Näheri mit dem Wundmal. Es ist der zweite Teil. Der Barmherzigkeitsrosenkranz und die sieben Vaterunser beten wir am 3. Und der Kreuzweg am 3:30. Am 4. das Nachrichtenmagazin übertragen aus dem Radio Vatikan. Ein Glaubenskurs um 4:30 zum Thema Metanoia mit dem heiligen Josef Maria Escriva vom Pfarrer Dr. Andreas Wildhaber. Um 5:30 das Kalenderblatt über die heiligen Johannes und Paulus, Passionisten. Die Schatzkiste, etwas aus dem Schatz der Kirche, haben wir für Sie am 5:45 parat. Am 6. folgt das Radio Vatikan mit dem Nachrichtenmagazin. Die Heilige Messe wird um 6:30 übertragen aus der Canisius-Kirche in Saarlouis in Deutschland. Sie wird in der außerordentlichen Form gefeiert. 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Heute gibt es etwas über den Heiligen Paulus zu hören für die Kleinen. 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Der Rosenkranz am 9. Wir beten mit dem Radio Gloria den schmerzhaften Rosenkranz. Komplett beten wir am 9:45. 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
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Das Radio Gloria-Team wünscht Ihnen Gottes Segen und einen schönen Sommertag und öppe die ein kühles Plätzchen für Sie, die Monika Neiger.

0: Eine treue Seele, die bereits in Lebzeiten alles mit viel Liebe für ihre Mitmenschen gemacht hat. Sie war da für Kranke, Sterbende, Jung und Alt, Arm und Reich und hat auch eine grosse Verehrung von Ordensleuten genossen. Heute ist sie im Himmel eine treue Fürsprecherin, sei sie in der Schweiz oder im Ausland, sei sie in den Bergen oder auf dem Land, wo es grosse Wunder gegeben hat.
1: Und so freue ich mich, Andrea Marti, dass wir einen Moment mit der friburgischen Heiligen Margarita Bay unterwegs dürfen.

0: wer die grosse, stigmatisierte Mystikerin und Seherin war und sich jeden Tag von Gott beschenken lassen hat, dass sie alles mit viel Liebe, Demut und Schweigen kann machen, das erfahren wir nachfolgend
1: von Pater Gottfried Egger aus dem Franziskanerkloster in Nevels. Und übrigens hat Pater Gottfried auch eine Schrift über die heilige Margarita Bay abgefasst und dieses Büchlein kann man beziehen beim Miriam Verlag in Jestetten.
2: Ja, es ist ganz interessant, die heilige Margarita Bay ist eine große Verehrerin der heiligen Mutter Gottes, ist gerade

Gut und eine Pacht auch das Handwerk des Schuhmachers. Und Mutter Josephine, sie kümmerte sich hauptsächlich um die achtköpfige Kinderschar, den Haushalt und Arbeiten auf dem Bauernhof. Übrigens ein ganz interessantes Merkmal ist noch, sie war väterlicherseits verwandt mit dem seligen Kapuzinermissionar und Märtyrer der französischen Revolution, mit Pater Apollinaire Morel, der in Paris gestorben ist im 18. Jahrhundert. Also die Eltern Margrits waren gute, beispielhafte Christen. Sie lebten ihren Kindern vor, was Gebet und Arbeit bedeutete. Bei einer so großen Familie mussten alle, kleine und große, auf dem Feld und Hof mithelfen. Margrit war die Zweitälteste, das war das älteste Mädchen. In der französischen Sprache wurde sie liebevoll nur Goton genannt. Diese Bedeutung des Namens Goton könnten wir in Deutsch auch Bauernmädchen übersetzen, oder wir könnten auch sagen Margritli, Gritli. Die Eltern konnten schon früh auf Goton zählen. Sie schickten das intelligente Mädchen zur Schule in die Gemeinde Chavannes-les-Forts. Das war sicher nicht selbstverständlich, denn die Schule war damals noch freiwillig und gerade auch für Mädchen war das ja nicht unbedingt an erster Stelle. Aber wir sehen, die Eltern haben sicher die Fähigkeiten von Margrit früh erkannt. In der übrigen Zeit musste sie die verschiedensten Arbeiten auf dem Bauernhof verrichten. Und dank der Schulbildung konnte dann Margrit lesen, schreiben und rechnen. Goton war ein frohes, ein sehr lebendiges Kind, das sich dem Spiel der Kameradinnen nicht entzog. Aber schon damals war festzustellen, dass sie besinnliche Züge besaß. Diese führten sie gelegentlich zur Stille und in die Einsamkeit ihrer Kammer. Ihr ausgeprägter Hang nach Stille, schon als Kind sehr fromm, bescheiden und den Eltern sehr zugetan. Weil Margrit ein ganz besonderes Geschick und eine Vorliebe für Handarbeiten hatte, hat man ihr die Möglichkeit gegeben, das Handwerk der Schneiderin zu erlernen. Sie war damals ungefähr 15-jährig. Und da das junge Mädchen sehr religiös war, ermunterte man es, doch in ein Kloster einzutreten. Doch Margrit lehnte den gut gemeinten Vorschlag ab, weil sie sich eigentlich dazu gar nicht berufen fühlte. Sie wollte sich ganz dem Dienst der Angehörigen und auch der Pfarrei widmen. Bewusst wollte sie für Gott auch ein eheloses Leben führen. In der Familie war die gute Goton um Frieden und Eintracht bemüht. Sie selbst hatte sehr stark unter ihrer Schwägerin Josette zu leiden. Diese warf Margrit nämlich des Öfteren vor, sie würde die wertvolle Zeit mit Beten und Kirchenbesuch vergeuden. Zudem sei sie bei ihrer Arbeit stets im geschützten Haus, während sie, Josette, bei Wind und Wetter, Kälte und Nässe draußen auf den Feldern arbeiten müsse. Margrit zeigte immer wieder Nachsicht mit ihr. Sie klagte nie über sie. Ja, sie nahm ihre zänkische Hausgenossin sogar in den Schutz, wenn Leute sie nicht zu Unrecht kritisierten. Auf dem Hof lebten damals auch Dienstboten, Knechte. Leider, so wird berichtet, hat sich die Familie nicht so groß um diese Männer gekümmert. Doch Goton war sehr liebenswürdig auch ihnen gegenüber, bot ihnen sogar an, ihre Kleider zu waschen und zu flicken. Und bei all dem unterließ sie es nicht, diese gestandenen Männer zu einem christlichen Leben anzuspornen und für den sonntäglichen Kirchgang zu ermuntern. Diese waren ihr gegenüber sehr dankbar. Ja, sie rühmten ihre feinfühlige und liebenswürdige Art. Margrit hatte nur einen Ehrgeiz, nämlich die bescheidenen Bekleidungsbedürfnisse ihrer Dorfbewohner und Nachbarn zu befriedigen. Sie arbeitete als Taglöhnerin und brachte in der Regel am Abend jeweils 80 Rappen nach Hause. Ja, beten und arbeiten, so wie einer jetzt mal gesagt hat, sind so etwas wie Goldfäden der Liebe. Margrit pflegte einen ganz gestrengen Tagesablauf. Ihr erstes Tun
ward denn in die Kirche. Sie begab sich in der frühen

0: des anbrechenden Morgens auf den 20-minütigen Gehweg zur Pfarrkirche nach Civilier. Mit tiefer Innigkeit nahm sie an der Messe teil. Nach der Messe folgte dann die Danksagung, die sie immer wieder mit einer Kreuzwegsandacht beendete. Verschiedene Frömmigkeitsformen wurden dann von Jahr zu Jahr noch ausgeprägter. Wie sie ungefähr um 8 Uhr zu den Kunden kam, freundlich und heiter, da taten sich für die Närrin von La Piera die Türen und Herzen der Mitmenschen auf. Und von dort angekommen, bat sie dann jeweils vor Beginn ihrer Näharbeit mit einem bezaubernden Lächeln, dem niemand widerstehen konnte, indem sie sagte, wollen wir nicht zuerst den Rosenkranz beten. Gleich betete sie zusammen mit den Familienangehörigen den Rosenkranz. Den Kindern, die die flinke Näherin bei ihrer Arbeit umlagerten, erzählte sie gerne Geschichten aus der Bibel und aus dem Leben verschiedenster Heiliger. Und etwas ist ganz wichtig zu hören, Margrit konnte absolut nicht leiden, wenn es irgendwelchen Klatsch gab. Sie reagierte geradezu allergisch, wenn ein negatives Wort über Mitmenschen zu hören war. Deshalb sagte sie den Menschen, wenn sie etwas nicht selbst gesehen haben, sagen sie bitte nichts darüber. Wenn sie es gesehen haben, dann schweigen sie. Abends auf dem Heimweg nach ihrer vollführten Arbeit glitten wieder die Rosenkranzperlen durch ihre Finger. Von Allerheiligen bis zur Fasnachtszeit arbeitete die fleißige Näherin zu Hause im stillen Kämmerlein von La Piera. Es war also im Haus ihres ältesten Bruders Claude, der das Heimwesen von den Eltern übernommen hatte. Oft stand sie schon sehr früh auf. Wir haben da Zeugnisse. Einer der Knechte zum Beispiel bezeugte den Fleiß der Näherin, der sie manchmal sogar um 2 oder 3 Uhr in der Nacht hörte, wie sie am Spinnrad hantierte. Nachdem sie ihre Gebete mitten der Nacht verrichtet hatte, setzte sich wieder an den Arbeitstisch, wo sie mit großer Geduld und Geschicklichkeit beim Schein der Petroleumlampe ihre unzähligen kleinen und großen Näharbeiten verrichtete. Ich denke, von der heiligen Margrit konnten die Menschen und können wir Menschen heute auch viel lernen, nämlich wie sie den Sonntag geheiligt hat. Sie hatte dafür ein eigenes Ritual. In der Frühe ging sie zur Kirche, beichtete und kommunizierte dann in der Frühmesse, wie das damals so üblich war. Nach dem ersten Kirchgang frühstückte sie dann bei Bekannten im Dorf und zum Amt, zum Hauptgottesdienst war sie bereits wieder in der Kirche. Und diese verließ sie dann erst wieder, nachdem sie den Kreuzweg meditiert hatte. Dann ging sie nach Hause zum Mittagsmahl und beim Essen unterhielt sie sich dann gerne über das, was der Pfarrer in der Kirche predigte. Am Sonntagnachmittag, nach der gesungenen Vesper in der Pfarrkirche, machte sich dann Margrit auf einen kleinen Weg zu einer Wallfahrt. Das Ziel war Notre-Dame-du-Bois. Diese ganz kleine Kapelle. Meist wurde Margrit dann zu diesem Muttergottesheiligtum von Kindern begleitet. Sie freute sich, mit den Kindern unterwegs zu sein. Sie spielte und scherzte mit ihnen, ja, lehrte sie sogar Reigen tanzen. Aber das war für sie nicht einfach nur eine spielerische Unterhaltung. Für sie bedeutete es immer auch, ein geistiges Programm zu vermitteln. Sie verstand es ausgezeichnet, zu evangelisieren, würden wir heutige sagen. Den Kindern lehrte sie Gebete, Kirchenlieder, machte die Kleinen mit der Bibel, aber auch mit dem Katechismus vertraut. Also sie war eigentlich eine hervorragende Katechetin, obwohl niemand von diesem Beruf sprach, sondern sie hat das mit ihrem Leben gelebt. Sie stand in der Gefolgschaft des heiligen Franz von Assisi. Sie nahm das sogenannte Tertiarenkleid des heiligen Franziskus. Dieses Tertiarenkleid war ein braunes Stoffskapulier, ein kleines Relikt der Franziskanerkutte, das man vorne und hinten unter der normalen Kleidung trug. Aber das war nicht nur dieses Gewand, sondern sie versuchte ganz aus diesem Geist des heiligen Franziskus heraus zu leben. Wie wir schon gehört haben, aufs Innigste mit der Passion ihres Herrn verbunden, durfte sie dann, wie ihr Ordensgründer, die Wundmale des Gekreuzigten empfangen. Doch was wäre alle ihre Frömmigkeit und selbst das Empfangen der Wundmale ohne Liebe? Die Heiligkeit besteht ja wesentlich in Erfüllung der Liebe zu Gott und den Nächsten. Und Margrit hat das in beispielhafter Weise gelebt, sowohl in ihrer eigenen Familie als auch in ihrer Nachbarschaft. Sie war auch Mitglied von verschiedenen Bruderschaften, wie es damals Brauch war, denen anzugehören, so der Bruderschaft des Rosenkranzes oder des Allerheiligsten Altarsakramentes. Etwas ganz Besonderes, was sie auch geprägt hat, ihr Beistand von leidenden Menschen, von armen Menschen und sterbenden Menschen. Sie hielt auch bei Sterbenden Nachtwache und bereitete sie auf den Empfang der letzten Sakramente vor. Dann kommen wir zu einem Thema, was sie auch eine als typische Franziskanerin auszeichnet, nämlich ihre große Krippenfrömmigkeit. Also sie hatte dann jeweils eine große Krippe in ihrem Haus aufgestellt. Sie verteilte diese große Krippe auf 3 Stockwerke. Ich war in diesem Haus, ich weiß nicht, wie das damals das möglich gewesen ist. Ich habe nur diesen Teil gesehen, wo sie gelebt hat. Also sie tat alles, um der Krippe des Herrn ein geheimnisvolles, ja bezauberndes Aussehen zu verleihen. Vom nahen Frauenkloster der Trappistinnen, Kloster Villedieu von Romont, bekam sie die verschiedensten Krippenfiguren, die nach ihrem Wunsch gestaltet waren. Diese große Liebe zur Gottesmutter kommt darin zur Geltung, dass sie eigentlich in der Maienzeit, obwohl es damals noch nicht offiziell war, die sogenannte Maiandacht, dass Maria geehrt wurde. Und zwar auch wieder bei ihr zu Hause. Margrit stellte in ihrer Stube eine Marienstatue auf. Diese wurde dann mit bunten Blumen und Sträußen verziert. Und es kamen viele Gläubige zu dieser Andacht. Margrit besaß eine so große Liebe zur Mutter Gottes Maria, das zeigte sich auch, dass sie immer wieder zum Marienheiligtum Notre-Dame-du-Bois pilgerte, aber ebenso dann auch zur Mutter Gottes im Finsternwald nach Einsiedeln. Ist da vielleicht zu erwähnen, dass sie mit den Trappistinnen im nahegelegenen Kloster Romo sehr verbunden war. Sie hat jeweils dort ihre Jahresexerzitien gemacht. Normalerweise ist ein Trappistinnenkloster ja ein geschlossenes Kloster, da kann man nicht einfach in die Klausur hinein, auch nicht Frauen. Aber sie bekam vom Bischof Marie die Erlaubnis, dass sie ins Kloster, in die Klausur hineingehen konnten. Und die Schwestern hatten sehr große Freude. Sie schätzten diese außerordentliche heilige Frau ganz besonders. Und dazu kommt, dass die Mutter Äbtissin ein Patenkind von ihr war, Luitgard Menetri, mit der sie ein ganz inniges Verhältnis pflegte. Etwas ganz Wichtiges in ihrem Leben, in ihrer Spiritualität, ist das Wunder, die Heilung durch die unbefleckt Empfangene. Also Margrit war 38 Jahre alt, als sie ein Darmbeschwerden bekam und dass sie eigentlich einen Darmkrebs bei ihr auslöste. Und da dieser Zustand sehr ernst war, musste sie gleich operiert werden. Der chirurgische Eingriff blieb leider ohne Erfolg. Es war dann am 8. Dezember 1854, dieses wichtige Datum, nämlich als Papst Pius IX. Den Glaubenssatz von der unbefleckten Empfängnis Mariens verkündete, offiziell als Dogma. Die seligste Jungfrau Maria wurde im ersten Augenblick ihrer Empfängnis, das heißt also bereits im Schoß der Mutter Anna, durch ein einzigartiges Gnadengeschenk und Vorrecht des allmächtigen Gottes im Hinblick auf die Verdienste Christi Jesu des Erlöses des Menschengeschlechtes rein und von jedem Makel der Erbschuld bewahrt. Und an diesem Tag betete Margrit in ihrer Kammer, in ihrem Heim, ganz intensiv um Heilung ihrer Krankheit. Margrit betet nicht eigentlich um Heilung, sondern um eine andere Krankheit. Bekanntlich können Christen drei verschiedene Haltungen dem Leiden gegenüber einnehmen. Der gewöhnliche Mensch versucht, ihm zu entgehen, andere nehmen es gefasst auf sich, einige wenige sehnen sich danach, um zu sühnen, um unserem Heiland ähnlicher zu werden. So bittet Margrit um Leiden. Sie möchte von einem Übel geheilt werden, durch ihr, dass ihr empfindliches Gefühl für Reinheit verletzt wird, aber sie will leiden, in welchem Grad und durch welche Krankheit auch immer es Gott gefallen mag, wenn sie nur nicht die Demütigung der ärztlichen Untersuchung auf sich nehmen muss. Das ist das heroische Opfer, dessen Größe hier unterstrichen werden muss. Sie nahm dann die wunderbare Medaille zur Hand, richtete die Bitte an die unbefleckte Empfangene und legte die Medaille auf die schmerzende Wunde. Im gleichen Augenblick fühlte sie einen Strom durch ihren ganzen Körper fließen, die Schmerzen verschwanden, die Wunde schloss sich und Margrit Bey war ganz vom Darmkrebs geheilt. Kurze Zeit darauf nahm Margrit an Händen, Füßen und an der Brust gerötete Stellen wahr, die heftig zu brennen begannen. Die Heilige, die vom Darmleiden geheilt wurde, bekam nun andere Leiden. Es sind die Wunden des Herrn, die sie von dem Moment an zu verbergen suchte, wie es ihr nur möglich war. Sie hat auch ein wunderbares Gebet verfasst, das eigentlich so ihre ganze Spiritualität wiedergibt. Das ist eigentlich das Wenige, das wir von ihr am Schriftlichen festgehalten haben. Sie betet, O heiliges Opferlamm, zieh mich an dich. Wir wollen den Weg gemeinsam gehen. Dass ich mit dir leide, ist billig und recht. Achte nicht auf mein Widerstreben. Ich möchte an meinem Leibe ergänzen, was an deinem Leiden noch fehlt. Ich empfange das Kreuz und will mit dir sterben. In deiner heiligen Seitenwunde möchte ich meinen letzten Atemzug tun. Ich denke, dass Gott ihr Gebet erhört hat. Er führte sie immer tiefer in seinen Kreuzweg hinein. Anfänglich war es an den Freitagen, wo sie dann groß das Passionsleiden erlitt. Die Leiden Margrits wurden immer stärker. Ihr Herz schlug so stark, als müsste es in jedem Augenblick zerspringen. Wegen dieser unerträglichen Schmerzen legte sie sich dann ins Bett und blieb dann dort bis Freitagsnachmittag um gegen 16 Uhr. Am Samstag war sie dann wieder auf dem gewohnten Kirchgang zu sehen. Sie trug während 19 Jahren die Wundmale, ähnlich wie Padre Pio trug sie über den Fingern abgeschnittene Handschuhe. Dass die Heiligsprechung ja vollzogen werden konnte, brauchte es ein Wunder. Wir haben hier zwei Wunder. Das erste Wunder war damals für die Seligsprechung. Der spätere Pfarrer Marcel Menetri, der bei einer Rettung aus höchster Lebensgefahr während einer Bergwanderung, die er nach seiner tiefster Überzeugung der Freiburgerin zu verdanken hat. Schon vor der Wanderung hat er nämlich sein Leben ganz der Seligen anempfohlen. Drei seiner Mitwanderer stürzten ab. Er rief in großer Gefahr nach Margrit Bey, die sein Leben retten konnte. Und die Kirche anerkannte dieses Wunder als Heilungswunder, das am 25. März 1940 an der Dent de Lys sich ereignet hat. Das zweite Wunder, das jetzt zur Heiligsprechung führte, ereignete sich 1998 in Siviria, in der Heimatgemeinde von der Heiligen. Großvater Norbert Baudouin musste zusehen, wie seine zweijährige Enkelin Virgin vom Traktor fiel und unter dessen Räder kam. Er dachte, sie sei tot. In diesem Schreckensmoment rief er die selige Margrit Bey um Fürbitterin an. Er brachte danach das Kind in den Spital von Bille. Nach drei Tagen der Beobachtung gaben die Ärzte folgende Diagnose. Virgin hatte keine gebrochenen Rippen, kein Hämatom, nur oberflächliche Kratzer, obwohl die Räder des Traktors den Leib des Kindes überrollten. Dieses zweite Wunder hat dann zur Heiligsprechung geführt. Sie durfte wirklich in ihrer Sterbestunde Nachmittag um 3 Herz-Jesu-Fest in dieser Seitenwunde des Herrn den letzten Atemzug tun, wie sie das sich gewünscht hat, wie sie da immer wieder betet. Und in diesem Sinn wollen wir auch mitbeten und dann den Segen empfangen. O heiliges Opferlamm, zieh mich an dich. Wir wollen den Weg gemeinsam gehen. Dass ich mit dir leide, ist billig und recht. Achte nicht auf mein Widerstreben. Ich möchte an meinem Leibe ergänzen, was an deinem Leiden fehlt. Ich umfange das Kreuz und will mit dir sterben. In deiner heiligen Seitenwunde möchte ich meinen letzten Atemzug tun. Ja, auf die Fürsprache der heiligen Margrit bei. Segne, behüte und begleite euch an diesem Tag, der allmächtige und liebende Gott, der Vater, der Sohn und der Heilige Geist.
1: Amen.

So ist der Grossdaddy von dem Mädchen, wo der Traktorunfall überlebt hat, sehr dankbar. Er sagt, es ist unglaublich gewesen. Ich habe gemeint, sie ist tot. Ich habe sie aufgehoben und dann hat sie einfach da angefangen zu brüllen. Es ist wirklich ein grosses Wunder. Das meint der Grossdaddy von der Virgin. Und sie ist heute eine erwachsene Frau und ist für ihr zweitgeschenktes Leben sehr dankbar. Der Bergsteiger, der als einziger von der Seilschaft am Dandilis überlebt hat, ist überzeugt, dass es nur zurückzuführen ist auf die Fürbitte von der Margarita Bay zu Gott. Er ist nachher Priester geworden. Und so möchte ich aus der Broschüre Stiftung Margarita Bay Details vorlesen, wo er beschreibt, wie sich das Ganze ereignet hat.

Ich verspürte keinen Ruck, hatte auch nicht die Geistesgegenwart, wie gewisse Zeitungen meldeten. Das Seil etwa zur Absicherung, um einen Felssporn zu schlingen und mich fest daran zu klammern. Wurde es durch einen scharfkantigen Stein oder durch eine enge Steinspalte zerschlissen? Ich weiß es nicht und wage es zu bezweifeln, denn in diesem Falle hätte ich ohne Zweifel ein kurzes Zerren am Seil wahrnehmen müssen. Dies war nicht so. Ich kann es nur wiederholen. Meine drei unglücklichen Freunde und Weggenossen stürzten über das Gefäll ab und ließen mich in dieser schrecklichen Lage allein. Doch sofort nach dem Unfall ließ mein Schwindelgefühl nach und langsam stieg ich abwärts. Dabei hatte ich den Rosenkranz in der Hand und betete unablässig. Ich dankte Margarita Beiß, mich vor solch schrecklichem Tod bewahrt zu haben, und bat sie inständig, mir auch weiterhin während meines schwierigen Abstieges beizustehen. Denn wie hätte ich ohne besondere Hilfe die sehr steile, mit Schnee bedeckte, gefährliche Bergflanke hinabkommen können? Dazu kam, dass ich keinerlei Klettererfahrung hatte, war es doch meine allererste Besteigung. Margarita Beiß, an die ich bei dieser Bergtour sehr oft gedacht und mich bittend an sie gewandt habe, hat mich zweifellos erhört. Das habe ich über dieses dramatische Geschehen auszusagen und tue es unter Eid. Übrigens ist dies auch ein Akt der Dankbarkeit und ein Treuebeweis gegenüber meiner großen Wohltäterin, der Magd Gottes, Margarita Beiß.

0: Und wenn man im fribourgischen Sivirier im Geburtshaus von der Margherita ist, dann hat man das Gefühl, sie ist einem ganz näher.
1: Wieso, dass Margherita Bay für Fabienne Sauka wichtig ist, meint sie?
2: Marguerite Bailly, c'est comme une grande sœur.
1: Sie ist wie eine grosse Schwester zu ihr. Und das schon über das ganze Leben hinweg. Sie ist uns eigentlich Vorbild, wie mit Gottes Liebe fürs ganze Umfeld kann da sein. Und das als Laie. Vor der Arbeit hat sie viel gebetet und im Gebet all die ihre anvertrauten Sorgen angelegt. Und das, was sie macht, alles zu Liebe, zu Gott. Sie ist mit dem wahren Leben verwurzelt gewesen. Es war auch nicht einfach für sie, ein Bruder, der alkoholkrank war, ein Vater, der unehelich geboren ist und das in einer Zeit, wo man dafür wenig Verständnis hatte. Margherita hat einfach ein Werkzeug für Gott sein. Madame Sauka könnte sie uns ein Porträt über das Haus und welche Räume, dass man besuchen kann, machen.
2: La maison de Marguerite est vraiment une très vieille ferme.
1: Es ist ein ganz altes Bauernhaus, alles aus Holz, kleine Fensterli, wie es früher war, lange dunkle Gänge. Und man kann das Zimmer besuchen, wo sie gearbeitet hat und nebendran, wo sie geschlafen hat, nämlich in einem Holzbett. Das ist auch immer noch gut erhalten, wie auch die Wiege, wo sie geboren ist. Madame Sauka, wieso sind sie in dem Haus?
2: Alors je suis, comment on dit, gardienne de la maison ou...
1: Ich bin eine Art Wächterin und gebe Auskunft an Pilgerer. Ich betreue auch die Leute, wenn sie bei uns einen Kaffee trinken und Fragen haben. Zudem gibt es auch einen Film über die Margherita. Heute haben wir den 27. vom Monat, da gibt es sicher viel Arbeit.
3: Aujourd'hui, c'est le 27 de la mois et vous avez beaucoup de travail. Pourquoi?
2: Oui. Parce que le 27 du mois, en fait, comme Marguerite Bailly est décédée le 27 juin.
1: Ja, das ist immer ein besonderer Tag. Da ist nämlich Margherita gestorben. Und es kommen immer viele Besucher nach Sivirje. Und das Programm dauert vom 2 bis am 8. Und es gibt einen Gottesdienst am Nachmittag um 3:30 und am 8., wo man sich bedankt bei Gott fürs Wirken von der Margherita. Und
4: man bekommt vom Priester den persönlichen Segen.
5: Ab 2 am Nachmittag ist Aussetzung und Beichtmöglichkeit.

0: Die heiliggesprochene Marguerite Bey
1: ist nicht nur mit viel Gnade beschenkt worden, sondern auch mit der Fähigkeit, dass sie Ereignisse, die passieren werden, vorausgesagt hat. Und so möchte ich aus dem Büchli «Die Dienerin Gottes» vom Ottmar Schneider vom Wendelins Verlag in Einsiedeln das Kapitel «Die Seherin» vorlesen. Es grenzt beinahe ans Wunderbare, dass es bei der unverbrüchlichen Verschwiegenheit der frommen Schneiderin über alle ihr gewährten Gnadenvorzüge und Seelengeheimnisse dennoch möglich wurde, einige, wenn auch nur seltene und schwache Andeutungen über außergewöhnliche Vorgänge und Zustände zu erhaschen. Sicher sah sie mehr als gewöhnliche Sterbliche. Sie war eine Seherin, die mehr als einmal in der fernen Zukunft ihr nahestehender Personen las. Eine besonders auffallende Tatsache ist, dass sie den Ordensberuf der späteren Äbtissin des Klosters Villieu, Lugardis Fassel, schon voraussagte, bevor diese überhaupt auf der Welt war. Ja, bevor deren Mutter, ein Geschwisterkind Margarits, noch ans Heiraten dachte, ihrer Vorgängerin im Amte, dem Patenkinde Margarits Lugardis Menetchi, hat sie schon bei der Taufe den Ordensberuf erbeten und blieb des Erfolgs gewiss, auch als die Tochter später eine Zeit lang mehr weltlichen Neigungen nachging. Magister Chaco hatte sie über künftige Vorgänge seiner Heimat und über einige geistliche Voraussagen machen können, deren er sich später mit Glück bediente. Diese hellseherische, visionäre Veranlagung offenbarte sich auch in Ferngesichten. So konnte sie einmal geistlichen Besuchen genau sagen, wer von ihnen beim Vorbeigehen an einer Kapelle einen raschen Besuch bei der Schmerzensmutter gemacht hat. Auch die Gabe der Reliquienkenntnis war ihr nicht fremd. Eine Nachahmung eines Nagels der Kreuzigung, der in Rom an einem echten Nagel des Herrn berührt worden war, erkannte sie bei der ersten Berührung. Ein Zeuge wusste sogar aus zuverlässiger Quelle zu berichten, dass ihr in der letzten Krankheit ein Engel des Herrn die heilige Eucharistie gebracht habe, nach der sie aus tiefster Seele verlangt hatte. Auch die Gabe der Herzenskenntnisse blieb ihr nicht versagt. Mehr als einmal konnte sie bei Novizinnen von Villieu die Dauerhaftigkeit des Berufes feststellen, wo andere noch daran zweifelten. Das geheimnisvolle Fäden zwischen ihr und den unerlösten Seelen im Fegfeuer bestanden, bewies sie in auffallender Weise, als sie 5 Jahre nach dem plötzlichen Tode der Mutter der späteren Äbtissin Menetchi im Kloster Villieu eines Abends mit dem geheimnisvollen Auftrage erschien, mit deren Tochter zur Befreiung ihrer Mutter aus dem Fegefeuer den Kreuzweg machen zu müssen. Merkwürdigerweise war Schwester Lugardis, die vorüber das Los ihrer plötzlich verstorbenen Mutter von einer unerklärlichen Unruhe beängstigt war, ohne dass sie einer Seele die leiseste Andeutung davon gemacht hätte, von da an von aller Unruhe völlig befreit.

0: Der Papst Johannes Paul II. Hat bei der Seligsprechung am 29. Oktober 1995 nach 15 Jahren Folgendes gemeint: Eine weitere katholische Schweizerin führte auch den guten Kampf des Glaubens. Margarita Beiss war eine bescheidene Laie, deren Leben mit Christus in Gott verborgen war. Dies ist eine einfache Frau mit einem gewöhnlichen Leben, wo man sich selber wiederfindet.
1: En 1995, la fribourgeoise Marguerite Baïs est béatifiée par le pape.
2: Margarita Baïs, beatorum nomine, in postremum appellentur, nomine Patris et Filii et Spiritus Sancti.

0: Und so ein Heilig-Sprechungsprozess ist schon aufwendig. Das hat auch der Erik Schane, der zuständig war für das Dossier, gemeint.
1: Dass in diesem Zusammenhang der Bischof Gericht einberufen hat, um das Wunder zu überprüfen. Es werden Zeugen befragt und Abklärungen gemacht. Und wenn es nicht wissenschaftlich nachvollziehbar ist, dann ist es ein Wunder. Beim Traktorunfall hat man alles minutiös überprüft, sogar das Wetter und die Bodenverschaffung. Man hat wissen, ob das Ganze Einfluss auf den Traktorunfall hat. Und die Experten haben nach diesen langen Untersuchungen feststellen können, dass es nicht wissenschaftlich nachvollziehbar ist. Und das ist auch gemacht worden beim Bergsteigerunfall. Da hat man auch die Seile und die ganze Ausrüstung überprüft gehabt. Und auch bei dem Fall kann man das Ereignis wissenschaftlich nicht belegen.

Pro Jahr kommen mehrere 10'000 Pilger nach Siviré. Der Jean-Paul Gornis, der Präsident der Stiftung, meint, es sei ein richtiger Religionstourismus. Aber trotzdem möchte man einfach alles schlicht halten, ganz im Sinn von der Margarita Bay. Und die Stiftung war sehr kreativ und sie haben sogar zwei Wanderwege gemacht. Und bei diesen zwei Wegen besucht man die Orte, wo Margarita Bay sehr oft war und gern war. Wie zum Beispiel Klosterabtei. Die kleine Wanderung geht 2 Stunden, kann man übrigens mit dem Kinderwagen machen, von Siviré nach La Piera, nach Notre-Dame-du-Bois und zurück. Dann die zweite Wanderung, 4 Stunden, von Siviré nach La Piera, Notre-Dame-du-Bois, Romont und Ville-Dieu-Abtei.

0: Und eine Pilgerreise nach Sibirien, wie auch der Besuch von diesen zwei Wanderungen, ist sicher auch empfehlenswert.
1: Und den ersten Geschmack, wie es akustisch in der Kirche in Sibirien tönt, haben sie bereits mit Orgelklängen und Liedern in den Bericht gehört gehabt.

Und wenn man sich vorbereitet auf die Reise, dann bekommt man auch viele Informationen in Deutsch und Französisch. Und das unter www.marguerite-beiss.com. Da kann man übrigens auch die Broschüre über die Margherita beibestellen. Das ist das Leben von der Friburgisch heiliggesprochene Margherita Bei. Eine Frau, die vom Krebs geheilt worden ist und dann die Stigma bekommen hat. Sie hat wirklich ihr ganzes Leben Gott gewidmet, auch wenn sie nie ins Kloster eingetreten ist. Und so wünsche ich mir, dass sie nach dieser Reise mit der Margherita auch die Hilfe auf die Fürsprache zu Gott von der Margherita in Anspruch nehmen werden. Sei es mit einem einfachen Gebet oder auch mit einer Novene, die es gibt. Und so verabschiede ich mich bei Ihnen allen und wünsche Ihnen von Herzen, dass es Ihnen gelingen wird, täglich alles mit viel Liebe und Demut zu machen. 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

Liebe Hörerinnen und Hörer von Radio Gloria, wir dürfen heute aufs Wort Gottes hören, dürfen miteinander das Tagesevangelium betrachten. Es ist genau aus dem Matthäusevangelium, Kapitel 8, 1 bis 4. Als Jesus von dem Berg herabstieg, folgten ihm viele Menschen. Da kam ein Aussätziger, fiel vor ihm nieder und sagte: Herr, wenn du willst, kannst du machen, dass ich rein werde. Jesus streckte die Hand aus, berührte ihn und sagte: Ich will es, werde rein. Im gleichen Augenblick wurde der Aussätzige rein. Jesus aber sagte zu ihm: Nimm dich in Acht, erzähl niemand davon, sondern geh, zeige dich den Priestern und bring das Opfer dar, das Mose angeordnet hat. Das soll für sie ein Beweis deiner Heilung sein. Evangelium unseres Herrn Jesus Christus. Lob sei dir, Christus.

Liebe Mitchristen, im heutigen Evangelium sehen wir Jesus, wie er diesen aussätzigen Mann heilt. Und dass er ihn heilt, das hängt zu einem großen Teil davon ab, dass er kommt und ihn Christus um Heilung bittet. Dieser Aussätzige hat verstanden, dass Christus der Heiland ist, jener, der uns Menschen heilen kann, innerlich und äußerlich. Und dieser gute Wille von diesem Mann, der zu Christus kommt, dieser gute Wille, das ist für Jesus ein Grund, dass er diesem guten Willen begegnet, dort Heil wirkt, dort seine Gnade, seine heilende Kraft ausgießt. So soll es auch für uns immer wieder sein, wir sollen Christus den guten Willen zeigen. Herr, ich möchte geheilt werden, ich möchte vieles, das mich verunreinigt, das vielleicht auch in meinem Herzen wie ein Aussatz ist, das möchte ich eigentlich nicht mehr. Ich halte es dir hin, Herr. Ich möchte dich bitten, heile es. Ich bin bereit, auch die nötigen Schritte zu tun, um mich von diesen Sachen zu trennen, die mich ständig wieder verunreinigen. Du aber, Herr, gib du die Kraft dazu, die Kraft, die mich heilt, die Kraft, die mich weiterbringt. Um die heilende Kraft von Christus zu empfangen, ist es wichtig, dass wir immer nahe sind bei Christus, bei seinen Sakramenten, im Gebet und natürlich auch im Betrachten seines Wortes. Im Alten Testament sagt Gott so oft, dass wenn ihr Menschen treu seid, wenn ihr auf mein Wort hört, meine Worte befolgt, dann werdet ihr immer meine schützende Hand, meine rettende, begleitende Hand erfahren. Wenn ihr aber mich vergesst, mich verlasst, dann werdet ihr sehen, dass ihr selber es nicht schafft, den guten Weg zu gehen, dass so viel Schlechtes, Böses, Negatives sich in euer Leben einnistet, in euer Volk, in euer Land. Und das Alte Testament ist auch ein schöner Beweis dafür, dass dort, wo die Menschen nicht offen waren für Gott, auch so viel Unheil, so viel Negatives, Schlechtes, so viel Sünde Platz gefunden hat. Und so ist Christus gekommen, in diese Dunkelheit hinein, um ein Licht zu sein, ein Licht, das uns aufatmen lässt und uns freuen lässt, dass er mitten unter uns ist, er, der Retter, der Erlöser. Wir haben gehört im heutigen Evangelium, wie Jesus immer will, dass wir rein werden. Er will es, aber die Frage ist immer, wollen wir es auch, wollen wir zu ihm kommen, wollen wir ihn um Heilung bitten? Haben wir die Demut, zu Jesus zu gehen, dem guten Arzt? Oder suchen wir in vielen anderen Dingen die heilende Kraft, eine gewisse Erleichterung? Leider gibt es so viele Menschen, die ihre Wunden immer wieder zudecken. Sie suchen das komische Vergnügen, den ausgelassenen Genuss, um die Wunden zu vergessen, um alles zu überdecken, und doch spüren sie, dass diese Wunden immer in ihnen herumbohren. Und so ist es sehr wichtig, dass wir Menschen auch den Mut haben, still zu werden, auf diese Wunden zu schauen und mit diesen Wunden zu Jesus zu gehen, zum guten Arzt, ihm zu sagen, Herr, ich brauche dich jetzt, hilf mir, steh mir bei. Und was auch interessant ist im heutigen Evangelium, dass Jesus diesem Aussätzigen sagt, geh, zeige dich den Priestern. Auch das ein wichtiger Hinweis für alle Menschen, dass wir auch den Mut haben sollen, vielleicht einen guten Priester aufzusuchen, mit ihm ins Gespräch zu kommen, ihn um guten Rat zu bitten. Der heilige Pater Pio hat es den Menschen immer daran empfohlen, sie sollen einen geistlichen Begleiter haben, damit sie mit ihm zusammen wirklich es auch schaffen, den guten Weg zu gehen, viele Knöpfe im Leben zu lösen und so freier zu werden, als geheilter Mensch durch das Leben zu gehen. So wollen wir dir danken, Herr Jesus Christus, dass du der gute Arzt bist, der gute Arzt, der unsere Herzen reinigen kann von der Gier, von der Sünde, vom Egoismus und so vielem mehr. So wollen wir dich um deinen Segen bitten für uns und die ganze Menschheit, dass diese heilende, schützende Kraft immer mit uns sei. Der Herr sei mit euch und mit deinem Geiste. Es segne und behüte euch der allmächtige und barmherzige Gott, der Vater und der Sohn und der Heilige Geist. Amen.

0: Liebe Hörerinnen und Hörer von Radio Gloria, am Telefon begrüßen wir jetzt ganz herzlich Dekan Matthias Rey. Und zusammen mit ihm grüßen wir unsere Mutter Gottes mit dem Angelusgebet.
1: Der Engel des Herrn brachte Maria die Botschaft.
0: Und sie empfing vom Heiligen Geist.
1: Gegrüßt seist du, Maria, voll der Gnade, der Herr ist mit dir, du bist gebenedeit unter den Frauen und gebenedeit ist die Frucht deines Leibes, Jesus.
0: Heilige Maria, Mutter Gottes, bitte für uns Sünder, jetzt und in der Stunde unseres Todes. Amen.
1: Maria sprach, siehe, ich bin die Magd des Herrn.
0: Mir geschehe nach deinem Wort.
1: Gegrüßt seist du, Maria, voll der Gnade, der Herr ist mit dir. Du bist gebenedeit unter den Frauen und gebenedeit ist die Frucht deines Leibes, Jesus.
0: Heilige Maria, Mutter Gottes, bitte für uns Sünder, jetzt und in der Stunde unseres Todes. Amen.
1: Und das Wort ist Fleisch geworden.
0: Und hat unter uns gewohnt.
1: Gegrüßt seist du, Maria, voll der Gnade, der Herr ist mit dir. Du bist gebenedeit unter den Frauen und gebenedeit ist die Frucht deines Leibes, Jesus.
0: Heilige Maria, Mutter Gottes, bitte für uns Sünder, jetzt und in der Stunde unseres Todes. Amen.
1: Bitte für uns, o heilige Gottesgebärerin,
0: auf dass wir würdig werden der Verheißungen Christi.
1: Wir bitten dich, o Herr, gieße deine Gnade in unsere Herzen ein. Durch die Botschaft des Engels haben wir die Menschwerdung Christi, deines Sohnes, erkannt. Führe uns durch dein Leiden und Kreuz zur glorreichen Auferstehung. Darum bitten wir durch ihn, Christus, unseren Herrn.
0: Amen.
1: Herr, gib den armen Seelen die ewige Ruhe.
0: Und das ewige Licht leuchte ihnen.
1: Lass sie ruhen in Frieden.
0: Amen.
1: Beten wir noch für unseren Papst. Vater unser im Himmel, geheiligt werde dein Name. Dein Reich komme, dein Wille geschehe wie im Himmel so auf Erden.
0: Unser tägliches Brot gib uns heute und vergib uns unsere Schuld, wie auch wir vergeben unseren Schuldigern. Und führe uns nicht in Versuchung, sondern erlöse uns von dem Bösen.
1: Gegrüßt seist du, Maria, voll der Gnade, der Herr ist mit dir.

Liebe Hörerinnen, liebe Hörer, es hat eine Frau gegeben, leider ist sie vor kurzem gestorben, Vera Birkenbiel. Vera Birkenbiel, sie scheint nicht unbedingt jetzt katholisch zu sein, aber irgendwie eine ganz graddenkende Wissenschaftlerin. Und die sagt, dass nur 5% der Wissenschaftler wirklich Wissenschaft betreiben. Also die anderen sagen eigentlich alle einfach ihnen her, sagen, was andere schon früher schon gesagt haben. Und wir sehen das ganz typisch in der Naturwissenschaft. Also die Naturwissenschaft ist ja eine typische Wissenschaft, die ungenau ist, weil man ja nie alle Aspekte kann berücksichtigen kann. Dann ist das Narrativ zum Beispiel von der Abstammungslehre von Darwin. He? Und das ist schon längstens wieder leid, also auf höchster wissenschaftlicher Ebene. Aber man tut das an der Schule immer noch erzählen, als ob das eine Tatsache wäre, dass der Mensch vom Affe abstammt, obwohl es ja heute immer noch Affen gibt. Es ist ja nicht einfach, abgestammt, sondern es gibt den Mensch und Affen und so weiter. Also dass er aus einer Zelle dann alles geworden ist, also die Fantasiererei, wo eigentlich keinerlei Beweisgrundlagen haben. Oder zum Beispiel die ganze Entstehung vom Weltall. Man redet dann immer bewusst von Entstehung und nicht von Schöpfung, dass da einfach irgend so ein Big Bang war. Und man weiss heute, dass das nicht so gewesen sein kann. Also nur ein Detail, dass zum Beispiel die Geschwindigkeit, wie sich Planeten, also die Sterne voneinander entfernen, die nimmt zu und nicht ab. Also wenn am Anfang ein Urknall gewesen wäre, dann ist doch am Anfang eine grosse Geschwindigkeit und dann nimmt die langsam ab. Aber die Geschwindigkeit von der Ausdehnung vom Weltall ist im Begriff von der Zunahme. Das kann man dann belegen. Und jetzt müsste man eigentlich die ganzen Theorien ändern. Oder zum Beispiel die ganze Theorie vom Klimawandel, wo man meint, man kann jetzt mit CO2-Reduktion da millimeterweise da rumschrauben, nach oben oder nach oben. Das ist schon längst eigentlich wieder leid, dass man weiss heute, dass die Sonne aggressiver ist als noch vor 40 Jahren. Das weiss jeder, wo von uns ein bisschen von den älteren Semestern ist. Früher hat man ohne Sonnencreme rausgehen, heute geht das nicht mehr. Aber das Problem ist, man kann halt auf Sonnenflecken keine Steuern erheben. Aber man hält einfach an dem Narrativ fest, die CO2, wo die Klimaerwärmung verursacht. Obwohl das eigentlich schon längst wieder leid ist, aber man hört nicht auf die scharf denkenden Wissenschaftler, sondern man hört auf das Narrativ, also auf das, was einfach alle erzählen und einander wieder abschreiben und dann meinen, sie dürfen das noch weiterentwickeln und so weiter. Was ich damit sagen will, ist, glauben Sie nicht alles, was in der öffentlichen Meinung umschwirrt. Vor allem die grossen Strömungen. Also wenn jetzt irgendeine Nachricht kommt, dass irgendeine Scheuer runterbrennt ist irgendwo in der Schweiz, dann kann man das durchaus glauben. Aber die ganz grossen Strömungen, da muss man sehr vorsichtig sein. Und am besten tut man den Konsum auf ein Minimum reduzieren und schaut, dass man im Wort Gottes hineinlebt. Schließlich wird der Herrgott Sie am letzten Tag dann nicht fragen, wie viel CO2 haben Sie ausgestoßen, sondern er wird Sie fragen, hast du nach dem Gebot gelebt? Hast du in der Liebe gelebt? Hast du gebetet? Hast du eine aktive Beziehung gehabt zu Gott? Wie hast du dich verhalten gegenüber deinen Mitmenschen? Das ist vielleicht, wenn sie jemanden vielleicht noch jemand herführen mit dem Auto, dann kann das sogar ein alter Dieselmotor sein, ein Dreckschleuder. Aber wenn sie mit dem Auto einen Liebesdienst tun, ist das mehr vor Gott, als wenn sie sagen, ich bleibe daheim und gehe nur noch mit dem ÖV und dann all die allein lassen, die eben nicht mehr in einen Bus hineinsteigen oder selbstständiges Billett lösen. Also dass wir wirklich schauen, dass wir aus dem Heiligen Geist leben, dass wir das machen oder auch das sein lassen, was vor Gott richtig ist.

0: Und da braucht es den Heiligen Geist, also die Gabe vom Heiligen Geist, von der Weisheit, vom Rat, von der Frömmigkeit. Und diese Gabe kommen sie über, erstens durchs Gebet, dann durchs Lesen von der Heiligen Schrift. Das ist ganz wichtig, also dass man die Heilige Schrift kennt, also vor allem die Evangelien. Die müssen sie unbedingt lesen. Also bevor sie das nächste Mal eine Tageszeitung in die Hand nehmen oder im Internet etwas nachlesen, Aktualitäten. Das Aktuellste ist das Evangelium, das Wort Gottes. Das ist aktuell. Das heisst, das ist für uns wichtig. Dort lese ich, was ich jetzt tun soll. Wenn ich die Nachrichten lese von irgendeinem Drama im Gazastreifen oder in Afrika oder in der Ukraine, ja, da kann ich ja nichts machen als Einzelne. Also wenn ich in der Politik bin, ganz in der obersten Ebene, dann muss ich die Nachrichten vielleicht verfolgen und wissen, was ich machen muss. Aber als Einzelne in meiner Stube muss ich doch das Wort Gottes kennen, wo es heisst, liebt eure Feinde, tut denen Gutes, die euch hassen, segnet die, die euch verfluchen und dann in mich gehen, schauen, wo hat es Menschen, wo ich muss segnen, wo hat es Menschen, wo ich muss Gutes tun, wer braucht mich jetzt? Das ist das, was zählt. Und die anderen Sachen, also auch die ganzen Angstmachereien in unseren Medien, die sind ja eigentlich für nichts. Also was soll ich Angst haben vor einem Atomkrieg? Der kommt oder der kommt nicht, ob ich jetzt Angst habe oder nicht. Wichtig ist doch, dass ich vor Gott so lebe, dass wenn ich dann einmal stirbe, und ob jetzt das eine Atombombe ist, wo ich dran stirbe, oder ein Herzinfarkt, oder im dümmsten Fall irgendwie Alzheimer, oder weiss ich was, das ist doch gar nicht relevant. Also die Angst vor Katastrophen, die bringt nichts. Also wir müssen ein Beben haben, eine Gottesfurcht vor dem Tod. Tod, der ja ganz sicher kommt, auf die oder auf die andere Weise. Und die Gottesfurcht, die soll unser Leben leiten und prägen. Ich denke, das ist eine Gabe vom Heiligen Geist, die ganz, ganz wichtig ist. Die Gottesfurcht, wo ich alles soll unter die grosse Frage stellen, was will Gott von mir, was erwartet er von mir? Und wenn ich das versuche, mit allen Kräften zu tun, dann komme ich auch die entsprechenden Gnaden über, dass ich Kraft bekomme, dass ich auch das Licht bekomme und sehe, was ich soll und auch Kraft, um dann das auch wirklich umzusetzen. Und so möchte ich Ihnen das Segen geben für Ihren Alltag und dass Sie auch Ihren Blick eben auf das Aktuelle richten. Also nicht das Aktuelle, was weiter weg passiert, sondern das, was bei mir persönlich aktiv, aktuell soll sein. Der Herr sei mit euch.
1: Und mit deinem Geiste.
0: Es segne euch der allmächtige Gott, der Vater und der Sohn und der Heilige Geist.
1: Amen. Ganz ein herzlichen Dank, der Karl Matthias Rey, für das Beten vom Angelus, sein priesterlichen Segen und für die spannenden Worte. Was ist für uns an erster Stelle aktuell? Das, was die Nachrichten bringen oder das Wort Gottes? Ja, schon das Wort Gottes.

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1: Am Mikrofon Stefanie Stahlhofen. Schön, dass Sie dabei sind. Ganz herzlich willkommen. Papst Leo XIV. Hat dem Vatikan die Präsidenten und Repräsentanten der jesuitischen Colleges und Universitäten aus Nordamerika zu einer Audienz empfangen. In seiner Ansprache verwies das katholische Kirchenoberhaupt diesen Donnerstag auf die jahrhundertelange Tradition des Jesuitenordens im Bildungsbereich und der Papst verknüpfte den Dank für die historische Arbeit auch mit einer Analyse aktueller globaler Krisen. Mario Galgano berichtet.
2: Die heutige Epoche sei von tiefgreifenden Veränderungen geprägt, die sich unter anderem in einer fortschreitenden Säkularisierung der Gesellschaften und dem Versuch, Gott aus der Öffentlichkeit zu verdrängen, äußerten.
3: Societies are becoming even more secularized.
2: Zudem reagierten politische Systeme unzureichend auf die Nöte von Armen und Migranten, während sie natürliche Ressourcen der Erde oft eigennützig statt zum Gemeinwohl genutzt würden.
3: Would use the planet's resources for their own interests instead of for the common good.
2: Als Orientierung für den Hochschulbereich hob der Papst die 4 im Jahr 2019 bestätigten universellen apostolischen Präferenzen des Jesuitenordens hervor. Bezüglich der ersten Präferenz, dem Weg zu Gott durch geistliche Übungen, erklärte das Kirchenoberhaupt, dass Wissenschaft und die Suche nach Wahrheit letztlich eine Suche nach Gott darstellten. Angesichts eines wachsenden Interesses junger Menschen am Glauben ermutigte der Papst die Institutionen, auf den Campussen weiterhin Gelegenheiten für die Teilnahme an den Exerzitien anzubieten.
3: Through the spiritual exercises and discernment.
2: Hinsichtlich der Absicht, an der Seite der Armen und Ausgegrenzten zu stehen, betonte der Papst die Pflicht, der Bildungseinrichtungen nicht nur über bestehende Ungerechtigkeiten zu informieren, sondern durch neue Modelle der Solidarität systemische Veränderungen anzustoßen. Höhere Bildung müsse zudem verstärkt für Einwanderer, Flüchtlinge und sozial Benachteiligte geöffnet werden, um deren gesellschaftliche Integration zu erleichtern und den universitären Austausch durch diverse Perspektiven zu bereichern. Zur dritten und vierten Präferenz der Begleitung der Jugend und der Bewahrung der Schöpfung hieß es, die Hochschulen sollten Orte der Hoffnung sein und durch ökologische Nachhaltigkeit sowie Einfachheit im praktischen Alltag ein direktes Vorbild im Umweltschutz liefern. Ein weiterer Schwerpunkt der Ansprache lag auf den Auswirkungen der künstlichen Intelligenz und neuer Technologien, deren Reichweite noch nicht vollständig absehbar sei. Leo XIV. Rief dazu auf, sich frühzeitig mit den positiven wie negativen Konsequenzen dieser Entwicklung auseinanderzusetzen. Den Universitäten komme dabei die Aufgabe zu, die Prinzipien der kirchlichen Soziallehre so weiterzuentwickeln, dass sie angesichts der digitalen Revolution eine wirksame Relevanz entfalten können.
1: Vom Vatikan kommen wir nach Indien. Dort ist am vergangenen Sonntag in allen Pfarreien während der Messe ein Rundschreiben verlesen worden, das zum Gebet aufruft. Die indischen Katholiken sollen am 28. Juni einen Tag des Gebets und Fastens einhalten, um die karitativen Organisationen der Kirche zu verteidigen. Ein Gesetzentwurf, der Spenden aus dem Ausland verbietet, steht nämlich kurz vor der Beratung im Parlament.
4: Einem Parlament, das von der hindu-nationalistischen Partei BJP des Premierministers Narendra Modi dominiert wird. Vor einem Monat hatte die BJP nach den Landtagswahlen in mehreren Bundesstaaten, darunter Kerala, ihre Machtposition noch weiter ausgebaut. Nach einem Wahlkampf, in dem es auch wieder zu Polemik gegen die Minderheiten im Land kam, darunter die christliche Minderheit. Es ist ganz klar, seit 2014, als die derzeitige Regierungspartei an die Macht kam, folgt sie einem bestimmten Schema, bei dem zum Beispiel Wahlen immer gleichbedeutend sind mit Polarisierung und Spaltung. Das sagt uns der emeritierte Bischof von Vasai, Felix Machado, in einem Telefoninterview. So etwas beobachten wir ja überall auf der Welt. Jeder Führer hält sich für den Führer einer Großmacht und denkt, ich habe das Recht, das zu tun, und deshalb tut er es. Hier ist es mehr oder weniger genauso. Das ist auf Modi gemünzt, unter dessen Fittichen sich das gesellschaftliche Klima in den letzten 12 Jahren zum Schlechteren gewandelt hat. Vor allem für Muslime, aber auch Christen, ist die Luft dünner geworden. Der Hindu-Nationalismus feiert fröhliche Urstände. In Bengaluru haben Kirchenführer der verschiedenen christlichen Konfessionen am 8. Mai einen nationalen Christenverband ins Leben gerufen, um einer wachsenden Antichristenstimmung etwas entgegenzusetzen. In Indien leben etwa 28 Millionen Christen, das sind 2,3% der Bevölkerung. In Kerala ist ihre Präsenz traditionell besonders stark. Es ist ärgerlich, dass es manchmal zu Zwischenfällen kommt, sagt uns Bischof Machado. Da wird beispielsweise eine katholische Schule von einer fundamentalistischen Gruppe überrannt, die dort auftaucht, und im Anschluss daran gibt es nicht viel Verständnis seitens der Regierung. Solange es der Partei nützt, um gewählt zu werden, schweigt sie darüber. So ist das eben in Wahlkampfzeiten. Bedroht fühlen sich in Modis neuem Indien vor allem die Muslime. Sie stellen 200 Millionen Menschen. Ich habe mit Muslimen gesprochen, die betroffen sind, über all das, was geschieht. Das heißt, es gibt Drohungen, aber die Leute haben auch so schon Angst. Nicht erst, wenn sie angegriffen werden, sondern vorher schon. Aus der Furcht heraus angegriffen zu werden. Ein Muslim sagte mir, er fühle sich in die Ecke gedrängt, als wäre er nur ein Bürger zweiter Klasse. Davor haben sie Angst. Sie fürchten, dass die Dinge in diese Richtung gehen. Auf welche Strategie sollten sich die Christen in dieser Lage verständigen? Bischof Machados Antwort darauf ist klar. Wir sollten alles tun, was wir können, um mit der Regierung im Dialog zu bleiben. Das sehen unter Indiens Christen allerdings nicht alle so wie er. Es gibt Stimmen, die für Protest und Konfrontation stehen. Doch die offizielle katholische Kirche bevorzugt den Weg des Dialogs und der Versöhnung. Ich will damit nicht sagen, dass wir andere christliche Gruppen, die das anders sehen, nicht mögen. Aber es gibt Gruppen, die Dinge tun, die sie nicht tun sollten. Eine gar nicht so verhüllte Anspielung auf das heiße Eisen Proselytismus, also das Abwerben von Gläubigen. Immer wieder werfen Hindus Christen vor, dass jene versuchten, Hindus zum Christentum zu bekehren. Tatsächlich gibt es in Indien freikirchliche Gruppen, die solchen Proselytismus betreiben. Die katholische Kirche will mit so etwas nichts zu tun haben, versichert Bischof Machado. Papst Benedikt und auch Papst Franziskus haben sich klar gegen Proselytismus ausgesprochen. Wenn Menschen zu uns kommen, dann weil sie von Jesus angezogen werden. Aber natürlich bringen einige Bischöfe solchen Menschen Sympathie entgegen, weil sie Christen sind. Und wir dürfen doch unsere Brüder nicht verleugnen, die den Namen Jesu annehmen und gültig getauft werden. Silvia Kritzenberger für Radio Vatikan.
1: Wir schauen auch auf Gaza. Im Gazastreifen ist dank der Hilfe des Malteserordens eine neue Klinik eröffnet worden. Dort sollen etwa 30 Ärzte, Pflegekräfte und Apotheker täglich bis zu 100 Patienten betreuen. Der Klinik in Gazastadt kommt angesichts des Zusammenbruchs der Gesundheitsversorgung im Gazastreifen ganz besondere Bedeutung zu. Sie wurde an diesem Montag von den Patriarchen Pier Battista Pizzaballa und Theophilos III. Eröffnet. Pizzaballa ist lateinischer, Theophilos griechisch-orthodoxer Patriarch von Jerusalem. Stefan von Kempis hat gestern mit dem Großhospitalier des Malteserordens Josef Blotz gesprochen.
5: Es ist in der Tat ein Tropfen auf den heißen Stein. Es ist ein Tropfen in einem Ozean. Aber wir müssen irgendwo anfangen. Und wir haben jetzt einen Anfang geschafft. Das hat zwei Jahre Mühe und Vorbereitung gekostet, auch mit Hilfe von Institutionen rund um die Welt, die sich veranlasst gesehen haben, dankenswerterweise Mittel zur Verfügung zu stellen. Und ja, es ist ein erster Schritt. Und der steht immer noch auch unter Risiko, weil die Sicherheitslage einfach schwierig ist. Man muss das ganz realistisch sehen. Also ich male nichts in rosa-rot. Wir haben Gott sei Dank ein hervorragendes Team vor Ort. Alle Voraussetzungen sind da. Wir haben die Infrastruktur, wir haben Strom- und Wasseranschluss, wir haben Ärzte, Krankenschwestern, Sicherheitspersonal. Wir sind in der Region anerkannt. Wir haben eine sehr, sehr gute Reputation in der katholischen Gemeinde dort, die ungefähr 500 Menschen umfasst. Es gibt dort einen Priester und Ordensschwestern. Klar ist aber auch, dass wir keineswegs gerade dort aufgebaut haben, um etwa nur unserer katholischen Gemeinde zu helfen, sondern wir helfen jedem, der in Not ist und krank ist. Und selbstverständlich ist die gesamte Region überwiegend muslimisch. Das ist selbstredend klar. Wir helfen jedem, der kommt. Und die Kapazität dieser kleinen Klinik reicht für etwa 150 Patienten pro Tag. Darauf sind wir eingestellt, sowohl personell als auch mit der Logistik, die dazugehört. Wir brauchen natürlich ständig auch Nachschub an Medikamenten und Material. Und dann hoffen wir, dass aus diesem kleinen Tropfen ein großer Tropfen wird. Und wir hoffen darauf, die Möglichkeit zu bekommen, nach den Erfahrungen, die wir jetzt zunächst mal machen müssen, diese kleine Klinik, die im Grunde einen Kern darstellt, einen Nukleus, weiterzuentwickeln, aufzubauen, auszuweiten. Denn eins ist klar, der Bedarf ist riesig. Wir haben jetzt einen guten ersten Schritt gemacht.
6: Die Bilder, wenn man durch den Gazastreifen fährt, sind sicher schwierig und niederschmetternd. Aber gibt es auch irgendetwas auf dieser Tour, was Ihnen so etwas wie Hoffnung gemacht hat?
5: Ja, das ist eine ganz schwierige Frage angesichts der Situation, wie man sie so sieht. Kann man skeptisch werden, aber es gibt natürlich doch Hoffnung. Und das ist ganz klar, andernfalls würden wir auch gar nicht dieses Risiko, diese Mühen unternehmen können, wenn es nicht Optimismus und Hoffnung gäbe. Und der Hauptquell von Optimismus und Hoffnung ist ganz einfach unser sehr starker Glaube daran, dass der Herrgott uns hilft.
1: Der Großhospitalier des Malteserordens Josef Blotz über die neue Klinik im Gazastreifen. Das Interview führte Stefan von Kempis.
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Ein Hinweis. 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Wir machen Sie aufmerksam auf Filmvorführungen zur Stärkung des christlichen Gedankengutes, Weiterbildung im christlichen Glauben und einfach zur Unterhaltung. Der Veranstalter ist Lazarusorden in Liechtenstein und Altes Kino Vaduz. Ort und Treffpunkt: Altes Kino Vaduz, Eulestraße 24. 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In 9490 Vaduz. Die Termine 1926 am Samstag, den 4. 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Zeit jeweils um 19 Uhr. Und zusätzlich speziell ein Sommerprogramm. Am Sonntag, den 5. Juli, Gottes mächtige Dienerin, die Frau hinter dem Papst, in Klammer Pius XII. Eugenio Pacelli. Am Sonntag, den 19. 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Ein Leben für den Frieden. Sonntag, 2. August, Bernadette von Lourdes. Der komplette Zweiteiler. Jeweils um 15 Uhr. Der letzte Film am Sonntag, den 16. August, Die große Stille. In Klammer, Kartäuserorden, der strengste Orden der Welt. Dieser Film beginnt um 16 Uhr. Die Kosten sind 5 Franken pro Aufführung. Anmeldung ist keine erforderlich. Infos erhalten Sie beim Lazarusorden in Liechtenstein unter dem Link www.lazarus.li. Alles klein. Achtung, ein barrierefreier Zugang zu den WC-Anlagen ist nicht gewährleistet. Wir möchten Ihnen diese Filmvorführungen zur Stärkung des christlichen Gedankengutes herzlich empfehlen.

0: Sie hören jetzt aus dem Tagebuch von der Schweizer Heiligen, der Schwester Maria Bernarda Büttler. Das Buch hat herausgegeben, der emeritierte Pfarrer aus Keusch. Die Sprecherin ist Nicole Meru.
1: Ich gebe dir ein kurzes Messer in die Hand. Vor ein paar Tagen sagte Jesus zu mir, siehe, mein Kind, ich gebe dir ein kurzes Messer in die Hand, eines mit gutem Schliff, und zwar so, dass du es ganz gut führen kannst, wohin es immer nötig ist. Tag und Nacht musst du es zur Hand haben, um alle Angriffe des bösen Feindes, um allen unordentlichen Regungen der Natur und des Geistes, jeden Zutritt in die Seele abzuschneiden. Keinen Gedanken, der mir missfallen könnte, darfst du je mit Wissen und Willen gleichsam im Herzen sitzen lassen. Mit diesem Messer musst du alles Fehlerhafte, jedes unnütze Wort abschneiden, damit du mich damit nicht betrübst. Jedes unordentliche Begehren der Natur muss dieses schneidende Messer in dir ertöten. Nicht minder Wünsche, die zu nichts taugen, wenn sie auch nicht schlecht sind. Dieses Messer muss in dir noch alles wegschneiden, was dich noch hindert, ein vollkommenes Kind der heiligen evangelischen Einfalt zu werden. Zu dieser vollkommenen heiligen evangelischen Einfalt will ja Jesus Maria Bernarda vor ihrem Tod noch führen, zum Geist der vollkommenen Kindschaft. Er fährt fort und sagt zu ihr, doch denke wohl daran, dieses Messer musst du unablässig zur Hand haben und musst selbst alles Schädliche und Überflüssige schnell und fest wegschneiden. Dieses Messer ist die heilige und zarte Furcht Gottes, womit du alles überwinden musst, was für das Wirken der Gnade ein Hindernis ist, und um alles von dir fernzuhalten, womit du mich je auch nur im Kleinsten wissentlich betrüben könntest. Die vielen und großen Gnaden, die ich dir mit solcher Freigebigkeit geschenkt habe, verlangen große und treue Mitwirkung mit meiner Gnade. Ich bin der wahre Weinstock und mein Vater ist der Winzer. Jede Rebe an mir, die keine Frucht bringt, schneidet er ab. Und jede Rebe, die Frucht bringt, reinigt er, damit sie mehr Frucht bringt. Johannes 15, 1 bis

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1: Der Papst Benedikt hat gesagt: Ich lade euch ein, in diesen Sommertagen die körperlichen Kräfte zu regenerieren und aufmerksam auf das Wort Gottes zu hören, um es, wie die Jungfrau Maria es tat, im Herzen aufzunehmen.

Einen wunderschönen Sommertag und herzlich willkommen bei Radio Gloria heute am Freitag, den 26. Juni in der 12. Woche vom Jahreskreis. Und ich freue mich sehr, dass Sie eingeschaltet haben. Mein Name ist Monika Neiger. Ich darf Ihnen heute unser Programm präsentieren. Der Juni ist für uns ein ganz besonderer Monat, weil wir unser Sendejubiläum und die Kirche, die Herzen von Jesus und Maria feiern. 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Und jetzt schauen wir gemeinsam auf die nächsten Sendestunden. Etwas aus dem Schatz der Kirche am Eis. 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Johannes und Paulus. Am 13:30 geistliche Sprossen für die Himmelsleiter in der Sendung Himmelwärts mit dem Simon Dach. Der Glaubensspiegel am 2 mit dem Pater Gottfried Egger. Er redet über die heilige Margrit B., die Nähere mit dem Wundmal. Es ist der zweite Teil. Der Barmherzigkeitsrosenkranz und die sieben Vaterunser beten wir am 3. Und der Kreuzweg am 3:30. Am 4 das Nachrichtenmagazin, übertragen aus dem Radio Vatikan. Ein Glaubenskurs am 4:30 zum Thema Metanoia mit dem heiligen Josef Maria Escriva vom Pfarrer Dr. Andreas Wildhaber. 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Sie wird in der außerordentlichen Form gefeiert. 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Wir beten mit dem Radio Gloria den schmerzhaften Rosenkranz. Komplett beten wir am 9:45. Ab der 10 hören Sie Wiederholungen von Sendungen vom Tag und andere schöne Sendepunkte. Viel Freude mit unserem Programm. 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
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Das Radio Gloria-Team wünscht Ihnen Gottes Segen und einen schönen Sommertag. Und etwa hier ein kühles Plätzchen für Sie, die Monika Neiger.

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2: Sie hören jetzt aus dem Goldenen Buch vom Heiligen Ludwig Maria Grignion von Montfort. Das ist das erste Kapitel, die Notwendigkeit der Marienverehrung. Vierte Folgerung. Die Marienverehrung wird in der Endzeit besonders notwendig sein. Durch Maria hat das Heil der Welt begonnen. Durch Maria muss es auch vollendet werden. Beim ersten Kommen Jesu Christi ist Maria fast gar nicht in Erscheinung getreten, damit die Menschen, die ja damals über die Person ihres Sohnes nur wenig unterrichtet und aufgeklärt waren, sich nicht durch eine zu starke und sinnenhafte Anhänglichkeit an Maria von der Wahrheit entfernten. Denn hätte man sie schon damals gekannt, dann wäre das sicher eingetreten, wegen des wunderbaren Liebreizes, mit dem der Allerhöchste selbst ihr Äußeres ausgestattet hatte. Diese Gefahr war aber tatsächlich gegeben. So bezeugt Dionysius der Areopagite, dass er sie bei ihrem Anblick wegen ihres geheimnisvollen Reizes und ihrer unvergleichlichen Schönheit für eine Göttin gehalten hätte. Wenn nicht der Glaube, dem er wohl unterrichtet war, ihn eines anderen belehrt hätte. Beim zweiten Kommen Jesu Christi aber muss Maria erkannt und vom Heiligen Geist geoffenbart werden, damit die Menschen durch sie auch Jesus Christus erkennen, lieben und ihm dienen. Denn die Gründe, die den Heiligen Geist veranlasst haben, seine Braut während ihres Erdenlebens ganz zu verbergen und sie seit der Predigt des Evangeliums nur wenig zu offenbaren, haben dann keine Geltung mehr. Durch Maria wird das Reich Christi kommen. Gott will also Maria, das Meisterwerk seiner Hände, in der Endzeit offenbaren, und zwar aus folgenden Gründen. Erstens. In dieser Welt hat sie sich verborgen und aufs Tiefste verdemütigt, und sie hat von Gott erlangt, dass seine Apostel und Evangelisten kaum etwas von ihrer eigentlichen Größe verlauten ließen. Zweitens. Da Maria auf Erden Gottes Meisterwerk der Gnade war und es nun im Himmel durch die Glorie ist, will Gott von allen lebenden Wesen auf Erden dafür gepriesen und verherrlicht werden. Drittens. Sie ist die Morgenröte, die der Sonne der Gerechtigkeit, Jesus Christus, vorangeht und sie offenbart. Wir müssen also unseren Blick auf sie richten, damit wir auch Jesus Christus besser erkennen. Viertens, da sie der Weg ist, auf dem Jesus Christus das erste Mal

Man kann sie nicht suchen, wenn man sie nicht kennt. Denn man sucht und begehrt ja nicht, was man nicht kennt. Maria muss also besser erkannt werden als bisher. Zur tieferen Erkenntnis und größeren Verherrlichung der allerheiligsten Dreifaltigkeit. Sechstens. Während der Endzeit wird Maria mehr als je hervortreten durch ihre Barmherzigkeit, Macht und Gnade. Durch ihre Barmherzigkeit wird sie liebevoll die armen Sünder und Verirrten heimholen und aufnehmen. Diese werden sich bekehren und zur katholischen Kirche zurückfinden. Ihre Macht wird sie zeigen gegen alle Feinde Gottes, die sich in furchtbarer Auflehnung erheben und die alle, die sich ihnen widersetzen, durch Versprechungen und Drohungen verführen und zu Fall bringen wollen. Mariens Gnade aber wird die treuen Diener und tapferen Streiter Jesu Christi beseelen und aufrichten. Siebtens. Maria wird schließlich für den Teufel und für die bösen Geister schrecklich sein. Wie ein geordnetes Schlachtheer, namentlich in der Endzeit. Denn der Teufel weiß, dass ihm immer weniger Zeit bleibt, um die Seelen zu verderben. So verdoppelt er täglich seine Anstrengungen und seine Angriffe. Nicht mehr lange, und er wird grausame Verfolgungen anstiften und den treuen Dienern und wahren Kindern Mariens, die für ihn viel schwerer zu überwinden sind als die anderen, furchtbare Fallen stellen. Das sind Worte aus dem Goldigen Buch vom Heiligen Ludwig Maria Grignion von Montfort.

Heute ist der Gedenktag für den Heiligen Johannes und Paulus. Passionisten haben das Heiligtum San Giovanni e Paolo auf dem Zölius in Rom betreut. Im Jahr 1887 haben sie gestaunet, wo sie unterirdisch die Stegen und Gänge freigelegt haben. Zur allgemeinen Freude haben sie das gut erhaltene Erdgeschoss vom römischen Palast entdeckt. Auf dem Palast ist ihre Kirche später erbaut worden. Mit Ehrfurcht sind sie durch die Räume gewandert, wo seit dem 4. Jahrhundert in der Erde verborgen gewesen sind. Und bei ihren Nachforschungen haben sie etwas Eigenartiges festgestellt. Sie haben gemerkt, dass das Haus im Besitz von einem vornehmen Christ gewesen sein muss. Denn alle heidnischen Wandmalereien sind mit dicker Farbe überstrichen gewesen. In den Vorräumen, wo jedem gleichgültigen Besucher und neugierigen Augen offen gestanden sind, hat der Hausherr noch allerlei buntes Fabelgetier, Blumen und Vögel als Wandschmuck geduldet. Aber je tiefer man in die eigentlichen Wohnräume vom Palast hineingekommen ist, umso klarer hat sich der christliche Glaube der Bewohner abzeichnet. Am Deckengewölbe Bilder der Evangelisten. Auf Türbogen und Gängen, ja sogar auf den Viamphoren christliche Zeichen. 6b, Chiro für Christus, ein paar Lämmer, ein Kreuz, betende Männer und Frauen mit weit ausbreiteten Armen. Man hat schon aus Urkunden gewusst, dass der Palast vor dem Jahr 400 von seinem Besitzer Byzantius der römischen Kirche geschenkt worden ist und dass eine alte Legende ihn als frühere Wohnhaus von der Brüder Johannes und Paulus bezeichnet. Die zwei sind während der Christenverfolgung von Julian wegen ihrem Glauben am 26. Juli 362 in ihrem eigenen Haus enthauptet worden. Beide haben ein hohes Amt gehabt. Der Johannes als Hofmarschall von der Prinzessin Constantia, von einer Tochter vom Kaiser Konstantin, der Paulus als ihren obersten Kämmerer. Weder ihren Rang noch die Fürsprache von der Fürstin haben sie vor der Wut vom Tyrann geschützt. Weil sie aber beim Volk sehr beliebt gewesen sind, hat der Julian nicht gewagt, ihnen öffentlich den Prozess zu machen. Er hat ihnen das Todesurteil und den Scharfrichter ins Haus geschickt. Die Leichen sind von ein paar Christen mit dem Namen Crispus, Crispianus und Benedicta begraben worden. Auch die sind dafür zur Verantwortung gezogen worden und hingerichtet. Wir wissen, dass die Reliquien von den beiden Märtyrern Johannes und Paulus schon im 4. Jahrhundert in einer kleinen Kapelle unmittelbar neben dem Palast verehrt worden sind. Eine ununterbrochene Tradition führt aus dem Altertum über das Mittelalter, wo die Kirche San Giovanni e Paolo wie von Scharen von Pilgern besucht worden ist, bis in die Neuzeit. Und ununterbrochen wie die Tradition vom Leben und Sterben der beiden Brüder, betet die Kirche in der Festmesse Gott hat sie geprüft, indem er sie durch Menschenhand marterte. Wie Gold im Feuerofen erprobte er sie und nahm sie an als ein vollkommenes Brandopfer.

Wir beten das Weihegebet zum heiligen Erzengel Michael. Im Namen des Vaters und des Sohnes und des Heiligen Geistes. Amen. Ewiger Vater, durch deinen Sohn, unseren Herrn Jesus Christus, bringen wir dir im Heiligen Geist Lobpreis und Ehre dar. Durch dein ewiges Wort, das im Schoß der Jungfrau Maria Fleisch angenommen hat, hast du alles erschaffen, die sichtbare und die unsichtbare Welt, Throne und Herrschaften, Mächte und Gewalten. Alles ist durch Jesus und auf ihn hin geschaffen. Du schaust mit großer Güte auf jeden von uns. Öffne unsere Herzen für deine Liebe und deinen Heilsplan. Erwecke auf die Fürsprache Mariens, der Braut des Heiligen Geistes, aller Engel und Heiligen, die Herzen aller Menschen für deine Liebe und erwecke sie aus dem Schlaf der Gottesferne. Heute danken wir dir ganz besonders, dass du die heiligen Engel erschaffen hast. Wir stimmen ein in ihren Lobpreis, den sie unaufhörlich vor deinem Thron darbringen. Und nun kommen wir zu dir, heiliger Erzengel Michael, du Führer der himmlischen Heerscharen, du großer Streiter für die Ehre Gottes, du Bezwinger des Bösen, du liebevoller Freund der Menschen. Du möchtest nicht, dass wir verloren gehen. Heute sind wir zu dir auf den Gargano gepilgert, um deine Freundschaft zu erbitten. Wir kommen stellvertretend für viele andere, die zu uns gehören. Wir kommen stellvertretend für die Länder und Gebetsgruppen, deren Fahnen wir zu diesem heiligen Ort mitgebracht haben. Heiliger Erzengel Michael, wir bitten dich, bewahre uns vor Krieg, Unheil und Katastrophen und vor dem Strafgericht Gottes, welches du gemäß der Heiligen Schrift ausführen wirst. Dir weihen wir uns und unsere Familien, unsere Freunde und Bekannten, unsere Länder und alle Menschen, die in dieser Stunde an vielen Orten mit uns verbunden sind. Endlich empfehlen wir dir unsere heilige katholische Kirche, die in dieser Zeit auf vielfache Weise bedrängt ist. Sancte Michael, Archangele, defende nos in proelio, contra nequitiam et insidias diaboli esto presidium. Imperet ili Deus supplices deprecamur. Tuque princeps militiae celestis Satanam aliosque spiritus malignos, qui ad perditionem animarum pervagantur in mundo, divina virtute in infernum detrude. Amen.

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Zu Gott emporzutragen, haben unsere Päpste formuliert. 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

in der römischen Kirche über dem Grab des Völkerapostels Paulus, St. Paul vor den Mauern, befindet sich ein großes Apsismosaik. Die Apostel, die die Darstellung des Weltenrichters Christus umrahmen, tragen jeder eine Textfahne mit den Worten eines Teils dieses sogenannten Hymnus Angelicus. Gloria in excelsis Deo, et in terra pax hominibus bone voluntatis.

Die Apostel Petrus und Paulus haben die Kirche begründet. Sie haben den Kelch des Herrn getrunken, nun sind sie Gottes Freunde. Gott ist groß in seinen Heiligen, das ist die Überzeugung der Christen seit den Anfängen des Glaubens. Sicher nicht von ungefähr feierten schon die ersten Gemeinden in den römischen Katakomben, in den Gottesdiensten, das Leben und Sterben derer, die für Christus ihr Leben einsetzten und hingaben. Die große Bedeutung der Märtyrer und Heiligen und des Heiligenkalenders im Leben der Menschen des christlichen Abendlandes ist nur aus dieser Tradition heraus verständlich. Der Eröffnungsvers der Messe am Vorabend des Hochfestes der Apostelfürsten Petrus und Paulus am 29. Juni lautet von daher: Petrus, der Apostel, und Paulus, der Lehrer der Völker, sie haben uns dein Gesetz gelehrt, o Herr. Entsprechend wird der Apostel in der Liturgie des Stundengebets auch als Licht der Welt und des Erdkreises gepriesen, der für den Namen Christi sein Haupt unter das Schwert geneigt und durch das Martyrium gekrönt worden ist. Hodie Paulus Apostolus, Lumen Orbis et Terre, Martyrio Coronatus est. Halleluja.

In der Präfation des Hochfestes wird der Zusammenhang zwischen den beiden prägenden Gestalten der Urkirche wie folgt beschrieben. Petrus hat als erster den Glauben an Christus bekannt und aus Israels heiligem Rest die erste Kirche gesammelt. Paulus empfing die Gnade tiefer Einsicht und die Berufung zum Lehrer der Heiden. Auf verschiedene Weise dienten beide Apostel der einen Kirche, gemeinsam empfingen sie die Krone des Lebens. Die christliche Tradition hat von Anfang an Petrus und Paulus als voneinander untrennbar angesehen, auch wenn jeder von ihnen eine eigene Sendung zu erfüllen hatte. Ihr Martyrium galt als die eigentliche Geburtsstunde der Kirche von Rom, da sie das Glaubenszeugnis ihres eigenen Lebens zeitlich und räumlich nicht weit entfernt voneinander ablegten. Der Kirchenvater Tertullian rief kurze Zeit danach in Nordafrika aus: O, wie glücklich ist doch diese Kirche, in welche die Apostel die Fülle der Lehre mit ihrem Blut überströmen ließen. Auf diesem Hintergrund weist unser Papst immer wieder auch darauf hin, dass der Bischof von Rom als Nachfolger des Petrus ein besonderes Amt im Dienst der lehrmäßigen und pastoralen Einheit des Gottesvolks in aller Welt auszuüben habe. Im gleichen Sinne dürfen wir heute auch die Bitte des Schlussgebets an Gott aufnehmen: Gib, dass wir im Brotbrechen und in der Lehre der Apostel verharren und in deiner Liebe ein Herz und eine Seele werden.

An den Apostelfürsten, so bezeichnet die Kirche Petrus und Paulus, an diesen beiden Gestalten lässt sich ablesen, wie Christen heute und immer wieder neu leben können und sollen. Nicht im Rückblick auf gewesenes Versagen, sondern im von der Gnade Gottes entfachten Eifer, sich für das Erkannte einzusetzen. Mit dem Kreuz hat sich Paulus Zeit seines Lebens als Apostel auseinandergesetzt. Ein gekreuzigter Messias war für ihn als tiefgläubiger Jude vor seiner Bekehrung das Ärgernis schlechthin. Im Namen Gottes wollte er dem abwegigen Messias-Glauben einer Gruppe von Nazarenern schärfsten Widerstand entgegensetzen und ihn mit Stumpf und Stiel ausrotten. Eine der großen Erkenntnisse, die dem Apostel durch die Erkenntnis Jesu und seinen von nun an unerschütterlichen Glauben an ihn geschenkt wurde, ist der Einblick in das wunderbare Handeln Gottes in der Kreuzigung, im Kreuz des Erlösers. Der ihm geschenkte Umkehrschluss ließ ihn begreifen, das Kreuz ist gar keine Schande, es ist ein Segen. Jesus war kein Gescheiterter, als er den schmählichen Kreuzestod starb. Er war die fleischgewordene Antwort der Liebe für die erlösungsbedürftige Menschheit. Paulus hatte mit dem so verstandenen Kreuz den Schlüssel seines neuen Weltverständnisses, ja seiner Theologie entdeckt. Im Licht des Kreuzes stellte sich für ihn seine frühere Sicht auf den Kopf. Und so konnte er schreiben: Ich will mich rühmen im Kreuz Jesu Christi, durch das mir die Welt gekreuzigt ist und ich der Welt. Dinge, die ihm vorher wichtig gewesen waren, konnte er nun in der Optik des Kreuzverständnisses für kehricht erachten. Und solche, die ihm zuvor unannehmbar erschienen, wusste er nun nicht nur zu ertragen, sondern freudig bewegt anzunehmen im Licht eben dieses Kreuzes Christi. Nie mehr wollte er an diesem vorbeileben, denn in ihm hatte er die unglaubliche Liebe Christi zu jedem Menschen entdeckt, mit der der Sohn Gottes auch ihn, die Missgeburt, geliebt und sich für ihn hingegeben hatte.

In der Apostelgeschichte lesen wir, dass durch die Hände der Apostel viele Zeichen und Wunder geschahen. Selbst die Kranken trug man auf die Straßen hinaus und legte sie auf Betten und Bahren, damit, wenn Petrus vorüberkam, wenigstens sein Schatten auf einen von ihnen fiel, heißt es dort. Dem Schatten des Petrus wurde heilende Kraft zugeschrieben. Denn dieser Schatten kam vom Licht Christi und trug daher etwas von der Macht seiner göttlichen Güte in sich. Der Weg, den uns Petrus führt, ist die Nachfolge Jesu. Im zweiten Petrusbrief ermahnt er dazu: Setzt allen Eifer daran, mit eurem Glauben die Tugend zu verbinden, mit der Tugend die Erkenntnis, mit der Erkenntnis die Selbstbeherrschung, mit der Selbstbeherrschung die Ausdauer, mit der Ausdauer die Frömmigkeit, mit der Frömmigkeit die Brüderlichkeit und mit der Brüderlichkeit die Liebe.

Josef Ratzinger, Papst Benedikt XVI., hat sich in seinem Buch über Jesus Christus nicht nur mit dem grundlegenden Messiaszeugnis des Simon Petrus befasst, sondern bringt auch die Parallele zwischen den beiden Apostelfürsten mit der folgenden Darlegung ins Gespräch. Bei dem Bekenntnis des Petrus handelt es sich nicht um ein nachösterliches Wort. Erst nach der Auferstehung konnte, so denkt eine große Mehrheit von Auslegern, ein solches Bekenntnis formuliert werden. Pierre Grelot auf katholischer Seite verbindet dies dann noch mit einer speziellen Theorie über eine nachösterliche Erscheinung des Auferstandenen für Petrus, die er in Parallele setzt zu der Begegnung mit dem Auferstandenen, in der Paulus die Begründung seines Apostolats sah. Zu dem Wort Jesu: Selig bist du, Simon Barjona, denn nicht Fleisch und Blut haben dir das geoffenbart, sondern mein Vater, der in den Himmeln, gebe es eine auffällige Parallele im Galaterbrief. Als aber Gott, der mich schon im Mutterleib auserwählt und durch seine Gnade berufen hat, mir in seiner Güte seinen Sohn offenbarte, damit ich ihn unter den Heiden verkündige, da zog ich unmittelbar nicht Fleisch und Blut zu Rate. Gemeinsam zwischen dem Paulustext und der Seligpreisung Petri durch Jesus sei der Hinweis auf die Offenbarung und damit zugleich die Aussage, dass die Erkenntnis nicht von Fleisch und Blut stammt. In einem Gesang der Liturgie zum Apostelfest wird der Zusammenhang hergestellt. Petrus sagte zu Jesus: Du bist der Messias, der Sohn des lebendigen Gottes. Jesus erwiderte ihm: Du bist Petrus, und auf diesen Felsen werde ich meine Kirche bauen. Nicht aus eigener Erkenntnis konnte Petrus in der Szene des Evangeliums dieses Zeugnis als Sprecher der Apostel formulieren. Die Offenbarung der Wahrheit durch den Geist Gottes ist die Voraussetzung für unseren Glauben und auch den des Petrus. Darauf ruht im Letzten die unerschütterliche Stabilität des Fundaments der Kirche. Der Geist Gottes wirkt in ihr, in und trotz aller menschlichen Schwächen und Unzulänglichkeiten. Darauf können auch wir unser bewusstes Bekenntnis zur Kirche und ihrem Fundament gründen.

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1: Wer die grosse stigmatisierte Mystikerin und Seherin aus Sibirien gewesen ist, die sich täglich von Gott beschenken lassen hat und alles mit viel Demut, Liebe und Schweigen verrichtet hat, das erfahren wir von Pater Gottfried Ecker. Pater Gottfried hat im Rahmen der Heiligsprechung eine Schrift über das Leben der heiligen Margarita Bay abgefasst. Und so freue ich mich auf Ihre Ausführungen, Pater Gottfried, und ich begrüße Sie bei Radio Gloria ganz herzlich. Am Mikrofon ist die Andrea Marti.
2: Ja, grüezi, Frau Marti.
1: Pater Gottfried, Sie waren auch schon am Geburtsort in Sibirien von Margarita Bay. Was tragen Sie immer noch in Ihrem Herzen mit?
2: Ich sehe noch das einfache Bauernhaus, das freiburgische Bauernhaus, wo sie nicht nur auf die Welt gekommen ist, sondern wo sie dann auch gelebt hat, wo eigentlich der ganze Weg, den sie gegangen ist, eigentlich sich dort abgespielt hat. Ihr Arbeitszimmer ist doch Zeuge von ihrem Wirken. Man sieht dort noch das Spinnrad, man sieht auch die geistlichen Bücher, die sie gelesen hat, die Heilige Schrift und andere wichtige Bücher, die für sie so etwas wie Werkzeuge auf dem geistlichen Weg waren. Ebenso erinnere ich mich, sie war ja eine große Heilige der Krippe als Tochter des heiligen Franziskus. Sie gehört ja zum dritten franziskanischen Orden an. Laienfranziskanerin, hatte sie eine ganz große Vorliebe auch zur Krippe und hat an der Weihnachtszeit immer eine sehr große Krippe, die sie auf zwei Stöcken verteilt hat, aufgestellt. Es sind immer viele Leute in ihr Haus gekommen, haben diese Krippe bewundert. Das war also klein und groß, alt und jung, hat das angeschaut. Und da ist noch das Zentrale der Krippe, Maria, Josef und das Jesuskind, ist in ihrem Sterbezimmer zu sehen. Und dort das Interessante ist auch, sie hat die Kleidchen dieser Figuren, die übrigens aus dem Kloster Villedieu stammen, also von den Trappistinnen gemacht, hat sie dann die Kleidchen dazu angefertigt. Auch das ist ein Ausdruck dieser großen Liebe zum menschgewordenen Gottessohn, zur heiligen Familie. Ich erinnere mich auch an dem Ort, wo der Ofen ist. Ich denke, dass die damalige Zeit, wo sie gelebt hat, das Leben nicht so, auch die Winter wahrscheinlich eher hart waren und da hatte man nicht solche Heizung wie bei uns, Zentralheizung. Ist sie wahrscheinlich immer wieder auch an diesem Ofen gewesen, wo sie sich gewärmt hat. Auch das bei vieler Arbeit hat sie sicher, eben dieses Zimmer strahlt etwas aus, was man das Gefühl hat, diese Heilige, die ist noch unter uns, die ist noch da bei uns. Ich habe auch die Pfarrkirche gesehen, dort die wurde wahrscheinlich baulich ziemlich stark verändert. Ich nehme jetzt mal an, in der Zeit nach dem Zweiten Vatikanischen Konzils, also so wie sie das gesehen hat, ist es wahrscheinlich nur noch die Seitenaltäre. Die sind noch ursprünglich so. Dann auch das Kirchenschiff ist ziemlich verändert worden. Ich habe auch mich nach dem Kreuzweg, den sie ja immer nach der Messe meditiert hatte, dieser Kreuzweg war nicht mehr, das ist ein Kreuzweg, glaube ich, aus den 40er Jahren

0: gibt es auch bei der Marienstatue in ihrem Herzen, könnte man sagen. Diese Statue ist eine ganz kleine Statue der Mutter Gottes von Einsiedeln da hineingelegt in diese große Statue. Und das gibt auch wieder zum Ausdruck diese Verbundenheit, Margit Beiß, auch mit unserem Landesmarienheiligtum Einsiedeln. Dorthin ist sie ja 11-mal hingepilgert, also ganz interessant. Sie hat ja nicht eine Kutsche dazu benutzt, um von Siviriä nach Einsiedeln zu fahren, sondern sie hat das während 3 Tagen abgelaufen, muss ich das mal vorstellen. Und das 11-mal in ihrem Leben. Das heißt doch, dass sie immer wieder diesen Ort aufgesucht hat und damit auch auf diese Wallfahrt gebetet hat. Und ich denke auch, Buße getan hat, ja, so ein Weg war sicher nicht immer ganz leicht unter die Füße zu nehmen.
1: Danke vielmals für diese Gedanken, Pater Gottfried. Pater Gottfried, können Sie ein kurzes Porträt über das Leben von Margarita Bay machen?
0: Also sie wurde 1815 in La Piera bei Siviriä geboren. Der Vater war Bauer, Schuhmacher. Sie war das zweitälteste Kind von 8 Kindern. Sie ist 2 bis 3 Winter in die nicht obligatorische Schule gegangen. Das wird auch etwas heißen, dass das Mädchen denn die Schulbesuch damals nicht selbstverständlich war. Also die Eltern haben wohl gesehen, dass Margrit ein sehr intelligentes Mädchen war und es gut getan hat, ihr die Schulbildung zu geben. Sie war ein frohes und lebendiges Kind, aber sie zeichnete sich auch da schon früh aus als sehr frommes und auch ein in sich gekehrtes Kind. Sie hat dann das Handwerk der Näherin gelernt. Sie ist so durch dieses Handwerk auch auf verschiedenste Höfe gekommen, hat verschiedensten Orten gearbeitet, auch zu armen Menschen. Wenn sie gesehen hat, dass die Familie finanziell nicht gut bestellt war, hat sie das gratis getan. Sonst hatte sie einen Tageslohn im Schnitt etwa von 80 Rappen. Sie hatte einen sehr strengen Tagesablauf. Sie ging praktisch immer zur Heiligen Messe, betete Kreuzwegandacht, betete den Rosenkranz. Und immer wieder, wenn sie zu Leuten ging, auf die Stör ging, hat sie die Leute eingeladen, mit ihr zuerst den Rosenkranz zu beten. Sie war absolut gegen jeden Dorfklatsch. Sie hat sich dagegen gestellt. Was sie auch besonders ausgezeichnet hat, dass sie immer wieder leidenden und sterbenden Mitmenschen beigestanden ist. Also wenn jemand zum Beispiel im Dorf am Sterben lag, hat man oft Margrit gerufen, um diese Sterbenden zu begleiten. Und sie ist hingegangen, hat mit den Sterbenden gebeten und auch sich darum gekümmert, dass er die Sterbesakramente bekommen hat. Etwa im 40. Lebensalter ist sie krank geworden. Sie hatte einen Krebs, einen Darmkrebs, ist dann auf wunderbare Weise auch durch die Immaculata am 8. Dezember bei der Proklamierung des Dogmas der im unbefleckten Empfangenen 1854 ist sie geheilt worden, hat dann noch über 25 Jahre gelebt und war aber dann doch eher kränklich. Während 19 Jahren trug sie die Wundmale. Und so ist sie dann am 27. Juni 1879 gestorben. Im Grunde genommen genau in diesem Wunsch, den sie hegte, der in diesem Gebet zum Ausdruck kommt. O heiliges Opferlamm, ziehe mich an dich. Wir wollen den Weg gemeinsam gehen. Dass ich mit dir leide, ist billig und recht. Achte nicht auf mein Widerstreben. Ich möchte an meinem Leib ergänzen, was an deinem Leiden fehlt. Ich umfange das Kreuz und will mit dir sterben. In deiner heiligen Seitenwunde möchte ich meinen letzten Atemzug tun. Das ist dann bei ihr wirklich wahr geworden, nämlich am 27. Juni 1879. Es ist Genau.

0: der Todestag, der am Nachmittag, Freitag, Nachmittag um 15 Uhr. Ja, sie konnte dann wirklich in dieser Seitenwunde Jesu ihren letzten Atemzug tun.
1: Wie ist das Leben weiter verlaufen, also in der dritten Phase, Pater Gottfried?
0: Ganz wichtig scheint mir zu wissen, zu erfahren, dass sie eine Tertiarin des heiligen Franziskus war, also Mitglied des dritten franziskanischen Ordens, eine Gruppe von Personen, die im Laienstand gemäß der Spiritualität des heiligen Franziskus lebten. Und ein kleines Stücklein Tuch, das braune Tuch der franziskanischen Kutte, tragen sie meistens unter ihrem normalen Gewand. Wir können sagen, möchte dich dem anschließen, was Martial Pitton in seiner neuesten Biografie Das Leben von Margrit Bey, einer Schweizer Stigmatisierten, zu diesem Sein als Tochter des heiligen Franziskus sagt. Eigentlich ist sie eine wahre Jüngerin des heiligen Franziskus. Und dies schon lange bevor sie in den dritten Orden der Franziskaner eintritt. Ihr ganz in Demut und Bescheidenheit gelebtes Leben, ihre bevorzugte Liebe für die Armen und die Kranken, ihr Durst, insbesondere der jüngeren Generation Gott zu verkünden, ihre Liebe für den nackten und armen Christus, dessen Leben sich vollzieht vom Geheimnis des Kreuzes bis zur österlichen Klarheit, machen aus ihr eine wahre Franziskanerin in der Welt. Soweit Martial Pitton, dem Biograf der heiligen Margrit. Wie kommt es, dass sie Tochter des heiligen Franz von Assisi wurde? Das ist so zu erklären, dass die Kapuziner unmittelbar in ihrer Nachbarschaft wohnten, nämlich im Städtchen Romo. Margrit ging sicher immer wieder in dieses Städtchen einkaufen oder auch dann hatte sie dort Arbeit. Dann kommt dazu, dass die Kapuziner damals ja auf den Bettel angewiesen waren. So sind sie auch in die Dörfer und Weiler des Freiburger Landes gekommen. Besonders in der Erntezeit bekamen sie dann von Bauern Äpfel und Birnen, andere landwirtschaftliche Produkte wie Milch oder Käse. Die Besuche der Minderbrüder bei der Bevölkerung waren sehr geschätzt und so kamen sie, diese Brüder des heiligen Franziskus, auch mit allen Ständen in Kontakt. Ich denke, dass die Brüder des heiligen Franz auch La Pira aufgesucht haben. Margrit und ihre Familien hatten diese schlichten Brüder sicher ganz gerne immer wieder bei sich aufgenommen. Und da ist noch eine interessante Begebenheit, nämlich es gibt im Kloster Villieu, der Trappist des Trappistinnenklosters, mit dem ja Margrit Bey sehr freundschaftlich verbunden war, durch das sie auch dort eine geistliche Tochter hatte. Und dort gibt es ein Kreuzwegbüchlein, das in ihrem Archiv aufbewahrt wird. Und dieses Kreuzwegbüchlein hat auf jeder Seite ein Bild der entsprechenden Kreuzwegstation. Und wir wissen, dass Margrit täglich aus diesem Büchlein betete. Und da war mit der Hand eingeschrieben eine Schrift, die nicht von ihr stammt, sondern von einem Kapuziner. Bitte gedenken Sie meiner in Ihren Gebeten und Kommunionen. Auch ich werde Sie nicht vergessen. Also dieser Kreuzweg in der Form eines Faltblattes hatte ihr einst Pater Apollinaire Deillon aus dem Kloster Romo geschenkt. Wir wissen eigentlich nicht sehr viel über diese Beziehung, aber da war sicher eine geistliche Freundschaft zwischen den beiden. Margit war mit diesem Bruder Apollinaire sehr spirituell verbunden, denn er durfte auch einmal Zeuge sein ihres Karfreitagsleidens. Das ist das, was wir von dem wissen. Und wie gesagt, er hat ihr dieses Büchlein geschenkt, aus dem sie dann tagtäglich den Kreuzweg betete.
1: Vater Gottfried, ich würde gerne einige Takte Musik einspielen. Haben Sie einen Wunsch?
0: Vielleicht gibt es etwas aus der Pfarrkirche?

0: Wir sind zurück in der Sendung mit Pater Gottfried Ecker im Kloster Nevels. Pater Gottfried hat eine Schrift im Rahmen der Heiligsprechung über Margarita Bay abgefasst. Wir haben schon zwei Sendungen machen dürfen über Margarita Bay mit Pater Gottfried. Und in der heutigen Sendung ist der Fokus gelegt auf die dritte Glaubensphase oder Lebensphase von Margarita Bay und ich freue mich auf die weiteren Ausführungen und gebe Ihnen das Wort weiter.
1: Ja, wir sind also immer noch zu dem Thema Tochter des heiligen Franz von Assisi. Wir müssen sagen, dass Margrit am 22. Februar 1861 sich dem dritten franziskanischen Orden in Romo Anschluss. Es war genau am Tag ihrer Namenspatronin Margrit von Cortona. Die heilige Margareta von Cortona wird auch als die Magdalena des franziskanischen Ordens genannt. Sie kam in Cortona in Umbrien auf die Welt, führte ein weltliches Leben, lebte mit einem Fürsten zusammen, mit dem sie auch ein Kind hatte. Und als der auf einem Jagdunfall ums Leben kam, hat sich Margareta kurzum entschlossen, sich dem dritten franziskanischen Orden in Cortona bei den Franziskanern anzuschließen. Sie wurde dann dort aufgenommen. Sie hat vor allem auch Arme und Kranke gepflegt. Man sagt, sie sei sogar die erste Gründerin gewesen des italienischen Spitals in Cortona. Sie lebte dann, also nicht nur, dass sie bei den Menschen arbeitete, ganz im Geist des heiligen Franziskus, sie war auch eine große Mystikerin. Sie hat dann vor allem die letzten Jahre ihres Lebens in einer Einsiedelei verbracht, wo sie ganz im Gebet und der Kontemplation ihr Leben Gott schenkte. Und heute noch in Cortona können wir diese Basilika auf dem höchsten Punkt der Stadt bewundern, wo auch die sterblichen Überreste dieser Heiligen sind. Und denn man hat nämlich über diese Einsiedelei dann diese Basilika gebaut zu Ehren dieser großen Mystikerin des dritten franziskanischen Ordens. Und wie gesagt, das ist jetzt die Namenspatronin der heiligen Margarit bei, die heilige Margareta von Cortona. Gerade dieser Eintritt in den franziskanischen Orden bedingte, dass ja sie immer wieder auch die Kapuziner in Romo aufsuchte. Sie wurde nämlich von ihnen im Geist des heiligen Franziskus unterrichtet. Und als franziskanische Laien wurde sie so Schritt für Schritt in diese Geistigkeit des heiligen Franziskus eingeführt. Und dies bedeutete ein Leben nach dem Evangelium Jesu. Ein Leben in Einfachheit und Buße führen, ein Leben der Geschwisterlichkeit bezeugen, das besonders auch mit der Schöpfung, der ganzen Schöpfung verbunden ist. Wir wissen ja auch um ihre große Liebe zu Christus. Sie las und meditierte immer wieder das Wort Gottes. Daraus bekam sie Nahrung und unterwies dann auch wieder andere, besonders Kinder. Wir wissen ja die große Verehrung auch der heiligen Krippe. Wir wissen um ihre Liebe zum heiligen Kreuz und zur heiligen Eucharistie. Das sind gerade ja drei Eckpfeiler der franziskanischen Geistigkeit. Das war eigentlich der Raum, in dem sich Margrit täglich bewegte. Wir haben gesehen, wie sie in der Weihnachtszeit in der Freude über die Geburt Jesu ihre Mitmenschen mit einer wunderschönen Krippe zum eigentlichen Geschehen führen konnte. So schaut auf die Demut Gottes, die in Jesus erschienen ist an Weihnachten. Die Betrachtung des Leidensweges Jesu war ihr täglicher Begleiter. Sie, wie wir gehört haben, hat immer wieder nach der heiligen Messe den Kreuzweg meditiert. Hier erfuhr sie schon das österliche Licht, durch das das Kreuz hindurch schimmerte. Und wir haben auch gesehen, wenn es nur möglich war, empfing sie täglich die Eucharistie, die sie für all ihr Schaffen zu Hause und in der Welt draußen stärkte. Am Ende ihres Lebens, wo sie mehr und mehr ans Krankenbett gebunden war, konnte sie nicht mehr täglich die heilige Kommunion empfangen. So hat Gott sie vom Himmel her getröstet. Wir haben von ihrem Biografen Martial Bitto eine schöne Überlieferung, wenn er da uns berichtet, dass sogar ein Engel ihr dann die Kommunion gebracht hatte, weil es nicht mehr möglich war, täglich zur Pfarrkirche zu gehen. Martial Bitto sagt darüber Folgendes: An einem solchen Tag der Müdigkeit geschieht etwas Außergewöhnliches. Der Himmel öffnet sich über La Piera im Zimmer von Margrit und ein Engel kommt, sie mit der heiligen Eucharistie zu stärken. Das den Engeln übertragene Amt der eucharistischen Kommunion ist nicht neu in der christlichen Mystik. Viele Heilige und Selige hatten dieses Privileg. Welch schönes Geschenk an Margrit, die Eucharistie aus den Händen des Engels empfangen zu dürfen. Sie hat sich mit den Engeln vertraut gemacht, ihnen gegenüber bezeugt sie große Zuversicht, insbesondere gegenüber dem Erzengel Michael, dem sie ihre Fürbitte für die Kirche und den Papst darbringt. Soweit also der Biograf Martial Bitto. Interessant ist, dass diese Begebenheit auch von ihrem leiblichen Bruder Jean bei erzählt wurde, nämlich er hat seiner Enkelin, der späteren Äbtissin Luitgard Fasel, die war also Äbtissin im Kloster Villieu in Romont, berichtet, und es ist uns Folgendes überliefert, dass Jean Bay sagen lässt: Es gibt etwas, was ich niemandem gesagt habe und was außer mir nur noch Dekan Maillard weiß, dass dem meine Schwester das anvertraut hat. Während ihrer letzten Krankheit hatte sie sich die ganze Nacht über nach der heiligen Kommunion gesehnt. Es war uns nicht möglich, ihr diesen Wunsch zu erfüllen. Da erbarmte sich Gott seiner Dienerin, ein Engel brachte ihr die heilige Hostie. Soweit das Zeugnis von dem leiblichen Bruder Jean Bay über dieses Hostienwunder. Etwas ganz Wichtiges scheint mir, dass Margrit Bay auch Mitglied war des sogenannten Pauluswerkes. Nun, was heißt das? Vielleicht kann ich da weiter ausholen. Im Klima der Verfolgung der katholischen Kirche im 19. Jahrhundert durch die Liberalen und die Wüdereien des Kulturkampfs, da trat in Freiburg, in Fribourg, Chorherr Josef Schoderei auf die Bühne. Er ist der eigentliche Begründer des sogenannten Pauluswerkes. Er sagte sich, diejenigen, die die Wahrheit in der Kirche nicht mehr hören wollen, das heißt also, die nicht in die Kirche gehen, muss man durch das Presseapostolat erreichen können. Also wenn man nicht in die Kirche, wenn sie nicht in die Kirche kommen, wenigstens über die Presse sollen sie von der Kirche etwas erfahren. Und deshalb gründete er verschiedene katholische Zeitschriften und 1871 auch die Freiburger Zeitung La Liberté. Diese La Liberté ist heute noch die Tageszeitung in Freiburg. Um ein richtig gehendes Presseapostolat zu betreiben, war er der Überzeugung, dass dies mit einer Kongregation, also einer Ordensgemeinschaft, die sich ganz diesem Apostolat verschrieb, gelingen könnte. Und so gewann er mit seinen Predigten und Konferenzen, wo er immer dieses Thema auch den Leuten darlegte, gewann er junge Frauen für dieses Werk, und diese widmeten sich als gottgeweihte Frauen dann ganz diesem Presseapostolat, der Druckereikunst, der Journalistik und so weiter. So ist dann eigentlich dieses Pauluswerk entstanden. Und nun gibt es etwas ganz Interessantes. festzustellen, dieser große charismatische Priester wollte aber dieses sein Werk nicht beginnen, ohne dass er dabei eben so etwas wie das Einverständnis der Stigmatisierten von Civilie haben wollte. Also für ihn war das wie ein Gütesiegel, wenn Margrit Bey sagt, das ist eine gute Sache, dann wird er dieses Apostolat beginnen. Später erzählte dieser Priester dann, dass er in Margrit Beys gleichsam ein Sprachrohr Gottes empfand. Er wollte durch ihr Wort hören, ob das Pauluswerk dem Willen Gottes entsprechen würde oder nicht. Er erzählte den Paulusschwestern, wie er sich dann zu Margrit auf den Weg machte. Er sagt unter anderem: Ich suchte Gotto, die Stigmatisierte von Sivirie, auf, um zu wissen, was zu tun sei. Wenn Gotto zustimmt, wird man vorwärts machen. Sagt sie nein, dann eben nicht. Wir wollen nur, was Gott will, den Willen Gottes in Gehorsam tun. Gotto sagte uns: Tut es, es ist sehr gut. Ich will selbst in das Werk eintreten. Das Werk war dann gegründet. Also wir sehen, das ist eine ganz interessante Sache. Nämlich hier haben wir auch Margrit Beys als Visionärin. Sie hat diesem Priester gesagt, es ist eine gute Sache, was du da tust. Von diesem Moment an war Margrit Bey angegliedertes Mitglied des Pauluswerkes. Ja, sie wurde dann sogar zur Mitbegründerin erklärt. Sie betete, opferte und litt für das Pauluswerk. Immer wieder lud dann der Chorherr Schodere sie ein zu Unterweisungen, der er seinen jungen Schwestern hielt, ein. Eine von ihnen erinnerte sich noch genau an Gotto und sie sagt über sie: Ich habe sie an einer dieser Zusammenkünfte an der Murtengasse in Fribourg gesehen. Es war am Fest des Heiligsten Herzens Jesu oder der Heimsuchung 1877. Ich sehe diese intelligent aussehende, ganz bescheidene und gesammelte Person, die einen beeindruckenden Frieden ausstrahlte, noch vor mir. Am Schluss der Zusammenkunft bat sie der Chorherr, einige Worte an die Töchter zu richten. Sie erhob sich, sah uns lieb an, machte eine sehr sanfte Gebärde und sagte zu uns in einem entschiedenen Ton: Man muss alles zur Ehre Gottes tun. Man muss alles zur Ehre Gottes tun. Das ist das Einzige, was mir im Gedächtnis geblieben ist. Ich denke, das ist ein ganz wunderbares Vermächtnis. Man muss alles zur Ehre Gottes tun. Eine Aussage von Margrit Bey. So kommen wir zum letzten Weg der Sühne. Ihr Leiden hat immer mehr zugenommen. In der Fastenzeit im Jahre 1879, es ist das Jahr, in dem sie sterben wird, verließ sie dann das Krankenbett nicht mehr. Die kleinste Verabreichung von Tee oder etwas Suppe mit Brot bereiteten ihr die stärksten Schmerzen. So lag sie in ihrer Kammer, die einem kleinen Heiligtum glich. Hier in der kleinen Kammer können wir die verschiedensten Dinge, die sie von Wallfahrten mit nach Hause gebracht hatte, sind da aufbewahrt gewesen. Also zum Beispiel ein Reliquienkästchen aus Glas, von denen eines einen Stein von La Salette oder Haare vom Haupt von Papst Pius dem IX. Enthält, also dieser Papst, der das Dogma verkündet hatte. Andere wieder kostbare Andenken an die heilige Margareta Maria Alacoque. Also das ist ja die Heilige des Herzens Jesu. Es gibt auch Überreste vom Haselnussstrauch von Paray-le-Monial, wo Jesus der berühmten Botschafterin Margrit von Alacoque sein allerheiligstes Herz offenbarte, da erschienen ist. Dann gibt es ein Buch, ein chronologisches Verzeichnis der Päpste, ein Bild des heiligen Petrus Canisius, sicher auch deswegen, weil der heilige Petrus von Canisius ist ja seine sterblichen Überreste im Collège Saint-Michel in Fribourg aufbewahrt. Der Heilige ist dort auch sehr verehrt worden. Dann finden wir auch eine kleine Wachsstatue des heiligen Josef mit dem Jesuskind, eine Mutter Gottes, die Notre Dame von Lausanne in einer Figur, dann auch eine Figur unserer lieben Frau von Einsiedeln, das heilige Herz Mariens und ein Kreuzesnagel. Das ist ganz interessant, dieser Kreuzesnagel hat sie da aufbewahrt. Das ist eigentlich eine Berührungsreliquie, die sie von einem Gast bekommen hat, der nämlich dieser Nagel, etwa in der Größe des Nagels Jesu, wie er in der Kirche Santa Croce in Gerusalemme in Rom aufbewahrt wird. Und dieser Nagel ist eine Nachbildung und hat den echten Nagel berührt. Es ist also eine Berührungsreliquie. Auch das hat sie in ihrem Zimmer. Wir sehen hier alle diese Dinge, das hat mit ihrer Geistigkeit, mit ihrer Spiritualität zu tun. Und da gibt es einen sehr schönen Wandspruch mit dem in Gold gemalten Worten, das sie selber gebastelt hat: Vive Jésus, es lebe Jesus. Also wir könnten sagen, diese naive, bezeichnende Bilderwelt, auf die Stigmatisierte immer wieder schauen konnte. Das war ihre Welt, ihre geistige Welt. Hier lagen auch verschiedene Bücher, aus denen sie immer wieder gelesen hat: Die Nachfolge Christi, Andachten zum heiligsten, allerheiligsten Herzen Jesu, die schmerzreiche Passion unseres Herrn Jesus Christus nach den Betrachtungen von Katharina Emmerich, die Meditationen über das Leiden unseres Herrn von Pascal Marie und in den Anleitungen in der Liebe zu Jesus Christus vom heiligen Alfons Maria von Liguori finden wir auch Notizen dazu der Dienerin Gottes. Es sollen die einzigen dieser Art von ihr sein. Wir haben ja praktisch keine Schriften, die sie uns hinterlassen hat, aber eine Notiz gibt es zum Beispiel in diesem Buch vom heiligen Alfons von Maria von Liguori. Da steht drin, fast ein bisschen zu schmunzeln, wenn es da heißt: Ich gehöre Margrit bei, Näherin von La Piera, Pfarrei Sivirier, den 21. Juli 1847. Ja, das wird das Datum sein, wo sie dieses Buch irgendwo bekommen hatte und hat da voll Freude da reingeschrieben: Ich gehöre Margrit bei. Über ihrem Bett zur Linken hing ein einfaches Kreuz aus dunkelbraunem Holz, das man durch einen Sockel auch aufstellen konnte. Und die Querbalken des Kreuzes waren auch mit Reliquien versehen. Das ist sicher auch interessant. Margrit hatte eine große Verehrung auch zu Reliquien. Und auf dieses Kreuz hat die von den verschiedensten Schmerzen und Leiden geprägte Margrit immer wieder darauf geschaut. In der Zeitspanne von Ostern bis zum Herz-Jesu-Fest trat Margrit in die letzte Leidensphase. Sie war wahrlich zu einem Sühnopfer für Kirche und Welt geworden. Vielleicht ist es gerade dieses Sühnopfer für Kirche ein Thema, das in der heutigen Welt nicht so leicht verstanden wird. Und doch ist es zutiefst biblisch und gehört ganz zu Margrit bei. Wenn wir nämlich von Sühne sprechen, ist es wichtig, zuerst auf Christus zu schauen. Er ist ja das Lamm Gottes, das die Sünde der Welt auf sich genommen hat. Aus unendlicher Liebe für uns nahm er das Los eines Sünders auf sich, obwohl er selber sündenlos war. Ja, er trug die Folgen der Sünde mit sich ans Kreuz. Und damit schenkt er uns Versöhnung mit Gott. Ja, wir müssen uns nicht selbst erlösen, sondern eben nur glauben, dass der Herr uns durch seinen Kreuzestod erlöst hat. Und wenn wir jetzt von Sühne sprechen, und das ist ein Thema, das Margrit Bey sehr berührt, wenn wir von Sühne sprechen, ist damit ein Eintreten für andere gemeint, die fern sind von Gott, die Gott nicht kennen oder sich bewusst von ihm abgewandt haben. Für andere zu sühnen, das zieht sich bei Margrit Bey, wir könnten sagen, wie ein roter Faden durch ihr ganzes Leben. Ihre Stigmata, ihre verschiedensten Leiden, sie bat ja vor der wunderbaren Heilung des Darmleidens zwar um Heilung davon, nahm aber gleichzeitig ganz bewusst andere Leiden in Kauf. Das ist wichtig zu sehen. Sühnende Menschen bringen etwas von der unendlichen Liebe Christi zum Ausdruck, mit der er uns ja alle zuerst geliebt hat. Die Dienerin Gottes hielt liebend ihre körperlichen und seelischen Leiden im Gebet vor Gott hin. Da heißt es, wenn Robert Lubb sagt, jeden Abend, ehe die langen, mit Leiden und Wachen angefüllten Nächte begannen, erneuerte sie ihr Sühnopfer mit jenem Gebet, das sie selbst verfasst hatte. Wir haben das Gebet ja vorhin gehört. Ihre Sühne geschah aus opferbereiten Liebe für alle, die Gott nicht liebten. Zeigt sich das nicht auch in ihrer Kreuzwegfrömmigkeit? Seit ihrer Jugend verrichtete sie täglich den Kreuzweg. Ecce lignum crucis, venite adoremus. Das stand oder steht auf diesem Kreuzweg, das den Margrit Bey täglich verrichtete. Diesem Kreuzweg vertraute Margrit ihre tiefsten Gedanken an. Während sie betete, hielt sie ein kleines, aus schwarzen, dünnen Rundhölzen gefügtes Kruzifix in der Hand. In ihren Ekstasen, Leiden und Gebeten presste sie dasselbe so innig und so oft zwischen ihren abgemagerten Fingern, dass die Füße des Bronzekorpus, der darunter einen Totenkopf hat, und das Kreuzholz deutlich Spuren der Abnutzung aufweisen, wie das Robert Lubb uns sagt. Ihre Krankheit schien dann gegen Ende April 1879 ein wenig nachzulassen. Manchmal konnte Margrit sogar aufstehen. Am meisten vermisste sie die tägliche heilige Kommunion. Wir haben ja vorhin gehört, in dieser Phase drin hat der Engel ihr dann die Kommunion gebracht. Trotz ihrer großen Schmerzen empfing sie Besucher in ihrem Zimmer. Auch da sagt Martial Piton, unablässig ermutigt sie, tröstet sie und betet mit ihnen, damit in ihrem Leben eine neue Morgenröte erstrahlt. Ihre äußerste Schwachheit und ihre Worte voller Leben sind ein leidenschaftliches Zeugnis. Ihre Leidenserfahrung hat aus ihr eine Meisterin des Lebens gemacht. Für sie ist das akzeptierte, angenommene Leiden ein handfestes Zeichen der Liebe, das uns erahnen lässt, wie sehr Gott, der Vater, uns liebt und durch seinen Sohn Jesus Christus uns gerettet hat, der für uns gestorben ist und so die Sünde der Welt gebüßt hat. In den Stunden des größten Leidens, weiter sagt das Martial Piton, stellt Margrit eine außerordentlich fruchtbare Hoffnung unter Beweis, indem sie ihre Charismen des Rates und der Prophezeiung bei Personen, die sich an sie wenden, ausübt. Eine ihre nahestehende Person wird später sagen, während ihrer letzten Krankheit bewahrte sie eine große Ruhe. Ich ging sie mit meiner Tante besuchen, sie redete mit uns, umarmte uns, bevor sie ging. Also um die Angehörigen, die die Dienerin Gottes begleiteten, ein wenig zu entlasten, schickte dann dieser Gründer des Pauluswerkes, Domherr Schodere, zwei Schwestern seiner Kongregation zu Margrit, die sie dann auf der letzten Wegstrecke begleiten konnten. Am letzten Tag ihres Lebens, es war am 27. Juni 1879, trat die gute Margrit in die Stille ein. Ja, sie trat, franziskanisch gesprochen, den Transitus, den Übergang von diesem in jenes ewige Leben an. In der Oktav des Herz-Jesu-Festes ging sie hinüber ins ewige, nie endende Leben. Ja, ihr Gebet wurde wirklich erhört. In deiner heiligen Seitenwunde möchte ich meinen letzten Atemzug tun. Margrit wurde zum Hochzeitsmahl des Lammes geladen. Es war genau zur Sterbestunde Jesu um 15 Uhr. Die Nachricht von ihrem Tod verbreitete sich rasch. Die Stimme des Volkes war zu hören, eine Heilige ist von uns gegangen. 3 Tage wurde ihr Leichnam in der Pfarrkirche aufgebahrt. Jung und alt konnte Abschied von ihr nehmen. Am Montag, 30. Juni, am damaligen Gedenktag des Völkerapostels Paulus, wurde das Weizenkorn Margrit unter Teilnahme zahlreicher Menschen in die Erde gelegt. Zur gegebenen Zeit wird es reichlich Frucht bringen. Das Pauluswerk hat den Text auf dem Totenbildchen verfasst, das eigentlich das sehr schön wiedergibt, was Margrit auch gelebt hat. Gott der Herr hat zu sich gerufen, Margrit Bey von Sivirier, stigmatisierte Schwester des Drittorden des heiligen Franziskus von Assisi, Tochter des Pauluswerkes, geboren am 8. September 1815, wunderbar geheilt von einem Krebsleiden am 8. Dezember 1854, gestorben am Freitag in der Oktav des Herz-Jesu-Festes am 27. Juni 1879 um 3 Uhr nachmittags, beigesetzt am Tage des Gedächtnisses des heiligen Paulus. Der Priesterdichter, der Neflesser Pfarrer Walter Hauser, der seine Grabstätte in Gisikon im Kanton Uri hat, er hat von 1902 bis 1963 ein kleines Denkmal in Gedanken gelegt, wenn er sagt, der eben verschiedene Sachen gedichtet hat, geistige Gedichte. Du griffst zur Nadel und der Ärmel fiel auf deine Hand und deckte jene Wunde, die er dir schlug in nie vergessender Stunde. Du aber schafftest schlicht, was Gott gefiel, und niemand ahnte, was an dir geschah, nur er und du. Da war ein strahlend Schweigen und großer Engel ehrfurchtsvolles Neigen, wenn einer seiner Liebe Zeichen sah. Vielleicht kann ich zum Abschluss noch etwas sagen, was mich vom Leben der Heiligen eigentlich sehr beeindruckt, ist nämlich für uns alle, die wir auch in der Welt leben. Margrit Bey ist in der Welt geblieben, sie ist nicht in ein Kloster eingetreten, sie ist eigentlich eine weltliche Franziskanerin geblieben. Sie hat immer wieder in ihrem Leben oft ihren Blick über die Wälder, Hügel und Dörfer des Glanelandes hinausgerichtet zu weiteren Horizonten. Die Heilige war aufgeschlossen für die verschiedensten Anliegen der ganzen Kirche. Und so darf uns nicht erstaunen, dass auch die verschiedensten Menschen zu ihr kamen und sie um Rat aufsuchten. Ist dies nicht auch so etwas wie ein Beweis ihres weltoffenen Horizontes, ihrer Katholizität? Selig, die vor Gott arm sind, heißt es in den Seligpreisungen. Die Seligpreisungen Jesu im ganz gewöhnlichen Alltag umsetzen, das ist der innerste Kern der Heiligkeit. Ist das nicht so etwas wie Werktagsheiligkeit? Ganz alltägliche Dinge mit großer Liebe und Treue tun. Dies kann vielleicht sogar schwerer sein, als hier und da eine herausragende Tat der Gottes- und Nächstenliebe zu vollziehen. Das Gewöhnliche in besonderer Weise gut tun, das können wir Werktagsheiligkeit nennen. Wenn inmitten der Welt, in den Städten und Dörfern, in den Familien und Klöstern solche Menschen leben, die durch ein schlichtes, ja unaufdringliches, von Liebe beseeltes Wesen und Wirken in den Mitmenschen die Sehnsucht nach Gott wecken, das ist wunderbar. Ich denke, das hat Margrit bei Coton in ihrer bescheidenen Nähschürze gelebt. Maria, die Mutter Jesu, ist bestimmt das beste Beispiel von der Werktagsheiligkeit. Das verborgene Leben der Jungfrau in Nazareth war täglich, stündlich die Form von gelebter Heiligkeit, der die Heilige aus dem Freiburger Land gefolgt ist. Dieser war die Näherin aus La Piera ganz verpflichtet. Sie hat der Nachwelt keine Schriften hinterlassen. Sie hat auch keine Ordensgemeinschaft gegründet wie einige ihrer Zeitgenossinnen. Sie hat auch keine neue Spiritualität lanciert. Sie lebte einfach in innigster Verbindung mit Jesus und seiner himmlischen Mutter Maria, und zwar in einem äußerst einfachen und bescheidenen Leben. Das ist ihr eigentliches Geheimnis, ihre Werktagsheiligkeit. Dazu hat auch der apostolische Administrator von Chur, Bischof Bürcher, zum Leben der neuen Heiligen aus Piera gesagt: Margrit, ein wunderbares, ausgeglichenes Leben, aufgeteilt zwischen Gebet, Betrachtung und tätiger Liebe an ihrem Nächsten, das alles macht aus ihr ein Lebensmodell, ein Beispiel der Heiligkeit für uns alle bis heute.
0: Herzlichen Dank für die interessanten Ausführungen, Pater Gottfried. Würden Sie uns noch den Segen abschließend spenden?
1: Ich habe hier noch ein Gebet der Heiligen der Messe bzw. des Offiziums von der Margit bei. Da betet die Kirche: Herr unser Gott, du hast den Christen im Laienstand in der Heiligen Margrit bei ein Vorbild tätiger Liebe geschenkt. Gib, dass auch wir uns der Kinder sowie der Kranken und Armen liebevoll annehmen. Darum bitten wir durch Christus, unseren Herrn.
0: Amen.
1: Und so segne und behüte euch auf die Fürbitte der Heiligen Margit bei, der allmächtige und liebende Gott, der Vater, der Sohn und der Heilige Geist.
0: Amen. Herzlichen Dank, Pater Gottfried, und möchte die liebe Zuhörerschaft auf die Schrift, die Pater Gottfried abgefasst hat, hinweisen. Diese bekommen Sie im Miriam Verlag in Jestetten. Danke, Pater Gottfried, und reiche Gottes Segen Ihnen und der ganzen franziskanischen Gemeinschaft.
1: Ja, herzlichen Dank, auch Ihnen, Gottes Segen.

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0: Jetzt ist 3 Uhr, die Stunde der Barmherzigkeit. Liebe Zuhörerinnen und Zuhörer von Radio Gloria, nun wollen wir gemeinsam im Studio den Barmherzigkeitsrosenkranz beten. Wir beginnen im Namen des Vaters und des Sohnes und des Heiligen Geistes. Amen. Vater unser im Himmel, geheiligt werde dein Name, dein Reich komme, dein Wille geschehe, wie im Himmel, so auf Erden.
1: Unser tägliches Brot gib uns heute und vergib uns unsere Schuld, wie auch wir vergeben unseren Schuldigen. Und führe uns nicht in Versuchung, sondern erlöse uns von dem Bösen.
0: Gegrüßet seist du, Maria, volle Gnade, der Herr ist mit dir. Du bist gebenedeit unter den Frauen, und gebenedeit ist die Frucht deines Leibes, Jesus.
1: Heilige Maria, Mutter Gottes, bitte für uns Sünder, jetzt und in der Stunde unseres Todes. Amen.
0: Ich glaube an Gott, den Vater, den Allmächtigen, den Schöpfer des Himmels und der Erde, und an Jesus Christus, seinen eingeborenen Sohn, unseren Herrn, empfangen durch den Heiligen Geist, geboren von der Jungfrau Maria, gelitten unter Pontius Pilatus, gekreuzigt, gestorben und begraben, hinabgestiegen in das Reich des Todes, am dritten Tage auferstanden von den Toten, aufgefahren in den Himmel, er sitzt zu Rechten Gottes des allmächtigen Vaters, von dort wird er kommen, zu richten die Lebenden und die Toten.
1: Ich glaube an den Heiligen Geist, die heilige katholische Kirche, Gemeinschaft der Heiligen, Vergebung der Sünden, Auferstehung der Toten und das ewige Leben. Amen.
0: Ewiger Vater, ich opfere dir auf den Leib und das Blut, die Seele und die Gottheit deines über alles geliebten Sohnes, unseres Herrn Jesus Christus.
2: Zur Sühne für unsere Sünden und für die Sünden der ganzen Welt.
0: Durch sein schmerzhaftes Leiden.
2: Habe Erbarmen mit uns und mit der ganzen Welt.
0: Durch sein schmerzhaftes Leiden.
2: Habe Erbarmen mit uns und mit der ganzen Welt.
0: Durch sein schmerzhaftes Leiden.
2: Habe Erbarmen mit uns und mit der ganzen Welt.
0: Durch sein schmerzhaftes Leiden.
2: Habe Erbarmen mit uns und mit der ganzen Welt.
0: Durch sein schmerzhaftes Leiden.
2: Habe Erbarmen mit uns und mit der ganzen Welt.
0: Durch sein schmerzhaftes Leiden.
2: Habe Erbarmen mit uns und mit der ganzen Welt.
0: Durch sein schmerzhaftes Leiden.
2: Habe Erbarmen mit uns und mit der ganzen Welt.
0: Durch sein schmerzhaftes Leiden.
2: Habe Erbarmen mit uns und mit der ganzen Welt.
0: Durch sein schmerzhaftes Leiden.
2: Habe Erbarmen mit uns und mit der ganzen Welt.
0: Durch sein schmerzhaftes Leiden.
2: Habe Erbarmen mit uns und mit der ganzen Welt.
0: Durch sein schmerzhaftes Leiden.
2: Habe Erbarmen mit uns und mit der ganzen Welt.
0: Ewiger Vater, ich opfere dir auf den Leib und das Blut, die Seele und die Gottheit deines über alles geliebten Sohnes, unseres Herrn Jesus Christus.
1: Zur Sühne für unsere Sünden und für die Sünden der ganzen Welt.
0: Durch sein schmerzhaftes Leiden.
2: Habe Erbarmen mit uns und mit der ganzen Welt.
0: Durch sein schmerzhaftes Leiden.
2: Habe Erbarmen mit uns und mit der ganzen Welt.
0: Durch sein schmerzhaftes Leiden.
2: Habe Erbarmen mit uns und mit der ganzen Welt.
0: Durch sein schmerzhaftes Leiden.
2: Habe Erbarmen mit uns und mit der ganzen Welt.
0: Durch sein schmerzhaftes Leiden.
2: Habe Erbarmen mit uns und mit der ganzen Welt.
0: Durch sein schmerzhaftes Leiden.
2: Habe Erbarmen mit uns und mit der ganzen Welt.
0: Durch sein schmerzhaftes Leiden.
2: Habe Erbarmen mit uns und mit der ganzen Welt.
0: Durch sein schmerzhaftes Leiden.
2: Habe Erbarmen mit uns und mit der ganzen Welt.
0: Durch sein schmerzhaftes Leiden.
2: Habe Erbarmen mit uns und mit der ganzen Welt.
0: durch sein schmerzhaftes Leiden.
2: Habe Erbarmen mit uns und mit der ganzen Welt.
0: Ewiger Vater, ich opfere dir auf den Leib und das Blut, die Seele und die Gottheit deines über alle

0: sowie der ganzen Welt.
1: Du sein schmerzhaftes Leiden.
0: Habe Erbarmen mit uns und mit der ganzen Welt.
1: Durch sein schmerzhaftes Leiden.
0: Habe Erbarmen mit uns und mit der ganzen Welt.
1: Durch sein schmerzhaftes Leiden.
0: Habe Erbarmen mit uns und mit der ganzen Welt.
1: Durch sein schmerzhaftes Leiden.
0: Habe Erbarmen mit uns und mit der ganzen Welt.
1: Ewiger Vater, ich opfere dir auf den Leib und das Blut, die Seele und die Gottheit deines über alles geliebten Sohnes, unseres Herrn Jesus Christus.
0: Zur Sühne für unsere Sünden und für die Sünden der ganzen Welt.
1: Durch sein schmerzhaftes Leiden.
0: Habe Erbarmen mit uns und mit der ganzen Welt.
1: Durch sein schmerzhaftes Leiden.
0: Habe Erbarmen mit uns und mit der ganzen Welt.
1: Durch sein schmerzhaftes Leiden.
0: Habe Erbarmen mit uns und mit der ganzen Welt.
1: Durch sein schmerzhaftes Leiden.
0: Habe Erbarmen mit uns und mit der ganzen Welt.
1: Durch sein schmerzhaftes Leiden.
0: Habe Erbarmen mit uns und mit der ganzen Welt.
1: Durch sein schmerzhaftes Leiden.
0: Habe Erbarmen mit uns und mit der ganzen Welt.
1: Durch sein schmerzhaftes Leiden.
0: Habe Erbarmen mit uns und mit der ganzen Welt.
1: Durch sein schmerzhaftes Leiden.
0: Habe Erbarmen mit uns und mit der ganzen Welt.
1: Durch sein schmerzhaftes Leiden.
0: Habe Erbarmen mit uns und mit der ganzen Welt.
1: Durch sein schmerzhaftes Leiden.
0: Habe Erbarmen mit uns und mit der ganzen Welt.
1: Ewiger Vater, ich opfere dir auf den Leib und das Blut, die Seele und die Gottheit deines über alles geliebten Sohnes, unseres Herrn Jesus Christus.
0: Zur Sühne für unsere Sünden und für die Sünden der ganzen Welt.
1: Durch sein schmerzhaftes Leiden.
0: Habe Erbarmen mit uns und mit der ganzen Welt.
1: Durch sein schmerzhaftes Leiden.
0: Habe Erbarmen mit uns und mit der ganzen Welt.
1: Durch sein schmerzhaftes Leiden.
0: Habe Erbarmen mit uns und mit der ganzen Welt.
1: Durch sein schmerzhaftes Leiden.
0: Habe Erbarmen mit uns und mit der ganzen Welt.
1: Durch sein schmerzhaftes Leiden.
0: Habe Erbarmen mit uns und mit der ganzen Welt.
1: Durch sein schmerzhaftes Leiden.
0: Habe Erbarmen mit uns und mit der ganzen Welt.
1: Durch sein schmerzhaftes Leiden.
0: Habe Erbarmen mit uns und mit der ganzen Welt.
1: Durch sein schmerzhaftes Leiden.
0: Habe Erbarmen mit uns und mit der ganzen Welt.
1: Durch sein schmerzhaftes Leiden.
0: Habe Erbarmen mit uns und mit der ganzen Welt.
1: Durch sein schmerzhaftes Leiden.
0: Habe Erbarmen mit uns und mit der ganzen Welt.
1: Heiliger Gott, heiliger starker Gott, heiliger unsterblicher Gott, habe Erbarmen mit uns und mit der ganzen Welt. Heiliger Gott, heiliger starker Gott, heiliger unsterblicher Gott, habe Erbarmen mit uns und mit der ganzen Welt. Heiliger Gott, heiliger starker Gott, heiliger unsterblicher Gott, habe Erbarmen mit uns und mit der ganzen Welt. Amen. Maria mit dem Kinderlieb,
2: uns allen deinen Segen gib.
1: Amen. Ich danke Ihnen fürs Mitbeten hier aus dem Studio.

Wir beten nun die sieben Vater Unser nach den Verheißungen der heiligen Birgitta von Schweden. Im Namen des Vaters und des Sohnes und des Heiligen Geistes. Amen. O Jesus, ich will jetzt siebenmal das Vater Unser beten in Vereinigung mit jener Liebe, in welcher du dieses Gebet in deinem Herzen geheiligt und versüßt hast. Nimm es von meinen Lippen in dein göttliches Herz auf, verbessere und vervollkomme es so sehr, dass es der allerheiligsten Dreifaltigkeit so viel Ehre und Freude bereite, als du ihr auf Erden mit diesem Gebet erwiesen hast, und diese mögen überströmen auf deine heiligste Menschwerdung, zur Verherrlichung deiner heiligen Wunden und des kostbaren Blutes, das du daraus für uns vergossen hast. Erstens, Beschneidung. Vater unser im Himmel, geheiligt werde dein Name, dein Reich komme, dein Wille geschehe, wie im Himmel, so auf Erden. Unser tägliches Brot gib uns heute und vergib uns unsere Schuld, wie auch wir vergeben unseren Schuldigen, und führe uns nicht in Versuchung, sondern erlöse uns von dem Bösen. Amen. Gegrüßet seist du, Maria, voll der Gnade, der Herr ist mit dir. Du bist gebenedeit unter den Frauen, und gebenedeit ist die Frucht deines Leibes, Jesus. Heilige Maria, Mutter Gottes, bitte für uns Sünder, jetzt und in der Stunde unseres Todes. Amen. Ewiger Vater, durch die unbefleckten Hände Maria und das göttliche Herz Jesu opfere ich dir die ersten Wunden, die ersten Schmerzen und die erste Blutvergießung Jesu auf, zur Sühne für meine und aller Menschen Jugendsünden und zur Verhütung erster Todsünden, besonders in meiner Verwandtschaft. Zweitens, Blutschweiß. Vater unser im Himmel, geheiligt werde dein Name, dein Reich komme, dein Wille geschehe, wie im Himmel, so auf Erden. Unser tägliches Brot gib uns heute und vergib uns unsere Schuld, wie auch wir vergeben unseren Schuldigen, und führe uns nicht in Versuchung, sondern erlöse uns von dem Bösen. Amen. Gegrüßet seist du, Maria, voll der Gnade, der Herr ist mit dir. Du bist gebenedeit unter den Frauen, und gebenedeit ist die Frucht deines Leibes, Jesus. Heilige Maria, Mutter Gottes, bitte für uns Sünder, jetzt und in der Stunde unseres Todes. Amen. Ewiger Vater, durch die unbefleckten Hände Maria und das göttliche Herz Jesu opfere ich dir die furchtbaren Leiden des Herzens Jesu am Ölberg auf und jedes Tröpflein seines Blutschweißes zur Sühne für meine und aller Menschen Sünden des Herzens, zur Verhütung solcher Sünden und für die Vermehrung der Gottes- und Nächstenliebe. Drittens, Geißelung, Jesus. Vater unser im Himmel, geheiligt werde dein Name, dein Reich komme, dein Wille geschehe, wie im Himmel, so auf Erden. Unser tägliches Brot gib uns heute und vergib uns unsere Schuld, wie auch wir vergeben unseren Schuldigen, und führe uns nicht in Versuchung, sondern erlöse uns von dem Bösen. Amen. Gegrüßet seist du, Maria, voll der Gnade, der Herr ist mit dir. Du bist gebenedeit unter den Frauen, und gebenedeit ist die Frucht deines Leibes, Jesus. Heilige Maria, Mutter Gottes, bitte für uns Sünder, jetzt und in der Stunde unseres Todes. Amen.
Ewiger Vater, durch die unbefleckten Hände Maria und das göttliche Herz Jesu opfere ich dir die vielen tausend Wunden, die grausamen Schmerzen und das kostbare Blut Jesu von der Geißelung auf zur Sühne für meine und aller Menschen Sünden des Fleisches, zur Verhütung solcher Sünden und für die Bewahrung der Unschuld, besonders in meiner Verwandtschaft. Viertens, Dornenkrönung. Vater unser im Himmel, geheiligt werde dein Name, dein Reich komme, dein Wille geschehe, wie im Himmel, so auf Erden. Unser tägliches Brot gib uns heute und vergib uns unsere Schuld, wie auch wir vergeben unseren Schuldigen, und führe uns nicht in Versuchung, sondern erlöse uns von dem Bösen. Amen. Gegrüßet seist du, Maria, voll der Gnade, der Herr ist mit dir. Du bist gebenedeit unter den Frauen, und gebenedeit ist die Frucht deines Leibes, Jesus. Heilige Maria, Mutter Gottes, bitte für uns Sünder, jetzt und in der Stunde unseres Todes. Amen. Ewiger Vater, durch die unbefleckten Hände Maria und das göttliche Herz Jesu, opfere ich dir die Wunden, die Schmerzen und das kostbare Blut des heiligen Hauptes Jesu von der Dornenkrönung auf, zur Sühne für meine und aller Menschen Sünden des Geistes, zur Verhütung solcher Sünden und für die Ausbreitung des Königstums Christi auf Erden. Fünftens, Kreuztragung. Vater unser im Himmel, geheiligt werde dein Name, dein Reich komme, dein Wille geschehe, wie im Himmel, so auf Erden. Unser tägliches Brot gib uns heute und vergib uns unsere Schuld, wie auch wir vergeben unseren Schuldigen, und führe uns nicht in Versuchung, sondern erlöse uns von dem Bösen. Amen. Gegrüßet seist du, Maria, voll der Gnade, der Herr ist mit dir. Du bist gebenedeit unter den Frauen, und gebenedeit ist die Frucht deines Leibes, Jesus. Heilige Maria, Mutter Gottes, bitte für uns Sünder, jetzt und in der Stunde unseres Todes. Amen. Ewiger Vater, durch die unbefleckten Hände Maria und das göttliche Herz Jesu, opfere ich dir die Leiden Jesu auf seinem Kreuzweg auf, besonders seine heilige Schulterwunde und deren kostbares Blut zur Sühne für meine und aller Menschen Auflehnung gegen das Kreuz und Murren gegen deine heiligen Anordnungen und alle anderen Zungensünden, zur Verhütung solcher Sünden und für wahre Kreuzesliebe. Sechstens, Kreuzigung Jesu. Vater unser im Himmel, geheiligt werde dein Name, dein Reich komme, dein Wille geschehe, wie im Himmel, so auf Erden. Unser tägliches Brot gib uns heute und vergib uns unsere Schuld, wie auch wir vergeben unseren Schuldigen, und führe uns nicht in Versuchung, sondern erlöse uns von dem Bösen. Amen. Gegrüßet seist du, Maria, voller Gnade, der Herr ist mit dir. Du bist gebenedeit unter den Frauen, und gebenedeit ist die Frucht deines Leibes, Jesus. Heilige Maria, Mutter Gottes, bitte für uns Sünder, jetzt und in der Stunde unseres Todes. Amen. Ewiger Vater, durch die unbefleckten Hände Maria und das göttliche Herz Jesu opfere ich dir deinen göttlichen Sohn am Kreuze auf, seine Annagelung und seine Erhöhung,
seine Wunden an Händen und Füßen und die drei Ströme seines heiligen, kostbaren Blutes, die sich daraus für uns ergossen, seine äußerste Armut, seinen vollkommenen Gehorsam, alle seine Körper- und Seelenqualen, seinen kostbaren Tod und dessen unblutige Erneuerung in allen heiligen Messen der Erde, zur Sühne aller Verletzungen der heiligen Ordensgelübde und Ordensregeln, zur Genugtuung für meine und der Welt Sünden, für die Kranken und Sterbenden, für heiligmäßige Priester und Laien, für die Anliegen des heiligen Vaters, zur Wiederherstellung der christlichen Familie, für Starkmut im Glauben, für unser Vaterland und die Einheit der Völker in Christus und seiner Kirche, sowie für die Diaspora. Siebtens, Öffnung der heiligen Seite. Vater unser im Himmel, geheiligt werde dein Name, dein Reich komme, dein Wille geschehe, wie im Himmel, so auf Erden. Unser tägliches Brot gib uns heute und vergib uns unsere Schuld, wie auch wir vergeben unseren Schuldigern. Und führe uns nicht in Versuchung, sondern erlöse uns von dem Bösen. Amen. Gegrüßet seist du, Maria, voller Gnade, der Herr ist mit dir. Du bist gebenedeit unter den Frauen, und gebenedeit ist die Frucht deines Leibes, Jesus. Heilige Maria, Mutter Gottes, bitte für uns Sünder, jetzt und in der Stunde unseres Todes. Amen. Ewiger Vater, würdige dich für die Bedürfnisse der Heiligen Kirche und zur Sühnung der Sünden aller Menschen, das kostbare Blut und Wasser anzunehmen, welches aus der Wunde des göttlichen Herzens Jesu geflossen ist, und sei uns allen gnädig und barmherzig. Blut Christi, letzter kostbarer Inhalt seines heiligen Herzens, wasche mich rein von allen eigenen und fremden Sündenschulden. Wasser der Seite Christi, wasche mich rein von allen Sündenstrafen und lösche mir und allen armen Seelen die Flammen des Fegefeuers aus. Amen. Amen. Im Namen des Vaters und des Sohnes und des Heiligen Geistes. Amen.

Wir gehen den Kreuzweg mit Jesus. Kreuzwegandacht bei Radio Gloria. Ich begrüße Sie herzlich zur Kreuzwegandacht bei Radio Gloria. Ich lade Sie ein, zusammen mit uns gemeinsam den Kreuzweg unseres Herrn Jesus Christus zu beten. Im Namen des Vaters und des Sohnes und des Heiligen Geistes. Amen. Heilige Gottesmutter Maria, du bist die Mutter der Schmerzen. Hilf uns, das bittere Leiden deines Sohnes recht betrachten. Du bist die Erste der Erlösten. Erflehe uns und allen Menschen das Erbarmen, das über dir gewaltet hat, von Anbeginn. Amen.

Erste Station, Jesus wird zum Tode verurteilt. Wir beten dich an, Herr Jesus Christus, und sagen dir Dank, denn durch dein heiliges Kreuz hast du die ganze Welt erlöst. Der Richter der Welt steht vor dem Gerichte der Menschen. Hass erfüllt verlangt die Menge seinen Tod. Aus Menschenfurcht fällt Pilatus das ungerechte Urteil. Jesus aber steht gebunden da und schweigt. Herr Jesus, du hast um unsertwillen das ungerechte Todesurteil des Pilatus schweigend hingenommen. Wir bitten dich, erbarme dich über uns und über die ganze Welt. Er lästerte nicht, da er gelästert wurde, und drohte nicht, da er litt, sondern überließ sich dem, der ihn ungerecht verurteilte. Er ist geopfert worden, weil er es selbst gewollt hat, und seinen Mund hat er nicht aufgetan. Heiliger Gott, heiliger starker Gott, heiliger unsterblicher Gott, erbarme dich unser.

Zweite Station, Jesus nimmt das Kreuz auf sich. Wir beten dich an, Herr Jesus Christus, und sagen dir Dank, denn durch dein heiliges Kreuz hast du die ganze Welt erlöst. Die Schergen schleppen das Kreuz heran. Freiwillig nimmt der Herr es auf seine Schultern. Er will den Kelch trinken, den der Vater ihm reicht. Sein ganzes Leiden steht ihm klar vor Augen, doch gehorsam beginnt er den bitteren Opfergang. Herr Jesus, du nahmst willig das schwere Kreuz auf deine Schultern, das die Sünde der Menschen dir zubereitet hat. Wir bitten dich, erbarme dich über uns und über die ganze Welt. Er hat wahrhaft unsere Krankheiten auf sich geladen, nur unsere Schmerzen hat er selbst getragen. Gleich einem Lamm ist er zum Tode geführt worden und er schwieg wie ein Lamm vor dem, der es schert. Heiliger Gott, heiliger starker Gott, heiliger unsterblicher Gott, erbarme dich unser.

Dritte Station, Jesus fällt zum ersten Mal unter dem Kreuz. Wir beten dich an, Herr Jesus Christus, und sagen dir Dank, denn durch dein heiliges Kreuz hast du die ganze Welt erlöst. Die Last ist schwer, der Weg steinig, der Herr zu Tode ermattet. Er wankt und fällt, unter rohen Misshandlungen wieder emporgerissen und zum Weitergehen gezwungen. Herr Jesus, du bist ein erstes Mal unter der Last des Kreuzes niedergesunken. Wir bitten dich, erbarme dich über uns und über die ganze Welt. Er schien uns wie ein Aussätziger von Gott geschlagen und gedemütigt. Er ward verwundet wegen unserer Missetaten und gedemütigt wegen unserer Laster. Wohlgestalt und Schönheit sind von ihm gewichen. Er ist der Geringste der Menschen, der Mann der Schmerzen. Heiliger Gott, heiliger starker Gott, heiliger unsterblicher Gott, erbarme dich unser.

Vierte Station, Jesus begegnet seiner betrübten Mutter. Wir beten dich an, Herr Jesus Christus, und sagen dir Dank, denn durch dein heiliges Kreuz hast du die ganze Welt erlöst. Die Mutter steht am Wege, den der Sohn mit seinem schweren Kreuze geht. Ihre Blicke begegnen sich, sie erkennt sein Weh und schrägt alle Schmach und Pein mit ihm. Herr Jesus, du sahst mit tiefem Weh deine heilige Mutter am Kreuzweg stehen. Wir bitten dich, erbarme dich über uns und über die ganze Welt. Meine Augen sind dunkel geworden vom Weinen, denn fort ging von mir, der mein Tröster war. Stark wie der Tod ist die Liebe. Viele Wasser der Trübsal vermögen sie nicht auszulöschen. Heiliger Gott, heiliger starker Gott, heiliger unsterblicher Gott, erbarme dich unser. Heilige Mutter, drück die Wunden, die dein Sohn am Kreuz empfunden, tief in meine Seele ein.

Fünfte Station. Simon von Sirene hilft Jesus das Kreuz tragen. Wir beten dich an, Herr Jesus Christus, und sagen dir Dank, denn durch dein heiliges Kreuz hast du die ganze Welt erlöst. Der Herr vermag die Kreuzeslast nicht mehr zu tragen. Da ergreifen die Schergen einen Mann, der vom Felde kommt und eben vorübergeht. Sie zwingen ihn, Jesus das Kreuz nachzutragen. Herr Jesus, du warst so entkräftet, dass Simon von Sirene dir helfen musste, das Kreuz zu tragen. Wir bitten dich, erbarme dich über uns und über die ganze Welt. Wer mein Jünger sein will, verleugne sich selbst, ernehme sein Kreuz auf sich und folge mir nach. Wer sein Leben retten will, wird es verlieren. Wer aber sein Leben um meinetwillen verliert, wird es gewinnen. Heiliger Gott, heiliger starker Gott, heiliger unsterblicher Gott, erbarme dich unser.

Sechste Station, Veronika reicht Jesus das Schweißtuch dar. Wir beten dich an, Herr Jesus Christus, und sagen dir Dank, denn durch dein heiliges Kreuz hast du die ganze Welt erlöst. Veronika sieht Jesu Leid und die Rohheit der Soldaten. Sie fragt nicht, was die Menschen denken und sagen. Mutig dringt sie durch die Menge und bietet dem Herrn das Schweißtuch dar, in das er sein Antlitz drückt. Herr Jesus, du hast voll Güte dein heiliges Angesicht im Schweißtuch der Veronika nachgebildet. Wir bitten dich, erbarme dich über uns und über die ganze Welt. Es redet zu mir mein Herz, ich suche dein Antlitz. Zeige uns dein Angesicht und wir werden gerettet sein. Weise im Zorn deinen Knecht nicht zurück, halte dein Angesicht vor uns nicht verborgen. Heiliger Gott, heiliger starker Gott, heiliger unsterblicher Gott, erbarme dich unser.

Siebente Station. Jesus fällt zum zweiten Mal unter dem Kreuz. Wir beten dich an, Herr Jesus Christus, und sagen dir Dank, denn durch dein heiliges Kreuz hast du die ganze Welt erlöst. Die Schwäche und die Schmerzen des Herrn nehmen immer mehr zu. Er fällt ein zweites Mal schwerer nun und schmerzlicher als zuvor. Mit letzter Anstrengung richtet er sich auf, um sein Opfer zu vollenden. Herr Jesus, wegen des Übermaßes der Schmerzen bist du ein zweites Mal unter dem Kreuze zu Boden gesunken. Wir bitten dich, erbarme dich über uns und über die ganze Welt. Ich aber bin ein Wurm und kein Mensch, der Leute Spott und des Volkes Verachtung. Alle, die mich sehen und sie spotten mein, ihre Lippen höhnen und sie schütteln das Haupt. Heiliger Gott, heiliger starker Gott, heiliger unsterblicher Gott, erbarme dich unser.

achte Station, Jesus begegnet den weinenden Frauen. Wir beten dich an, Herr Jesus Christus, und sagen dir Dank, denn durch dein heiliges Kreuz hast du die ganze Welt erlöst. Am Wege stehen Frauen, die den grausam gequälten Herrn beklagen und beweinen. Aber er denkt voller Barmen an das Leid, das über sie kommen wird. Herr Jesus, mitten im eigenen Leid hast du dich über all das kommende Leid der Mütter und Kinder deines Volkes erbarmt. Wir bitten dich, erbarme dich über uns und über die ganze Welt. Weinet nicht über mich, weinet über euch und eure Kinder. Ihr werdet zu den Bergen sagen, fallet über uns, und zu den Hügeln, bedecket uns. Heiliger Gott, heiliger starker Gott, heiliger unsterblicher Gott, erbarme dich unser.

Neunte Station, Jesus fällt zum dritten Mal unter dem Kreuze. Wir beten dich an, Herr Jesus Christus, und sagen dir Dank, denn durch dein heiliges Kreuz hast du die ganze Welt erlöst. Der Herr ist zu Tode erschöpft und bricht zum dritten Male unter der Last des Kreuzes zusammen. Doch er will das Werk vollenden, das der Vater ihm aufgetragen hat. So rafft er sich mit letzter Kraft noch einmal auf. Herr Jesus, du bist ein drittes Mal unter der Last unserer Sünden zusammengebrochen. Wir bitten dich, erbarme dich über uns und über die ganze Welt. In den Staub gebeugt ist meine Seele, mein Leib ist zu Boden getreten. Die Schuld der Menschen hat sich gehäuft über meinem Haupte, sie drückt mich nieder wie eine schwere Last. Heiliger Gott, heiliger starker Gott, heiliger unsterblicher Gott, erbarme dich unser.

Zehnte Station. Jesus wird seiner Kleider beraubt. Wir beten dich an, Herr Jesus Christus, und sagen dir Dank, denn durch dein heiliges Kreuz hast du die ganze Welt erlöst. Zu Tode ermattet ist der Herr auf dem Kalvarienberg angekommen. Die Schergen reißen ihm zu seiner Schmach vor allem Volke die Kleider vom Leibe und die Wunden der Geiselung beginnen von neuem zu bluten. Herr Jesus, du hast auch die letzte Schmach des Verbrechertodes für uns tragen wollen. Wir bitten dich, erbarme dich über uns und über die ganze Welt. Sie teilen unter sich meine Kleider und werfen das Los um mein Gewand. Von der Fußsohle bis zum Scheitel ist nichts Heiles an mir, nur Beulen und Striemen und Wunden. Heiliger Gott, heiliger starker Gott, heiliger unsterblicher Gott, erbarme dich unser.

11. Station, Jesus wird ans Kreuz genagelt. Wir beten dich an, Herr Jesus Christus, und sagen dir Dank, denn durch dein heiliges Kreuz hast du die ganze Welt erlöst. Die Schergen werfen Jesus zu Boden. Sie durchbohren seine Hände und Füße und heften ihn an das Marterholz. Dann richten sie das Kreuz empor. Jetzt ist das Wort erfüllt. Wenn ich von der Erde erhöht bin, werde ich alles an mich ziehen. Herr Jesus, du ließest dich an Händen und Füßen grausam mit Nägeln durchbohren. Wir bitten dich, erbarme dich über uns und über die ganze Welt. Sie haben meine Hände und Füße durchbohrt. Sie haben alle meine Gebeine gezählt. Sie haben mir Galle unter die Speise gemischt, in meinem Durste mich mit Essig getränkt. Ich schaue aus, ob einer Mitleid habe mit mir. Ich suche einen, dass er mich tröste, und finde ihn nicht. Heiliger Gott, heiliger starker Gott, heiliger unsterblicher Gott, erbarme dich unser.

Zwölfte Station, Jesus stirbt am Kreuz. Wir beten dich an, Herr Jesus Christus, und sagen dir Dank, denn durch dein heiliges Kreuz hast du die ganze Welt erlöst. Der Herr hängt angenagelt am Holze des Kreuzes. Dem reuigen Schächer verheißt er das Paradies und betet für seine Peiniger. Um die neunte Stunde klagt er mit lauter Stimme: mein Gott, warum hast du mich verlassen? Dann ruft er laut: Es ist vollbracht, Vater, in deine Hände empfehle ich meinen Geist. Und er neigt sein Haupt und stirbt. Herr Jesus, dem Willen des Vaters gehorsam, bist du nach dreistündiger qualvoller Todesnot für das Heil der Welt am Kreuze gestorben. Wir bitten dich, erbarme dich über uns und über die ganze Welt. Seht, das Holz des Kreuzes, an dem das Heil der Welt gehangen. Kommt, lasset uns anbeten. Dein Kreuz, o Herr, wollen wir tief geneigt verehren, und deine heilige Auferstehung rühmen und preisen wir. Seht, durch das Holz des Kreuzes ist Freude gekommen in alle Welt. Der Herr sei uns gnädig und segne uns. Er lasse sein Angesicht über uns leuchten und schenke uns Gnade. Heiliger Gott, heiliger starker Gott, heiliger unsterblicher Gott, erbarme dich unser. Gekreuzigter Herr Jesus Christus, erbarme dich unser und hilf den armen Seelen im Fegfeuer.

13. Station. Jesus wird vom Kreuz herabgenommen und in Marias Schoß gelegt. Wir beten dich an, Herr Jesus Christus, und sagen dir Dank, denn durch dein heiliges Kreuz hast du die ganze Welt erlöst. Der Herr hat ausgelitten. Josef von Arimathea hat voll Trauer und Ehrfurcht den Leib des Herrn vom Kreuze abgenommen. Und nun legen sie Jesus in den Schoß Marias, seiner betrübten Mutter. Herr Jesus, vom Kreuze abgenommen, wurdest du in den Schoß deiner lieben Mutter gebettet. Wir bitten dich, erbarme dich über uns und über die ganze Welt. Ihr alle, die ihr vorübergeht, gebt Acht und schauet, ob ein Schmerz gleich sei meinem Schmerz. Siehe, ich bin die Magd des Herrn, mir geschehe nach deinem Worte. Heiliger Gott, heiliger starker Gott, heiliger unsterblicher Gott, erbarme dich unser.

14. Station, Jesus wird ins Grab gelegt. Wir beten dich an, Herr Jesus Christus, und sagen dir Dank, denn durch dein heiliges Kreuz hast du die ganze Welt erlöst. Der Leib des Herrn ist zum Begräbnis bereitet, gesalbt und in Tücher gewickelt. Sie tragen ihn in stillem Trauerzug zum Grabe. Die Frauen folgen, unter ihnen Maria, seine Mutter. Sie denkt an sein Wort: Am dritten Tage werde ich auferstehen. Herr Jesus, du wolltest auch das Schicksal des Grabes mit uns teilen und 3 Tage in der Erde ruhen, bis zum Morgen der Auferstehung. Wir bitten dich, erbarme dich über uns und über die ganze Welt. Wenn das Weizenkorn nicht in die Erde fällt und stirbt, bleibt es allein. Wenn es aber stirbt, bringt es viele Frucht. Gesät wird in Verweslichkeit, auferweckt in Unverweslichkeit. Gesät wird in Schwachheit, auferweckt in Kraft. Heiliger Gott, heiliger starker Gott, heiliger unsterblicher Gott, erbarme dich unser. Gekreuzigter Herr Jesus Christus, erbarme dich unser und hilf den armen Seelen im Fegefeuer.

Lasset uns beten, o Gott, du hast durch das Blut deines eingeborenen Sohnes das Siegenszeichen des Kreuzes geheiligt. Verleihe gnädig, dass alle, die sich des heiligen Kreuzes rühmen, sich auch deines Schutzes überall erfreuen. Durch Christus, deinen Sohn, unseren Herrn. Amen. Im Namen des Vaters und des Sohnes und des Heiligen Geistes. Amen. Gelobt sei Jesus Christus in Ewigkeit. Amen. So bedanke ich mich herzlich bei Ihnen fürs Mitbeten, dass wir gemeinsam den Kreuzweg gegangen sind, die Kreuzwegandacht halten konnten.

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1: Unsere Themen heute: Kardinalsberatungen im Vatikan. Leo XIV. Lädt die Kardinäle dazu ein, bei der Leitung der Kirche mitzuarbeiten, und er bekräftigt, dass der päpstliche Primat im Zusammenspiel mit anderen, vor allem den Bischöfen, ausgeübt werden sollte. Seien Sie sehr willkommen bei uns am Mikrofon. Begrüßt Sie herzlich Stefan von Kempis. Schön, dass Sie mit dabei sind. Leo XIV. Ermuntert die Kardinäle zur Mitarbeit bei der Leitung der Kirche.
2: In seiner Predigt bei einer Messfeier im Petersdom am Freitagmorgen appellierte er an ihre Kollegialität, brachte diese mit dem synodalen Prinzip in Verbindung und äußerte sich auch zum päpstlichen Primat. Damit rief er drei innerkirchlich sehr wichtige Stichworte auf.
3: Lavorando insieme, la nostra collegialità fa sintesi.
2: Indem wir zusammenarbeiten, wird unsere Kollegialität zu einer Synthese der Synodalität, an der alle Getauften in der Einheit des Volkes Gottes teilhaben. Denn die Synodalität und das Kollegium sind Formen der christlichen Brüderlichkeit, die uns als Getaufte und als Bischöfe verbindet. Deshalb wird die Hilfe, die ihr mir bei der Ausübung des Petrusdienstes leisten könnt, bei mir auf jemanden treffen, der bittet, nicht auf jemanden, der befiehlt. Die Autorität des Primats liegt nämlich bei demjenigen, der zuhört und nur deshalb führt, bei demjenigen, der lernt und nur deshalb lehrt, stets in der Nachfolge des einen Meisters.
3: E solo perciò insegna, sempre alla sequela dell'unico Maestro.
2: Das Prinzip der Kollegialität wurde besonders im Text Lumen Gentium des Zweiten Vatikanischen Konzils entwickelt. Es bedeutet, dass die Körperschaft der Bischöfe in Gemeinschaft mit dem Bischof von Rom als seinem Haupt gleichfalls Träger der höchsten und vollen Gewalt über die ganze Kirche ist. Das Prinzip der Synodalität wiederum ist vor allem vom verstorbenen Papst Franziskus in Erinnerung gerufen und als grundlegend für die katholische Kirche beschrieben worden. Für eine katholische Weltsynode, die im Herbst 2024 zu Ende gegangen ist, läuft derzeit die Umsetzungsphase. Was den päpstlichen Primat betrifft, den das erste Vatikanische Konzil einst definiert hat, betont Leo XIV. Auch hier den kollegialen Aspekt besonders. Damit liegt er auf einer Linie mit dem Dokument der Bischof von Rom, den die Ökumenebehörde des Vatikans 2024 veröffentlicht hat. Kurz gefasst lässt sich sagen, dass der Papst an diesem Freitag ein Bekenntnis zur Zusammenarbeit mit anderen, im spezifischen Fall mit den Bischöfen und zu einer dialogischen Ausübung seines Primats abgelegt hat. Die Messe des Papstes mit Kardinälen markierte den Beginn eines zweitägigen Konsistoriums, also einer Versammlung zu wichtigen Fragen der Kirche hinter verschlossenen Türen im Vatikan. Solche Konferenzen mit seinen Kardinälen will der Papst regelmäßig durchführen. In der Apsis des Petersdoms feierte Leo mit den Kardinälen, die man manchmal als Senat des Papstes einstuft, eine Eucharistiefeier, um Gott für die anstehenden Diskussionen um Stärke und Weisheit zu bitten.
3: L'attuazione del Sinodo per la quale ci stiamo impegnando.
2: Die Umsetzung der Synode, um die wir uns bemühen, lädt alle ein, in der Einheit des Glaubens, in der Förderung des Friedens und im Gehorsam gegenüber dem lebendigen Wort, das Jesus ist, voranzuschreiten. In diesem Licht erfordern die enormen und schnellen kulturellen Veränderungen, dass wir stets unsere Aufmerksamkeit darauf richten und versuchen, die ewigen Wahrheiten in einer Sprache auszudrücken, die deren ständige Neuheit durchscheinen lässt.
3: In un linguaggio che consenta di riconoscere la sua permanente novità.
2: Das war größtenteils ein Zitat aus der Programmschrift Evangelii Gaudium des Franziskus von 2013, auf die sich Papst Leo immer wieder bezieht.
3: L'unico verbo fatto uomo.
2: Das eine Wort, welches Mensch geworden ist, drückt sich in allen Sprachen aus. Christus, der gestorben und auferstanden ist, ist der wahre Weinstock, der mittels aller Kulturen, die die Christen von innen heraus verwandeln, Frucht bringt. So lässt der Heilige Geist in der Kirche geschwisterliches Einvernehmen, Nächstenliebe und missionarischen Eifer erblühen.
3: L'intesa fraterna, la carità, lo slancio missionario.
2: Im Glauben lasse sich die wahre Freiheit erleben, predigte Leo des Weiteren.
3: Mentre invitiamo tutti i popoli alla fede.
2: Während wir alle Völker zu dem Glauben einladen, in dem wir wahrhaft frei sind, fügen internationale Spannungen und Konflikte der Menschheitsfamilie schwere Wunden zu. Dennoch mangelt es in der Kirche und in der Welt nicht an Initiativen und Erfahrungen, die zur Achtung der Menschenwürde, der Gerechtigkeit, des Rechts und Schlichtweg des Menschlichen aufrufen. Sie nehmen sogar zu. Dies ist ein Grund zur Hoffnung, weil es die Schönheit des Wirkens Gottes bezeugt, der uns nach seinem Bild und Gleichnis geschaffen hat, als Zeichen seiner Herrlichkeit in der Welt.
3: L'opera di Dio, il quale ci ha creati a sua immagine e somiglianza, come segno della sua gloria nel mondo.
2: Wenn dieses Zeichen verletzt werde, dann seien wir alle verletzt, so der Papst.
3: Perciò la guerra non è mai degna dell'uomo.
2: Deshalb ist der Krieg niemals des Menschen würdig und er ist niemals von Gott gesegnet, weil uns der Schöpfer mit Verstand und Willen ausgestattet hat,

alle da und richtet das gleiche Wort der Bekehrung und des Heils an einen jeden. Für Radio Vatikan, Christine Seuss.

0: Nach der gemeinsamen Messfeier hat der Papst am Freitagmorgen das Konsistorium eröffnet, und zwar mit folgender Leitfrage. Wie können wir unseren Kirchen heute helfen, das Evangelium mit größerer Treue, Freiheit und Glaubwürdigkeit zu verkünden?
1: In seiner Eröffnungsrede an die Kardinäle in der Audienzhalle betonte Papst Leo zudem, die Mission sei der Existenzgrund der Kirche und müsse daher Kriterium, das unsere Unterscheidung leitet, sein. Das katholische Kirchenoberhaupt schwor die Kardinäle aus aller Welt, die sich nach einem ersten solchen Treffen im Januar nun erneut mit Leo dem 14. beraten, auf Zuhören, Gemeinschaft und Zusammenarbeit ein. Wenn wir lernen, einander zuzuhören, die Verantwortung gemeinsam zu tragen und das Wirken des Geistes in den verschiedenen Kirchen anzuerkennen, verbessern wir nicht nur unsere Arbeitsweise. Wir werden zu einer Kirche, die fähiger ist, den Männern und Frauen unserer Zeit zu begegnen und ihnen die Freude des Evangeliums zu bezeugen. Eine der wichtigsten Aufgaben des Kardinalskollegiums sei die Beratung mit dem Papst, bekräftigte Leo XIV. Er forderte bei dieser Gelegenheit Unterstützung auch jenseits von Konsistorien ein. So bitte ich euch, mich nicht nur in diesen Tagen der Arbeit zu begleiten, sondern auch im täglichen Dienst an der Gemeinschaft der Universalkirche. Helft ihr mir zu hören, was in den Kirchen aufbricht, die Zeichen der Hoffnung zu erkennen, die oft im Stillen wachsen, aber auch die Mühen, Missverständnisse und Widerstände nicht zu ignorieren, die den Weg verlangsamen können. Ich brauche eure Freiheit, eure Offenheit und eure Loyalität. Ein aufrichtiger Rat ist immer ein Akt der Gemeinschaft. Als Papst sei er auf die Unterstützung, das Wissen und die Erfahrungen der Kardinäle aus der ganzen Welt auch angewiesen, erklärte Leo. Der Dienst, den der Herr mir anvertraut hat, kann nicht allein gelebt werden. Er braucht eure Erfahrung, eure pastorale Weisheit, eure Kenntnis der Kirchen und Völker, die euch anvertraut sind. Ich zähle auf euch, dass ihr mir helft zu unterscheiden, was der Geist heute der Kirche sagt. Ich brauche eure Unterstützung, stark, ausdrücklich und öffentlich. Ich muss mich von euch wie von Brüdern getragen wissen. Dies sei auch für die Glaubwürdigkeit der katholischen Kirche wichtig, führte der Papst weiter aus. Ich bitte euch zudem, ein jeder in der eigenen Kirche und im eigenen Dienst, diesen Stil der kirchlichen Unterscheidung zu unterstützen. Ich weiß, dass er Geduld erfordert und manchmal Fragen aufwirft. Dennoch bin ich überzeugt, dass der Herr uns eine evangeliumsgemäßere Art und Weise lehrt, die Verantwortung, die er uns anvertraut hat, gemeinsam zu leben. Auch davon hängt die Glaubwürdigkeit unseres Zeugnisses und die Fruchtbarkeit unserer Sendung ab. Vier große Themen, die in vier Sitzungen besprochen werden sollen, hat Leo XIV. Angekündigt. Erstens die Verkündigung in der heutigen Zeit. Zweitens Krieg, Gewalt, soziale und religiöse Polarisierung und Antworten der Kirche darauf, auch im Licht der ersten Enzyklika von Papst Leo XIV. Magnifica Humanitas. In der dritten Sitzung soll die Enzyklika weiter besprochen werden, mit Fokus darauf, was die Kirche zum Aufbau des Gemeinwohls leisten kann. Viertes Thema und vierte Sitzung, die Umsetzung der jüngsten Weltsynode zur Synodalität. Auf all diese Themen ging der Papst in seiner Eröffnungsrede jeweils noch einmal kurz ein. Zur Synodalität betonte er, es gehe darum, die Teilhabe aller zu fördern und den gemeinsamen Weg der Kirche auszurichten. Angesichts der Wunden der Welt, des Aufbaus des Gemeinwohls und der Sendung der Kirche zeigt die Synodalität einen Weg des Voranschreitens auf, gemeinsam zu hören, geistlich zu unterscheiden und die Verantwortung für die Entscheidungen zu übernehmen, die der Herr uns anvertraut. Synodalität ist nicht in erster Linie ein Gefüge von Verfahren, wie ich schon mehrfach betont habe, ist Synodalität eine Haltung, eine Offenheit, eine Bereitschaft.

0: Bereitschaft zum Verstehen.
1: A
0: der Papst brach so erneut eine Lanze für Synodalität und einen synodalen Stil in der Kirche. Dieser zeigt sich auch bei den aktuellen Beratungen, bei denen die Kardinäle in kleinen Gruppen arbeiten, an runden Tischen sitzen. Momente des Zuhörens und der Stille gehören ebenso dazu wie ein Gespräch im Geist.
1: So bene che per molti di noi
0: ich weiß wohl, dass dies für viele von uns nicht die gewohnte Art und Weise ist, ein Konsistorium abzuhalten. Und doch ist auch dies Teil des Wegs, auf dem der Herr uns führt. Natürlich wird auch Raum für persönliche Wortmeldungen bleiben. Und wie immer kann mir jeder frei vertrauliche Anmerkungen oder Überlegungen zukommen lassen. Aber ich bitte euch, euch mit Vertrauen auf diese kirchliche Übung einzulassen. Auch wir lernen die Synodalität, indem wir sie praktizieren. Wir lernen gemeinsam in der Gemeinschaft zu wachsen. Ich danke euch schon jetzt für eure Bereitschaft, für eure innere Freiheit und für eure Liebe zur Kirche. So Papst Leo XIV. Zum außerordentlichen Konsistorium hat er bis Samstag nicht nur die bei einem Konklave wahlberechtigten Kardinäle unter 80 Jahren, sondern alle Kardinäle aus der ganzen Welt in den Vatikan eingeladen.
1: Grazie.
0: Nach der Eröffnungsrede des Papstes folgte die erste von vier Sitzungen in der Synodenaula. Alle Beratungsrunden werden mit einer Meditation eines Kardinals eingeleitet. Den Auftakt machte diesen Freitag bei Sitzung 1 der Erzbischof von Krakau, Gregor Schriss. Nach der Meditation folgen Diskussionen in den Kleingruppen. Sie erstellen auch Berichte, die gesammelt werden und an alle Teilnehmer gehen. Einige Kleingruppenberichte sollen auch ausgewählt und allen kurz präsentiert werden. Die Beratungen sind vertraulich. Öffentlich übertragen werden nur die Papstansprachen. Am Samstag beginnt die dritte Sitzungsperiode nach einer morgendlichen Messe unter dem Titel »Im Guten bauen – Die Baustellen unserer Zeit«. Kardinal Stephen Brislin, Erzbischof von Johannesburg, führt in das Thema ein. Am Ende der vierten Sitzung des Konsistoriums am Samstag steht ein Dialog mit dem Heiligen Vater auf dem Plan, bei dem sich jeder Kardinal frei äußern kann. Am Montagvormittag, 29. Juni, zum Hochfest Peter und Paul, nehmen viele Kardinäle zudem an der Messe im Petersdom teil. Für Radio Vatikan, Stefanie Stahlhofen.
2: Das war unser Nachrichtenmagazin Treffpunkt Weltkirche. Danke, dass Sie mit dabei waren. Am Mikrofon verabschiedet sich Stefan von Kempis. Machen Sie's gut. 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

0: Wunderschönen Sommertag und herzlich willkommen bei Radio Gloria heute am Freitag, den 26. Juni in der 12. Woche vom Jahreskreis. Und ich freue mich sehr, dass Sie eingeschaltet haben. Mein Name ist Monika Neiger. Ich darf Ihnen heute unser Programm präsentieren. 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Vielen Dank fürs Zuhören und vergelt's Gott für Ihre Unterstützung und Ihr wertvolles Gebet. Das Radio Gloria-Team wünscht Ihnen Gottes Segen und einen schönen Sommertag und öppe dir ein kühles Plätzchen für Sie, die Monika Neiger.
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1: Christsein ist kein bequemer Weg. Es ist nicht damit getan, der Kirche anzugehören und dann einfach Jahr um Jahr verstreichen zu lassen. Die erste Bekehrung, ein ehemaliger, unvergesslicher Augenblick, in dem wir klar erkannt haben, was Gott von uns erwartet, ist in unserem Leben, im Leben des Christen sehr wichtig. Aber noch wichtiger und schwieriger sind alle anderen Bekehrungen, die der ersten folgen, und dies nicht nur in der Fastenzeit. Wenn ihr zu mir ruft, werde ich euch erhören, sagt der Herr. Betrachtet die Sorge des Herrn um uns. Er ist immer bereit, uns zu erhören. Er ist immer offen für das Wort des Menschen. Er ist immer für uns da, aber besonders dann, wenn wir entschlossen sind, umzukehren. Er wird die Bitten eines zerknirschten und demütigen Herzens, Psalm 50, 19, nicht verschmähen. Er erhört uns, um dann einzugreifen, uns vom Bösen zu befreien und mit Gutem zu überhäufen. Vorbilder zur Umkehr sind sicher auch Heilige. Heilige sind weder Übermenschen noch in höchster Perfektion auf die Welt gekommen. Sie sind wie jeder von uns. Sie beginnen als ganz normale Menschen, die ein normales Leben führen, mit Freude und Schmerzen, Mühen und Hoffnungen. So ist sicherlich der heilige José María Escriva, der immer sagte, jeder Mensch ist zur Heiligkeit berufen, ein großes Vorbild in Bezug auf die Umkehr. José María Escriva war ein Mann des Gebetes, der Arbeit und des Opfers. Und so begrüße ich Sie zur Sendung mit dem Titel Metanoia, in Griechisch Umkehr genannt, mit dem heiligen José María Escriva. Wir sind hierzu im Gespräch mit Dr. Andreas Wildhaber von Opus Dei. Durch die Sendung begleitet Sie Ihre Andrea Marti. Und so begrüße ich Sie, Herr Dr. Andreas Wildhaber, bei Radio Gloria ganz herzlich.
2: Guten Tag, es freut mich auch, hier sprechen zu dürfen über den heiligen Josef Maria und was er über die Bekehrung gesagt hat.
1: Herr Dr. Wildhaber, da es heute um die Umkehr mit dem heiligen José María Escriva, dem Gründer von Opus Dei, geht, können Sie eingangs ein kurzes Porträt über den Heiligen machen und einige Sätze zur Personalprälatur von Opus Dei?
2: Ja, gerne. Also der heilige Josef Maria ist der Gründer des Opus Dei. Er wurde geboren im Jahre 1902, hat dann mit 17 Jahren gespürt, dass Gott etwas von ihm möchte. Das war eben gerade auch so etwas wie eine Bekehrung. Er hat Fußspuren im Schnee entdeckt von einem Karmelitermönch und hat dann plötzlich bemerkt, ja, er macht das für Gott und was mache ich? Und das war eine Art Bekehrung für ihn. Und von diesem Moment hat er entschlossen, Priester zu werden. Er wusste, Gott will etwas von ihm, er wusste noch nicht was. Aber er hat sozusagen diese Bekehrung erlebt, bis er dann endlich im Jahre 1928 schon als Priester in Madrid das Opus Dei gesehen hat, dass Gott das von ihm will. Das Opus Dei ist eine Institution der katholischen Kirche. Schon von Anfang an arbeitete sie immer mit der Approbation vom Ortsbischof zuerst und dann vom Heiligen Stuhl, mit dem Ziel, eben die allgemeine Berufung zur Heiligkeit im Alltag zu fördern, besonders eben, indem man die berufliche Arbeit heiligt. In diesem Sinne hat er dann gearbeitet und Menschen gesucht, die dieses Ideal leben möchten. Er hat so das Opus Dei aufgebaut. Er ist dann nach Rom umgezogen, hatte dann eben auch die kirchliche Approbation des Opus Dei als Personalprälatur vorbereitet. Natürlich hat es erst dann Don Alvaro, sein Nachfolger, erreicht. Aber sagen wir, die Spiritualität, das war eigentlich schon ganz klar, worum es geht im Opus Dei. Er ist dann selig und heilig gesprochen worden im Jahre 2002 vom Papst Johannes Paul II. Und so, das wäre ungefähr der Gründer, die Personalprälatur, das ist ein Teil der katholischen Kirche, die eben diesen Auftrag weiterführt, den Gott dem heiligen Josef Maria übergeben hat, die allgemeine Berufung zur Heiligkeit in der ganzen Welt zu fördern. Sie besteht im Moment, glaube ich, circa aus 90.000 Mitgliedern auf der ganzen Welt in allen 5 Kontinenten. Soweit ein kurzer Überblick über den heiligen Josef Maria und das Opus Dei.
1: Opus Dei hat eine sehr informative, gut strukturierte Internetseite, da kann man sich einlesen, auch über das Leben vom heiligen José María und auch die Aktivitäten von Opus Dei. Die Internetseite lautet www.opusdei.com.
2: Ja.
1: Der heilige José María sagte, dass man ein solides christliches Leben führen soll, damit man auf der eingeschlagenen beruflichen Laufbahn vorankommt. Die berufliche Arbeit sollte für jeden der Ausgangspunkt sein für die persönliche Heiligung und das apostolische Wirken. Wie kann man dies unter dem Fokus auf die Metanoia, Umkehr, Buße einordnen?
2: Gut, das ist natürlich immer eine Berufung, nicht, die man bekommt durch die Taufe, sich zu heiligen im Alltag. Und es ist eigentlich jeden Tag ein Neubeginn, dass man sich wieder aufmacht im Sinne von dem Gleichnis, das uns Jesus erzählt, wo uns jeden Morgen der Vater sagte zu seinen Söhnen, geht und arbeitet heute in meinem Weinberg. Und natürlich, wir kennen das Gleichnis, ein Sohn wollte nicht gehen, ging dann aber doch. Das ist so eine Art von Bekehrung, dass ich eben zuerst vielleicht keine Lust habe, aber dann denke ich, Gott ist mein Vater, dann gehe ich doch, nicht? Das ist schon so eine Bekehrung, nicht? Also jedes Mal, wenn ich mich aufmache, auch apostolisch zu wirken, ein Arbeitskollege hat eine Sorge, natürlich, die Versuchung ist dann egoistisch zu sein oder an meine Sachen zu denken, und dann ist es eben gerade eine Bekehrung, wenn ich denke, nein, ich bete für ihn, ich versuche ihm zu helfen. So kann man das zusammenbringen.
1: Nun sind wir auf Ihr Referat, Herr Dr. Wildhaber, gespannt in Bezug auf die Umkehr mit dem heiligen José María.
2: Guten Dank, besten Dank. Ich möchte vielleicht vorgängig noch erwähnen, dass ich eben diesen Vortrag, sagen wir, ich stütze mich auf ein Buch. Das ist ein Diktionär über den heiligen Josef Maria, und dort unter dem Stichwort Bekehrung habe ich mich inspirieren lassen. Dieses Buch ist noch nicht auf Deutsch übersetzt, darum habe ich natürlich vom Spanischen her das versucht, für mich mich inspirieren zu lassen. Gut, dann eigentlich im religiösen Sinne versteht man ja unter Bekehrung den Übergang von einem sündigen Leben zu einem tugendhaften, einem rechtschaffenden Leben. Oder es bedeutet auch der Übergang vom Unglauben zum Glauben oder die Rückkehr zum Glauben nach einer Zeit der Entfremdung. In einer theologischen Bedeutung besteht er darin, dass der Mensch das Geschenk seiner selbst, das Gott in Christus durch den Heiligen Geist gemacht hat, frei annimmt. In der Heiligen Schrift bedeutet eben die Bekehrung eine tiefgreifende Veränderung, die das Neue Testament als Übergang von Finsternis zum Licht beschreibt, vom Leben nach dem Fleisch zum Leben nach dem Geist, von der Macht oder Sklaverei Satans zur Freiheit der Kinder Gottes. Es ist, kurz gesagt, der Tod des alten Menschen und das Erscheinen des neuen Menschen, der in Christus auferstanden ist. Eine zweite Geburt, eine Auferstehung, eine neue Schöpfung. Es ist klar, dieses Wort Metanoia bedeutet einfach Umkehr. Es ist griechisch und hat eigentlich nicht immer das einfach eine Umkehr zur Bedeutung, die dann eben im Laufe der Zeit auch den religiösen Inhalt bekommen hat. Das heißt eben eine Rückkehr zu Jahwe, zu Glauben, zu Gehorsam und die Abkehr von bösen Taten, sowohl des auserwählten Volkes als eben auch des Einzelnen. Die Heilige Schrift zeigt deutlich den Vorrang des unentgeltlichen Handelns bei Gott, bei der Bekehrung Gottes. Er geht voraus, um uns zu begegnen, er ruft, er geht voraus und schenkt seine Gnade. Nach dem Wort von Johannes, niemand kann zu mir kommen, es sei denn, mein Vater zieht ihn. In diesem Sinne hat das Lehramt der Kirche bei mehreren Gelegenheiten die Notwendigkeit der Gnade und der Hilfe des Heiligen Geistes bekräftigt und auch die Rolle der Freiheit des Menschen bei der Annahme des Evangeliums hervorgehoben. In der spirituellen Theologie ist es üblich, von einer ersten Bekehrung zu sprechen, die mit der Taufe stattfindet, durch die der Mensch gerechtfertigt und geheiligt wird, indem er in das Leben der Gnade hineingeboren wird. Und aufeinanderfolgenden Bekehrungen, da der Anfang für die Vollendung in dem Maße empfänglich ist, in dem der Gläubige durch die Gnade und seine guten Werke immer mehr mit Christus identifiziert wird. In der Liturgie der Kirche findet man eben besondere Zeiten für die Christen, die sozusagen zur Bekehrung einladen, wie der Advent und die Fastenzeit. Aber die persönliche Bekehrung muss jedoch eine ständige Haltung des Gläubigen sein, als Antwort auf den allgemeinen Ruf zur Heiligkeit. Unter der ersten Bekehrung wird auch der Moment verstanden, in dem man sich der eigenen Berufung im Rahmen des gemeinsamen Rufs zur Heiligkeit, den Gott an alle Menschen richten, bewusst wird. Das heißt, die Erkenntnis, die konkret die christliche Berufung dadurch bestimmt wird, dass man sein ganzes Leben lang den Zustand der Kinder Gottes zum Ausdruck bringt. In jedem Fall kann man also sagen, dass das christliche Leben eine ständige Bekehrung ist. Das heißt, ein Leben, das durch aufeinanderfolgende Bekehrungen oder Wiedergeburten in der Begegnung mit Gott durch Jesus Christus im Heiligen Geist, im Gebet und in der Heiligen Schrift und in den Sakramenten aufgebaut wird. Diese gemeinsame Lehre der Kirche findet einen klaren und synthetischen Ausdruck in einem Text des heiligen Josef Maria. Die Bekehrung ist eine Sache von einem Augenblick. Die Heiligung ist das Werk eines ganzen Lebens. Hier verwendet der heilige Josef Maria den Begriff Bekehrung in dem Sinn, in einem Sinn, der dem der Rechtfertigung sehr nahe kommt. Das heißt, als Wandel vom Sünder zum Gerechten. Aber auch im Sinne des Wandels, durch den eine Person erkennt, dass sie von einer oberflächlichen Existenz zu einer engagierten und kohärenten Existenz übergehen muss. So verstanden vollzieht sich die Bekehrung in einem Augenblick, auch wenn ihre Akte der Vorbereitung vorausgehen können. Der Begriff Heiligung hingegen bezieht sich auf die von der Gnade Gottes ermöglichte und geleitete Entfaltung der radikalen Heiligung, die im Augenblick der Rechtfertigung erfolgt. Die vom heiligen Josef Maria übermittelte Botschaft zielt gerade darauf ab, die Kraft der ersten Bekehrung unter den Christen zu verbreiten und mit Hilfe der Gnade durch die aufeinanderfolgenden Bekehrungen das volle Potenzial der ersten Bekehrung zu entfalten. Der göttliche Samen der Liebe, den der Herr in uns gelegt hat, so der heilige Josef Maria, will wachsen, sich in Taten erweisen und Früchte bringen, die jederzeit dem Herrn wohlgefällig sind. Deshalb müssen wir bereit sein, neu anzufangen und in jeder neuen Situation, vor die uns das Leben stellt, das Licht und die Kraft der ersten Bekehrung wiederzufinden. Und so erwähnt er an einer anderen Stelle, was wir schon in der Einleitung gehört haben, die erste Bekehrung, ein einmaliger, unvergesslicher Augenblick, indem man klar erkannt hat, was Gott von uns erwartet, ist in unserem Leben, im Leben des Christen sehr wichtig. Aber noch wichtiger und schwieriger sind alle anderen Bekehrungen, die der ersten folgen. Und um das Wirken der Gnade in diesen späteren Bekehrungen zu erleichtern, müssen wir die Seele jung erhalten, den Herrn anrufen, hellhörig sein, um Falsches in uns zu entdecken und um Verzeihung zu bitten. Soweit der heilige Josef Maria. In diesem Sinne wird die zweite Bekehrung vor den ersten gefordert. Denn in Wirklichkeit sind sie nur Momente ein und desselben Rufes Gottes an den Menschen und der Entfaltung der menschlichen Antwort, die einen größeren Jesu Gott sucht. Gott ein wenig näher kommen heißt, bereit sein zu einer erneuten Bekehrung, zu einer abermaligen Begradigung des Weges, zu einem noch wacheren Hinhören auf die Anregungen, die er als heiliges Streben in unsere Seele hineinlegt, und den Willen haben, diesen Anregungen zu folgen. Die Predigt, die Bekehrung der Kinder Gottes, die im Homilienbanden Christus Begegnung enthalten ist, liefert uns die wichtigsten Elemente der Lehre des heiligen Josef Maria zu unserem Thema. Schon der Titel setzt die Bekehrung in Beziehung zur göttlichen Abstammung, einem wesentlichen Merkmal der Erfahrung und der spirituellen Lehre des heiligen Josef Maria. So schreibt er, unsere Umkehr vollzieht sich mit Freude, denn im Bewusstsein unserer Gotteskindschaft wissen wir, dass wir heimkehren zum Haus des Vaters. Um sich zu bekehren, müssen wir unser Gewissen erforschen und den Herrn um Hilfe bitten, damit wir ihn und uns selbst besser kennenlernen. Es gibt keinen anderen Weg, wenn wir uns von Neuem bekehren wollen. Das demütige Eingeständnis der Sünde und die Zusicherung der göttlichen Vergebung, Gott wird uns nicht überdrüssig wegen unserer Treulosigkeiten. Unser himmlischer Vater verzeiht jede Beleidigung, wenn nur der Sohn umkehrt und sich ihm wieder zuwendet, wenn er bereut und um Verzeihung bittet. Das führt zur Zerknirschung, zur Bekehrung des Herzens, zum Wunsch, sich zu ändern und zum festen Entschluss, unser Leben zu bessern und daher eben auch zu Werken des Opfers und der Hingabe. So sagt er an einer anderen Stelle, wir kehren heim ins Haus unseres Vaters durch das Sakrament der Vergebung, indem wir unsere Sünden bekennend Christus anziehen. Dieser Wunsch nach Veränderungen, das Ziel der Besserung, manifestiert sich dann im asketischen Kampf. Eine Konstante in der Lehre des heiligen Josef Maria ist es, das Leben des Christen nicht nur als eine Anhäufung von Siegen darzustellen, sondern als einen ständigen Anfang und Neubeginn. Das geistliche Leben ist ein ständiges Beginnen und Neubeginnen. Wiederbeginnen? Ja, du beginnst jedes Mal von Neuem, wenn du einen Reueakt verrichtest. Und das sollte oft am Tag geschehen, weil du damit Gott deine erneuerte Liebe schenkst. So können wir vielleicht einen Moment nachdenken, was das jetzt für uns bedeutet, diese Lehre vom heiligen Josef Maria, ob es vielleicht gewisse Ideen gibt, die wir auch in unser Leben einbauen können, gewisse Aspekte, die wir vielleicht bis jetzt noch zu wenig beachtet haben.

0: Der heilige José María sagte, die Heiligung ist ein ganzes Werk eines Lebens und die Umkehr ist ein Augenblick. Und die Umkehr, das ist das heutige Thema, Metanoia, mit dem heiligen José María Escriva, dem Gründer von Opus Dei. Dr. Andreas Wildhaber von Opus Dei betrachtet mit uns diese Thematik Metanoia mit dem heiligen José María Escriva.
1: Gut, in diesem Sinne können wir versuchen, eine Übersicht zu machen zu dem, was wir gesehen haben. Es gibt also die Bekehrung als einmalige Augenblicke, und zwar nicht nur von einem schlechten Leben zu einem guten, also von einem sündigen Leben zu einem tugendhaften Leben, sondern es gibt eben auch diese Bekehrungen, einmalige Augenblicke, wo ich mich eben entschließe, besser zu leben, wo ich eben entdeckt habe, dass Gott von mir mehr verlangt, wie es eben eigentlich im Leben von jeder Berufung irgendwie stattfindet. Man spürt plötzlich, das ist, was Gott von mir will, das ist, was ich besser machen sollte, das ich bis jetzt noch nicht bemerkt habe. Das heißt eben, zum Beispiel, wenn jemand eben eine Berufung entdeckt, das ist natürlich immer auch eine Gnade, nicht? Wichtig ist vielleicht eben, diese beiden Begriffe klar zu haben, diese Beziehung zwischen Freiheit und Gnade. Ich wollte vielleicht eine kurze Geschichte erzählen, die etwas lustig tönt, aber doch einen großen Inhalt hat, von einem Menschen, der eben ein sehr nichtsnütziges Leben führt in einem Dorf. Und der Pfarrer begegnet ihm unterwegs und dann sagt er zu ihm, ja, für Sie wäre es auch mal Zeit, ein neues Leben zu beginnen. Und da sagt der andere, Herr Pfarrer, geben Sie sich keine Mühe, bei mir ist sowieso schon alles verloren. Und der Pfarrer sagt, nein, nie ist es verloren, immer kann man neu anfangen. Und dann sagt der andere, ja gut, wenn man immer wieder neu anfangen kann, dann warte ich noch etwas. In diesem Sinne ist das dann natürlich lustig, aber es zeigt eben, wenn jemand nicht will, dann kann Gott auch nichts bewirken. Andererseits, es ist Gott, der immer wieder neues Licht schenkt, um eben den Menschen zu einer Bekehrung zu bewegen. Eben nicht nur, eben wie das Beispiel zeigt, von einem nichtsnutzigen Leben zu einem tugendhaften Leben, sondern eben auch, um sich Gott hinzugeben. Und das ist eben das Beispiel der Heiligen auch, das uns bewegt, auf sie zu schauen, was sie gemacht haben, die Gnade Gottes zu bewundern, die in ihnen wirksam geworden ist, und uns eben zu fragen, will Gott nicht auch etwas von mir? Und was will er von mir? Das ist schon ein Moment einer Bekehrung, zu einem neuen Leben, zu der Suche von einem neuen Leben. Dann kommt eben das Zweite, diese ständigen Bekehrungen. Einmal einem Ruf Gottes entsprochen zu haben, bedeutet eben nicht, dass wir einmal jetzt dann sozusagen uns zur Ruhe setzen können. Jetzt habe ich meinen Weg gesehen, jetzt ist alles okay. Nein, dann geht es eben darum, diesen Weg zu gehen, uns führen zu lassen vom Heiligen Geist und immer wieder zu bemerken, was Gott von mir will. Und das ist natürlich nicht einfach nur ein Stress, nicht, sondern es ist vor allem ein Abenteuer der Liebe, denn Gott ist ja mein Vater. Wie kann ich ihm Freude machen? Was möchte er von mir heute, jetzt, gerade jetzt, nicht? In einem konkreten Moment, nicht erst in einem Jahr, sondern jetzt, heute, bei dieser Arbeit, mit diesen Menschen, bei diesem Wetter, bei diesen Umständen, mit dessen Krankheit vielleicht ich habe oder so weiter. Da ist immer wieder eine Bekehrung. Manchmal vergessen wir leider, dass Gott gegenwärtig ist und uns ruft. Manchmal sind wir auch etwas träge, nicht, weil wir möchten nicht dies oder das andere ändern. Es geht ja nicht um große Dinge, die man ändern müsste. Aber doch vielleicht etwas weniger Zeit widmen, Sachen, die vielleicht nicht wichtig sind. Heute ist immer die große Tendenz, das viel Zeit zu verlieren mit dem Handy. Und da kann es auch eine Bekehrung sein, dass ich denke, nein, jetzt lege ich mal das Handy weg und widme ich eben den Dingen, die ich zu tun habe, nicht? So begleitet uns eben der Heilige Geist ständig mit kleinen Bekehrungen jeden Tages. Und dann natürlich machen wir manchmal Fehler, manchmal sündigen wir auch, aber das ist nicht das Problem. Das Problem ist, dass man nicht reagieren würde. Der heilige Josef Maria verwendet immer das schöne Bild, so wie eben das Blut zur Wunde strömt, wenn ich mich verletzt habe, so soll, wenn ich gesündigt habe, der Reueakt sofort aus meinem Herzen kommen, um Gott eben um Verzeihung zu bitten. Und das zeigt dann eben, dass die Fehler und die Sünden spielen keine so große Rolle, wenn ich mich immer bereit bin zu bekehren, immer wieder auf die Gnade Gottes einzugehen. Natürlich in diesem Hintergrund der Bekehrungslehre des heiligen Josef Maria fehlt auch nie der kindliche Rückgriff auf die Fürsprache der heiligen Maria, die eben vom Himmel aus ihre mütterliche Rolle fortsetzt. So schreibt der heilige Josef Maria, vorher allein konntest du es nicht. Jetzt bist du zur Herrin gegangen und mit dir zusammen, wie leicht ist es? Oder ein anderes Wort, das heilige Josef Maria oft betrachtete, man geht zu Jesus und man kehrt zu ihm zurück, immer durch Maria. Oft ist eben der Weg über Maria der kürzeste Weg und aber zugleich auch ein schöner Weg, weil es ist schön, uns zu bergen in den Händen Mariens, damit wir eben wieder neu beginnen können, wenn wir mal eben uns verfehlt haben. So möchte ich natürlich noch zum Schluss sagen, dass alles, was ich da erzählt habe, ist immer auch meine tägliche persönliche Aufgabe, Herausforderung. Und wenn ich es jetzt da so viel schöne Dinge erzählt habe, heißt es nicht, dass ich es perfekt mache, sondern ich bin unterwegs und versuche, es besser zu machen. Wichtig ist auch, dass wir füreinander beten, dass es uns gelingt, immer wieder noch von Neuem zu beginnen, mit einem Neuakt, mit einem Entschluss, jetzt beginne ich von Neuem. Damit möchte ich schließen und ich danke vielmals für eure Aufmerksamkeit und wünsche euch alles Gute.
0: Herzlichen Dank, Herr Dr. Wildhaber. Darf ich Sie fragen, wie der Titel dieses Buches, was zwar nicht in Deutsch verfügbar ist, sondern in Spanisch heißt?
1: Das wüsste ich nicht. Also es heißt Diccionario de San José María. Ich weiß nicht, vielleicht ist es schon auch auf andere Sprachen übersetzt, aber auf Deutsch ist es noch nicht übersetzt.
0: Herr Dr. Wildhaber, dürfen wir Sie abschließend um den Segen bitten, damit wir mit dem Segen Gottes gestärkt sind und es uns auch mit dem Vorbild vom heiligen José María täglich und immer wieder gelingt, umzukehren, damit wir in der Heiligkeit wachsen können und im Speziellen in den göttlichen Tugenden?
1: Ja, gerne. Durch die Fürsprache der seligen Jungfrau Gottesmutter Maria, aller Engel und Heiligen, besonders des heiligen Josef Maria, segne und beschütze euch der allmächtige Gott, der Vater und der Sohn und der Heilige Geist.
0: Amen.
1: Gelobt sei Jesus Christus.
0: In Ewigkeit. Amen. Schön, dass Sie uns im Rahmen der heutigen Sendung mit dem Titel Metanoia mit dem heiligen José María Escriva solch tiefe, entflammende und stärkende Gedanken geschenkt haben. Ein wunderbarer Zuspruch vom heiligen José María, dass jeder Mensch zur Heiligkeit berufen ist und dies vor allem über die Arbeit. Ein großes Deo gracias und Radio Gloria wünscht Ihnen Gottes besonderen Segen mit Schutz, viel Freude und Frieden im Herzen und natürlich auch an der Hand der Mutter Gottes. Danke, Herr Dr. Wildhaber.
1: Ich danke auch, dass ich hier sprechen durfte. Vielen Dank.
0: Metanoia mit dem heiligen José María Escrivá, das war das heutige Thema mit Dr. Andreas Wildhaber von Opus Dei, der Personalprälatur. 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So verabschiede ich mich bei Ihnen allen, wünsche Ihnen Gottes Segen und möge der heilige José María Escrivá Ihnen bei der täglichen Umkehr immer wieder helfen und dass Sie Gott in Ihrer alltäglichen Arbeit finden, damit Sie die Heiligkeit erlangen. Für Sie Gott, Ihre Andrea Martin.

Nie wieder Krieg. Dieses Gebet betete Papst Johannes Paul II. 1991 direkt vor dem Kriegsbeginn gegen den Irak.

Beten mit ihm. Gott, unsere Väter, groß und voll Erbarmen, Herr des Friedens und des Lebens, du Vater aller Menschen, du hegst Pläne des Friedens und nicht des Leides, du verdammst die Kriege und brichst den Stolz der Gewalttäter, du hast deinen Sohn Jesus gesandt, um den Menschen in nah und fern den Frieden zu verkünden, um die Menschen aller Rassen und Völker in einer einzigen Familie zu vereinen. Höre den einmütigen Aufschrei deiner Kinder. Höre auf die dringende Bitte der ganzen Menschheit. Nie wieder Krieg, dieses Abenteuer, aus dem es kein Zurück mehr gibt. Nie wieder Krieg, diese Spirale von Trauer und Gewalt, eine Bedrohung für alle Geschöpfe, im Himmel, zu Wasser und zu Land. In Gemeinschaft mit Maria, der Mutter Jesu, bitten wir dich nun, sprich zu den Herzen derer, die Verantwortung tragen für das Schicksal der Völker. Halt auf die Logik der Rache und Vergeltung. Ermögliche durch deinen Heiligen Geist neue Lösungen, großmütige und ehrenvolle Gesten des Friedens. Eröffne Räume des Dialogs und geduldigen Wartens, die fruchtbarer sind als überstürzte Kriegstermine. Gib unsere Zeit Tage des Friedens. Nie wieder Krieg. Gebet des heiligen Papstes Johannes Paul II.

Heute ist der Gedenktag von der Heiligen Johannes und Paulus. Passionisten haben das Heiligtum San Giovanni e Paolo auf dem Zölius in Rom betreut. Im Jahr 1887 haben sie gestaunet, wo sie unterirdisch die Stegen und Gänge freigelegt haben. Zur allgemeinen Freude haben sie das gut erhaltene Erdgeschoss vom römischen Palast entdeckt. Auf dem Palast ist ihre Kirche später erbaut worden. Mit Ehrfurcht sind sie durch die Räume gewandert, wo seit dem 4. Jahrhundert in der Erde verborgen gewesen sind. Und bei ihren Nachforschungen haben sie etwas Eigenartiges festgestellt. Sie haben gemerkt, dass das Haus im Besitz von einem vornehmen Christ gewesen sein muss. Denn alle heidnischen Wandmalereien sind mit dicker Farbe überstrichen gewesen. In den Vorräumen, wo jedem gleichgültigen Besucher und neugierigen Augen offen gestanden sind, hat der Hausherr noch allerlei buntes Fabelgetier, Blumen und Vögel als Wandschmuck geduldet. Aber je tiefer man in die eigentlichen Wohnräume vom Palast hineingekommen ist, umso klarer hat sich der christliche Glaube der Bewohner abzeichnet. Am Deckengewölbe Bilder der Evangelisten. Auf Türbogen und Gängen, ja sogar auf den Viamphoren christliche Zeichen. 6b, Chiro für Christus, ein paar Lämmer, ein Kreuz, beten die Männer und Frauen mit weit ausbreiteten Armen. Man hat schon aus Urkunden gewusst, dass der Palast vor dem Jahr 400 von seinem Besitzer Byzantius der römischen Kirche geschenkt worden ist und dass eine alte Legende ihn als frühere Wohnhaus von der Brüder Johannes und Paulus bezeichnet. Die zwei sind während der Christenverfolgung von Julian wegen ihrem Glauben am 26. Juli 362 in ihrem eigenen Haus enthauptet worden. Beide haben ein hohes Amt gehabt. Der Johannes als Hofmarschall von der Prinzessin Constantia, von einer Tochter vom Kaiser Konstantin, der Paulus als ihren obersten Kämmerer. Weder ihren Rang noch die Fürsprache von der Fürstin haben sie vor der Wut vom Tyrann geschützt. Weil sie aber beim Volk sehr beliebt gewesen sind, hat der Julian nicht gewagt, ihnen öffentlich den Prozess zu machen. Er hat ihnen das Todesurteil und den Scharfrichter ins Haus geschickt. Die Leichen sind von ein paar Christen mit dem Namen Crispus, Crispianus und Benedicta begraben worden. Auch die sind dafür zur Verantwortung gezogen worden und hingerichtet. Wir wissen, dass die Reliquien von den beiden Märtyrern Johannes und Paulus schon im 4. Jahrhundert in einer kleinen Kapelle unmittelbar neben dem Palast verehrt worden sind. Eine ununterbrochene Tradition führt aus dem Altertum über das Mittelalter, wo die Kirche San Giovanni e Paolo mit von Scharen von Pilgern besucht worden ist, bis in die Neuzeit. Und ununterbrochen wie die Tradition vom Leben und Sterben der beiden Brüder betet die Kirche in der Festmesse: Gott hat sie geprüft, indem er sie durch Menschenhand marterte. Wie Gold im Feuerofen erprobte er sie und nahm sie an als ein vollkommenes Brandopfer.

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2: Liebe Hörerinnen und Hörer von Radio Gloria, Sie hören einen Abschnitt aus dem Tagebuch von der heiligen Schwester Faustina Kowalska. Am 3. Februar 1938 schreibt sie: Heute, nach der heiligen Kommunion, gab mir Jesus wieder einige Hinweise. Er sagt: Erstens, kämpfe mit der Versuchung nicht allein, sondern enthülle sie sofort vor dem Beichtvater. Dann verliert die Versuchung ihre ganze Kraft. Zweitens, während dieser Prüfungen bleib ruhig, vergegenwärtige dir meine Anwesenheit und bitte meine Mutter und die Heiligen um Beistand. Drittens, sei sicher, dass ich auf dich schaue und dich stütze. Viertens, fürchte dich weder vor geistigem Gefecht noch vor Versuchungen, denn ich stütze dich, wenn du nur kämpfen willst. Wisse, dass der Sieg stets auf deiner Seite ist. Fünftens, wisse, dass du mir durch einen tapferen Kampf große Ehre erweist und für dich selbst Verdienste gewinnst. Die Versuchung gibt Gelegenheit, mir Treue zu erweisen. Sie sagt: O mein Jesus, meine einzige Barmherzigkeit, bitte lass mich auf deinem Antlitz Zufriedenheit sehen, zum Zeichen der Versöhnung mit mir, denn mein Herz kann deinen Ernst nicht ertragen. Wenn du diesen Augenblick noch verlängerst, bricht mir das Herz vor Leid. Du siehst ja, dass ich schon zu Staub zermalmt bin. In dem Augenblick sah ich mich wie in einem Palast. Jesus reichte mir seine Hand, setzte mich neben sich und sagte gütig: Meine Braut, durch Demut gefällst du mir immer. Das größte Elend hält mich nicht auf, mich mit einer Seele zu verbinden. Aber wo Hochmut ist, bin ich nicht zugegen. Etwas später schreibt sie in ihr Tagebuch: Ich bemerkte, dass man mir seit meinem Eintritt ins Kloster einen Vorwurf macht, das heißt, dass ich heilig sei. Doch diese Bezeichnung wurde immer stichelnd benutzt. Anfangs tat mir das sehr weh, doch als ich reifer wurde, beachtete ich das nicht mehr. Als aber eines Tages, um meiner Heiligkeit willen, eine bestimmte Person verletzt worden ist, tat es mir sehr leid, dass andere meinetwegen Unannehmlichkeiten haben können. Und ich begann, mich vor dem Herrn zu beklagen, weshalb das so sei. Der Herr entgegnete darauf: Bist du deswegen traurig? Du bist es doch. Bald werde ich es selbst in dir enthüllen, und sie werden dasselbe Wort Heilige aussprechen, aber jetzt liebevoll. Ich erinnere dich daran, meine Tochter, dass du, so oft du die Uhr die dritte Stunde schlagen hörst, dich ganz in meine Barmherzigkeit versenkst, sie verherrlichst und preist. Rufe ihre Allmacht herab für die ganze Welt, besonders aber für die armen Sünder. Denn jetzt steht sie für jede Seele weit geöffnet. In dieser Stunde kannst du alles für dich und für andere erbitten. In dieser Stunde kam die Gnade für die ganze Welt. Barmherzigkeit besiegte die Gerechtigkeit. Meine Tochter, bemühe dich, in dieser Stunde den Kreuzweg abzuhalten. Wenn dir das aber nicht möglich ist, dann gehe für eine Weile in die Kapelle und verehre mein Herz, das voller Barmherzigkeit im allerheiligsten Altarsakrament verweilt. falls dir auch das nicht möglich ist. Versenke dich, wenn auch nur kurz im Gebet, an dem Ort, wo du gerade bist. Ich verlange für meine Barmherzigkeit Ehre von jedem Geschöpf, aber zuallererst von dir, denn dir gab ich dieses Geheimnis am tiefsten zu erkennen. Das war ein Abschnitt aus dem Tagebuch der heiligen Schwester Faustina Kowalska.

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1: Unsere Themen heute: Kardinalsberatungen im Vatikan. Leo XIV. Lädt die Kardinäle dazu ein, bei der Leitung der Kirche mitzuarbeiten. Und er bekräftigt, dass der päpstliche Primat im Zusammenspiel mit anderen, vor allem den Bischöfen, ausgeübt werden sollte. Seien Sie sehr willkommen bei uns. Am Mikrofon begrüßt Sie herzlich Stefan von Kempis. Schön, dass Sie mit dabei sind. Leo XIV. Ermuntert die Kardinäle zur Mitarbeit bei der Leitung der Kirche.
2: In seiner Predigt bei einer Messfeier im Petersdom am Freitagmorgen appellierte er an ihre Kollegialität, brachte diese mit dem synodalen Prinzip in Verbindung und äußerte sich auch zum päpstlichen Primat. Damit rief er drei innerkirchlich sehr wichtige Stichworte auf.
3: Lavorando insieme, la nostra collegialità fa sintesi.
2: Indem wir zusammenarbeiten, wird unsere Kollegialität zu einer Synthese der Synodalität, an der alle Getauften in der Einheit des Volkes Gottes teilhaben. Denn die Synodalität und das Kollegium sind Formen der christlichen Brüderlichkeit, die uns als Getaufte und als Bischöfe verbindet. Deshalb wird die Hilfe, die ihr mir bei der Ausübung des Petrusdienstes leisten könnt, bei mir auf jemanden treffen, der bittet, nicht auf jemanden, der befiehlt. Die Autorität des Primats liegt nämlich bei demjenigen, der zuhört und nur deshalb führt, bei demjenigen, der lernt und nur deshalb lehrt, stets in der Nachfolge des einen Meisters.
3: E solo perciò insegna, sempre alla sequela dell'unico Maestro.
2: Das Prinzip der Kollegialität wurde besonders im Text Lumen Gentium des Zweiten Vatikanischen Konzils entwickelt. Es bedeutet, dass die Körperschaft der Bischöfe in Gemeinschaft mit dem Bischof von Rom als seinem Haupt gleichfalls Träger der höchsten und vollen Gewalt über die ganze Kirche ist. Das Prinzip der Synodalität wiederum ist vor allem vom verstorbenen Papst Franziskus in Erinnerung gerufen und als grundlegend für die katholische Kirche beschrieben worden. Für eine katholische Weltsynode, die im Herbst 2024 zu Ende gegangen ist, läuft derzeit die Umsetzungsphase. Was den päpstlichen Primat betrifft, den das erste Vatikanische Konzil einst definiert hat, betont Leo XIV. Auch hier den kollegialen Aspekt besonders. Damit liegt er auf einer Linie mit dem Dokument der Bischof von Rom, den die Ökumenebehörde des Vatikans 2024 veröffentlicht hat. Kurz gefasst lässt sich sagen, dass der Papst an diesem Freitag ein Bekenntnis zur Zusammenarbeit mit anderen, im spezifischen Fall mit den Bischöfen und zu einer dialogischen Ausübung seines Primats abgelegt hat. Die Messe des Papstes mit Kardinälen markierte den Beginn eines zweitägigen Konsistoriums, also einer Versammlung zu wichtigen Fragen der Kirche hinter verschlossenen Türen im Vatikan. Solche Konferenzen mit seinen Kardinälen will der Papst regelmäßig durchführen. In der Apsis des Petersdoms feierte Leo mit den Kardinälen, die man manchmal als Senat des Papstes einstuft, eine Eucharistiefeier, um Gott für die anstehenden Diskussionen um Stärke und Weisheit zu bitten.
3: L'attuazione del Sinodo per la quale ci stiamo impegnando.
2: Die Umsetzung der Synode, um die wir uns bemühen, lädt alle ein, in der Einheit des Glaubens, in der Förderung des Friedens und im Gehorsam gegenüber dem lebendigen Wort, das Jesus ist, voranzuschreiten. In diesem Licht erfordern die enormen und schnellen kulturellen Veränderungen, dass wir stets unsere Aufmerksamkeit darauf richten und versuchen, die ewigen Wahrheiten in einer Sprache auszudrücken, die deren ständige Neuheit durchscheinen lässt.
3: In un linguaggio che consenta di riconoscere la sua permanente novità.
2: Das war größtenteils ein Zitat aus der Programmschrift Evangelii Gaudium des Franziskus von 2013, auf die sich Papst Leo immer wieder bezieht.
3: L'unico verbo fatto uomo.
2: Das eine Wort, welches Mensch geworden ist, drückt sich in allen Sprachen aus. Christus, der gestorben und auferstanden ist, ist der wahre Weinstock, der mittels aller Kulturen, die die Christen von innen heraus verwandeln, Frucht bringt. So lässt der Heilige Geist in der Kirche geschwisterliches Einvernehmen, Nächstenliebe und missionarischen Eifer erblühen.
3: L'intesa fraterna, la carità, lo slancio missionario.
2: Im Glauben lasse sich die wahre Freiheit erleben, predigte Leo des Weiteren.
3: Mentre invitiamo tutti i popoli alla fede.
2: Während wir alle Völker zu dem Glauben einladen, in dem wir wahrhaft frei sind, fügen internationale Spannungen und Konflikte der Menschheitsfamilie schwere Wunden zu. Dennoch mangelt es in der Kirche und in der Welt nicht an Initiativen und Erfahrungen, die zur Achtung der Menschenwürde, der Gerechtigkeit, des Rechts und schlichtweg des Menschlichen aufrufen. Sie nehmen sogar zu. Dies ist ein Grund zur Hoffnung, weil es die Schönheit des Wirkens Gottes bezeugt, der uns nach seinem Bild und Gleichnis geschaffen hat, als Zeichen seiner Herrlichkeit in der Welt.
3: L'opera di Dio, il quale ci ha creati a sua immagine e somiglianza, come segno della sua gloria nel mondo.
2: Wenn dieses Zeichen verletzt werde, dann seien wir alle verletzt, so der Papst.
3: Perciò la guerra non è mai degna dell'uomo.
2: Deshalb ist der Krieg niemals des Menschen würdig und er ist niemals von Gott gesegnet, weil uns der Schöpfer mit Verstand und Willen ausgestattet hat, um die Konflikte als Menschen und nicht als Raubtiere zu lösen, die möglicherweise sogar mit hochtechnologischen Waffen ausgerüstet sind. Die Einheit der Menschheitsfamilie geht den einzelnen Völkern und Staaten voraus.
3: Precede i singoli popoli e stati.
2: Das sei nicht bloß eine biologische Gegebenheit, sondern ein ethisches Prinzip, insistierte der Papst. Und er skizzierte das christliche Zeugnis als Prophezeiung einer neuen Welt und als ein kulturelles und soziales Projekt, das die menschliche Entwicklung ganzheitlich fördert. Während die Kirche das Evangelium unter Freuden und Verfolgungen verkündet, schlägt sie sich niemals auf eine Seite. Sie ist für alle da und richtet das gleiche Wort der Bekehrung und des Heils an einen jeden.
3: Edi Salvezza.
2: Für Radio Vatikan Christine Seuss.

Nach der gemeinsamen Messfeier hat der Papst am Freitagmorgen das Konsistorium eröffnet, und zwar mit folgender Leitfrage. Wie können wir unseren Kirchen heute helfen, das Evangelium mit größerer Treue, Freiheit und Glaubwürdigkeit zu verkünden?

0: zu einer Kirche, die fähiger ist, den Männern und Frauen unserer Zeit zu begegnen und ihnen die Freude des Evangeliums zu bezeugen.
1: La gioia del Vangelo.
0: Eine der wichtigsten Aufgaben des Kardinalskollegiums sei die Beratung mit dem Papst, bekräftigte Leo XIV. Er forderte bei dieser Gelegenheit Unterstützung auch jenseits von Konsistorien ein. So bitte ich euch, mich nicht nur in diesen Tagen der Arbeit zu begleiten, sondern auch im täglichen Dienst an der Gemeinschaft der Universalkirche. Helft ihr mir zu hören, was in den Kirchen aufbricht, die Zeichen der Hoffnung zu erkennen, die oft im Stillen wachsen, aber auch die Mühen, Missverständnisse und Widerstände nicht zu ignorieren, die den Weg verlangsamen können. Ich brauche eure Freiheit, eure Offenheit und eure Loyalität. Ein aufrichtiger Rat ist immer ein Akt der Gemeinschaft. Als Papst sei er auf die Unterstützung, das Wissen und die Erfahrungen der Kardinäle aus der ganzen Welt auch angewiesen, erklärte Leo. Der Dienst, den der Herr mir anvertraut hat, kann nicht allein gelebt werden. Er braucht eure Erfahrung, eure pastorale Weisheit, eure Kenntnis der Kirchen und Völker, die euch anvertraut sind. Ich zähle auf euch, dass ihr mir helft zu unterscheiden, was der Geist heute der Kirche sagt. Ich brauche eure Unterstützung, stark, ausdrücklich und öffentlich. Ich muss mich von euch wie von Brüdern getragen wissen. Dies sei auch für die Glaubwürdigkeit der katholischen Kirche wichtig, führte der Papst weiter aus. Ich bitte euch zudem, ein jeder in der eigenen Kirche und im eigenen Dienst, diesen Stil der kirchlichen Unterscheidung zu unterstützen. Ich weiß, dass er Geduld erfordert und manchmal Fragen aufwirft. Dennoch bin ich überzeugt, dass der Herr uns eine evangeliumsgemäßere Art und Weise lehrt, die Verantwortung, die er uns anvertraut hat, gemeinsam zu leben. Auch davon hängt die Glaubwürdigkeit unseres Zeugnisses und die Fruchtbarkeit unserer Sendung ab. Vier große Themen, die in vier Sitzungen besprochen werden sollen, hat Leo XIV. Angekündigt. Erstens die Verkündigung in der heutigen Zeit. Zweitens Krieg, Gewalt, soziale und religiöse Polarisierung und Antworten der Kirche darauf, auch im Licht der ersten Enzyklika von Papst Leo XIV. Magnifica Humanitas. In der dritten Sitzung soll die Enzyklika weiter besprochen werden, mit Fokus darauf, was die Kirche zum Aufbau des Gemeinwohls leisten kann. Viertes Thema und vierte Sitzung, die Umsetzung der jüngsten Weltsynode zur Synodalität. Auf all diese Themen ging der Papst in seiner Eröffnungsrede jeweils noch einmal kurz ein. Zur Synodalität betonte er, es gehe darum, die Teilhabe aller zu fördern und den gemeinsamen Weg der Kirche auszurichten.
1: Di fronte alle ferite del mondo,
0: angesichts der Wunden der Welt, des Aufbaus des Gemeinwohls und der Sendung der Kirche zeigt die Synodalität einen Weg des Voranschreitens auf, gemeinsam zu hören, geistlich zu unterscheiden und die Verantwortung für die Entscheidungen zu übernehmen, die der Herr uns anvertraut. Synodalität ist nicht in erster Linie ein Gefüge von Verfahren, wie ich schon mehrfach betont habe, ist Synodalität eine Haltung, eine Offenheit, eine Bereitschaft zum Verstehen. Der Papst brach so erneut eine Lanze für Synodalität und einen synodalen Stil in der Kirche. Dieser zeigt sich auch bei den aktuellen Beratungen, bei denen die Kardinäle in Kleingruppen arbeiten, an runden Tischen sitzen. Momente des Zuhörens und der Stille gehören ebenso dazu wie ein Gespräch im Geist.
1: So bene che per molti di noi.
0: Ich weiß wohl, dass dies für viele von uns nicht die gewohnte Art und Weise ist, ein Konsistorium abzuhalten. Und doch ist auch dies Teil des Wegs, auf dem der Herr uns führt. Natürlich wird auch Raum für persönliche Wortmeldungen bleiben. Und wie immer kann mir jeder frei vertrauliche Anmerkungen oder Überlegungen zukommen lassen. Aber ich bitte euch, euch mit Vertrauen auf diese kirchliche Übung einzulassen. Auch wir lernen die Synodalität, indem wir sie praktizieren. Wir lernen gemeinsam in der Gemeinschaft zu wachsen. Ich danke euch schon jetzt für eure Bereitschaft, für eure innere Freiheit und für eure Liebe zur Kirche. So Papst Leo XIV. Zum außerordentlichen Konsistorium hat er bis Samstag nicht nur die bei einem Konklave wahlberechtigten Kardinäle unter 80 Jahren, sondern alle Kardinäle aus der ganzen Welt in den Vatikan eingeladen.
1: Grazie.
0: Nach der Eröffnungsrede des Papstes folgte die erste von vier Sitzungen in der Synodenaula. Alle Beratungsrunden werden mit einer Meditation eines

0: Kardinals eingeleitet. Den Auftakt machte diesen Freitag bei Sitzung 1 der Erzbischof von Krakau, Gregor Schriss, mit einer Bibelmeditation, gefolgt vom Leiter der Glaubensbehörde, Viktor Fernandes. Die dritte Arbeitssitzung leitet der Erzbischof von Johannesburg ein, Stephen Brislin. Vor der Abschlusssitzung spricht der Leiter des Vatikanischen Synodensekretariats, Mario Gregg. Nach der Meditation folgen Diskussionen in den Kleingruppen. Sie erstellen auch Berichte, die gesammelt werden und an alle Teilnehmer gehen. Einige Kleingruppenberichte sollen auch ausgewählt und allen kurz präsentiert werden. Die Beratungen sind vertraulich, öffentlich übertragen werden nur die Papstansprachen. Am Samstag beginnt die dritte Sitzungsperiode nach einer morgendlichen Messe unter dem Titel »Im Guten bauen – die Baustellen unserer Zeit«. Kardinal Stephen Brislin, Erzbischof von Johannesburg, führt in das Thema ein. Am Ende der vierten Sitzung des Konsistoriums am Samstag steht ein »Dialog mit dem Heiligen Vater« auf dem Plan, bei dem sich jeder Kardinal in einem Beitrag von maximal 3 Minuten frei äußern kann. Am Montagvormittag, 29. Juni, zum Hochfest Peter und Paul, nehmen viele Kardinäle zudem an der Messe im Petersdom teil. Für Radio Vatikan, Stefanie Stahlhofen.
1: Die Vatikanischen Museen haben ein großes Restaurierungsprojekt gestartet. Es geht da um die berühmte Raphael Loggia im Westflügel der zweiten Loggia im Apostolischen Palast. Das Projekt wurde jetzt im Vatikan vorgestellt. Mehr als 20 Restauratoren arbeiten an 1300 Quadratmetern verzierter Fläche. 5 Jahre sind dafür angesetzt.
0: Die Maßnahme betrifft eines der bedeutendsten Meisterwerke der Renaissance, das zwischen 1517 und 1519 vom göttlichen Maler, wie Raffaello auch genannt wird, und seinen Schülern für Papst Leo X. geschaffen wurde.
2: Raphael widmete die letzten 12 Jahre seines viel zu kurzen Lebens dem Vatikan und dem Dienst an den Päpsten.
0: Erklärt die Direktorin der Vatikanischen Museen, Barbara Jatta, im Interview mit uns. Die Loggien stellen zusammen mit den Raffaello-Stanzen eines der bedeutendsten künstlerischen Vermächtnisse des Künstlers aus Urbino dar. Ihr Wert geht jedoch über die Kunstgeschichte hinaus.
2: Die Loggien vermitteln die Kultur und Zivilisation des antiken Roms in unserer Renaissance und dann über die Jahrhunderte hinweg bis in unsere Zeit. Sie sind ein entscheidender Übergangspunkt zwischen Antike und Gegenwart.
0: Betont Museumsdirektorin Jatta. Die Loggia, die jetzt restauriert wird, befindet sich im zweiten Stock des Apostolischen Palasts und geht Richtung Damasus-Innenhof. Sie ist 65 Meter lang und gliedert sich in 13 Joche, die mit Szenen aus dem Alten und Neuen Testament, grotesken und von der klassischen Antike inspirierten Stuckarbeiten verziert sind. Die Loggia ist übrigens bis heute Teil der Räumlichkeiten des Staatssekretariats und ein pulsierender Ort im Herzen des Apostolischen Palasts.
3: Es sind Räume, die täglich von allen genutzt werden, die im Staatssekretariat arbeiten, vom Papst selbst, der in den oberen Stockwerken wohnt, bis hin zu allen Büros.
0: Erklärt Paolo Violini, Leiter des Labors für die Restaurierung von Gemälden und Holzobjekten bei den Vatikanischen Museen.
3: Wir haben einige konservatorische Probleme festgestellt, die sich weiter verschlimmern. Die Untersuchung der Oberfläche hat gezeigt, dass eine Trockenreinigungsmethode erforderlich ist, um die empfindlichen Originalmalereien und ihre vergänglichen Überreste zu erhalten. Die Lasertechnologie hat diese Anforderung hervorragend erfüllt.
0: Und da die Werke sehr empfindlich sind, ist nun eine gründliche Restaurierung nötig. An den Arbeiten werden mehr als 20 Restauratoren der Vatikanischen Museen beteiligt sein. Es wird auch eine Zusammenarbeit mit der Abteilung für Kunst des 15. und 16. Jahrhunderts, dem Kabinett für wissenschaftliche Forschung und dem Büro des Konservators geben. Außerdem sollen eine neue Beleuchtungsanlage und Hochleistungsfenster eingebaut werden, die ultraviolette Strahlen filtern und den Wärmeeintrag reduzieren, damit die Loggia künftig besser erhalten wird.
1: Und jetzt ein bisschen Werbung.
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1: Das war unser Nachrichtenmagazin Treffpunkt Weltkirche. Danke, dass Sie mit dabei waren. Am Mikrofon verabschiedet sich Stefan von Kempis. Machen Sie's gut. 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

0: Einen wunderschönen Sommertag und herzlich willkommen bei Radio Gloria heute am Freitag, den 26. Juni in der 12. Woche vom Jahreskreis. Und ich freue mich sehr, dass Sie eingeschaltet haben. Mein Name ist Monika Neiger. Ich darf Ihnen heute unser Programm präsentieren. 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Vielen Dank fürs Zuhören und vergelt's Gott für Ihre Unterstützung und Ihr wertvolles Gebet. Das Radio Gloria Team wünscht Ihnen Gottes Segen und einen schönen Sommertag und etwa hier ein kühles Plätzchen für Sie, die Monika Neiger.
1: Ich sehe.

Liebe Hörerinnen und Hörer von Radio Gloria, wir übertragen jetzt die Heilige Messe vom KTV aus der Gebetsstätte Wigratsbad. Wir wollen uns jetzt vorbereiten mit dem Gebet. Im Namen des Vaters und des Sohnes und des Heiligen Geistes. Amen. Herr Jesus Christus, gegenwärtig im Sakrament der Liebe. Siehe, ich komme wie ein Kranker zum Arzt des Lebens, wie ein Unreiner zur Quelle des Erbarmens, wie ein Blinder zum Licht der unermesslichen Klarheit, wie ein Armer und Bedürftiger zum Herrn des Himmels und der Erde. Ich bitte dich im Vertrauen auf deine überströmende Güte, heile meine Krankheit, wasche ab all meine Sünden, erleuchte meine Blindheit, mache reich meine Armut und umhülle meine Bedürftigkeit, damit ich das Brot des Lebens mit lauterem und gläubigem Herzen, mit solcher Ehrfurcht und Demut verehre, dass es mir zum Heil gereicht. Amen. Im Namen des Vaters und des Sohnes und des Heiligen Geistes. Amen. So beten wir miteinander und füreinander um viele Gnade der Heiligen Mess. Und prägen wir im Herz all unsere Liebe mit, die Kranken, die Sterbenden, die Leidenden, die Trauernden, auch die, die uns wehtun, und immer auch die arme Seele.

0: Der Geist des Herrn ruht auf mir, denn der Herr hat mich gesalbt. Er hat mich gesandt, damit ich den Armen eine gute Nachricht bringe und alle heile, deren Herz bedrückt ist. Im Namen des Vaters und des Sohnes und des Heiligen Geistes, die Gnade unseres Herrn Jesus Christus, die Liebe Gottes des Vaters und die Gemeinschaft des Heiligen Geistes sei mit euch.
1: Und mit deinem.
0: Liebe Brüder und Schwestern, liebe Zuschauer via KTV, ich darf Sie recht herzlich begrüßen zu diesem heiligen Messopfer. Wir dürfen heute den Gedenktag des heiligen José María Escriva begehen, eben dem Gründer des Opus Dei. Und wie schon eben sein Werk Opus Dei uns sagt, es geht um das Werk Gottes. So sollte es auch in unserem Alltag sein, dass es uns um den Herrn geht, dass es uns um die Heiligkeit geht. Und ich getraue mich zu sagen, dass wir da alle Luft nach oben haben. Von mir weiß ich sicher, vielleicht stimmen Sie mir bei, dass es bei Ihnen auch noch Luft gibt. Aber eben, wir denken zu wenig dran, dass alles Werk Gottes Opus Dei werden kann. Dass es nicht darauf ankommt, was wir machen, sondern wie wir es machen, mit wie viel Liebe wir es machen. Wollen wir jetzt am Beginn der Heiligen Messe dem Heiland bekennen, dass uns da manches Mal die Liebe gefehlt hat, dass sie uns da ausgegangen ist, und wollen wir ihn um sein Erbarmen bitten.
2: Ich bekenne Gott dem Allmächtigen und allen Brüdern und Schwestern, dass ich Gutes unterlassen und Böses getan habe. Ich habe gesündigt in Gedanken, Worten und Werken, durch meine große Schuld. Darum bitte ich die selige Jungfrau Maria, alle Engel und Heiligen
0: und euch, Brüder und Schwestern, für mich zu beten bei Gott, unserem Herrn. Der allmächtige Gott erbarme sich unser, erlasse uns die Sünden nach und führe uns zum ewigen Leben.

Lasset uns beten. Gott, du hast in deiner Kirche den heiligen Priester José María erwählt, die allgemeine Berufung zur Heiligkeit und zum Apostolat zu verkünden. Gewähre uns auf seine Fürsprache und nach seinem Vorbild, dass wir durch unsere tägliche Arbeit Jesus, deinem Sohn, ähnlich werden und dem Werk der Erlösung mit glühender Liebe dienen. Darum bitten wir durch ihn, Jesus Christus, deinen Sohn, unseren Herrn und Gott, der in der Einheit des Heiligen Geistes mit dir lebt und herrscht in alle Ewigkeit. Amen.

Lesung aus dem Brief des Apostels Paulus an die Gemeinde in Rom. Schwestern und Brüder, alle, die sich vom Geist Gottes leiten lassen, sind Kinder Gottes. Denn ihr habt nicht einen Geist der Knechtschaft empfangen, so dass ihr immer noch Furcht haben müsstet, sondern ihr habt den Geist der Kindschaft empfangen, indem wir rufen, aber Vater. Der Geist selber bezeugt unserem Geist, dass wir Kinder Gottes sind. Sind wir aber Kinder, dann auch Erben. Erben Gottes und Miterben Christi, wenn wir mit ihm leiden, um mit ihm auch verherrlicht zu werden. Wort des lebendigen Gottes.

Der Herr sei mit euch. Aus dem Heiligen Evangelium nach Lukas. In jener Zeit, als die Volksmenge Jesus bedrängte und das Wort Gottes hören wollte, da stand er am See von Genezareth und sah zwei Boote am See liegen. Die Fischer waren aus ihnen ausgestiegen und wuschen ihre Netze. Jesus stieg in eines der Boote, das dem Simon gehörte, und bat ihn, ein Stück weit vom Land wegzufahren. Dann setzte er sich und lehrte das Volk vom Boot aus. Als er seine Rede beendet hatte, sagte er zu Simon: Fahr hinaus, wo es tief ist, und werft eure Netze zum Fang aus. Simon antwortete ihm: Meister, wir haben die ganze Nacht gearbeitet und nichts gefangen, doch auf dein Wort hin werde ich die Netze auswerfen. Das taten sie, und sie fingen eine große Menge Fische. Ihre Netze aber drohten zu reißen. Und sie gaben ihren Gefährten im anderen Boot ein Zeichen, sie sollten kommen und ihnen helfen. Sie kamen und füllten beide Boote, so dass sie fast versanken. Als Simon Petrus das sah, fiel er Jesus zu Füßen und sagte: Geh weg von mir, denn ich bin ein sündiger Mensch, Herr. Den Schrecken hatte ihn und alle seine Begleiter ergriffen über den Fang der Fische, den sie gemacht hatten. Ebenso auch Jakobus und Johannes, die Söhne des Zebedäus, die mit Simon zusammenarbeiteten. Da sagte Jesus zu Simon: Fürchte dich nicht. Von jetzt an wirst du Menschen fangen. Und sie zogen die Boote an Land, verließen alles und folgten ihm nach. Evangelium unseres Herrn Jesus Christus. Liebe Brüder und Schwestern, wir dürfen heute des heiligen José María Escrivas gedenken. Und wir haben im Tagesgebet gehört, worauf es ankommt, dass wir eben alle zur Heiligkeit berufen sind, aber eben nicht nur zur Heiligkeit, sondern auch zum Apostolat. Und es sind beides Bereiche, die wir gern und schnell einmal aus den Augen verlieren. Eben in unserem Alltag, da dreht es sich um so vieles, und wir müssen alle sagen, nur selten dreht es sich da um die Heiligkeit. Und es ist ein Stück weit verständlich. Eben jeder hat seinen Alltag, jeder hat seine Pflichten, seine Verpflichtungen, jeder hat seine Aufgaben und Arbeiten. Und da kann es passieren, dass eben das Thema der Heiligkeit in unserer Prioritätenliste eins nach dem anderen nach hinten durchgereicht wird. Und wir kriegen es gar nicht einmal so mit. Eben nicht einmal aus Böswilligkeit machen wir es, sondern weil uns der Alltag so in Anspruch nimmt. Aber es ist genau der Alltag, der uns hilft auf unserem Weg der Heiligkeit. Der heilige José María Escriva, er hat so wunderschön verstanden und es auch anderen vermittelt, dass wir heilig werden im Alltag. Dass es nicht die Frage ist, was wir tun, sondern wie wir es tun. Er hat seine geistigen Kinder immer wieder darauf hingewiesen, sie sollen sich doch nicht diesen Tagträumereien hingeben, denen auch wir unterliegen. Nämlich dieser Tagtraum, wo wir schon sehen, wie wir was Großes machen, wo ich was Großes vollbringe. Und dann male ich mir schon meine Wundertaten aus, und weil wir nicht ganz frei sind von im Applaus der anderen malen wir uns schon aus, was die anderen sagen und wie sie uns loben. Und da träumen wir und da träumen wir. Und die Heiligkeit, der Alltag ist an uns vorübergegangen. José María, er hat seinen geistigen Kindern gesagt, eben zu den großen Möglichkeiten zu zeigen, dass wir was machen können, werden wir ganz selten Gelegenheit haben. Aber dann hat er ihnen so schön gesagt: Gelegenheiten aber, eure Liebe zu Christus durch die kleinen, alltäglichen Dinge zu zeigen, gibt es genügend. Liebe Brüder und Schwestern, wir alle sind
zur Heiligkeit berufen. Die heilige Mutter Teresa hat es einmal so treffend auf den Punkt gebracht. Heiligkeit ist kein Luxus für wenige, sondern die einfache Pflicht für jeden von uns. Eben wir sind zur Heiligkeit berufen. Und wie gesagt, Heiligkeit ist nichts über den Wolken, nichts Hochkompliziertes. Es ist unser Alltag, die Standespflichten, die Begegnungen, die wir untertags haben. Da entscheidet es sich, bin ich Licht in der Welt oder verbreite ich eher Dunkelheit? Bin ich das Salz der Erde oder muss ich mich fragen und mir sagen, ich bin da schal geworden? Bringe ich da etwas vom Lichtglanz seiner Heiligkeit? Das klingt wieder so kompliziert. Mache ich seine Liebe sichtbar, greifbar im Alltag? Und darum geht's. Liebe Brüder und Schwestern, alles wird zum Werk Gottes, wenn wir es aus Liebe zum Herrn tun. Und dann ist es völlig egal, ob wir im Büro sitzen, ob wir in der Küche stehen, ob wir gerade bei den Kindern oder Enkelkindern sind, auch wenn wir krank sind, das spielt alles keine Rolle, weil wir heilig werden können. Es ist nie die Frage, was mache ich, sondern wie nutze ich meinen Alltag? Und es sollte auch im Idealfall nie die Frage sein, wie geht's mir, wie habe ich denn geschlafen, weil das kann auch unser Heiligkeitsniveau etwas dämpfen. Sondern wir sollten uns immer bemühen, seine Liebe sichtbar zu machen. Wir haben so schön gehört, wie Simon Petrus erschrocken ist. Er hat das Wunder gesehen und hat gesagt, geh weg von mir, Herr, ich bin ein Sünder. Das kann uns allen passieren. Aber das Schöne ist, der Herr schickt ihn nicht weg, sondern er ist genau deswegen gekommen. Ich bin gekommen, die Sünder zu rufen. Liebe Brüder und Schwestern, wollen wir seinen Ruf der Liebe wahrnehmen? Wollen auch wir uns bemühen, nach Heiligkeit zu streben, weil dann betreiben wir automatisch ein Apostolat. Da geht es nicht mehr drum, um was ich mache und was ich sage, sondern weil ich seine Liebe ausstrahle, gebe ich das schönste Zeugnis. Wollen wir den heiligen José María Escrivá bitten, er möge uns helfen, dass auch unser Alltag noch viel mehr durchdrungen ist von der Liebe des Herrn, dass auch wir unseren Alltag aus Liebe zum Herrn leben. Amen.

Christus, den kommenden Richter und Retter der Welt, lasst uns aus der Not unserer Tage bitten. Für die vielen, die im Elend der Welt das Vertrauen auf Gott verloren haben, Herr, erbarme dich. Für die Ungezählten, die durch Krieg, Hass und Terror Angehörige, Gesundheit und Heimat verloren haben, Herr, erbarme dich. Um Vergebung und Kraft zu neuem Anfang für alle, die Unrecht getan haben, Herr, erbarme dich. Für die jungen Leute, um eine gute Zukunft nach Gottes Willen in einer Welt seines Friedens, Herr, erbarme dich. Herr, wir bitten dich, schenk du uns die unverdiente Gnade, dass deine Liebe durch uns im Alltag sichtbar werden darf. Herr, erbarme dich. Denn du schenkst Heilung dem Volk, das dir vertraut. Durch dich preisen wir den Vater, jetzt und in Ewigkeit. Amen.

0: Betet, Brüder und Schwestern, dass mein und euer Opfer Gott, dem allmächtigen Vater, gefalle.
1: Zum Lohn unseres Namens, zum Segen für uns und seine ganze
0: Allmächtiger Gott, die Gaben, die wir am Gedenktag des heiligen José María darbringen, bezeugen deine Macht und Größe. Diese Opferfeier erwirke uns die Frucht der Erlösung. Darum bitten wir durch Christus, unseren Herrn.

Ja, du bist heilig, großer Gott, du bist der Quell aller Heiligkeit, darum bitten wir dich. Sende deinen Geist auf diese Gaben herab und heilige sie, damit sie uns werden, Leib und Blut deines Sohnes, unseres Herrn Jesus Christus. Denn am Abend, an dem er ausgeliefert wurde und sich aus freiem Willen dem Leiden unterwarf, nahm er das Brot und sagte Dank, brach es, reichte es seinen Jüngern und sprach, nehmet und esset alle davon, das ist mein Leib, der für euch hingegeben wird.

Ebenso nahm er nach dem Mahl den Kelch, dankte wiederum, reichte ihn seinen Jüngern und sprach: Nehmet und trinket alle daraus, das ist der Kelch des neuen und ewigen Bundes, mein Blut, das für euch und für alle vergossen wird, zur Vergebung der Sünden. Tut dies zu meinem Gedächtnis.

Geheimnis des Glaubens. Deinen Tod, o Herr, verkünden wir und deine Auferstehung preisen wir, bis du kommst in Herrlichkeit. Darum, gütiger Vater, feiern wir das Gedächtnis des Todes und der Auferstehung deines Sohnes und bringen dir so das Brot des Lebens und den Kelch des Heiles dar. Wir danken dir, dass du uns berufen hast, vor dir zu stehen und dir zu dienen. Wir bitten dich, schenke uns Anteil an Christi Leib und Blut und lass uns eins werden durch den Heiligen Geist. Gedenke deiner Kirche auf der ganzen Erde und vollende dein Volk in der Liebe, vereint mit unserem Papst Leo, unserem Bischof Bertram und allen Bischöfen, unseren Priestern und Diakonen und mit allen, die zum Dienst in der Kirche bestellt sind. Gedenke aller unserer Brüder und Schwestern, die entschlafen sind, in der Hoffnung, dass sie auferstehen. Nimm sie und alle, die in deiner Gnade aus dieser Welt geschieden sind, in dein Reich auf, wo sie dich schauen von Angesicht zu Angesicht. Vater, erbarme dich über uns alle, damit uns das ewige Leben zuteil wird, in der Gemeinschaft mit der seligen Jungfrau und Gottesmutter Maria, mit ihrem Bräutigam, dem heiligen Josef, mit deinen Aposteln und mit allen, die bei dir Gnade gefunden haben, von Anbeginn der Welt, dass wir dich loben und preisen durch deinen Sohn Jesus Christus.

Wir heißen Kinder Gottes und wir sind es, so beten wir voll Vertrauen. Vater unser im Himmel, geheiligt werde dein Name, dein Reich komme, dein Wille geschehe, wie im Himmel, so auf Erden. Unser tägliches Brot gib uns heute und vergib uns unsere Schuld, wie auch wir vergeben unseren Schuldigern. Und führe uns nicht in Versuchung, sondern erlöse uns von den Bösen. Erlöse uns, Herr, allmächtiger Vater, von allem Bösen und gib Frieden in unseren Tagen. Komm uns zu Hilfe mit deinem Erbarmen und bewahre uns vor Verwirrung und Sünde, damit wir voll Zuversicht das Kommen unseres Erlösers, Jesus Christus, erwarten. Denn dein ist das Reich und die Kraft und die Herrlichkeit in Ewigkeit. Amen. Der Herr hat zu seinen Aposteln gesagt, Frieden hinterlasse ich euch, meinen Frieden gebe ich euch. Deshalb bitten wir, Herr Jesus Christus, schau nicht auf unsere Sünden, sondern auf den Glauben deiner Kirche und schenke ihr nach deinem Willen Einheit und Frieden. Und dieser Friede des Herrn sei alle Zeit mit euch. Schenken einander ein Zeichen des Friedens und der Versöhnung.

0: Seht das Lamm Gottes, das hinwegnimmt die Sünde der Welt. Herr, ich bin nicht würdig, dass du eingehst unter mein Dach, aber sprich nur ein Wort, so wird meine Seele gesund.
1: Ich bin alle Tage bei euch bis zum Ende der Welt, so spricht der Herr.

Mein Jesus, ich glaube, dass du im Allerheiligsten Sakrament des Altares zugegen bist. Ich liebe dich über alles. Meine Seele sehnt sich nach dir. Da ich dich jetzt im Sakrament des Altares nicht empfangen kann, so komm bitte geistigerweise zu mir und nimm Wohnung in meinem Herzen. Ich umfange dich und vereinige mich mit dir. In tiefster Ehrfurcht bete ich dich an. Jesus, sei mir Jesus, sei du mein Licht, meine Kraft, mein Heil, mein Frieden. Segne mich und alle, die ich im Herzen trage. Halte mich fest und lass mich niemals von dir scheiden. Lass nicht zu, dass ich mich je von dir trenne. Mein Herr und mein Gott, nimm alles von mir, was mich hindert zu dir. Mein Herr und mein Gott, gib alles mir, was mich fördert zu dir. Mein Herr und mein Gott, nimm mich mir und gib mich ganz zu eigen dir. Maria, Frau der heiligen Eucharistie, lehre mich, Jesus zu lieben und für ihn zu leben wie du. Amen.

0: Lasset uns beten. Herr unser Gott, du hast dem heiligen José María für den treuen Dienst an seiner Gemeinde die Krone des Lebens geschenkt. Das Sakrament, das wir empfangen haben, führe auch uns zur ewigen Freude. Darum bitten wir durch Christus, unseren Herrn. Liebe Brüder und Schwestern, je mehr wir uns nach Heiligkeit sehnen, umso mehr strahlen wir automatisch die Liebe Gottes aus. Und somit sind wir dann auch schon eben im Bereich des Apostolats. Wir machen seine Liebe sichtbar, greifbar im Alltag. Wollen wir uns daher der Gottesmutter weihen und sie bitten, sie möge uns helfen, dass wir unseren Alltag möglichst mit maximaler Liebe leben. Aus der Liebe zum Herrn, aus der Liebe eben für die Nächsten. Wollen wir sie bitten, sie möge uns helfen, dass wir jetzt die Liebe, die wir in der heiligen Eucharistie empfangen haben, gut bewahren können, aber vor allem, dass sie Frucht bringt in uns und dass diese Frucht auch bleibt. Mutter, dein bin ich für Zeit und Ewigkeit. Durch dich und mit dir will ich für immer ganz Jesus gehören. Amen. Der Herr sei mit euch.
1: Und mit deinem Geist.
0: Gott, du Schöpfer aller Dinge, du hast uns Menschen die Welt anvertraut und willst, dass wir ihre Kräfte nützen. Aus dem Reichtum deiner Liebe schenkst du uns die Früchte der Erde, den Ertrag aus Garten und Acker, Weinberg und Wald, damit wir mit frohem und dankbarem Herzen dir dienen. Erhöre unser Gebet, halte Ungewitter und Hagel, Überschwemmung und Dürre, Frost und alles, was uns schaden mag, von uns fern. Schenke uns alles, was wir zum Leben brauchen. Darum bitten wir durch Christus, unseren Herrn. Und der Segen des allmächtigen Gottes, des Vaters und des Sohnes und des Heiligen Geistes komme auf euch herab und bleibe bei euch alle Zeit. Geht hin.

0: Im Namen des Vaters und des Sohnes und des Heiligen Geistes. Amen. Gegrüßt seist du, Maria, voll der Gnade. Der Herr ist mit dir. Du bist gebenedeit unter den Frauen. Gebenedeit ist die Frucht deines Leibes, Jesus.
1: Heilige Maria, Mutter Gottes, bitte für uns Sünder, jetzt und in der Stunde unseres Todes. Amen.
0: Gegrüßt seist du, Maria, voll der Gnade. Der Herr ist mit dir, du bist gebenedeit unter den Frauen, und gebenedeit ist die Frucht deines Leibes, Jesus.
1: Heilige Maria, Mutter Gottes, bitte für uns Sünder, jetzt und in der Stunde unseres Todes. Amen.
0: Gegrüßt seist du, Maria, voll der Gnade. Der Herr ist mit dir, du bist gebenedeit unter den Frauen, und gebenedeit ist die Frucht deines Leibes, Jesus.
1: Heilige Maria, Mutter Gottes, bitte für uns Sünder, jetzt und in der Stunde unseres Todes. Amen.
0: Gegrüßet seist du, Königin, Mutter der Barmherzigkeit, unser Leben, unsere Wonne und unsere Hoffnung sei gegrüßt. Zu dir rufen wir, verbannte Kinder Evas, zu dir seufzen wir trauernd und weinend in diesem Tal der Tränen. Wohlan denn unsere Fürsprecherin, wende deine barmherzigen Augen uns zu und nach diesem Elende zeige uns, Jesus, die gebenedeite Frucht deines Leibes. O gütige, o milde, o süße Jungfrau Maria. Bitte für uns, o heilige Gottesmutter,
1: dass wir würdig werden der Verheißung Christi.
0: Lasset uns beten. Gott, unsere Zuflucht und Stärke, sieh gnädig an das Flehen deines Volkes und erhöre in deiner Barmherzigkeit und Milde auf die Fürbitte der glorreichen und unbefleckten Jungfrau und Gottesmutter Maria, des Bräutigams, des heiligen Josef, der heiligen Apostel Petrus und Paulus und aller Heiligen, die Gebete, die wir für die Bekehrung der Sünder, für die Freiheit und die Erhöhung als heilige Mutter der Kirche flehentlich verrichten, durch ihn, Christus, unseren Herrn. Amen.
1: Heilige Erzengel Michael, verteidige uns im Kampfe, beschütze uns gegen die Bosheit und die Nachstellungen des bösen Feindes, sei unser Schutz. Wir bitten flehentlich, o Gott, fessle den Satan. Du aber, Fürst der himmlischen Herrscharen, stürze den Satan und alle anderen bösen Geister, die in der Welt umhergehen, um die Seelen zu verderben, durch die Kraft Gottes hinab in die Hölle. Amen.
0: Heiligstes Herz Jesu,
1: erbarme dich unser.
0: Heiligstes Herz Jesu,
1: erbarme dich unser.
0: Heiligstes Herz Jesu,
1: erbarme dich unser.
2: Ich kann also über die sichtbaren Dinge eine Spur zum Nichtsichtbaren finden. Es ist typisch für Franziskus, die entscheidenden Dinge bei ihm im Leben, die geschehen immer da, wo man es nicht vermutet. Die Krippe, das Kreuz und in der Mitte der Altar, diese drei Orte, Krippe, Kreuz und Altar, an denen hat Franziskus seinen persönlichen Zugang zu Gott, zu Jesus Christus gefunden. Also gerade da, wo Gott ganz anders ist. Das einfache Brot auf dem Altar, das kleine Kind in der Krippe. Jetzt begreift Franziskus, worum es geht. Im Mai 1230 wurde der Leichnam des Franziskus hierher gebracht und hier beigesetzt. Hier ist also die Ruhestätte des Franziskus wie ein Weizenkorn in die Erde gelegt, das Frucht bringt, das viele Menschen hierher führt. Der Ort des Grabes wird zum Ort des Lebens. Das ist die Botschaft des Grabes des Franziskus. Franziskus ist derjenige, der den Einsturz der Kirche verhindert. Und wie er das tut, der Maler hat es gut getroffen, wie stützt Franziskus die Kirche. Er tut es von innen. Das ist das Entscheidende. Das ist typisch Franziskus.
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Wir befinden uns heute in der Kathedrale von Chur. Diese Kathedrale entstand in den Jahren 1155 bis 1272. Eine überaus lange Bauzeit, die vor allem der finanziellen Situation geschuldet war. An derselben Stelle standen bereits zwei Vorgängerbauten, die sich auf das 9. und das 5. Jahrhundert datieren lassen. Im Jahre 855 wurde, und das ist urkundlich belegt, die sogenannte Tello-Basilika eingeweiht. Von diesem Bauwerk sind noch Mauerresten unter dem heutigen Fußboden der Kathedrale erhalten. Weitere Reste eines noch älteren Gebäudes wurden auf das 5. Jahrhundert zurückdatiert. Dies auch in Zusammenhang mit der Erwähnung eines ersten Bischofs von Chur namens Asinio im Jahre 451. Die Kathedrale, wie wir sie heute kennen, wurde im Jahre 1272 eingeweiht und feiert ihr Patrozinium jedes Jahr am 15. August am Hochfest Maria Himmelfahrt. Das Gebäude ist als dreischiffige Säulenbasilika mit zweigeschossiger Choranlage konzipiert, wobei sich der Hochchor in die Bereiche Presbyterium und Altarhaus gliedert mit darunterliegender Doppelkrypta. Das Innere des spätromanischen Baus gleicht einer Reise durch alle Baustile hindurch bis zur heutigen Zeit. Und wenn Anpassungen oder Ergänzungen an der Einrichtung getätigt wurden, entstanden diese immer in der Formensprache der jeweiligen Zeit. Ganz aus den Anfängen der Kathedrale, also aus der Spätromanik, stammen die vier Apostelsäulen bei den Abgängen zur Krypta und das Fresko des Waltensburger Meisters im Westjoch der Kathedrale. Das Sakramentshäuschen von 1484 und der geschnitzte Hochaltar von 1492 repräsentieren die Zeit der Gotik. Die Kanzel und einzelne Seitenaltäre kamen später dazu und stammen aus der Barockzeit. Aus der Zeit der Renaissance finden wir die bischöfliche Betloge hoch oben am nördlichen Obergarten. Und die Elemente, die bei der letzten Restaurierung in den Jahren 2002 bis 2007 in die Kathedrale gekommen sind, sprechen folglich die Formensprache der heutigen Zeit. Gut zu erkennen an den liturgischen Orten der Altarinsel, an der Orgel oder an der Bestuhlung. Als absolutes Schmuckstück darf man den Hochaltar unserer Kathedrale bezeichnen. Er wurde von Bischof Ortlieb von Brandis in Auftrag gegeben und stammt aus der Werkstatt von Jakob Ruß aus Ravensburg. Der Meister und seine Gesellen stellten diesen Hochaltar in den Jahren 1486 bis 1492 hier in Chur her. Insgesamt 152 aus Lindenholz geschnitzte Figuren sind auf diesem Flügelaltar zu finden. Von kleinen, Brokattuch tragenden Engeln bis zu den großen Hauptfiguren im Mittelschrein, allesamt bemalt und teilweise vergoldet. Im Zentrum thront die Mutter Gottes mit Kind, links und rechts gesäumt von den Bistumspatronen und weiteren Heiligen, die mit unserer Diözese in Verbindung gebracht werden. Die Passionsgeschichte, die in den unteren drei Reliefs auf der Frontseite beginnt, wird auf der Rückseite fortgesetzt. Und als Pendant zur Mutter Gottes vorne sehen wir auf der Rückseite die Golgotha-Szene mit Christus am Kreuz und den beiden Schächern dargestellt. Der Tradition der Flügelaltäre verbunden, werden auch bei unserem Hochaltar die Flügel jeweils während der Advents- und Fastenzeit geschlossen und weisen damit hin auf den ruhigeren und besinnlicheren Charakter dieser Zeiten im Kirchenjahr. Auf einer leicht erhöhten Altarinsel finden wir den Hauptaltar und den Ambo. Bei der letzten Restaurierung bekam auch die Kathedra, der Sitz des Bischofs, ihren definitiven Standort auf dieser Altarinsel.

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0: Grüß euch und willkommen zu Minika zum 13. Sonntag im Jahreskreis A. Mein Name ist Nina Heeremann und das hier ist eine Katechese zu den Lesungen der katholischen Kirche an dem sogenannten 13. Sonntag im Jahreskreis A. Viel konkreter über das Matthäusevangelium und zwar wieder über einen Abschnitt aus der sogenannten Missionspredigt.
1: Schönen Sommertag und herzlich willkommen bei Radio Gloria heute am Freitag, den 26. Juni in der 12. Woche vom Jahreskreis. Und ich freue mich sehr, dass Sie eingeschaltet haben. Mein Name ist Monika Neiger. Ich darf Ihnen heute unser Programm präsentieren. 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Das Radio Gloria-Team wünscht Ihnen Gottes Segen und einen schönen Sommertag und öppe die ein kühles Plätzchen für Sie, die Monika Neiger.
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3: Du hast gesagt, Vater, zusammen mit dem Apostel Paulus hätte Petrus den Märtyrertod erlitten.
4: Damit habe ich nur das Datum gemeint. Denn die beiden Apostel sind an verschiedenen Stellen in Rom und auf verschiedene Weise getötet worden.
3: Und ich glaube, sie waren auch im Wesen unterschiedlich, oder nicht?
4: Doch, aber der wichtigste Unterschied war, dass Petrus der bevorzugte Jünger Jesu war, während Paulus Jesus gar nicht gekannt hat. Aber die beiden hatten auch Gemeinsamkeiten.
3: Welche?
4: Sie hießen ursprünglich anders. Petrus hieß, wie du weißt, Simon und Paulus hieß Saulus.
5: Ich kann nicht verstehen, dass es Menschen gibt, die sich freiwillig so etwas Furchtbares ansehen.
6: Neugierige gibt es immer, Levi.
5: Wie man sieht, hast du recht, Dan. Wenn mich der Hohe Rat nicht als Zeuge aufgefordert hätte, ich hätte nicht an der Steinigung dieses Mannes teilgenommen.
6: Wie hieß er eigentlich?
5: Stephanus.
6: Was hat er denn verbrochen, dass er zum Tode durch Steinigung verurteilt wurde?
5: Er ist Christ, Anhänger des Nazareners Jesus, der auf Golgatha hingerichtet wurde. Wie jeder Christ hat auch Stephanus behauptet, dieser Jesus wäre der Sohn Gottes, der Messias. Das ist für jeden gläubigen Juden Gotteslästerung.
6: Ach, deshalb. Bei der Steinigung ist mir übrigens ein junger Mann aufgefallen. Er hat nicht selbst Steine auf Stephanus geworfen. Die Steinewerfer haben ihre Mäntel bei ihm abgegeben und er hat darauf Acht gegeben. Aber seinem Gesicht hat man angesehen, wie sehr er damit einverstanden war, dass Stephanus mit Steinen totgeworfen wurde.
5: Du meinst sicher den jungen Saulus aus Tarsus. Ein gläubiger Jude. Aber auch ein römischer Bürger. Er ist Zelttuchweber.
6: Wie kommt er denn hier nach Jerusalem?
5: Er kam nach Jerusalem, um sich an unserer Tempelakademie bei dem berühmten Gesetzeslehrer Gamaliel zum Rabbiner ausbilden zu lassen.
6: Ach, deshalb.
5: Saulus ist sehr klug. Er spricht mehrere Sprachen. Aber er ist auch ein fanatischer Christenhasser. Von meinem Neffen weiß ich, dass er sich von unserem obersten Priester ein Empfehlungsschreiben an die jüdische Gemeinde in Damaskus hat geben lassen.
6: Warum denn?
5: Er will auch dort nach Anhängern des neuen Glaubens suchen und sie gefangen nach Jerusalem bringen.
6: Ah.
5: Gleich morgen will er sich mit einer Schar Soldaten auf den Weg nach Damaskus machen.

0: Ich glaube, es ist nicht mehr weit. Die Häuser da in der Ferne. Ist das Damaskus, Saulus?
1: Ja, wir sind bald am Ziel. Es war eine beschwerliche Reise durch die Wüste. Gut, dass wir bald da sind. Unsere Wasservorräte sind verbraucht.
2: Was ist hier, Saulus?
1: Warum stürzt du vom Pferd? Woher kommt auf einmal dieses helle Licht?
2: Der Blitz so hell. Aber es bleibt.
3: Saulus. Saulus. Warum verfolgst du mich?
4: Wer bist du?
3: Ich bin Jesus, den du verfolgst. Doch nun steh auf und geh in die Stadt. Dort wirst du erfahren, was du tun sollst.
2: Was war das, Saulus? Wir haben eine Stimme gehört, aber die Worte nicht verstanden.
1: Wir haben auch niemanden gesehen, nur dieses gleißende Licht.
2: Komm, komm, ich helfe dir aufstehen. Saulus, hier findest du die Zügel deines Pferdes nicht mehr. Du tappst ja dauernd daneben.
4: Ich sehe nichts mehr. Ich kann nichts mehr sehen. Ich bin blind.
1: Nimm dich bei der Hand, Saulus, und führen dich nach Damaskus. Komm.

0: Warum kommst du zu mir, Hananias?
1: Ist bei dir ein Mann namens Saulus aus Tarsus?
0: Ja, ich habe ihn aufgenommen. Er ist von einer langen Reise erschöpft und blind. Warum fragst du nach ihm?
1: In der Nacht ist mir Jesus erschienen und hat mir gesagt, ich soll in das Haus des Judas in der geraden Straße gehen. Dort wäre Saulus aus Tarsus. Ich habe Jesus geantwortet, dass der Name dieses Mannes bei allen Christen gefürchtet wäre, weil er die Christen grausam verfolgt, und dass ich deshalb lieber nicht in die gerade Straße gehen möchte. Aber Jesus hat gesagt,
2: geh unbesorgt hin. Ich bin ihm vor den Toren von Damaskus erschienen, denn ich habe ihn als mein Werkzeug ausgesucht. Er soll meinen Namen den nichtjüdischen Völkern und ihren Herrschern bekannt machen und auch dem Volke Israel.
0: Komm herein, Hananias.
1: Gott segne dich, Bruder Saulus. Der Herr hat mich zu dir geschickt, Jesus selbst, der dir erschienen ist. Ich lege jetzt meine Hände auf deine Augen, und du wirst die Welt wieder sehen können. Und der Heilige Geist wird dich erleuchten, damit du das Reich Gottes erkennst, von dem Jesus gesagt hat, dass es nicht von dieser Welt ist.
3: Es ist wahr. Ich sehe wieder. Ich kann wirklich wieder sehen. Wie Schuppen fällt es mir von den Augen, aber auch von meiner Seele. Es ist, als wäre ich ein neuer Mensch geworden. Ich bin ein neuer Mensch geworden, und deshalb will ich mich auch nicht mehr Saulus nennen. Ich will ab jetzt Paulus heißen. Wie heißt du, frommer Mann?
1: Ich heiße Hananias.
3: Bitte, Hananias, taufe mich.

0: verstehe das nicht.
1: Ich auch nicht. Wir kommen in die Synagoge, um einen Rabbiner zu hören. Und was tut der Mann?
0: Er spricht von Jesus, dem Gottessohn, der auf die Erde gekommen ist, um uns zu erlösen.
1: Dabei ist das doch derselbe Mann, der in Jerusalem alle verfolgt hat, die sich zu Jesus bekennen.
0: Er ist doch extra hergekommen, um die Christen auch hier in Damaskus zu bekämpfen.
1: Stattdessen weist er in der Synagoge aus den heiligen jüdischen Schriften nach, dass Jesus der von den Propheten versprochene Messias ist.
0: Ich verstehe das nicht. Ich möchte wissen, was da passiert ist.
1: Der Mann ist gefährlich für uns. Der muss weg. Ich werde den Ältestenrat einberufen.

0: Hananias, warum führst du mich in der Nacht auf die Stadtmauer, hier zwischen den beiden Toren?
1: Weil hier keine Wachtposten stehen, Paulus. Du musst aus Damaskus fliehen. Der Rat der Ältesten hat beschlossen, dich zu töten.
0: Sei mal still. Da kommen Leute.
1: Das sind Freunde, junge Christen, Glaubensbrüder. Sie wollen dir helfen. Durch die Tore kannst du nicht mehr. Die Wachen würden dich festnehmen.
2: Ja, an allen Toren stehen bewaffnete Posten. Sie streifen auch durch die Straßen.
0: Warum schleppt ihr diesen großen Korb mit?
2: Da musst du reinsteigen. Wir lassen dich dann außen an der Stadtmauer runter. Geh dann so schnell du kannst nach Westen. Immer nach Westen.
3: Hier, wir haben dir Proviant für ein paar Tage eingepackt. Und Wasser, damit du nicht verdurstest. In der Wüste gibt es keine Quellen.
0: Ich danke euch. Gott wird es euch lohnen.
1: Wir wollen ein kurzes Gebet sprechen, Paulus. Und Gott bitten, dass er dich beschützt. Und dann ans Werk, bevor uns die Wachen finden.
4: Was sagst du, Barnabas? Saulus ist wieder in Jerusalem und er will mit uns, den Jüngern Jesu, sprechen und uns alle kennenlernen?
5: Er nennt sich nicht mehr Saulus, sondern Paulus, Matthias.
6: Ob Saulus oder Paulus, vor diesem Mann müssen wir auf der Hut sein. Er verfolgt uns.
5: Nein, Jakobus, ihr alle irrt euch, wenn ihr meint, Paulus wäre noch der gleiche Mann wie der, der uns unbarmherzig verfolgt hat. Vor Damaskus ist ihm Jesus erschienen. Deshalb hat er sich taufen lassen und in der Synagoge mutig die Botschaft Jesu gepredigt. Die Juden wollten ihn dafür töten. Er musste aus Damaskus fliehen. Jetzt ist er hier und wir sollten ihn in unseren Kreis aufnehmen.
6: Wenn du dich so für ihn einsetzt, Barnabas, dann bring ihn zu uns. Wir brauchen Männer, die mutig die Lehre des Herrn verkünden.
7: Und das hat Paulus getan. Er wurde der wortgewaltigste Verkünder des Evangeliums. Überall, auf Straßen und Plätzen, in den Synagogen und Sälen, sprach er unermüdlich, in mitreißenden Worten, von Jesus Christus. Er betete und wirkte viele Wunder an Kranken und Leidenden. Seine Missionsreisen führten ihn nach Zypern und Kleinasien, nach Mazedonien, nach Griechenland und nach Ephesus.
8: Warum rotten sich die Leute in den Straßen zusammen? Das sieht ja aus wie ein Volksaufstand.
9: Frag Demetrius. Da kommt er gerade.
10: Los, los, auf! Wir schließen uns den Menschen an.
8: Warum, Demetrius?
10: Hörst du nicht, was dieser Paulus hier in Ephesus verkündet?
9: Doch, er spricht von einem Gott. Ich meine, von nur einem Gott, nicht von den Göttern.
10: Na, schlimmer. Er redet den Leuten ein, Götter, die man mit Händen machen kann, sind gar keine Götter. Begreift ihr nicht? Wir sind Silberschmiede. Und wovon leben wir?
8: Unser ganzer Wohlstand hängt davon ab, dass die Leute unsere Nachbildungen von Göttern verehren.
9: Und vor allem, dass sie sie kaufen.
10: Also kommen wir dann doch an den Bettelstab, wenn die Menschen das glauben, was Paulus sagt. Und immer mehr in Asia hören schon auf ihn.
8: Du hast recht, Demetrius. Das müssen wir verhindern.
10: Genau deshalb habe ich die Menschen auf die Straßen gehetzt.
9: Siehst du, Gaius und Aristarch, die sich diesem Paulus angeschlossen haben, hat die Menge schon geschnappt. Sie schleppen die beiden fort.
10: Ach, noch besser wäre es, wenn sie Paulus schnappen würden.
11: Nein, Paulus, du kannst und darfst jetzt nicht auf die Straße. Hier in meinem Haus, in der Christengemeinde, bist du sicher. Wenn sich der Volkszorn gelegt hat, ist es am besten, wenn du Ephesus verlässt, so ungern wir dich auch gehen lassen.
0: Meine Brüder und Schwestern, ihr wisst, dass ich vom ersten Tag an, an dem ich zu euch kam, für den Herrn gearbeitet habe. Ich habe mich um jeden einzelnen von euch bemüht. Oft unter Not und Tränen, wenn wir verfolgt wurden. Ich habe euch beschworen, Jesus Christus in eurem Herzen anzunehmen und zu bewahren. Denn es werden Männer auftreten und mit verlogenen Worten versuchen, euch irre zu machen. Haltet fest am Glauben und seiner rettenden Gnade, damit euch das ewige Leben geschenkt wird. Ich gehorche dem Heiligen Geist und gehe jetzt nach Jerusalem. Und es ist ungewiss, was dort mit mir geschehen wird. Aber was liegt schon an meinem Leben? Wichtig ist allein, dass ich bis zum Schluss den Auftrag erfülle, den mir Jesus, der Herr, übertragen hat.

In Jerusalem wollten strenggläubige Juden Paulus vor Gericht stellen, aber er bestand darauf, als römischer Bürger nur vor einem römischen Gericht auszusagen. Schließlich verlangte er sogar, dass die gegen ihn erhobene Anklage vor dem Kaiser verhandelt werden sollte. So kam Paulus nach Rom, wo Petrus schon Bischof war. Zuerst konnte er sich frei bewegen. Aber weil er gemeinsam mit Petrus überall das Evangelium verkündete und immer mehr Menschen für die Botschaft Jesu begeisterte, ließ Kaiser Nero ihn und Petrus im mamertinischen Gefängnis einsperren und verurteilte ihn zum Tode. Am gleichen Tag wie Petrus wurde er enthauptet. Dreimal sprang sein Kopf auf der Erde auf, und an jeder dieser Stellen entsprang eine Quelle, die auch heute noch fließen.

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0: Ich bin der Pater Hermann Josef, Zoche mit Nachnamen. Ich stamme aus Bremen, bin durchs Studium in den Süden Deutschlands gekommen. Ich habe zunächst bei den Jesuiten studiert, weil ich Jesuitenschüler bin aus Bremen. Habe in Frankfurt an der PTH St. Georgen studiert. Bin dann nach Freiburg gekommen, habe dort von dort aus die kleine Kommunität kennengelernt, in der ich jetzt lebe. Wir sind ein Augustinerorden, Brüder vom gemeinsamen Leben. Diese großen Stifte, wir sprachen beim Mittagessen darüber, die es hier in Österreich gibt, das sind unsere reichen Vettern, zu denen wir immer gerne kommen bei den Ordenskongressen. Und ich bin 1987 zum Priester geweiht und habe schon vor meiner Priesterweihe immer auch Seelsorge gemacht. Ich bin also nach wie vor bei aller publizistischen Tätigkeit und Vortragstätigkeit auch Pfarrer. Wir betreuen vom Kloster aus eine Seelsorgeeinheit mit insgesamt 7 Pfarreien. Ich bin Leiter dieser Seelsorgeeinheit. Zusammen mit 2 Mitbrüdern betreuen wir dort, also machen wir dort die Pastoral. Nur das so ein bisschen. Mir war das auch immer wichtig, dass bei aller Tätigkeit, vor allen Dingen die Schulungstätigkeit, bei den Managern Vorträge vor Führungskräften, in Firmen, Schulungen über Ethik, über Menschenführung und so weiter, war es mir sehr wichtig, immer auch aktiv tätig zu bleiben als Pfarrer. Ich habe ein Buch geschrieben, die 10 Gebote für Manager, wo ich übrigens genau da hinten auch darauf hinweise, dass es übrigens auch nicht die 10 Gebote heißt, sondern eigentlich sind es Angebote. Die 10 Angebote Gottes sind es an uns, nicht? Denn wenn man das richtig übersetzt, nur in Klammern angemerkt, dann heißt das, ich bin der Herr, dein Gott, der dich aus dem Sklavenhause Ägyptens befreit hat. Darum wirst du doch wohl die Gebote halten, auf die ich dich heute verpflichte. Ja? Also zunächst einmal ist wichtig zu erkennen, Gott hat mich frei gemacht. Und wenn ich diese Freiheit erkenne und erkenne, worin er mich frei gemacht hat, dann halte ich auch freiwillig die Gebote. Das ist übrigens der Freiheitsbegriff, der katholische Freiheitsbegriff auf jeden Fall bei Paulus, sich freiwillig unter das Gesetz stellen. Und die Gebote heißen dann übrigens auch nicht, du sollst nicht, sondern wenn man das hebräisch wörtlich übersetzt, heißt es, du wirst doch wohl nicht. Das ist ein ganz anderer Sound, der darüber kommt, nicht? Dann habe ich Bücher geschrieben, Jesus und die Marktwirtschaft, die Jesus AG. Also stark Literatur angeboten für Unternehmer, für Führungskräfte, Manager. Und da fehlt, ach, das ist das Portemonnaie. Ich dachte, Ihnen fallen da die Hundeleckerlieder aus dem Sack.
1: Das könnte man auch.
0: Ja. Ja, wenn man das als Pfarrer sieht, da denkt man ja immer sofort, erstmal Kollekte machen, wenn den Leuten das Geld schon hier aus dem Sack fällt. So eine Berufskrankheit bei uns. Und ich habe dieses Buch geschrieben, was draußen auch am Tresen liegt. Ich habe einen historischen Roman geschrieben über das Leben des heiligen Paulus, weil ich immer gespürt habe, Menschen haben Interesse am Leben des Paulus. Die wollen wissen, was hat er gemacht, wie hat er gelebt, was ist in ihm vorgegangen. Aber wir haben gewissermaßen aus der Archäologie heraus nur das Skelett. Nun kann man ja, wenn man ein Skelett hat, auch rekonstruieren. Wie hat der Mensch ausgesehen, zu dem dieses Skelett gehört? Und so eine Art Rekonstruktion habe ich versucht, um diesen Roman, um mittels dieses Romans dem Leben des Paulus so etwas mehr einzuhauchen. Ich habe sozusagen das Fleisch an das Skelett gebracht. Und dann steht man natürlich zunächst als Autor vor einem Problem, weil es Widersprüche gibt. Davon war ja heute Morgen schon die Rede. Und man muss dann irgendwann auch entscheiden, welchen Weg der Darstellung wähle ich. Einer der bekanntesten Widersprüche, von dem heute Morgen schon die Rede war, den Sie ja noch aufgegriffen haben eben, ist ja diese Sache, was war nachdem Paulus auf dem Weg nach Damaskus dieses mystische Erlebnis hatte, um es mal so zu bezeichnen. Der hatte ja zunächst einmal in Jerusalem die Christen verfolgt. Er sagt ja selber, ich habe sie bis aufs Schärfste verfolgt. Und dann ist er zum Hohen Rat gegangen, nach der Steinigung des Stephanus, und hat sich dort, da waren ja dieselben Typen noch im Hohen Rat, die Jesus verurteilt hatten. Also Leute, die durchaus so ein bisschen kalte Füße gekriegt hatten in dem ganzen Geschehen um Jesus herum. Immer die Römer im Nacken und immer beobachtet. So, jetzt geht er zum Hohen Rat und sagt denen, ich habe eine super Idee, die Christen in Jerusalem sind ja nun alle im Knast und den Stephanus haben wir nun auch erledigt. Jetzt machen wir im Ausland weiter. Ja, da ist denen das Blut in den Adern gefroren. weil die sich natürlich gedacht haben, Kajafas und so, die saßen alle noch. Und jetzt sollten die dem also die Genehmigung geben, nun genauso zu wüten, wie er sagte, ich habe gewütet, genauso zu wüten im Ausland. Da wollten die nicht ran, einerseits. Andererseits haben sie sich natürlich gedacht, naja, komm, dann sind wir los. Weil das wurde denen ein bisschen zu heiß da, der Boden unter den Füßen. Und dann haben sie ihm gesagt, ja, er könnte ja schon, aber er soll mal nicht so ganz so dolle machen. Also er soll mal nach Damaskus gehen und da mal ein bisschen anfangen. Aber er soll sie nur einkerkern. Also mehr bitte nicht. Die waren da schon so ein bisschen zurückhaltend. Die haben gemerkt, was das für ein Heißsporn war. Dem kochte ja das Blut in den Adern. Und dann ist er los. Der hat sich dann noch seine eigene Truppe zusammengestellt. So muss man sich das vorstellen. Der ist ja nicht alleine dahin geritten. Der hatte ja Begleiter, wie wir hören. Die hat er selber bezahlt. Oder aus Spenden oder so finanziert. Aus Schwarzgeld wahrscheinlich. Und dann ist es geschehen. Eines Morgens. Der hat sich dann seine Soldaten gesammelt und gesagt, macht ihr mit. Ich habe die Genehmigung hier schriftlich. Und die waren in Jerusalem erstmal heilfroh, dass sie den Typen los sind. Und so reitet er nun nach Damaskus, ausgerüstet mit allen Rechten, die Christen auch in Damaskus einkerkern zu dürfen. Aber er musste sie dann danach eigentlich nach Jerusalem bringen. Und unterwegs ist es dann passiert, dieses merkwürdige Ereignis, und er wird dann blind und so und kommt dann nach Damaskus. Jetzt muss man sich doch mal Folgendes überlegen. Die Apostel selber waren ja zu der Zeit auch nicht gerade so die ganz großen Helden. Das waren Fischer aus Norden. Die saßen nun in Jerusalem. In diesem Hexenkessel saßen die. Und die fielen ja schon durch ihre Sprache auf. Das wäre so wie ein Schwabe in Berlin oder ein Österreicher in Hamburg. Ne? Und das waren ja auch jetzt keine großen Redner und so. Das waren Fischer. Und jetzt saßen die da in Jerusalem rum, waren ja auch verfolgt worden, waren zum Teil in die Diaspora geflüchtet vor seinen Verfolgungen. Den schlotterten doch die Knie, als die den Namen hörten.

0: der da vom Pferd fällt und was da mit ihm passiert ist, das hat ja sein gesamtes, modern gesagt, sein gesamtes bisheriges Lebenskonzept vollkommen über den Haufen geworfen. Der war ja am Ende. Der wusste, was sollte denn jetzt passieren?
1: Dann reitet er doch nicht am nächsten Tag nach Jerusalem und wirft sich dem Petrus zu Füßen.
0: Das gehörte überhaupt nicht mit in das Konzept. Da muss man sich als Autor jetzt auch ein bisschen überlegen, was ist denn das Wahrscheinlichere? Natürlich ist das Wahrscheinlichere, dass er nach der Zeit in Damaskus sich zurückgezogen hat, wie er selber schreibt, nach Arabien in die Wüste. 3 Jahre. 3 Jahre hat er da in der Wüste gelebt und dann ist ihm das Ganze mal durch den Kopf gegangen. Dann hat er gebetet. Dann hat er sein Leben neu aufgestellt nach dieser entscheidenden Begegnung mit Jesus Christus. Da hat er diesen Jesus dann auch kennengelernt nach der ersten großen Erscheinung. Und dann ist er immer noch nicht nach Jerusalem. Dann wusste er nicht, was er machen sollte und ist wahrscheinlich nach Tarsus zurückgegangen, wo er herkommt. Wie das häufig so ist, das erleben wir bis heute. Er kriege ich als Pfarrer auch mit. Da ziehen 2 junge Leute zusammen, Mädel und Bub, wollen so als Ehevorbereitung schon mal 2 Jahre Ehe auf Probe machen. Dann geht die Sache schief. Was machen die? Die gehen wieder nach Hause. Zum Leidwesen der Eltern. hängen die dann wieder daheim rum. Es sei denn, es gibt noch Kindergeld. Was sollte der denn machen? Und hinzu kommt ja noch Folgendes. Paulus war ein Mensch, der hat polarisiert. Das war kein Typ, der da so ausgleichend war und ja und wenn und dann und man muss mal schauen. Dann wäre er der Gründer der Caritas oder der katholischen Verwaltung. Die katholische Verwaltung, die funktioniert noch 300 Jahre weiter. Wenn Jesus wiederkommt, das kriegen die gar nicht mit. Paulus hat, wo der aufgetreten ist, vom Typ her, hat der polarisiert. Und so auch in Damaskus übrigens. Das ging ja nicht lange gut. Der kam da zwar so blind an, haben die den dann geführt. Seine Reiter, die sind dann natürlich wieder nach Hause gegangen. Die sind 3 Tage später in Jerusalem aufgetaucht und haben gesagt, mit dem stimmt was nicht, der ist vom Pferd gefallen. Und da wussten die ja immer noch nicht, was los ist. Die Altapostel in Jerusalem. Und dann hat er in Damaskus hatte immer Ärger am Bein. Das war der Typ. Es gibt so Menschen, die immer irgendwie eine zentrale Rolle spielen. Mir hat mal einer gesagt, der ein ähnlicher Typ ist. Das ist für mich ein Drama, hat er mir gesagt. Ich bin immer Mittelpunkt und wenn ich nichts sage auch, dann sagen alle, wieso sagst du nichts? So ähnlich muss man sich das bei Paulus vorstellen. Dann hat er Damaskus aufgemischt, natürlich die Juden. Weil wo ging der hin mit seiner Lehre, mit seiner Kenntnis, mit seiner theologischen Herkunft? Der ging an die Synagogen, da wo die sich trafen. Und da hat er denen dann mal erzählt, sag mal, Jungs, habt ihr mal was gehört hier ne, von Jesus und so. Und dann ging der Ärger ja los, so stark, dass sie den dann ja da im Korb, die Mauer runter und der erstmal weg, nicht? Der ist schon gleich aus Damaskus, ist er schon wieder geflohen. Ja, und dann ging der erstmal, höchstwahrscheinlich, erstmal nach Tarsus. Das ist, man muss ein bisschen schauen in dieser Frühgeschichte, die historisch nicht so gut überliefert ist. Was ist das Wahrscheinlichste? Ich habe mich in dem Roman an das gehalten, was jahrhundertelang für das Wahrscheinlichste gehalten wurde. Da haben wir als Katholiken vielleicht auch eine etwas andere Verpflichtung der Tradition gegenüber. Und den erstmal nach Hause geschickt. Nach Tarsus ist er zurück. Und irgendwie viel später, dann ist das vielleicht durchgesickert. Dann ist das dem Petrus zu Ohren gekommen und den Aposteln in Jerusalem. Du mit dem Paulus, da stimmt was nicht. Der ist jetzt doch irgendwie mehr auf unserer Wellenlänge. Wir haben gehört, der hat sich da mit den Juden angelegt in Damaskus. Das war ja zunächst mal befremdlich. Und dann ist er geflüchtet. Ja, wo ist er denn jetzt? Das wissen wir auch nicht und so. Dann war er 3 Jahre in der Wüste, hat erst mal meditiert, überlegt, geschaut, gebetet. Dann ist er nach Hause gegangen. Und dann sind, wahrscheinlich, es steht ja in der Apostelgeschichte, Barnabas hätte sich seiner angenommen. Barnabas war ein wunderbarer Typ, der ist ja kein Apostel, der kam da in diesen Apostelkreis, wird am Anfang der Apostelgeschichte ein bisschen genannt, der war da irgendwie verwandt mit diesem Clan um die Frauen, die da auch immer aktiv waren.

Mit dieser anderen Maria war er wahrscheinlich verwandt. Die hatten da eine Wohnung in Jerusalem und auch einen Acker. Die waren wahrscheinlich ein bisschen wohlhabend. Und den hat er dann ja gespendet. Dann war dieser Barnabas, war da irgendwie immer so im Dunstkreis der Apostel, war der gegenwärtig. Und den hat wahrscheinlich, so steht es ja auch drin, der hat sich dann Paulus angenommen. Der hat wahrscheinlich gesagt, hier Jakobus und Petrus, jetzt macht mal nicht so einen Wind hier, ich kümmere mich da mal drum. Ich gehe da mal hin, schaue mir den mal an. Nicht? Und bin ich möglicherweise nach Tarsus oder irgendwie in die Wüste, wo Paulus da war und hat mit dem Kontakt aufgenommen. Und das waren ja ganz wunderbare Freunde, diese zwei. Das war eine ganz dicke Freundschaft. Die zwei. Also der hat den Paulus zurückgeholt. Der hat ihm eigentlich die Tür geöffnet in diesen Kreis der Apostel. Mit dem war er zusammen. Barnabas war an seiner Seite. Barnabas ist mitgegangen nach Antiochia, wo die angefangen haben, da richtig zu missionieren. Barnabas, das muss ein richtiger Kamerad gewesen sein. Barnabas war bei der ersten Missionsreise dabei. Barnabas stammt aus Zypern. Zypern, Kopera, nicht? Der Zypern ist das Wort für Kupfer. Da haben die Römer haben da ihr Kupfer gewonnen. Also war eine relativ bedeutende Insel zu der Zeit. Und dann hatte Barnabas noch einen Verwandten dabei, Johannes Markus, den späteren Evangelisten. Der wollte dann gar nicht mehr mit. Bei der zweiten Missionsreise hat der Johannes Markus, der konnte nicht mehr. Ich stelle mir das so vor, wie die da durch Zypern laufen, so in der ganzen Energie, so dieser ersten Missionsfreude. Und Barnabas dabei, der kannte Zypern, der war da ja zu Hause, Johannes Markus so im Rucksack so hinterher. Und der konnte irgendwann nicht mehr. Bei der zweiten Missionsreise heißt es in der Apostelgeschichte, Paulus wollte den Johannes Markus nicht mehr mitnehmen, weil er ihnen auf der ersten Reise Schwierigkeiten gemacht hat. Das ist ja das Problem, der hatte vielleicht Blasen unter den Füßen. Ja, mir hat neulich einer erzählt, vorige Woche rief mich einer an, der war auf dem Weg ist zu Fuß von der Schweiz nach Santiago de Compostela gegangen mit seiner Frau. Und da sagte er zu mir, ja, das war sehr schlimm. Meine Frau, die Gabi, die hatte die letzten Tage Blasenentzündung. Da habe ich gesagt, um Himmels Willen seid ihr mit der Blasenentzündung da weitergelaufen? Das ist ja furchtbar, da braucht man doch Antibiotika und so. Und da sagt er, die hatte so schlimme Blasenentzündung, die hatte vier unter jedem Fuß. Also so eine Art von Blasenentzündung hatte Markus vielleicht auch. Auf jeden Fall wollte Paulus auf der zweiten Missionsreise diesen Johannes Markus, sagt er ja, expresses Verbes nicht mehr dabei haben. Weil der dem wahrscheinlich, das war nicht so ein Haudegen wie die beiden anderen. Aber Barnabas war dabei. Der war dabei, die ganze Zeit. Und der hat das auch mitgekriegt auf der ersten Missionsreise, dass Paulus gesteinigt wurde. Wissen Sie, das überliest man so leicht. Dann wurde der gesteinigt, aber so ein paar Frauen, die lasen ihn dann da auf und pflichten ihn. Und ich habe einfach mal versucht, in dem Roman dem auch mal ein paar Seiten zu geben und zu sagen, ja, stellt euch das doch mal vor, wie ist denn das, wenn der da gesteinigt wird? Die dachten, der sei tot, den haben die da rausgeschleift wie so ein Kadaver und draußen so ins Gras geworfen vor der Stadt. Ja, und das steht da drin. Und vor der Stadt sind die dann haben die den wieder geholt und gepflegt. Das muss man ja mal so ein bisschen in Zeitlupe sich mal vorstellen. Manchmal sind die Dinge so verdichtet berichtet, dass man so schnell drüber liest und dann gar nicht mehr so richtig würdigen kann, was die Kameraden da auf sich genommen haben. Barnabas war dabei, wie er den Timotheus gewonnen hat, seinen Lieblingsschüler, den er unglaublich geliebt haben muss, der Timotheus, der bis zum Schluss da war, den er dann, das musste mir das Herz zerrissen haben, wie er den Timotheus nachher weggeschickt hat aus Rom, damit es ihn auch nicht noch trifft und Paulus dann da allein im Gefängnis saß und nur noch Lukas bei ihm war. Darum ist es natürlich nachher, auch wenn man sich das mal vorstellt, wie die zwei, und da sind sie wieder zurück und haben berichtet, wie toll das Ganze abgelaufen ist mit der Mission auf der ersten Missionsreise. Immer er und Barnabas. Das muss man sich vorstellen, wie die da ein paar Jahre später wieder nach Antiochia kommen, mit solchen Bärten braun gebrannt, abgemagert. Johannes Markus zwei Tage später wahrscheinlich angekommen ist. Und die berichten, was geschehen ist da auf der ersten Missionsreise. Und nachher geht diese Freundschaft in die Brüche. Wegen Petrus. Also ich kann das verstehen, dass er auf den Petrus nicht ganz gut zu sprechen war, muss ich gestehen. Wenn, das musste ihm das Herz zerrissen haben. So eine Freundschaft,
Und dann nach diesem Streit, nach der Kiste da in Apostelkonzil, nach diesen Widersprüchen, ging die Sache mit Barnabas auseinander. Es war schon eine große Tragik, dass dieser Mensch, der ihn reingeholt hat in diesen Apostelkreis, dass der ihm als Freund nachher nicht mehr zur Verfügung stand. Die trennten sich dann und von dem Tag an aß auch Barnabas nicht mehr mit ihm. Nicht? Heißt es, der verließ dann auch die Tischgemeinschaft, so wird es ja dort beschrieben. Man muss als Autor also immer so ein bisschen, wenn man auf diese widersprüchlichen Quellen kommt, schauen, was ist das Wahrscheinlichere? Wohin hat sich die Sache denn möglicherweise entwickelt? Dann gibt es diesen erstaunlichen Widerspruch, kam ja heute auch schon und eben auch nochmal mit diesem sogenannten Apostelkonzil. Es war ja irgendwie auch ein Reinfall, um es mal normal zu sagen. Die sind dann da hoch, da war Barnabas noch dabei. Dann nehmen sie den Titus mit, den Unbeschnittenen. Und dann sitzen die da in Jerusalem zusammen und wie machen wir es denn jetzt und so. Denn eines ist vollkommen klar, und ich danke Ihnen, dass das so deutlich rauskam bei Ihrem Vortrag. Denn die wussten nicht genau, wohin das geht. Und nur in Klammern angemerkt ist ja das Verblüffende, dass sich eigentlich, wenn man die Kirche, die heutige Kirche im Westen sieht, eigentlich denkt, es hat sich in den letzten 2000 Jahren nicht viel getan, nicht? Denn die wissen ja heute offenbar auch nicht genau, wo es hingeht. Und so, das war eine ähnliche Situation, wie wir sie jetzt auch erleben. Verschiedene Strömungen, verschiedene theologische Richtungen, Schwerpunkte, persönliche Interessen, Aversionen. So saßen die in Jerusalem zusammen. Und da war Paulus schon 14 Jahre lang dabei. 14 Jahre später ging er ja dann auf. Und dann haben sie so einen Kompromiss gefunden, der eben keiner war. Es gibt so merkwürdige Kompromisse. Paulus schreibt das im Galaterbrief ganz anders, nicht? Der schreibt da eigentlich, Paulus schreibt, die reichten uns die Hand und es war alles in Ordnung. Und in der Apostelgeschichte steht das schon ganz anders drin über dieses Apostelkonzil, Apostelgeschichte 15. Was die da alles denen auferlegt haben und worauf sie achten sollen, wenn sie da missionieren. Denn den alten Aposteln war vollkommen klar, dass da, wo Paulus und Barnabas auftauchten, da gab es immer Ärger. Immer. Also immer. Ich weiß nicht, ob es einen Ort gab, wo es nicht am Ende irgendwie Stunk gab, um es mal so zu sagen. Das drang ja auch zu den Aposteln nach Jerusalem. Das haben die schon mitgekriegt. Weil das Missionsprinzip war einfach. Die sind immer zuerst zu der Versammlung der Juden gegangen. Die sind immer zuerst dahin gegangen, wo die Juden ihre Gottesdienste hatten. Wo sich eine Gebetsgruppe traf. In Philippi war es ja besonders spannend. Da saßen ja nur so ein paar Frauen saßen da an so einer Feuerstelle, an so einem Bach. Da sind sie dahin gegangen. Aber sie sind immer dahin gegangen, wo sich die Juden trafen. Und immer dort gab es Ärger. So, dass sie dann einen Teil der Gemeinde mitnahmen, mit neuen Ideen die Gemeinde aufmischten, sich dann nicht mehr mit den Juden trafen, sondern woanders trafen und so. Das spricht nicht, das heißt nicht, dass er sich vom Judentum entfernte. Aber es zeigt diese große Unsicherheit, die eigentlich am Anfang da war. Die waren alles Juden. Paulus war Jude, die Apostel waren Juden, Barnabas war Jude, Jesus war Jude. Am Anfang dachten die alle, dass das Christentum eine innerjüdische Reformbewegung ist. Das war zunächst mal deren Denken. Deswegen ist ja auch eine der spannendsten Fragen, wenn es um Paulus geht, um Petrus Frühgeschichte, erstes Jahrhundert, wie kommt es eigentlich, dass das Christentum eine eigene Religion geworden ist? Wo ist der Moment anzusetzen, dass die erkannt haben, wir sind eine eigene Richtung? Darüber möchte ich gleich noch mit Ihnen sprechen, weil ich das für ganz elementar halte. Die entscheidende Frage, wohin führt das Ganze, wenn wir die Bekehrten taufen, war ja noch nicht klar, dass sie damit in eine andere Religionsgemeinschaft gehen, wie das heute der Fall ist.
Zumal es ja auch immer, jede Religion hat verschiedene Konfessionen. Nicht? Das Christentum hat verschiedene Konfessionen, Katholiken, Protestanten, Freikirchen und so weiter. Das Judentum hat verschiedene Konfessionen, Sadduzäer, Pharisäer, Seleukiden und so. Heute weiß man ja auch, dass durchs Nachrichtenhören auch, dass die kennt man die verschiedenen Konfessionen des Islam mit den Schiiten und den Sunniten. Die dachten allenfalls dran, dass das Christentum eine Art neuer Konfession wird. Innerhalb der Religion. Das ist ja bis heute so. Die Taufe legt nur die Religion fest. Mit der Taufe ist nur klar, jemand ist Christ. Es gibt keine katholische Taufe und keine evangelische Taufe. Taufe ist Taufe. Welcher Konfession jemand angehört, wird von der religiösen Grundorientierung her durch einen eigenen Ritus festgelegt. Bei uns durch das Sakrament der Firmung, in der evangelischen Kirche durch die Konfirmation. Und bei den Wiedertäufern durch die Wiedertaufe und bei den Pfingstlern durch den Erweckungsgottesdienst und so weiter. Das ist aber erst der zweite Schritt. Dann ist die Religion schon klar. Ich hatte zum Beispiel auch mal eine Taufe von einem evangelischen Ehepaar mit einem Kind. Die wollten, dass das Kind evangelisch wird, aber wollten es bei mir taufen lassen. Und das hat der Bischof genehmigt. Die genehmigen alles. Da muss man nur hinschicken, die stempeln alles. Und musste ich nur die Personalien dann an das evangelische Pfarramt schicken. Jemand, der zum Beispiel nur getauft ist, muss nicht konvertieren, weil er nicht festgelegt ist konfessionell. Er braucht nicht, er muss nur sagen, ich will mich bei der nächsten Firmung firmen lassen. Und dann ist er ab dem Zeitpunkt katholisch. Nicht? Aber das nur ein kleiner angemerkt. Also so hatten die natürlich früher gedacht, das Christentum ist eine innerjüdische Konfession, maximal, mehr nicht. Aber innerjüdisch, immer innerjüdisch. Wie sagten sie so, innerjüdischer Familienstreit sozusagen. Nicht? Das war, da, mehr konnten die aus sich heraus zunächst einmal gar nicht erkennen. Mehr war auch gar nicht drin, um es mal so zu sagen. Die wirklichen Probleme waren mit dem Tod von Petrus und mit dem Tod von Paulus eben nicht gelöst. Und jetzt wird's eben richtig spannend. Denn wenn die entscheidenden Probleme nicht gelöst waren, wenn die beiden charismatischsten Führer, die das Christentum zu der Zeit hatte, nicht mehr lebten, aber nicht klar war, wohin die Reise jetzt geht, bleibt ja für uns die Frage über, was ist jetzt passiert, dass das Christentum irgendwann mehr war als eine jüdische Konfession. Dazu müssen wir ein bisschen in die Geschichte gehen. Ich möchte am Ende gleich nochmal auf den Tod von Paulus kommen. Ich habe zu dieser Frage übrigens einen zweiten Band geschrieben, den Folgeband zu dem Paulusband, weil ich das für so elementar halte. Damit gibt's jetzt drei Romane über die Christen im ersten Jahrhundert, Quo Vadis über Petrus, meine Paulus-Biografie als historischen Roman und den Nachfolgeroman zum Paulus Nazarius, der in romanhafter Form die politischen Ereignisse in Rom aufgreift. Folgendes war der Fall. Der berühmteste Märtyrer, den Kaiser Nero hatte, war Paulus. Kann man sich das Wasser hier nehmen? Ja? Ja, ja. Ist ja toll. Eigentlich hab ich für sowas Ministranten, muss ich gestehen. Die bringen auch ein bisschen mehr als Wasser übrigens. Nero hat ja, unter Nero ist Paulus dann hingerichtet worden. Und mit dem Tod Neros war das julisch-claudische Herrscherhaus ausgestorben. Und ich möchte Ihnen das heute Nachmittag auch deswegen sagen und da die nächsten 20 Minuten drauf verwenden, weil ich glaube, dass das ein Geschichtswissen ist, das irgendwie verloren gegangen ist. Selbst im Lateinunterricht kommt das nicht mehr richtig vor. Stichwort ist, wenn Sie es auch mal bei Wikipedia oder so nachsehen wollen, diesem Verdummungslexikon, das berühmte Vier-Kaiser-Jahr.
Es war so, Caesar war tot und nun gab es keinen legitimen Nachfahren mehr. Er war der letzte Kaiser aus diesem sogenannten julisch-claudischen Familienstamm, also von Julius Claudius Caesar. Ja, und was ist immer, wenn so ein Vakuum entsteht? Das weiß ja jeder, Dynastiewechsel ist furchtbar. Das war ja nach dem Ersten Weltkrieg in Österreich auch, in Deutschland auch. Da wollte ja keiner weitermachen, nachdem der deutsche Kaiser ins Exil geschickt wurde. Die Russen waren bei ihren Revolutionen da immer ein bisschen herzhafter, die haben die ja immer gleich um die Ecke gebracht. Aber die Franzosen haben ja Napoleon nach St. Helena verbannt und die Deutschen haben ihren Kaiser Wilhelm da nach Holland und so. Und dann wollte ja keiner mehr weitermachen, aber die Dynastie war ja auch zu Ende. Und dann haben sie im Badischen den Herzog von Baden gefragt, der hat gesagt, macht euren Dreck doch alleine. Ein berühmtes Zitat des badischen Herzogs. Nicht? Da hatte keiner Bock mehr, in diesen Scherbenhaufen da jetzt zu übernehmen. Zu römischen Zeiten war das anders. Kaiser zu sein war natürlich was. Also, es gab keine Nachfolger. Und dann kommen entsprechend Kriege. Die vier Generäle hatte Kaiser Nero. Die haben es alle der Reihe nach versucht. Der erste war General Galba. Galba, der war im heutigen Spanien. Hat befehligte der als General die römischen Truppen. Das war der erste. Der zog mit so einer Horde, mit so einer wilden Soldateska, zog der dann nach Rom und hat seinen Jungs gesagt, also Nero ist jetzt nicht mehr da, jetzt bin ich der Nachfolger. Da ist er da rein und dann gab es aber durchaus die ganze Palastgarde, die wehrten sich. Dann ging der sogenannte römische Bürgerkrieg los, der über ein Jahr dauerte. Da floss Blut in den Straßen, da kochte der Eiter, da war ein einziges Tohuwabohu, da ging's drüber und drunter dort in diesem Jahr. Galba riss also diesen Kaiserthron an sich. Die Senatoren waren ja im Grunde genommen keine ernstzunehmenden Persönlichkeiten mehr zu der Zeit. Die haben dann sich bestechen lassen und haben gesagt, ja klar, warum nicht? Galba nahm die Soldkasse mit aus Spanien. Aber er ließ seine Truppen in Unruhe. Dort fing also in Spanien ein bisschen an, wenn der General nicht mehr da ist, wenn er die Soldkasse mitnimmt und wenn er damit die Senatoren besticht, dass er Kaiser wird, da machte das Militär schon nicht mehr so richtig mit. Dann sagten, weil eben gegen diesen Galba dann im Militär schon Aversionen auftauchten, sagte sich sein Nachbargeneral, der im heutigen Portugal, im damaligen Lusitanien saß, ja, jetzt bin ich wohl an der Reihe. Dann zog der mit einer ähnlichen Horde auch nach Rom und sagte sich, das machen wir anders, also den Galba, den bringen wir mal um die Ecke und dann schnapp ich mir den Königsthron. So hat der auf dem Ritt von Lusitanien, also von Portugal nach Rom, seine Leute entsprechend eingeschworen. Der hat auch nur die größten Killer mitgenommen. Das sprach sich ja wieder rum. Saßen die da in Rom, hatten einen furchtbaren Kaiser. Dieser Galba muss eine Pflaume gewesen sein, ohne Gleichen. Und der wollte ja nur Kaiser werden. Die hatten ja keine wirklichen Ideen. Das waren ja Militärs. Und bisschen Brot und Spiele und so und ordentlich hoch die Tassen. Aber die haben sie ja zum Teil das bisschen an Restverstand, was sie überhaupt noch hatten, aus ihrer eigenen Genealogie haben die sich ja meistens noch weggesoffen. Und der Galba war also eben, war wohl, heute würde man sagen, Alkoholiker. Die Leber wächst mit ihren Aufgaben. Und dann kam also, paar Monate später, kam also die nächste Truppe da auf Rom zugeritten. Da verließen die ersten anständigen Bürger Roms schon mal die Innenstadt. Weil die sich sagten, also das kann doch nur ein Blutbad geben. Und das gab es auch. Also kam jetzt Otto, hieß der, mit TH geschrieben, Otto aus Lusitanien. Übrigens ein Freund von Nero gewesen. Der hat ihm, glaube ich, auch meine Freundin ausgespannt gehabt. Poppea hieß sie, glaube ich. Aber gut, dann
macht er das genauso. Die dringen da in den Kaiserpalast ein, bringen den Galba um, der ein Blutbad ohne Ende, der hat sich gewehrt, der Galba, der wollte nicht, der war aber so fett, den konnten die kaum richtig ermorden. Dann haben sie den Kopf abgeschlagen und auf einer Lanze durch die Stadt. Und, also furchtbar, das kann man ja alles nachlesen. Da trieft ein bisschen so das Blut so aus den Seiten, wenn sie es lesen. Und aber das stimmt alles. Dann haben die dem, weil der so verhasst war, dieser Kaiser, haben die den da an der Rostra in Rom den Schädel, die Birne auf einer Lanze aufgesteckt und haben den verspottet und so. Dann drehte sich der Wind und alle drehten wieder mit und sagten sich, naja, jetzt heißt der neue Kaiser eben Otto, ist eigentlich auch egal, Hauptsache wir kommen mit dem Leben davon. So. Und jetzt saß da noch ein Dritter da oben, nämlich in Germanien. Dann hat der sich gesagt, also das ist ja ein Ding. Also der Galba da, na gut, den haben sie ermordet, aber das wäre der normale Tod eines römischen Kaisers. Die sind ja alle keines natürlichen Todes gestorben. Und jetzt sitzt diese Pflaume von Otto da auf dem Thron, hat er sich gesagt. Jetzt, das kann nicht besser. Und dann ist auch der Vitellius, ist dann auch nach Rom geritten mit seinen Truppen. Der war etwas besser organisiert, weil die germanischen Truppen eigentlich ganz gut organisiert waren. Dann hat er wieder dasselbe Spiel gemacht. Die Truppen sind da wieder rein nach Rom, haben da gemetzelt wie die Irren, haben da die Palastgarde überfallen, haben die ermordet, haben das Volk versucht auf ihre Seite zu bringen, indem sie die bezahlt und bestochen haben und Brot und Spiele. Und irgendwann haben sie dem Otto die Lanze in den Leichnam gerammt. Der wollte noch fliehen. Also sie haben ja gesagt, sie gehen nicht. In der Kirche sage ich immer, es kann jeder eher gehen. Nur zur Kollekte müssen alle da sein. Wahrscheinlich eine alte Erfahrung der Katholiken, dass die Kollekte immer ziemlich genau in der Mitte der Liturgie stattfindet. Dann ist die Chance am größten, dass alle da sind, die zu spät kommen und die eher wieder gehen müssen. Also. Und jetzt müssen Sie sich Folgendes vorstellen. Also die Karte, stellen Sie sich das mal vor. Die römischen Truppen in Spanien ohne General. Die römischen Truppen in Lusitanien ohne General. Jetzt die römischen Truppen in einem der größten Teile des römischen Reiches in Germanien. Das umfasst also das gesamte heutige Frankreich und das gesamte heutige Deutschland nach der Wiedervereinigung. Also ein Riesenreich. Auch dort mit mal der General weg. Überall geraten die Truppen in Unruhe. Der Limes wankt. Die Germanen dringen immer weiter über den Limes rüber hier. Die erkennen ja, dass da ein Machtvakuum ist und dass da ein General schlimmer ist als der andere. Dann dieser Vitellius, den nannten die nur noch General Vielfraß. Der muss so fett gewesen sein, dass er auf der Flucht nicht mehr richtig mehr rennen konnte. Und dann hat er sich da geflüchtet in so ein Haus. Das haben ja diese Historiker, die haben das beschrieben, die römischen Historiker. Dann haben die den zum Schluss, das müssen Sie sich mal vorstellen, den haben die mit so einem Fleischerhaken, haben die den hier so unters Kinn gehakt und dann haben die Leiche bis an den Tiber geschleppt und da reingeschmissen und so weiter. So verhasst war der. Und dieser Vitellius, also da kommt nicht Vitellius Tonato her, da in der Pizzeria. Und jetzt war folgendes Problem. Drei von vier Generälen haben es der Reihe nach probiert. Jeder hat seinen Nachfolger ermordet. Dieser Vitellius, dem sie dann später da mit dem Fleischer hatten, der sitzt jetzt also da auf dem Thron. Jetzt kommt ein vierter General auf die Idee, ja, ich könnte es ja auch probieren. Die bringt es ja alle nicht. Und das stimmt natürlich, die haben das ja wirklich nicht gebracht. Dieser vierte General, das war allerdings, der war besser organisiert, der hatte natürlich mehr Zeit. Der hat ja gesehen, wie die sich da alle der Reihe nach abschlachten. Das war der General, den Nero noch mit dem Auftrag nach Syrien und nach Palästina geschickt hat, dort den jüdischen Aufstand ein bisschen mehr unter Kontrolle zu bringen. Vespasian. General Vespasian. Dieser General Vespasian sitzt also dort in Israel, also in römisch hieß das ja Palästina, und hatte eigentlich in dieser die
Situation mehr oder weniger im Griff. Wir wissen ja alle, schon zur Zeit Jesu, also wenn Sie das Neue Testament lesen, kriegt man ja genug mit, was mit den Römern da immer los war. Das war eine Besatzungsmacht, die haben die ganzen Leute da kontrolliert, die haben die drangsaliert, die haben denen zwar ihre religiösen Freiheiten gelassen, sich aber andererseits auch wieder rausgehalten, die haben gesagt, na, hier kommen, wenn das eure Sache ist, nehmt ihr ihn doch, dann kreuzigt ihr ihn, wir halten uns da raus und so. Das war immer so ein, aber dieser jüdische Aufstand ging nach dem Tod Jesu peu à peu weiter. Immer mehr. Es gab eine wachsende Auflehnung gegen diese römische Besatzungsmacht, die so stark wurde, dass Nero irgendwann seinen besten General, diesen Vespasianus, dorthin geschickt hat und gesagt hat, sieh mal zu, bring mal die Sache da in Ordnung. Wie ist mir eigentlich egal? Hauptsache, du bringst es in Ordnung. Und diese Situation war insofern für den Vespasian günstig, weil Vespasian hatte seinen Sohn dabei, Titus. Und Vespasian war klüger. Während Galba seine Truppen in Spanien allein gelassen hat und mit der Kasse, die er hatte, in Rom die Senatoren bestochen hat. Während Otho seine Truppen in Lusitanien allein gelassen hat und mit der Kasse dort Brot und Spiele in Rom finanziert hat, damit sie ihn als Kaiser akzeptieren. Während Vitellius in Germanien die Truppen alleine gelassen hat und mit dem Geld und einer kleinen Truppe von mordlüsternen Waffengängern nach Rom zog, hat Vitellius in aller Ruhe sich die Situation eigentlich vom Osten des Reiches aus angeschaut. Vespasian und hat versucht, das planerischer zu machen. Eigentlich waren die römischen Truppen durch Vespasian so aufgestellt, dass sie jeden Augenblick hätten zuschlagen können. Sie hätten nur den Ring zuziehen müssen um Jerusalem. Da starb Nero. Und dann verharrte alles. Da passierte nichts mehr. Und stattdessen, also die saßen da, die mussten ja essen und alles. Die 60.000 Mann lagen da. Römische Soldaten. Und mit Mar war nichts mehr. Dann hat der Vespasian immer gesagt, das weiß ich auch nicht, jetzt könnt ihr Karten spielen. Hier ist erstmal, läuft hier nichts. Nero ist tot und so. Und alle paar Wochen kriegten sie dann wieder mit. Irgend so ein anderer General ist schon wieder ermordet worden. Und noch ein General und noch ein General. Also es war Bürgerkrieg, es war ein heilloses Durcheinander. Dort in Rom, überall wankten die Grenzen des Reiches. Das war kurz davor, dass das Römische Reich zusammenbrach, in sich kollabierte. Ein Dynastiewechsel ist immer die größte Gefahr. Darum versuchten die ja später auch durch Adoptivkaiser und alles Mögliche genau das zu verhindern. Und das geht bis heute so. Die adoptieren sich da, die Adeligen und so weiter und gucken und krampfen darum, damit es bloß keine Kämpfe um keinen Dynastiewechsel gibt. Das ist das Gefährlichste überhaupt. Das haben die damals schon gelernt. Diese berühmten Diadochenkämpfe, nicht? Die ja viel früher waren. Die zeigen das. Und daher kommt auch dieser Name aus diesen Kämpfen der Diadochen. Und nun lagen die dort vor Jerusalem rum. Der Aufstand ging weiter. Die Juden organisierten sich neu. Die Römer hatten keinen Befehl, weil es keinen Kaiser gab. Der jeweilige Kaiser, der da war, der hatte überhaupt, die waren lustlos. Die haben, dann mussten erst mal gucken, dass die irgendwie da das Blut aus den Straßen erwischten und aus den Palästen. Und kaum war die Bude einigermaßen sauber, floss das eigene Blut da ja schon wieder. Und dadurch passierte im Heiligen Land, in Israel, um Jerusalem herum erstmal nichts. Da war Stillstand. Dann hat aber Vespasian in aller Ruhe das organisiert und hat zunächst einmal eigenmächtig seinem eigenen Sohn, dem Titus, den Oberbefehl über die Heere gegeben, über diese 60.000 Mann, die da lagen. Und dann ist er ganz ruhig nach Rom geritten, mit sehr organisierten Soldaten, es war ein richtiger Soldat, der Vespasian. Und nun stand Vespasian vor den Toren. Der erste General war schon ermordet, der zweite General, der Kaiser werden wollte, saß da kurz, war ermordet. Der dritte saß auf einem wackeligen Thron, von dem das Blut seiner Vorgänger nur so runtertropfte und schlotterte mit den Knien, als der hörte, Vespasian ist im Anmarsch.
Dann gab es Verhandlungen am Lacus Curtius. Kann man heute noch, wenn Sie mal nach Rom fahren, kann man sehen, es ist schön, sich das mal anzugucken und sich vorzustellen. Dann haben sie verhandelt miteinander, ob sie das friedlich hinkriegen. Dann hat der Vitellius sich gesagt, na, bevor ich nichts mehr zu essen habe, eben dieser Kaiser Vielfraß, dann gehe ich lieber freiwillig. Aber dann sind die römischen Truppen rein. Dann haben sie einen Sabinus da geschickt, einen Verhandlungsführer, das war noch ein Bruder von Vespasian. Den haben die einfach ermordet. Das wusste aber der Vitellius gar nicht, dass seine Leute diesen Verhandlungsführer von Vespasian ermordet haben. So, und dann hat Vespasian gesagt, na, so hatten wir eigentlich nicht gewettet. Jetzt ratatata, hinein in die Stadt, jetzt machen wir ernst. So, jetzt ist er mit seinen Truppen, und das ist sehr, sehr entscheidend, das erzähle ich nicht so, das ist kein unwichtiges Detail. Jetzt ist Vespasian mit seinen Truppen nach Rom rein. Während sich die Palastgarde des Vitellius verschanzte auf dem Berg, sieht man heute noch die Säulen auf diesem Tempelberg da, und machten die Tore zu. Die verschanzten sich auf dem Tempelberg in Rom, auf dieser Akropolis. Und nun standen da also die Truppen Vespasians und oben in diesem verschanzten Tempelberg die Palastgarde des Vitellius. Und die warfen von oben Steine runter und so und Bretter und guckten da immer, dass die da nicht hochkommen. Und jetzt passierte etwas sehr Dummes. Die Truppen von Vespasian haben Brandpfeile hochgeschossen. Und dadurch ging der Tempel des Jupiter Optimus Maximus in Flammen auf. Und das war das schlimmste Sakrileg, was man sich überhaupt nur vorstellen kann. Dass also nun ein vierter General kommt und Kaiser werden will und es noch nicht mal ist und bei dem Kampf um diesen Kaiserthron, den die inzwischen schon fast gewohnt waren in Rom, das dauerte ja ein Jahr, nun erstmal sozusagen als Visitenkarte da erstmal den Tempel des obersten römischen Gottes in Flammen aufgehen ließ, das war natürlich ein starkes Stück. Da machten die Römer auch nicht mehr mit. Da sahen die eines Morgens da die Rauchfahnen da aufsteigen, die Rauchwolken. Und dann flüsterten die sich das weiter. Was ist da los? Der Tempel brennt. Oh, der Tempel. Dann kam die Feuerwehr. Die hatten ja so eine innerstädtische Feuerwehr seit dem Brand Roms, nicht? Den der Nero wahrscheinlich selbst verursacht hat. Da sind die da hoch mit Eimern, das ganze Volk hat schlimm reingegossen, den Tempel da. Und der hat 3 Tage gebrannt. Und eines Nachts, es kracht das ganze Ding zusammen. Über 1000 Jahre altes Gebälk ging da in Flammen auf, die Funken stieben hoch. Und das haben die als Omen der Götter empfunden. Da haben die gedacht, so, jetzt ist Rom erledigt. Der vierte General, der ist ja schlimmer als alle anderen. Dieser Vespasian, der zündet unser Allerheiligstes an. Nun hat Vespasian dann diesen Kampf gewonnen, um es kurz zu machen. Der ist dann auch Kaiser geworden. Aber dieser Makel, der haftete an ihm. Dieser Makel, dass er diesen Tempel da zerstört hat. Die haben zwar gesagt, jetzt regt euch nicht auf, wir bauen den ja wieder auf, wir machen alles wieder heile und so. Und haben die auch gemacht. Aber der brauchte etwas, was in pompösester Weise, in triumphalster Weise, wie es bisher noch nie gewesen war, unter Beweis stellt, dass er jetzt der mächtige Kaiser Roms ist. Er hatte es etwas einfach, weil er ja gar keine Konkurrenten mehr hatte. Die anderen 3 waren ja alle tot. Er saß nun in Rom und war Kaiser. Und nun sagt er seinem Sohn, Titus, so auf gut Deutsch, wir wissen es ja nicht genau, aber so, jetzt mach Jerusalem hin. Aber der Grund war, und das muss man verstehen, weil der Grund war, dass er diesen Triumphzug brauchte, den er dann ja auch kriegte. Der Grund für den Triumphzug war, weil er endlich mal seine Macht beweisen wollte. Das muss man deshalb verstehen, weil die Römer niemals vorher und niemals nachher, kein einziges Mal in der gesamten römischen Geschichte, eine Stadt so platt gemacht haben wie Jerusalem. Nie mehr. Nur Jerusalem.
Und wenn man sich fragt, warum Jerusalem? Dann, weil das die einzige Stelle im gesamten Römischen Reich war, wo noch ein Blumentopf zu gewinnen war. Alles andere war ja aufgelöst. In Germanien wackelte der Limes, in Lusitanien war der Hund begraben, in Spanien revoltierten die Truppen, weil sie den Sold nicht mehr kriegten, den ja ihr Otto da mitgenommen hatte nach Rom. Da war ja nichts mehr. Das einzig organisierte Heer des gesamten großen römischen Imperiums stand dort vor Jerusalem. 70 war das. Und der wird wahrscheinlich auch gesagt haben, und Titus, hau ordentlich drauf. Wir brauchen hier einen richtigen Triumphzug. Einen, der sich gewaschen hat. Einen, an den sich das Volk auch 2000 Jahre später erinnert. Und das tun wir ja, denn wenn Sie mal nach Rom gehen und sich den Titusbogen anschauen, den sein Bruder ja erst für ihn hat bauen lassen, dann sehen Sie an den inneren Reliefs ja genau diesen Triumphzug, wie die die Menora da schleppen, nicht? Den siebenarmigen Leuchter und die ganzen Objekte, die da bei der Plünderung des Tempels da mitgeschleppt haben. Das können Sie bis heute sehen. Es hat ja geklappt, dass es da einen Triumphzug gibt, den die Welt nicht mehr vergessen wird. Diese Belagerung Jerusalems, die muss mit das Furchtbarste gewesen sein, was das römische Heer jemals veranstaltet hat. Jerusalem galt als uneinnehmbar. Sie hatten ja dieses beeindruckende Foto eben von der Klagemauer. Und das ist ja nur das untere Drittel. Und selbst da haben Sie gesehen, wie groß diese Steine da waren. Die waren ja, jeder Quader war ja größer als diese Wand hier hinter mir. Jerusalem galt als uneinnehmbar. Titus hat gewartet, bis zum Osterfest möglichst viele Pilger in Jerusalem waren. Die strömten durch die 12 Tore Jerusalems in die Innenstadt und dann haben sie den Ring dicht gezogen und belagert, weil sie gedacht haben, jetzt haben die nichts mehr zu essen da drin und dann haben wir das ruckzuck erledigt. Aber die haben das unterschätzt, die haben diese Mauern nicht klein gekriegt. Dann haben die Juden unter der Mauer durch Gänge gegraben. In den Gängen unter den Mauern Jerusalems raus im Schutz der Dunkelheit und haben da draußen Karnickel gejagt, damit sie drinnen wieder was essen hatten. So richtig verhungert sind die gar nicht. Dann haben die Römer an der Nase herumgeführt. Die haben den letzten Bock, den sie hatten, Ziegenbock, den haben sie noch die Mauer runtergeschmissen, damit die Römer denken, die wissen vor lauter Verschwendung nicht wohin. Die Juden drinnen haben nicht geglaubt, dass das passiert. Die haben bis zum letzten Augenblick geglaubt, Jahwe wird kommen und uns retten. Er hat es immer getan. Unser Gott Jahwe ist der Stärkere und er wird kommen und er wird sein Jerusalem nicht zugrunde gehen lassen. Das war der Glaube. Die haben das nicht fassen können. Das gehörte überhaupt nicht in deren... Die hatten nicht die Denkmöglichkeit, dass dieses Jerusalem fallen wird. Und es hat ja auch lange gedauert. Dann haben die Römer einen Wall aufgeschüttet, dessen Spuren sie bis heute sehen, mit Spaten. Haben die das aufgeschüttet. Und auf den Wall haben die Türme gesetzt, alle paar Meter. Wachttürme. Damit die Stadtmauer beobachten und gucken konnten, wer kommt da nachts raus und schmuggeln die da. Die Leichen haben sie dann, die Verhungerten haben sie dann die Böschung runter, in der Hoffnung, dass die Römer sie infizieren. Also das war ein absolut brutaler Kampf. Für diesen gesamten Aufwand haben die Römer ja das Umland abgeholzt. Darum wächst da bis heute kein Baum mehr. Wenn Sie mal in Jerusalem sind, diese ganze Wüste, diese Wüstenei, die Sie da sehen, Kidrontal und also, das haben die Römer eigentlich gemacht. Die Juden, die sie erwischt haben, die haben sie gekreuzigt, draußen vor den Städten. Also das ganze Holz dieser Wälder um Jerusalem ist dafür draufgegangen. Und es war eigentlich fast ein Zufall, dass sie eine kleine Bresche irgendwann in die Mauer geschlagen haben. Und dann sind die Truppen nachgerückt und haben das. Und die waren ausgehungert, die waren brutal. Und dann hat Titus denen gesagt, plündern. Nehmt mit, was ihr kriegen könnt. Übrigens sind die Letzten, das nur in Klammern angemerkt, die Letzten, die es immer noch nicht glauben konnten, dass Jahwe nun wirklich nicht kommt, die sind ja noch abgehauen aus Jerusalem und nach Masada gegangen. Und dann haben die da weitergemacht, nicht? Und da mussten die Römer ja nochmal wieder ran. Da sehen Sie ja bis heute auch die Rampe, die da angeschüttet haben. Die haben es nicht fassen können. Und dann haben die Römer in Jerusalem zugelangt. Und aber so richtig. Das heißt, den gesamten Tempelschatz rausgeräumt. Der Tempel war ja in Jerusalem auch die Staatskasse. Die haben alles mitgenommen, was die haben das Feuer ausgetreten am Opferaltar. Und seit dem Tage kann in Jerusalem das Opfer nicht mehr dargebracht werden. Das ist ja die Tragik dieses Judentums.
Die haben nur noch Gebetsversammlungen, aber sie können nicht mehr opfern. Das haben die Römer erledigt. Und gut, es gab auch im Judentum immer eine gewisse Skepsis gegen diesen Opferkult. Das muss man natürlich auch sagen. Das Judentum ist bei weitem nicht so homogen, wie wir das heute immer gerne interpretieren. Es gab sehr viele Strömungen und Richtungen und auch im Alten Testament sehr viel Skepsis gegenüber dem Opferjudentum. Aber de facto war der Tempel zerstört. Man kann ja bis heute in diesem Archaeological Park kann man ja diese riesen Quader noch sehen, die sie da rausgebrochen haben, die Römer. Es ist unvorstellbar, was sie da geleistet haben. Dann haben die das Zeug eingepackt, sind mit dem Schiff zurück nach Rom und haben dann einen richtigen Triumphzug veranstaltet. Aber so einen richtigen. Um zu zeigen, Vespasian ist unser Kaiser. Den Tempel Jupiter, des Jupiter Optimus Maximus haben die inzwischen natürlich längst wieder aufgebaut gehabt. Die waren inzwischen einigermaßen stabil geworden. Es gab eine riesige Freude darüber, dass die Truppen endlich mal wieder einen Sieg verzeichnet hatten, nachdem überall sonst im Reich das Ding anfing zu bröckeln. Und damit stabilisierte sich das Römische Reich auch wieder. Das Entscheidende ist, dass im jüdischen Krieg, in dem gesamten jüdischen Krieg, verloren bis zur Zerstörung Jerusalems 1,1 Millionen Juden das Leben. Und 97.000 Juden wurden verschenkt als Sklaven von Titus und seinen Mitarbeitern, weil die römischen Truppen ja nicht alleine dort standen. Die hatten Verbündete. Zum Beispiel den syrischen König, dem haben die also einfach mal 97.000 Sklaven geschenkt. Und bis heute weiß man, dass wegen des Überangebots an Sklaven auf den Sklavenmärkten die Preise gefallen sind. Es hängt damit zusammen. Die Römer haben gesagt, so jetzt ist Schluss mit Israel. Das gibt's hier nicht mehr. Und dann wurde Israel zur römischen Provinz dritten Grades gemacht. Also etwa, also dieselbe Stellung wie die syrische Wüste. Der Goldpreis in der Provinz Syrien fiel unmittelbar nach der Zerstörung Jerusalems um 50%, weil so viel Gold auf dem Markt war, durch die Plündereien. Das hat immense Wellen der Eruption verursacht, diese Zerstörung Jerusalems. Zahlreiche Juden verließen die Heimat und vergrößerten die Zahl der in der Diaspora lebenden Juden, wobei schon zur Zeit Jesu mehr Juden im Ausland lebten als in Israel selbst. Die Diaspora erstreckte sich bald rund ums Mittelmeer. Viele emigrierten jedoch in das mit Rom verfeindete Persische Reich, wofür die Juden günstigere Bedingungen als im Römischen Reich herrschten. Mit dem Tempel verlor das Judentum sein einziges kulturelles und religiöses Zentrum und die einzige Opferstätte. Auch das wichtige Amt des Hohen Priesters kann bis auf den heutigen Tag deshalb nicht mehr ausgeübt werden. Durch den Verlust des Tempels gewann das rabbinische Judentum erheblich an Bedeutung, auf das sie sich eben immer wieder bezogen haben. Das kam aber eben erst durch die Zerstörung. Die Synagoge wurde zum neuen Zentrum des jüdischen Lebens. Im selben Jahr noch entstanden die ersten synagogalen jüdischen Gemeinden. Ein Drittel der Gebote der Tora stehen in Verbindung mit der Existenz des Tempels und können deshalb heute gar nicht mehr ausgeübt werden. Und dann folgte noch der Bar Kochba-Aufstand und dann war endgültig Schluss. So, jetzt ist die Frage, was hat das alles mit den Christen zu tun? Und die Antwort ist sehr einfach und naheliegend. In dem Moment, wo die Christen merkten, was mit den Juden passiert und wie die leiden und wie die ermordet wurden und zu Sklaven als Sklaven verschenkt wurden, in dem Moment, wo auch die Tora-Christen, also die Beschnittenen, die durch die Taufe zu dem Christentum sich zugehörig empfanden, merkten, was mit ihren Glaubensbrüdern passierte, distanzierten die sich natürlich vom Judentum. Die Zerstörung Jerusalems war der Moment, wo das Christentum aus dem Schatten des Judentums heraustrat. Und mal haben die gesagt, ja, wir haben ja mit denen nichts zu tun. Wir sind Christen. Ja, wir stammen aus dem Judentum, aber nicht viele, wir haben ja auch Heiden und so. Erst mit der Zerstörung Jerusalems war diese Streitfrage erledigt. Das, was Petrus und Paulus und Jakobus und Streit und hin und her und Apostelgeschichte und alles, diese ganzen Widersprüche, alles, was da los war, war mit der Zerstörung Jerusalems von einem Tag auf den anderen, um es mal so zu sagen, erledigt.
dass die Christen legten allergrößten Wert darauf, mit den Juden nichts mehr zu tun haben zu wollen. Und da begann die fatale Geschichte der Distanz der Christen vom Judentum, die wir dann ja fast durch alle Jahrhunderte hindurch hatten, vor allen Dingen also auch in diesen furchtbaren, finsteren Jahren des Hohen Mittelalters. Nicht? Das ist dieses berühmte, berüchtigte, furchtbare Vier-Kaiser-Jahr. Das Jahr, wo Galba, Otto, Vitellius und einer als viertes Vespasian auf dem Thron saßen. Als dann Vespasian Kaiser war, seinen Triumphzug hatte, Jerusalem zerstört war, dann war Ruhe im Reich. Der Nachfolger von dann war die neue sogenannte Flavische Dynastie errichtet. Die Flavier waren wunderbare Kaiser, es gab Ruhe im Reich, es gab keine Verfolgung der Christen, Judenverfolgung ein bisschen, aber so viele Juden gab es ja auch nicht mehr im römischen Einflussbereich und Machtbereich. Dann wurde der Sohn dieser Titus, der Jerusalem zerstört hat, wurde dann Kaiser. Und dann noch sein Bruder wurde auch noch Kaiser. Also das war, der baute dann diesen berühmten Triumphbogen. Schauen Sie sich den doch mal an, wenn Sie in Rom sind. Diesen berühmten Titusbogen, wenn Sie am Pantheon stehen am Kolosseum stehen, ist das dieser große erste Bogen, den Sie sehen, wenn es aufs Forum geht. Da rechts an diese Innenreliefs, dort sehen Sie diesen Triumphzug. Und das ist eine Tragik, die Politik herbeigeführt hat, aus rein politischen Gründen. Und die eigentlich sind die frühen Christen die Nutznießer gewesen dieser furchtbaren Ereignisse um der Zerstörung Jerusalems und der fast Vernichtung des Judentums. Und dann wurde denen klar, wir sind nicht nur eine jüdische Konfession, sondern wir sind eigentlich eine eigene Religion und mit den Juden haben wir möglichst wenig am Hut. Dann bildete sich auch ganz rasch eine eigene Liturgie heraus. Dann nahm man die Paulusbriefe in die Lesungen mit hinein. Dann feierte man mit einem Mal ganz anders diese Gottesdienste, diese Agape-Feiern und hat diese Friedenszeit dann ja auch in Jerusalem sehr genutzt, um sich zu in Rom auch sehr genutzt, um sich dann zu etablieren. Und die schlimmen Christenverfolgungen setzten dann ja erst wieder wesentlich später ein.

0: Paulus, Apostel, Missionar, Autor. Sie hörten den Vortrag von Pater Dr. Dr. Hermann Josef Zoche zum Thema Der Apostel, ein Paulus-Roman. Der Autor und Priester Dr. Dr. Hermann Josef Zoche ging praktischen Fragen der Biografie des Glaubens nach und versuchte den geneigten Zuhörern zu vermitteln, wie sich die Ereignisse rund um die vielfältige Lebensgeschichte des heiligen Paulus konkret abgespielt haben könnte. Sie hörten eine Live-Aufnahme anlässlich der Tagung Paulus, Apostel, Missionar, Autor an der Philosophisch-Theologischen Hochschule Benedikt XVI. In Heiligenkreuz. Eine Aufnahme vom Studio 1133 in Heiligenkreuz. Herzlichen Dank. 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
2: Grüß Gott, liebe Hörerinnen und Hörer von Radio Gloria. Ich heiße Sie herzlich willkommen zu unserem gemeinsamen Rosenkranzgebet. Am Mikrofon begrüßen Sie Peter Galliker, der unser Radio leitet, und ich, Monika Neiger. Ich darf heute stellvertretend für das Team der Ehrenamtlichen mitbeten. Schön, dass Sie in dieser Stunde mit uns verbunden sind. Wir nehmen uns heute die Zeit, um im schmerzhaften Rosenkranz dem Leidensweg des Herrn nachzuspüren und sein Opfer am Kreuz im Gebet zu ehren. Lassen Sie uns nun gemeinsam still werden und unser Gebet beginnen. Im Namen des Vaters und des Sohnes und des Heiligen Geistes. Amen. Amen. Ich glaube an Gott, den Vater, den Allmächtigen, den Schöpfer des Himmels und der Erde, und an Jesus Christus, seinen eingeborenen Sohn, unseren Herrn, empfangen durch den Heiligen Geist, geboren von der Jungfrau Maria, gelitten unter Pontius Pilatus, gekreuzigt, gestorben, begraben, hinabgestiegen in das Reich des Todes, am dritten Tag auferstanden von den Toten, aufgefahren in den Himmel. Er sitzt zu Rechten Gottes, des allmächtigen Vaters. Von dort wird er kommen, zu richten die Lebenden und die Toten.
0: Ich glaube an den Heiligen Geist, die heilige katholische Kirche, Gemeinschaft der Heiligen, Vergebung der Sünden, Auferstehung der Toten und das ewige Leben. Amen.
2: Amen. Vater unser im Himmel, geheiligt werde dein Name, dein Reich komme, dein Wille geschehe, wie im Himmel, so auf Erden.
0: Unser tägliches Brot gib uns heute und vergib uns unsere Schuld, wie auch wir vergeben unseren Schuldigern. Und führe uns nicht in Versuchung, sondern erlöse uns von den Bösen. Amen. Amen.
2: Gegrüßet seist du, Maria, voll der Gnade. Der Herr ist mit dir. Du bist gebenedeit unter den Frauen, und gebenedeit ist die Frucht deines Leibes, Jesus, der in uns den Glauben vermehren wolle.
0: Heilige Maria, Mutter Gottes, bitte für uns Sünder, jetzt und in der Stunde unseres Todes. Amen.
2: Gegrüßet seist du, Maria, voll der Gnaden. Der Herr ist mit dir. Du bist gebenedeit unter den Frauen, und gebenedeit ist die Frucht deines Leibes, Jesus, der in
0: uns Sünder. Jetzt und in der Stunde unseres Todes. Amen.
2: Gegrüßet seist du, Maria, voll der Gnaden. Der Herr ist mit dir. Du bist gebenedeit unter den Frauen, und gebenedeit ist die Frucht deines Leibes, Jesus, der in uns die Liebe entzünden wolle.
0: Heilige Maria, Mutter Gottes, bitte für uns Sünder, jetzt und in der Stunde unseres Todes. Amen.
2: Die Ehre sei dem Vater und dem Sohn und dem Heiligen Geist.
0: Wie im Anfang, so auch jetzt und alle Zeit und in Ewigkeit. Amen.
2: Vater unser im Himmel, geheiligt werde dein Name, dein Reich komme, dein Wille geschehe, wie im Himmel, so auf Erden.
0: Unser tägliches Brot gib uns heute und vergib uns unsere Schuld, wie auch wir vergeben unseren Schuldigern, und führe uns nicht in Versuchung, sondern erlöse uns von den Bösen. Amen.
2: Gegrüßet seist du, Maria, voll der Gnade, der Herr ist mit dir. Du bist gebenedeit unter den Frauen. Gebenedeit ist die Frucht deines Leibes, Jesus, der für uns Blut geschwitzt hat.
0: Heilige Maria, Mutter Gottes, bitte für uns Sünder, jetzt und in der Stunde unseres Todes. Amen.
2: Gegrüßet seist du, Maria, voll der Gnade, der Herr ist mit dir. Du bist gebenedeit unter den Frauen. Gebenedeit ist die Frucht deines Leibes, Jesus, der für uns Blut geschwitzt hat.
0: Heilige Maria, Mutter Gottes, bitte für uns Sünder, jetzt und in der Stunde unseres Todes. Amen.
2: Gegrüßet seist du, Maria, voll der Gnade, der Herr ist mit dir. Du bist gebenedeit unter den Frauen. Gebenedeit ist die Frucht deines Leibes, Jesus, der für uns Blut geschwitzt hat.
0: Heilige Maria, Mutter Gottes, bitte für uns Sünder, jetzt und in der Stunde unseres Todes. Amen.
2: Gegrüßet seist du, Maria, voll der Gnade, der Herr ist mit dir. Du bist gebenedeit unter den Frauen, und gebenedeit ist die Frucht deines Leibes, Jesus, der für uns Blut geschwitzt hat.
0: Heilige Maria, Mutter Gottes, bitte für uns Sünder, jetzt und in der Stunde unseres Todes. Amen.
2: Gegrüßet seist du, Maria, voll der Gnade, der Herr ist mit dir. Du bist gebenedeit unter den

0: Du bist gebenedeit unter den Frauen. Gebenedeit ist die Frucht deines Leibes, Jesus, der für uns Blut geschwitzt hat.
1: Heilige Maria, Mutter Gottes, bitte für uns Sünder, jetzt und in der Stunde unseres Todes. Amen.
0: Gegrüßet seist du, Maria, voll der Gnade, der Herr ist mit dir. Du bist gebenedeit unter den Frauen. Gebenedeit ist die Frucht deines Leibes, Jesus, der für uns Blut geschwitzt hat.
1: Heilige Maria, Mutter Gottes, bitte für uns Sünder, jetzt und in der Stunde unseres Todes. Amen.
0: Gegrüßet seist du, Maria, voll der Gnade, der Herr ist mit dir. Du bist gebenedeit unter den Frauen. Gebenedeit ist die Frucht deines Leibes, Jesus, der für uns Blut geschwitzt hat.
1: Heilige Maria, Mutter Gottes, bitte für uns Sünder, jetzt und in der Stunde unseres Todes. Amen.
0: Gegrüßet seist du, Maria, voll der Gnade, der Herr ist mit dir. Du bist gebenedeit unter den Frauen. Gebenedeit ist die Frucht deines Leibes, Jesus, der für uns Blut geschwitzt hat.
1: Heilige Maria, Mutter Gottes, bitte für uns Sünder, jetzt und in der Stunde unseres Todes. Amen.
0: Die Ehre sei dem Vater und dem Sohn und dem Heiligen Geist.
1: Wie im Anfang, so auch jetzt und alle Zeit und in Ewigkeit. Amen.
0: O mein Jesus, verzeih uns unsere Sünden, bewahre uns vor dem Feuer der Hölle und führe alle Seelen in den Himmel, besonders jene, die deiner Barmherzigkeit am meisten bedürfen.
1: Vater unser im Himmel, geheiligt werde dein Name. Dein Reich komme, dein Wille geschehe, wie im Himmel, so auf Erden.
0: Unser tägliches Brot gib uns heute und vergib uns unsere Schuld, wie auch wir vergeben unseren Schuldigern. Und führe uns nicht in Versuchung, sondern erlöse uns von dem Bösen.
1: Gegrüßet seist du, Maria, voll der Gnade, der Herr ist mit dir. Du bist gebenedeit unter den Frauen, und gebenedeit ist die Frucht deines Leibes, Jesus, der für uns gegeißelt worden ist.
0: Heilige Maria, Mutter Gottes, bitte für uns Sünder, jetzt und in der Stunde unseres Todes. Amen.
1: Gegrüßet seist du, Maria, voll der Gnade, der Herr ist mit dir. Du bist gebenedeit unter den Frauen, und gebenedeit ist die Frucht deines Leibes, Jesus, der für uns gegeißelt worden ist.
0: Heilige Maria, Mutter Gottes, bitte für uns Sünder, jetzt und in der Stunde unseres Todes. Amen.
1: Gegrüßet seist du, Maria, voll der Gnaden, der Herr ist mit dir. Du bist gebenedeit unter den Frauen, und gebenedeit ist die Frucht deines Leibes, Jesus, der für uns gegeißelt worden ist.
0: Heilige Maria, Mutter Gottes, bitte für uns Sünder, jetzt und in der Stunde unseres Todes. Amen.
1: Gegrüßet seist du, Maria, voll der Gnaden. Der Herr ist mit dir. Du bist gebenedeit unter den Frauen, und gebenedeit ist die Frucht deines Leibes, Jesus, der für uns gegeißelt worden ist.
0: Heilige Maria, Mutter Gottes, bitte für uns Sünder, jetzt und in der Stunde unseres Todes. Amen.
1: Gegrüßet seist du, Maria, voll der Gnaden. Der Herr ist mit dir. Du bist gebenedeit unter den Frauen, und gebenedeit ist die Frucht deines Leibes, Jesus, der für uns gegeißelt worden ist.
0: Heilige Maria, Mutter Gottes, bitt für uns Sünder, jetzt und in der Stunde unseres Todes. Amen.
1: Gegrüßet seist du, Maria, voll der Gnaden, der Herr ist mit dir. Du bist gebenedeit unter den Frauen, und gebenedeit ist die Frucht deines Leibes, Jesus, der für uns gegeißelt worden ist.
0: Heilige Maria, Mutter Gottes, bitte für uns Sünder, jetzt und in der Stunde unseres Todes. Amen.
1: Gegrüßet seist du, Maria, voll der Gnaden, der Herr ist mit dir. Du bist gebenedeit unter den Frauen, und gebenedeit ist die Frucht deines Leibes, Jesus, der für uns gegeißelt worden ist.
0: Heilige Maria,

0: Gottes, bitte für uns Sünder, jetzt und in der Stunde unseres Todes. Amen.
1: Gegrüßet seist du, Maria, voll der Gnaden, der Herr ist mit dir. Du bist gebenedeit unter den Frauen, und gebenedeit ist die Frucht deines Leibes, Jesus, der für uns gegeißelt worden ist.
0: Heilige Maria, Mutter Gottes, bitte für uns Sünder, jetzt und in der Stunde unseres Todes. Amen.
1: Gegrüßet seist du, Maria, voll der Gnaden, der Herr ist mit dir. Du bist gebenedeit unter den Frauen, und gebenedeit ist die Frucht deines Leibes, Jesus, der für uns gegeißelt worden ist.
0: Heilige Maria, Mutter Gottes, bitte für uns Sünder, jetzt und in der Stunde unseres Todes. Amen.
1: Gegrüßet seist du, Maria, voll der Gnaden, der Herr ist mit dir. Du bist gebenedeit unter den Frauen, und gebenedeit ist die Frucht deines Leibes, Jesus, der für uns gegeißelt worden ist.
0: Heilige Maria, Mutter Gottes, bitte für uns Sünder, jetzt und in der Stunde unseres Todes. Amen.
1: Ehre sei dem Vater und dem Sohne und dem Heiligen Geist.
0: Wie im Anfang, so auch jetzt und alle Zeit und in Ewigkeit. Amen. O mein Jesus, verzeih uns unsere Sünden, bewahre uns vor dem Feuer der Hölle und führe alle Seelen in den Himmel, besonders jene, die deiner Barmherzigkeit am meisten bedürfen. Vater unser im Himmel, geheiligt werde dein Name, dein Reich komme, dein Wille geschehe, wie im Himmel, so auf Erden.
1: Unser tägliches Brot gib uns heute und vergib uns unsere Schuld, wie auch wir vergeben unseren Schuldigern, und führe uns nicht in Versuchung, sondern erlöse uns von den Bösen. Amen.
0: Gegrüßet seist du, Maria, voll der Gnade, der Herr ist mit dir. Du bist gebenedeit unter den Frauen, und gebenedeit ist die Frucht deines Leibes, Jesus, der für uns mit Dornen gekrönt worden ist.
1: Heilige Maria, Mutter Gottes, bitte für uns Sünder, jetzt und in der Stunde unseres Todes. Amen.
0: Gegrüßet seist du, Maria, voll der Gnade, der Herr ist mit dir. Du bist gebenedeit unter den Frauen, und gebenedeit ist die Frucht deines Leibes, Jesus, der für uns mit Dornen gekrönt worden ist.
1: Heilige Maria, Mutter Gottes, bitte für uns Sünder, jetzt und in der Stunde unseres Todes. Amen.
0: Gegrüßet seist du, Maria, voll der Gnade, der Herr ist mit dir. Du bist gebenedeit unter den Frauen, und gebenedeit ist die Frucht deines Leibes, Jesus, der für uns mit Dornen gekrönt worden ist.
1: Heilige Maria, Mutter Gottes, bitte für uns Sünder, jetzt und in der Stunde unseres Todes. Amen.
0: Gegrüßet seist du, Maria, voll der Gnade, der Herr ist mit dir. Du bist gebenedeit unter den Frauen. Gebenedeit ist die Frucht deines Leibes, Jesus, der für uns mit Dornen gekrönt worden ist.
1: Heilige Maria, Mutter Gottes, bitte für uns Sünder, jetzt und in der Stunde unseres Todes. Amen.
0: Gegrüßet seist du, Maria, voll der Gnade, der Herr ist mit dir. Du bist gebenedeit unter den Frauen, und gebenedeit ist die Frucht deines Leibes, Jesus, der für uns mit Dornen gekrönt worden ist.
1: Heilige Maria, Mutter Gottes, bitte für uns Sünder, jetzt und in der Stunde unseres Todes. Amen.
0: Gegrüßet seist du, Maria, voll der Gnade, der Herr ist mit dir. Du bist gebenedeit unter den Frauen, und gebenedeit ist die Frucht deines Leibes, Jesus, der für uns mit Dornen gekrönt worden ist.
1: Heilige Maria, Mutter Gottes, bitte für uns Sünder, jetzt und in der Stunde unseres Todes. Amen.
0: Gegrüßet seist du, Maria, voll der Gnade, der Herr ist mit dir. Du bist gebenedeit unter den Frauen, und gebenedeit ist die Frucht deines Leibes, Jesus, der für uns mit Dornen gekrönt worden ist.
1: Heilige Maria, Mutter Gottes, bitte für uns Sünder, jetzt und in der Stunde unseres Todes. Amen.
0: Gegrüßet seist du, Maria, voll der Gnade, der Herr ist mit dir. Du bist gebenedeit unter den Frauen, und gebenedeit ist die Frucht deines Leibes, Jesus, der für uns mit Dornen gekrönt worden ist.
1: Heilige Maria, Mutter Gottes, bitte für uns Sünder, jetzt und in der Stunde unseres Todes. Amen.
0: Gegrüßet seist du, Maria, voll der Gnade, der Herr ist mit dir. Du bist gebenedeit unter den Frauen, und gebenedeit ist die Frucht deines Leibes, Jesus, der für uns mit Dornen gekrönt worden ist.
1: Heilige Maria, Mutter Gottes, bitte für uns Sünder, jetzt und in der Stunde unseres Todes. Amen.
0: Gegrüßet seist du, Maria, voll der Gnade, der Herr ist mit dir. Du bist gebenedeit unter den Frauen, und gebenedeit ist die Frucht deines Leibes, Jesus, der für uns mit Dornen gekrönt worden ist.
1: Heilige Maria, Mutter Gottes, bitte für uns Sünder, jetzt und in der Stunde unseres Todes. Amen.
0: Ehre sei dem Vater und dem Sohn und dem Heiligen Geist.
1: Wie im Anfang, so auch jetzt und alle Zeit und in Ewigkeit. Amen.
0: O mein Jesus, verzeih uns unsere Sünden, bewahre uns vor dem Feuer der Hölle und führe alle Seelen in den Himmel, besonders jene, die deiner Barmherzigkeit am meisten bedürfen.
1: Vater unser im Himmel, geheiligt werde dein Name. Dein Reich komme, dein Wille geschehe, wie im Himmel, so auf Erden.
2: Unser tägliches Brot gib uns heute und vergib uns unsere Schuld, wie auch wir vergeben unseren Schuldigern. Und führe uns nicht in Versuchung, sondern erlöse uns von dem Bösen.
1: Gegrüßet seist du, Maria, voller Gnade, der Herr ist mit dir. Du bist gebenedeit unter den Frauen, und gebenedeit ist die Frucht deines Leibes, Jesus, der für uns das schwere Kreuz getragen hat.
0: Heilige Maria, Mutter Gottes, bitte für uns Sünder, jetzt und in der Stunde unseres Todes. Amen.
1: Gegrüßet seist du, Maria, voll der Gnade, der Herr ist mit dir. Du bist gebenedeit unter den Frauen, und gebenedeit ist die Frucht deines Leibes, Jesus, der für uns das schwere Kreuz getragen hat.
0: Heilige Maria, Mutter Gottes, bitt für uns Sünder, jetzt und in der Stunde unseres Todes. Amen.
1: Gegrüßet seist du, Maria, voll der Gnade, der Herr ist mit dir. Du bist gebenedeit unter den Frauen, und gebenedeit ist die Frucht deines Leibes, Jesus, der für uns das schwere Kreuz getragen hat.
0: Heilige Maria, Mutter Gottes, bitte für uns Sünder, jetzt und in der Stunde unseres Todes. Amen.
1: Gegrüßet seist du, Maria, voll der Gnade, der Herr ist mit dir. Du bist gebenedeit unter den Frauen, und gebenedeit ist die Frucht deines Leibes, Jesus, der für uns das schwere Kreuz getragen hat.
0: Heilige Maria, Mutter Gottes, bitte für uns Sünder, jetzt und in der Stunde unseres Todes. Amen.
1: Gegrüßet seist du, Maria, voll der Gnade, der Herr ist mit dir. Du bist gebenedeit unter den Frauen, und gebenedeit ist die Frucht deines Leibes, Jesus, der für uns das schwere Kreuz getragen hat.
0: Heilige Maria, Mutter Gottes, bitte für uns Sünder, jetzt und in der Stunde unseres Todes. Amen.
1: Gegrüßet seist du, Maria, voll der Gnade, der Herr ist mit dir. Du bist gebenedeit unter den Frauen, und gebenedeit ist die Frucht deines Leibes, Jesus, der für uns das schwere Kreuz getragen hat.
0: Heilige Maria, Mutter Gottes, bitte für uns Sünder, jetzt und in der Stunde unseres Todes. Amen.
1: Gegrüßet seist du, Maria, voll der Gnade, der Herr ist mit dir. Du bist gebenedeit unter den Frauen, und gebenedeit ist die Frucht deines Leibes, Jesus, der für uns das schwere Kreuz getragen hat.
0: Heilige Maria, Mutter Gottes, bitte für uns Sünder, jetzt und in der Stunde unseres Todes. Amen.
1: Gegrüßet seist du, Maria, voll der Gnade, der Herr ist mit dir. Du bist gebenedeit unter den Frauen, und gebenedeit ist die Frucht deines Leibes, Jesus, der für uns das schwere Kreuz getragen hat.
0: Heilige Maria, Mutter Gottes, bitte für uns Sünder, jetzt und in der Stunde unseres Todes. Amen.
1: Gegrüßet seist du, Maria, voll der Gnade. Der Herr ist mit dir. Du bist gebenedeit unter den Frauen, und gebenedeit ist die Frucht deines Leibes, Jesus, der für uns das schwere Kreuz getragen hat.
0: Heilige Maria, Mutter Gottes, bitte für uns Sünder, jetzt und in der Stunde unseres Todes. Amen.
1: Gegrüßet seist du, Maria, voll der Gnade, der Herr ist mit dir. Du bist gebenedeit unter den Frauen, und gebenedeit ist die Frucht deines Leibes, Jesus, der für uns das schwere Kreuz getragen hat.
0: Heilige Maria, Mutter Gottes, bitte für uns Sünder, jetzt und in der Stunde unseres Todes. Amen.
1: Ehre sei dem Vater und dem Sohn und dem Heiligen Geist.
0: Wie im Anfang, so auch jetzt und alle Zeit und in Ewigkeit. Amen. O mein Jesus, verzeih uns unsere Sünden, bewahre uns vor dem Feuer der Hölle und führe alle Seelen in den Himmel, besonders jene, die deiner Barmherzigkeit am meisten bedürfen. Vater unser im Himmel, geheiligt werde dein Name, dein Reich komme, dein Wille geschehe, wie im Himmel, so auf Erden.
1: Unser tägliches Brot gib uns heute und vergib uns unsere Schuld, wie auch wir vergeben unseren Schuldigern, und führe uns nicht in Versuchung, sondern erlöse uns von den Bösen. Amen.
0: Gegrüßet seist du, Maria, voll der Gnade, der Herr ist mit dir. Du bist gebenedeit unter den Frauen, und gebenedeit ist die Frucht deines Leibes, Jesus, der für uns gekreuzigt worden ist.
1: Heilige Maria, Mutter Gottes, bitte für uns Sünder, jetzt und in der Stunde unseres Todes. Amen.
0: Gegrüßet seist du, Maria, voll der Gnade, der Herr ist mit dir. Du bist gebenedeit unter den Frauen, und gebenedeit ist die Frucht deines Leibes, Jesus, der für uns gekreuzigt worden ist.
1: Heilige Maria, Mutter Gottes, bitte für uns Sünder, jetzt und in der Stunde unseres Todes. Amen.
0: Gegrüßet seist du, Maria, voll der Gnade, der Herr ist mit dir. Du bist gebenedeit unter den Frauen. Gebenedeit ist die Frucht deines Leibes, Jesus, der für uns gekreuzigt worden ist.
1: Heilige Maria, Mutter Gottes, bitte für uns Sünder, jetzt und in der Stunde unseres Todes. Amen.
0: Gegrüßet seist du, Maria, voll der Gnade, der Herr ist mit dir. Du bist gebenedeit unter den Frauen, und gebenedeit ist die Frucht deines Leibes, Jesus, der für uns gekreuzigt worden ist.
1: Heilige Maria, Mutter Gottes, bitte für uns Sünder, jetzt und in der Stunde unseres Todes. Amen.
0: Gegrüßet seist du, Maria, voll der Gnade, der Herr ist mit dir. Du bist gebenedeit unter den Frauen, und gebenedeit ist die Frucht deines Leibes, Jesus, der für uns gekreuzigt worden ist.
1: Heilige Maria, Mutter Gottes, bitte für uns Sünder, jetzt und in der Stunde unseres Todes. Amen.
0: Gegrüßet seist du, Maria, voll der Gnade, der Herr ist mit dir. Du bist gebenedeit unter den Frauen, und gebenedeit ist die Frucht deines Leibes, Jesus, der für uns gekreuzigt worden ist.
1: Heilige Maria, Mutter Gottes, bitte für uns Sünder, jetzt und in der Stunde unseres Todes. Amen.
0: Gegrüßet seist du, Maria, voll der Gnade, der Herr ist mit dir. Du bist gebenedeit unter den Frauen, und gebenedeit ist die Frucht deines Leibes, Jesus, der für uns gekreuzigt worden ist.
1: Heilige Maria, Mutter Gottes, bitte für uns Sünder, jetzt und in der Stunde unseres Todes. Amen.
0: Gegrüßet seist du, Maria, voll der Gnade, der Herr ist mit dir. Du bist gebenedeit unter den Frauen, und gebenedeit ist die Frucht deines Leibes, Jesus, der für uns gekreuzigt worden ist.
1: Heilige Maria, Mutter Gottes, bitte für uns Sünder, jetzt und in der Stunde unseres Todes. Amen.
0: Gegrüßet seist du, Maria, voll der Gnade, der Herr ist mit dir. Du bist gebenedeit unter den Frauen, und gebenedeit ist die Frucht deines Leibes, Jesus, der für uns gekreuzigt worden ist.
1: Heilige Maria, Mutter Gottes, bitte für uns Sünder, jetzt und in der Stunde unseres Todes. Amen.
0: Gegrüßet seist du, Maria, voll der Gnade, der Herr ist mit dir. Du bist gebenedeit unter den Frauen, und gebenedeit ist die Frucht deines Leibes, Jesus, der für uns gekreuzigt worden ist.
1: Heilige Maria, Mutter Gottes, bitte für uns Sünder, jetzt und in der Stunde unseres Todes. Amen.
0: Ehre sei dem Vater und dem Sohn und dem Heiligen Geist.
1: Wie im Anfang, so auch jetzt und alle Zeit und in Ewigkeit. Amen. O mein Jesus, verzeih uns unsere Sünden, bewahre uns vor dem Feuer der Hölle, führe alle Seelen in den Himmel, besonders jene, die deiner Barmherzigkeit am meisten bedürfen. Im Namen des Vaters und des Sohnes und des Heiligen Geistes. Amen. Gelobt sei Jesus Christus in Ewigkeit. Amen.
0: Wir danken allen von Herzen fürs Mitbeten. Wir wünschen Ihnen eine ruhige, gesegnete Zeit. Ihr
1: Peter Galliker
0: und Monika Neiger.

Viele von uns kennen das vertraute Gebet. Jesus, sanftmütig und demütig von Herzen, bilde mein Herz nach deinem Herzen. Es ist dein Ruf, der tief in unserem Inneren widerhallt und uns immer wieder neu einlädt, innezuhalten. Dieses Gebet hat seine Wurzeln direkt im Matthäus-Evangelium. Dort spricht Jesus selbst die Worte, die uns sein tiefstes Wesen offenbaren. Lernt von mir, denn ich bin gütig und von Herzen demütig. Es ist Jesu ganz persönliche Einladung an uns, wenn wir beten, bilde mein Herz nach deinem Herzen. Dann bringen wir damit den tiefen Wunsch zum Ausdruck, wirklich zu lieben und ihm nachzufolgen. Es ist das Sehnen, zu sagen, mach mich so, wie du bist, lieber Gott. Ich möchte lieben wie du. Wir ersehnen uns damit Qualitäten, die unser Zusammenleben mit anderen Menschen reich und heilsam machen, nämlich Liebesfähigkeit und Barmherzigkeit, Milde, Sanftmut und Geduld, Güte und Demut, Anpassungsfähigkeit und ein tiefer Glaube, ein unerschütterliches Vertrauen und das mutige Bekenntnis zu Gott. Wie oft erleben wir uns im Alltag ganz anders? Wir reagieren verletzend und werden selbst verletzt. Und das tut uns leid und belastet uns. Doch vertrauensvoll dürfen wir Jesus bitten, unser Herz zu wandeln. Er selbst wird die Schritte dazu einleiten. Gott hat uns sein Wort in der Bibel hinterlassen. Besonders in den Evangelien begegnen wir Jesus von seiner Geburt über seinen Tod bis hin zur Auferstehung. Dort finden wir seine persönlichen Worte, wenn er sagt, lernt von mir. Damit ermutigt er uns, seine Geschichte zu lesen. Dadurch nur erfahren wir, wie er ist und wie auch wir ein solches Herz empfangen können. Es ist, als würde er flüstern, leg dein Ohr an mein Wort und höre mir zu. Ich habe heute einen schönen Gedanken aufgeschnappt. Er lautet, Liebe braucht Ruhe. Jesu Leben zu betrachten benötigt Zeit. Es braucht die bewusste Abgeschiedenheit im Gebet, regelmäßig, täglich und in einem begrenzten Zeitraum. Das ist der Raum für aktives Nachdenken, für das Nachspüren und für das stille Dasein vor Gott. Wenn Sie möchten, schließen Sie nun einen Moment die Augen und hören Sie in Ihr eigenes Herz hinein. Was spricht Ihr Herz gerade zu Ihnen? Musik.

möchte Sie beruhigen. Für Gott gibt es keine Probleme. Manchmal mögen wir allerdings Dinge, die wir tief im Inneren hören, nicht wahrhaben wollen. Wenn Sie bereit sind, lade ich Sie ein Gebet im Stillen mitzusprechen. Mein Gott, ich weiß, alles, was ich in meinem Herzen gehört habe, nimmst du barmherzig an, weil du mich zutiefst liebst. Ich gebe es dir. Lass mich das, was mich bewegt, gemeinsam mit dir annehmen und umarmen. Lass mein Herz jetzt mit deinem Herzen eins werden. Ich brauche deine Liebe, deine Barmherzigkeit und deine Geborgenheit. Ich danke dir von Herzen für mein Leben. Ich danke dir, dass du da bist und dass du mein kleines Herz in dein großes, göttliches Herz aufnimmst und mich heilsam berührst.

0: Wir beten das Nachtgebet der Kirche bei Radio Gloria. Herzlich willkommen. O Gott, komm mir zu Hilfe. Herr, eile mir zu helfen. Ehre sei dem Vater und dem Sohn und dem Heiligen Geist. Wie im Anfang, so auch jetzt und alle Zeit und in Ewigkeit. Amen. Halleluja. Wir besinnen uns über den Tag und fragen uns, was ist uns heute gut gelungen und was ist uns heute weniger gut oder gar nicht gelungen. Ich bekenne Gott, dem Allmächtigen und allen Brüdern und Schwestern, dass ich Gutes unterlassen und Böses getan habe. Ich habe gesündigt in Gedanken, Worten und Werken. Durch meine große Schuld. Darum bitte ich die selige Jungfrau Maria, alle Engel und Heiligen und euch, Brüder und Schwestern, für mich zu beten bei Gott, unserem Herrn. Der allmächtige Gott erbarme sich unser, er lasse uns die Sünde nach und führe uns zum ewigen Leben. Amen. Bevor des Tages Licht vergeht, o Herr der Welt, hör dies Gebet. Behüte uns in dieser Nacht durch deine große Güte und Macht. Hüllt Schlaf die müden Glieder ein, lass uns in dir geborgen sein und mach am Morgen uns bereit zum Lobe deiner Herrlichkeit. Dank dir, o Vater, reich an Macht, der über uns voll Güte wacht und mit dem Sohn und Heiligen Geist des Lebens Fülle uns verheißt. Amen. Herr, du Gott meines Heils, zu dir schreie ich am Tag und bei Nacht. Lass mein Gebet zu dir dringen, wende dein Ohr meinem Flehen zu. Denn meine Seele ist gesättigt mit Leid, mein Leben ist dem Totenreich nahe. Schon zähle ich zu denen, die hinabsinken ins Grab, bin wie ein Mann, dem alle Kraft genommen ist. Ich bin zu den Toten hinweggerafft, wie Erschlagene, die im Grabe ruhen. An sie denkst du nicht mehr, denn sie sind deiner Hand entzogen. Du hast mich ins tiefste Grab gebracht, tief hinab in finstere Nacht. Schwer lastet dein Grimm auf mir, all deine Wogen stürzen über mir zusammen. Die Freunde hast du mir entfremdet, mich ihrem Abscheu ausgesetzt. Ich bin gefangen und kann nicht heraus. Mein Auge wird trübe vor Elend. Jeden Tag, Herr, rufe ich zu dir. Ich strecke nach dir meine Hände aus. Wirst du an den Toten Wunder tun? Werden Schatten aufstehen, um dich zu preisen? Erzählt man im Grab von deiner Huld, von deiner Treue im Totenreich? Werden deine Wunder in der Finsternis bekannt, deine Gerechtigkeit im Land des Vergessens? Herr, darum schreie ich zu dir. Früh am Morgen tritt mein Gebet vor dich hin. Warum, o Herr, verwirfst du mich? Warum verbirgst du dein Gesicht vor mir? Gebeugt bin ich und todkrank von früher Jugend an. Deine Schrecken lasten auf mir und ich bin zerquält. Über mich fuhr die Glut deines Zorns dahin. Deine Schrecken vernichten mich. Sie umfluten mich allzeit wie Wasser und dringen auf mich ein von allen Seiten. Du hast mir die Freunde und Gefährten entfremdet Mein Vertrauter ist nur noch die Finsternis. Ehre sei dem Vater und dem Sohn und dem Heiligen Geist. Wie im Anfang, so auch jetzt und alle Zeit und in Ewigkeit. Amen. Herr, du Gott meines Heils, zu dir schreie ich am Tag und bei Nacht. Eine Kurzlesung aus dem Buch Jeremia. Du bist in unserer Mitte, Herr, und dein Name ist über uns ausgerufen. Verlass uns nicht, Herr unser Gott. Herr, auf dich vertraue ich, in deine Hände lege ich mein Leben. Herr, auf dich vertraue ich, in deine Hände lege ich mein Leben. Lass leuchten über deinem Knecht dein Antlitz, hilf mir in deiner Güte. In deine Hände lege ich mein Leben. Ehre sei dem Vater und dem Sohn und dem Heiligen Geist. Herr, auf dich vertraue ich. In deine Hände lege ich mein Leben.
1: Sei unser Heil, o Herr, wenn wir wachen, und unser Schutz, wenn wir schlafen, damit wir wachen mit Christus.

Allmächtiger Gott, dein eingeborener Sohn ist hinabgestiegen in die Nacht des Todes und auferstanden. Gib, dass wir alle Tage durch den Glauben ihm verbunden bleiben, damit wir einst mit ihm auferstehen zum neuen Leben. Darum bitten wir durch ihn, Christus, unseren Herrn. Eine ruhige Nacht und ein gutes Ende gewähre uns der allmächtige Herr. Amen. Sei gegrüßt, o Königin, Mutter der Barmherzigkeit. Unser Leben, unsere Wonne, unsere Hoffnung, sei gegrüßt. Zu dir rufen wir verbannte Kinder Evas, zu dir seufzen wir, trauernd und weinend in diesem Tal der Tränen. Wohlan denn, unsere Fürsprecherin, wende deine barmherzigen Augen uns zu und nach diesem Elend zeige uns Jesus, die gebenedeite Frucht deines Leibes. O gütige, o milde, o süße Jungfrau Maria.

0: Der heilige José María Escriva wünschte sich geistige Söhne und Töchter im Opus Dei, welche die Frömmigkeit der Kinder hatten und die Gelehrsamkeit der Theologen. Papst Benedikt der 16. hatte die gleiche Gesinnung wie sie, der heilige José María von Opus Dei, in Bezug auf die Frömmigkeit und die Gelehrsamkeit hatte. Guten Tag, liebe Hörerinnen und Hörer. Willkommen zur Sendung, die unter dem Titel steht «Die geistige Verwandtschaft zwischen dem heiligen José María Escriva und Papst Benedikt dem 16. Durch den Beitrag darf ich Sie, Ihre Andrea Marti, begleiten. In der heutigen Sendung haben wir die Freude, einen besonderen Gast zu begrüßen. Professor Dr. Dr. Stefan Mückel, Jurist und Theologe, Priester der Personalprälatur Opus Dei und damit natürlich auch ein für das Leben und Wirken des heiligen José María Escriva von Opus Dei. Ich möchte eingangs mit einigen Worten unseren Referenten vorstellen. Professor Stefan Mückel war nach der Promotion und Habilitation im öffentlichen Recht an verschiedenen deutschen Universitäten tätig. Seit 2008 lebt er in Rom, wo er im Jahr 2013 auch die Priesterweihe empfing. Heute hat er einen Lehrstuhl für Verkündigungsrecht und Staatskirchenrecht an der Päpstlichen Universität Santa Croce in Rom inne. Dort bildet er also Seminaristen und weiter studierende Priester im Kirchenrecht aus. Außerdem ist er Vorstandssitzender der Priesterausbildungshilfe, einem gemeinnützigen Verein, der seit 33 Jahren um Spenden bittet und daraus Stipendien an Seminaristen und Priester vergibt, damit sie in Rom eine gute theologische Ausbildung für ihren Dienst erhalten. Professor Mückel denkt mit uns heute darüber nach, wie Papst Benedikt der 16. vormals Josef Kardinal Ratzinger in seiner spirituellen Haltung und theologischen Ansichten Ähnlichkeiten mit dem heiligen José María aufweist. In Rom ist Professor Mückel wiederholt Papst Benedikt begegnet und kann so auch aus persönlicher Anschauung ein wenig berichten. So begrüße ich Sie ganz herzlich, lieber Professor Dr. Stefan Mückel bei Radio Gloria. Guten Tag, Herr Professor Mückel.
1: Grüß Gott, Frau Marti.
0: Herr Professor Mückel, der heilige José María wünschte sich geistige Söhne und Töchter von Opus Dei, welche die Frömmigkeit der Kinder hätten und die Gelehrsamkeit der Theologen. Was meinte er damit?
1: Liebe Frau Marti, ganz herzlichen Dank für die Einladung und für die liebenswürdige Vorstellung. Ich würde noch gerne einen Aspekt hinzufügen, der dann für unser heutiges Thema auch wichtig ist. Die Priesterausbildungshilfe, die Sie gerade angesprochen hatten und der ich jetzt seit inzwischen 7 Jahren vorstehe, hat seit der Gründung vor 33 Jahren schon über 2500 Seminaristen und Studenten das Studium in Rom ermöglicht. Und darunter sind schon gut 300 Bischöfe, solid ausgebildet, also Theologen und sicher auch fromm, sowie die Kinder. Was meint jetzt also diese zitierte Wendung, Frömmigkeit von Kindern und Gelehrsamkeit von Theologen? Sind das nicht zunächst Gegensätze? Schließen sich Frömmigkeit und Gelehrsamkeit nicht eigentlich aus? Ebenso wie ein Kind mit einem Theologen, also einem Erwachsenen, der viele Jahre studiert hat, nur wenig Berührungspunkte hat. Beginnen wir also unsere Überlegungen damit, uns die Begriffe ein wenig näher anzusehen. Da haben wir als erstes den Begriff der Frömmigkeit. Spontan würde man jemanden als fromm bezeichnen, der betet, der zur Kirche geht, der sich darum müht, sein Leben an den Anforderungen des Glaubens auszurichten. Das alles ist richtig und wichtig, aber noch nicht ganz vollständig. Blicken wir kurz auf die Herkunft des Wortes. Unser heutiges Wort fromm kommt aus dem althochdeutschen Hauptwort Trauma und meint ursprünglich den Nutzen oder den Vorteil. Das Adjektiv wurde dann im Sinne von gut, nützlich, ehrlich verwendet. Und in einem weiteren Sinn kam dann die Bedeutungsebene hinzu, gegenüber den Ordnungen des Lebens ehrfürchtig und gehorsam zu sein. Und das trifft sich dann mit dem parallelen Ausdruck, den die alten Römer für diesen gleichen Sachverhalt hatten, die Pietas. Und wir sprechen heute mitunter auch noch von der Pietät. In der Heiligen Schrift begegnet uns die Haltung der Gottesfurcht. Sie ist aber nicht in erster Linie Furcht oder gar Angst vor Gott, denn, so schreibt der heilige Johannes, wer sich fürchtet, ist nicht vollendet in der Liebe, sondern diese Gottesfurcht ist Vertrauen in Gott, Hingabe an ihn, Demut. Von der Gottesfurcht lesen wir im Buch der Sprichwörter die Aussage, sie sei der Anfang der Weisheit. Und das führt uns schon zum zweiten Begriff, dem der Gelehrtheit. In früheren Jahrhunderten war damit die akademische, die universitäre Ausbildung gemeint. Heute können wir schlicht dazu Bildung sagen. Und blicken wir noch rasch auf die Subjekte, denen die Begriffe Frömmigkeit und Gelehrtheit zugeordnet sind. Der heilige Josef Maria möchte eine Frömmigkeit von Kindern. Heißt das jetzt nur von Kindern? Was ist dann mit den Erwachsenen? Gilt das für sie nicht? Oder sollen sie etwa auf dem Entwicklungsstand eines Kindes stehen bleiben, sich nicht weiterentwickeln? Natürlich nicht. Das Gemeinte mag uns deutlich werden, wenn wir den Zusatz von Kindern umformulieren in einen adjektivischen Zusatz zur Frömmigkeit. Wozu wir alle gerufen sind, ist eine kindliche Frömmigkeit, nicht eine kindische Frömmigkeit. Und das schließlich ist ein Theologe. Nun, es reicht natürlich nicht aus, das Fach Theologie studiert zu haben, einen Abschluss erlangt zu haben, vielleicht sogar das Doktorat oder einen Lehrstuhl an einer Universität. Die Theologie ist die Rede von Gott. Und der Theologe ist der, der von Gott redet. Würden das doch alle auch tun, die das Fach studiert haben. Bevor wir nun einen Schritt weitergehen, hören wir die Wendung des heiligen Josef Maria in ihrem vollständigen Wortlaut. In einer Homilie über die christliche Berufung aus dem Jahr 1951, abgedruckt in dem Band Christus begegnen, heißt es: Fromm also wie die Kinder, aber nicht unwissend. Denn jeder muss sich nach seinen Möglichkeiten um ein ernsthaftes, wissenschaftliches Studium des Glaubens bemühen. Das alles ist Theologie. Folglich die Frömmigkeit von Kindern und die sichere Lehre von Theologen.

niemals erwachsen sein können und werden. Wir sind Kinder Gottes. So lesen wir so oft in der Heiligen Schrift, etwa im ersten Johannesbrief. Und eben dieses Kindsein vor Gott ist nach dem Heiligen Josef Maria die Grundlage der Berufung im Opus Dei und zum Opus Dei. Genauer noch sagt der Heilige, das Bewusstsein dieser Gotteskindschaft. In einer anderen Homilie über das Gottgeschenk unserer Freiheit formuliert der Gründer des Opus Dei: Wer sich nicht als Sohn Gottes weiß, kennt nicht die innerste Wahrheit seines Seins. Das ganze Programm unseres Lebens und unserer Berufung findet ihre tiefgründigste Umschreibung im Loblied auf den Heilsplan Gottes zu Beginn des Epheserbriefes. Gepriesen sei der Gott und Vater unseres Herrn Jesus Christus. Er hat uns mit allem Segen seines Geistes gesegnet durch unsere Gemeinschaft mit Christus im Himmel. Denn in ihm hat er uns erwählt vor der Erschaffung der Welt, damit wir heilig und untadelig leben vor ihm. Er hat uns aus Liebe im Voraus dazu bestimmt, seine Söhne zu werden durch Jesus Christus und zu ihm zu gelangen nach seinem gnädigen Willen. Dieser sehr tiefe, sehr dichte Text enthält ganz zentrale Aussagen, drei fundamentale Aussagen, die wir uns kurz noch einmal genauer ansehen sollten. Die erste Aussage: Er hat uns erwählt vor der Erschaffung der Welt, also von einer Ewigkeit her, und das zu einem bestimmten Zweck, damit wir heilig leben. Heilig leben, nicht bloß anständig leben. Zweite Aussage: Er hat uns in Liebe im Voraus bestimmt, seine Söhne zu werden durch Jesus Christus. Und die dritte Aussage: Er hat uns bestimmt, damit wir zu ihm gelangen. Das Kind Gottes ist also zur ewigen Gemeinschaft mit Gott, der es von Ewigkeit her erwählt hat, berufen. Und dazu bedarf es eines heiligen Lebens. Was jetzt der Epheserbrief in dieser sehr gedrängten Form ausdrückt, bildet nach der Lehre des Heiligen Maria zwei entscheidende Gesichtspunkte des geistlichen Lebens des Christen: die Gotteskindschaft und die Berufung zur Heiligkeit. Beide Gesichtspunkte gehören zusammen und bedingen einander. Wie nun im biologischen Leben auch, ist die Kindschaft, das Kindsein, kein rein statischer Zustand. Natürlich bleibt für die Mutter das Kind immer ihr Kind. Aber es macht einen Unterschied, ob das Kind ein Neugeborenes ist, und die junge Mutter, sagen wir, von 25 Jahren das Kind umsorgt, oder ob Jahrzehnte später das inzwischen 70-jährige Kind sich der 95-jährigen Mutter annimmt. Anders gesagt, es gibt ein Wachstum im Kindsein, biologisch, aber eben auch geistig. Und eben darum bestand bei Heilig Josef Maria auf der Wendung: Grundlage der Berufung sei das Bewusstsein von der Gotteskindschaft. Es geht dabei natürlich nicht um einen bloßen Akt des Intellekts. Ich bin mir dessen bewusst, also ich denke daran. Sondern es sollen sämtliche Anlagen und Fähigkeiten der menschlichen Person einbezogen werden. Das Geschenk der Gotteskindschaft ist eine operative Gabe, darauf angelegt, das eigene Handeln mit dem Handeln Christi in Übereinstimmung zu bringen oder eben in den Worten des Epheserbriefes heilig zu leben. Und diesen Zusammenhang hat Papst Benedikt XVI. In einer Katechese bei der Generalaudienz vom 15. November 2006 so auf den Punkt gebracht. Darin besteht unsere große Würde, nicht nur Ebenbild, sondern Kinder Gottes zu sein. Das ist eine Einladung, unsere Kindschaft zu leben, uns immer mehr bewusst zu sein,
dass wir Kinder in einer großen Familie

wie Gottes sind. Es ist eine Einladung, dieses objektive Geschenk in eine subjektive Wirklichkeit zu verwandeln, die für unser Denken, unser Handeln und unser Sein maßgeblich ist. Gottes Kindschaft und Streben nach Heiligkeit fordern also vor allem eines, Kohärenz des Lebens. Die Liturgie der Kirche bringt das mustergültig in die Form einer Bitte, welche in der Heiligen Messe am 15. Sonntag im Jahreskreis im Tagesgebet ausgesprochen wird. Gib allen, die sich Christen nennen, die Kraft zu meiden, was diesem Namen widerspricht, und das zu tun, was unserem Glauben entspricht. Einmal mehr. Die Gotteskindschaft ist eine dynamische Realität. Sie wächst in dem Maße, in dem wir uns als Kinder Gottes verhalten und den Eingebungen des Heiligen Geistes entsprechen. Jenem Geist Jesu Christi, der uns in die ganze Wahrheit einführen will. Es gibt in diesem Leben keinen Endpunkt an Bewusstsein von Gotteskindschaft oder an Streben nach Heiligkeit. Denn diese nimmt ihr Maß an der Heiligkeit Gottes, der unendlich ist. Verblastisch hat der heilige Josef Maria es so formuliert: Ein Kind Gottes sagt niemals, es reicht. Haben wir uns jetzt nicht eigentlich zu weit von dem entfernt, was wir eigentlich betrachten wollten, also von der Frömmigkeit? Ganz im Gegenteil. Denn das Bewusstsein unserer Gotteskindschaft ist ein Werk des Heiligen Geistes. Und die Frömmigkeit ist nach dem Zeugnis der Heiligen Schrift eine seiner Gaben. Hören wir dazu zwei weitere Gedanken des Heiligen Josef Maria. Es ist die Gabe der Frömmigkeit, durch die uns der Heilige Geist die Gewissheit schenkt, Kinder Gottes zu sein. Und fromm zu leben heißt, die Tugenden üben zu lernen, die für die Existenz eines Kindes Gottes, eines Christen, grundlegend sind. Wir sehen also, der Heilige hat einen sehr grundlegenden Ansatz. Frömmigkeit ist nicht in erster Linie eine Ansammlung von diversen Andachtsübungen. Natürlich hat er diese empfohlen. Heilig betont, es sollten wenige sein, dafür aber konstant geübt werden. Den Familien etwa empfahl er die Praxis der Morgen- und Abendgebete, des Tischgebetes und des gemeinsamen Rosenkranzes zu pflegen. Noch wichtiger ist ihm die Haltung, vielleicht besser gesagt der Habitus der Frömmigkeit, welcher dann ausstrahlt auf die gesamte Persönlichkeit des Menschen, zumal auf die Einübung der verschiedenen Tugenden. Dabei wusste er stets, sich im Einklang mit der kirchlichen Tradition, die in den menschlichen Tugenden die unverzichtbare Grundlage für die übernatürlichen Tugenden sieht. Es ist wohl bezeichnend, dass der heilige Josef Maria oftmals die Frömmigkeit nicht isoliert betrachtet, sondern sie in Beziehung setzt zum Studium, und zwar Studium im umfassenden Sinne, also als Voraussetzung für eine berufliche Tätigkeit, die es zu heiligen gilt, wie Studium als Wachsen in den Wahrheiten des Glaubens. Speziell den Studenten rät er: Du solltest dich in einer festgegründeten und tätigen Frömmigkeit bilden, im Studium dich auszeichnen und einen tiefen Wunsch nach beruflichem Apostolat in dir verspüren. Dann verspreche ich dir bei der inneren Kraft deiner religiösen und wissenschaftlichen Bildung eine baldige und weite Ausstrahlung. An dieser Stelle kommt ein weiterer grundlegender Gesichtspunkt hinzu. Frömmigkeit meint, wie generell das christliche Leben, nicht reine Innerlichkeit, nicht Beschränkung auf die persönlichen Sphären. Sie will und soll ausstrahlen. Das Licht des Gläubigen darf nicht unter dem Scheffel bleiben. Damit geht es um das Wirken des Christen dort, wo er hingestellt ist, wo er lebt, arbeitet,
sein soziales Leben gestalten. Ein weiterer Gedanke des Heiligen. Die Mitglieder des Werkes müssen gelernt haben, mit ihrer eigenen Freiheit umzugehen, im wachen Bewusstsein der Gegenwart Gottes, in aufrichtiger Frömmigkeit und im Besitz der nötigen theologischen Bildung. All diese Schlaglichter zeigen uns ein sehr natürliches, realistisches Verständnis des Heiligen Josef Maria im Hinblick auf die Frömmigkeit. Und zwar im wörtlichen wie im übertragenen Sinne. Das Verständnis ist natürlich, weil es nicht gekünstelt oder aufgesetzt ist, sondern die Natur des Menschen zum Ausgangspunkt bringt. Zugleich ist es realistisch, weil es diese Natur des Menschen auf die tiefste Wirklichkeit hin bezieht, die er kennt, sein Verhältnis zu Gott. Und eben darum wendet sich der Gründer des Opus Dei auch leidenschaftlich, ja energisch, gegen eine falsche Frömmigkeit. Denn sie führt den Menschen nicht zu Gott hin, sondern von ihm weg. Und außerdem kann sie für andere ein Hindernis sein, zu Gott und zum Glauben zu finden. Mit dieser Erwägung ist die Lehre des Heiligen Maria ausgesprochen modern und auf unsere Zeit hingezogen. Frömmigkeit wird von vielen heute ohne großen Aufheben mit Frömmelei gleichgesetzt, mit einer rein äußerlichen Verrichtung bestimmter religiöser Handlungsformen oder mit einer Haltung, die sie von der weltlichen realen Welt löst, aber eben nicht in sie verankert. Unser Heiliger warnt davor, das Gewissen mit einer formalen Frömmigkeit zu beruhigen und mit einer Art religiösen Gefühls einzunullen. Das Tückische ist, dass auch sehr engagierte, sehr praktizierende Gläubige mit einer großen, freilich eher quantitativen Praxis einer solchen Versuchung erliegen können. Für sie mag dieser weitere Gedanke zur Mahnung und zur Gewissenserforschung dienen. Es gibt eine Etikette der Frömmigkeit. Erlerne sie. Diese frommen Leute tun einem leid, die es nicht verstehen, der Messe richtig beizuwohnen, auch wenn sie sie jeden Tag besuchen. Und auch jene, die sich nicht bekreuzigen können und stattdessen eine paar seltsame, hastige Handbewegungen machen. Und jene, die das Knie nicht vor dem Allerheiligsten beugen können, ihre lächerlichen Kniebeugen wirken wie Spott. Und jene, die das Haupt nicht vor einem Marienbild verneigen. Was aber ist die Ursache einer solchen fehlgeleiteten Frömmigkeit? Der Frömmelei. Bemerkenswert ist, dass auch hier unser Heiliger wieder auf zwei Defizite zu sprechen kommt, denen wir schon mehrfach begegnet sind. Den Mangel an Bildung und den Mangel am Streben nach menschlichen Tugenden. Die Frömmelei, so sagt er, ist nichts als eine traurige, pseudospirituelle Karikatur, die im Allgemeinen aus einem mangelnden Glaubensverständnis und einer gewissen charakterlichen Verbildung erwächst. Anders gesagt, die Frömmigkeit von Kindern, die Frömmigkeit der Kinder Gottes bedarf notwendigerweise der Ergänzung durch die Lehre des Glaubens. Und diesem Gesichtspunkt wollen wir uns nun zuwenden.

0: Professor Dr. Stefan Mückel denkt mit uns heute darüber nach, wie Papst Benedikt, vormals Kardinal Ratzinger, in seiner spirituellen Haltung und theologischen Ansichten Ähnlichkeiten mit dem heiligen José María aufweist.
1: Kommen wir nun zum zweiten Gesichtspunkt, neben der Frömmigkeit der Kinder, die wir gerade eben bedacht hatten, und beleuchten wir ein wenig den Ausdruck gelehrt wie die Theologen. Schon bei der Betrachtung der Frömmigkeit haben wir gesehen, dass diese Haltung eine Gabe des Heiligen Geistes ist. Und das gilt genauso für die Haltung der Gelehrtheit. Auch hier wirkt der Heilige Geist. Die entsprechende Gabe nennt die Theologie im Anklang an Jesaja, die Erkenntnis oder auch den Verstand. Erkenntnis und Verstand geben uns das Licht, die göttlichen Dinge zu erforschen und besser zu verstehen, bei der Schwerfälligkeit und Trägheit unserer eigenen Kräfte. Wir halten ein besonderes Licht, um die Gegenstände tiefer zu durchdringen, die sich unserem Verstand darbieten. Es wäre jetzt freilich ein grobes Missverständnis, die Gelehrtheit mit der Ansammlung von Wissenselementen gleichzusetzen, also gelesene oder geschriebene Bücher, bestrittene Disputationen, wissenschaftlichen Austausch. Denn aus dem Wissen muss etwas folgen, und zwar zuerst für das eigene persönliche Leben, also das Fortschreiten, das Wachsen und das Reifen im Glauben. Denn sonst bleibt aller geistige Zuwachs letztlich steril, so wie bei den Jerusalemer Schriftgelehrten, die Herodes zusammenrufen ließ, als die Sterndeuter aus dem Osten nach dem neugeborenen König der Juden fragten. Sie wussten zwar aus der Schrift sogleich die treffsichere Antwort zu geben, aber sie gingen nicht nach Bethlehem, um anzudenken. Wozu war dann eigentlich ihre Gelehrsamkeit gut? Damit haben wir schon ein wesentliches Ziel des Mühens um die theologische Gelehrtheit, nämlich Wissen um und Sprechen von Gott beschrieben, ihn anbeten. Die heidnischen Sterndeuter gingen diesen Schritt. Die eigentlichen Profis, die Schriftgelehrten hingegen nicht. Theologie ist nur dann Sprechen von Gott, wenn sie zu ihm führt. Und so erklärt sich der berühmte Ausdruck des heiligen Bonaventura, dessen Werk Papst Benedikt seine Habilitationsschrift widmete. Bonaventura sprach von der Theologie auf Knien. Und so war es auch Papst Benedikt, der immer wieder davor warnte, die Theologie dürfe sich nicht in klein-klein hochspezialisierte Einzelerkenntnisse verlieren, weil sie dann leicht die Gefahr in sich birgt, dass alles Bisherige als überholend oder allenfalls für die einfachen Leute bestimmt abqualifiziert wird. In seinen sehr harten Worten hat Jesus Christus selbst den Pharisäern und Schriftgelehrten die wuchtige Anklage entgegengeschleudert. Ihr verschließt den Menschen das Himmelreich, denn ihr selbst geht nicht hinein, und lasst die nicht hinein, die hineingehen wollen. Von einem Theologen erwartet man natürlich, dass er in der Lehre der Kirche versiert und in der Heiligen Schrift kundig ist. Und das nicht als Selbstzweck, sondern im Dienst der Verkündigung. Doch der Verkündiger muss selbst und zuerst ein Hörender sein. Einer, der das selbst erfahren und geschenkt bekommen hat, was er dann anderen verkündet. Deutlich wird das besonders beim Umgang mit der Heiligen Schrift. Sie will verstanden, durchdrungen und betrachtet werden. Allein wissenschaftlich, vor allen Dingen philologisch analysiert, verliert sie ihre Kraft. Aber ohne gediegene Exegese bleibt sie entweder unverständlich oder die Auslegung verharrt an der Oberfläche einer scheinbar eindeutigen Aussage. Wie etwa, wenn ein Auge die Ärgernis gibt, dann reiß es aus. Wie der heilige Jungs Maria das Wort Gottes las und fruchtbar machte, sagt uns Kardinal Josef Ratzinger. Hören wir einen Satz aus seiner Predigt anlässlich der Heilige Messe der deutschen Pilger zur Danksagung für die Seligsprechung des Heiligen Jesus Maria im Mai 1992 in Rom. Er hat, so sagt Kardinal Ratzinger, die Bibel gelesen, nicht als ein Buch der Vergangenheit, nicht als ein Buch der Probleme, über die wir streiten, sondern als ein gegenwärtiges Wort, das zu uns heute spricht. Als ein Wort, in dem wir vorkommen, jeder von uns, und in dem wir unseren Platz suchen müssen, damit wir unseren Weg finden. Was heißt das für den einzelnen Gläubigen, der dem Rat des Heiligen Maria folgt und jeden Tag einige Minuten die Schrift liest? Dient ihm die Lesung zur Verbreitung der katholischen Allgemeinbildung? Oder geht es nicht um mehr und um Wesentlicheres? In seiner Enzyklika Spe Salvi hat Papst Benedikt bemerkt, die christliche Botschaft sei nicht nur informativ, sondern performativ. Mehr noch, das Evangelium ist nicht nur eine Mitteilung von Wissbaren, es ist Mitteilung, die Tatsachen wirkt und das Leben verändert. Bemühen wir uns, also das Wort Gottes nicht nur zu hören, sondern es auch bedenken, es in uns wirken zu lassen. Und vielleicht fällt dann einmal ein Satz, eine Formulierung, ein Wort besonders ins Herz und entschließt ganz neue Horizonte. Das Wort Gottes ist auf Wirksamkeit angelegt, zunächst in uns, dann durch uns bei anderen. Und mitunter ist es sehr lehrsam, einmal den Blick von außen auf sich wirken zu lassen, diesen Blick von außen wahrzunehmen. Mahatma Gandhi, der berühmte Freiheitskämpfer in Indien, hat einmal über die Christen gesagt, ihr habt mit der Bibel ein Dokument in Händen, das Dynamit ist, das in der Lage ist, diese Welt umzuwandeln, dieser friedlosen Welt den Frieden zu geben. Aber ihr behandelt dieses Buch, als ob es ein Stück guter Literatur wäre und sonst nichts. Die Erkenntnis der Heiligen Schrift, die Vertiefung, genauso wie in der Glaubenslehre, führt uns dann eben auch, daraus unser Leben entsprechend zu gestalten. Wo diese beiden Pole, die Frömmigkeit wie die theologische Ausbildung in besonderer Weise zusammenspielen, ist natürlich in der Ausbildung der Priester. Und als Kirchenrechtler kann ich nicht leicht zumindest einen Anklang an das kanonische Recht versagen. Das aktuell geltende kirchliche Rechtsbuch spricht ausdrücklich davon, dass die Alumnen eines Priesterseminars zu befähigen sind, die geistliche Bildung und die wissenschaftliche Ausbildung harmonisch aufeinander abgestimmt zu halten. Und die Zielsetzung ist eben genau die, dass sie gemeinsam mit der erforderlichen menschlichen Reife den Geist des Evangeliums und eine enge Verbundenheit mit Christus erwerben. Und deswegen spielt in der Priesterausbildung eine so große Rolle die Feier der Eucharistie. Sie soll Mittelpunkt des Seminarlebens sein. Das Stundengebet, das Prävieren, die Verehrung der Mutter Gottes, der Rosenkranz, das betrachtende Gebet, andere Frömmigkeitsübungen, das Bußsakrament und natürlich auch die geistlichen Exerzitien. Und die theologische Ausbildung soll im Licht des Glaubens so erteilt werden, dass die Alumnen die ganze katholische, auf göttlich offenbarende ruhende Lehre kennenlernen und sie zur Nahrung des eigenen geistlichen Lebens machen und bei der Ausübung ihres Dienstes in rechter Weise verkünden und schützen können. Und die Grundaussagen dessen, was die Kirche in ihrer Rechtsordnung für die Priester vorsieht, das gilt für jeden Gläubigen. Die Frömmigkeit in der Haltung des Kindes Gottes und die Durchdringung der Lehre der Kirche, um selber auskunftsfähig zu sein in einer Zeit, in der über Glaube allenfalls rudimentäre Kenntnisse vorhanden sind. Der heilige Maria sagte schon in den Jahren vor seinem Tod, der größte Feind Gottes ist die Unwissenheit. Die Unwissenheit über ihn selbst, die Unwissenheit über die Lehre von Jesus Christus und der Kirche. Und die geweihten Diener der Kirche, die Priester und die Bischöfe, haben einen vergleichsweise geringen Aktionshorizont, einen gewissen geringen Aktionsraum. Die einfachen Gläubigen, die tätigen Gläubigen, können an so vielen Stellen genau das tun und so zur Kirche, kirchlichen Sendung beitragen, in den Familien, im Beruf, in ihrem sozialen Leben, in der Freizeit. Und genau das ist gemeint, wenn diese beiden Pole zusammenspielen sollen, nämlich die Frömmigkeit der Kinder und die Gelehrtheit der Theologen. Und man merkt, wenn jemand aufgrund einer zutiefst gepraktizierten persönlichen Frömmigkeit auch etwas weiß. Und wenn er etwas weiß, dass es zu füllen vermag mit dem Geist der Frömmigkeit. Besonders deutlich wird das vielleicht beim Priester. Zeitzeugen bemerkten beim heiligen Pfarrer vom Ars, mit welcher Liebe er auf den eucharistischen Herrn blickte. Und einen ähnlichen Betrachtungspunkt verdanken wir dem heiligen Josef Maria. Er schreibt, wie entscheidend ist bei der heiligen Liturgie die persönliche Frömmigkeit. Ich war nicht überrascht, als vor einigen Tagen mir jemand über einen vorbildlichen, kurz zuvor verstorbenen Priester sagte, wie heilig er war. Haben Sie ihn gut gekannt, fragte ich. Der andere antwortete, nein, aber ich sah ihn einmal die heilige Messe feiern. Für jeden Gläubigen gilt das, was der heilige Maria in einem weiteren Betrachtungspunkt niedergelegt hat. Heiterer und ausgeglichener Charakter, unbeugsamer Wille, tiefer Glaube und glühende Frömmigkeit, das sind die unverzichtbaren Kennzeichen eines Kindes Gottes. Wir sagten an mehreren Stellen unsere Überlegungen, sowohl die Frömmigkeit als auch die Gelehrtheit, also der Verstand, die Einsicht, sind Gaben des Heiligen Geistes. Denn er ist es, der uns immer tiefer in die Wahrheit einführt, damit wir Gott besser erkennen und ihn mehr lieben können. Je mehr wir ihn erkennen, desto mehr lieben wir ihn. Und je mehr wir ihn lieben, desto mehr wollen wir wissen, desto tiefer wollen wir ihn erkennen. Es sind also in ein Bild gefasst zwei kommunizierende Röhren, die Frömmigkeit von Kindern und die Gelehrsamkeit von Theologen. Mögen auch wir einst unser Leben so beschließen können, wie der heilige Maria und wie Papst Benedikt der 16. Der letzte bewusste Akt des heiligen Josef Maria auf dieser Erde war ein liebevoller Blick auf ein Bild unserer lieben Frau von Guadalupe. Und die letzten Worte von Benedikt dem 16. waren, Signore, ti amo. Herr, ich liebe dich. Bitten wir zum Abschluss den Heiligen Geist, dass er diese Erwägungen in uns ein wenig weiter wirken lasse und fruchtbar werden lasse für unser geistiges Leben. Tun wir dies mit einem Gebet, den der heilige Papst Johannes Paul II. Täglich betete. O Heiliger Geist, du Liebe des Vaters und des Sohnes, gib mir immer ein, was ich denken soll. Gib mir immer ein, was ich sagen soll und wie ich es sagen soll. Gib mir ein, was ich verschweigen soll und wie ich mich dabei verhalten soll. Gib mir ein, was ich zur Ehre Gottes, zum Wohl der Seelen und zu meiner eigenen Heiligung tun soll. Heiliger Geist, gib mir Verstand, um zu verstehen und zu erkennen. Gib mir das Fassungsvermögen, um alles zu behalten. Lehre mich die Methoden und gib mir die Fähigkeit, um immer wieder zu lernen. Gib mir Scharfsinn, um richtig zu deuten und zu unterscheiden. Gib mir die Gnade, um wirkungsvoll zu sprechen. Heiliger Geist, gib mir Zuversicht und Treffsicherheit am Beginn. Leite und führe mich bei der Ausführung und schenke mir Vollkommenheit beim Beenden. Amen. Und so segne euch alle, eure Familien, eure Lieben, an alle, die ihr besonders denkt in diesem Augenblick, auf die Fürsprache der allerseligsten Jungfrau Gottes Mutter Maria und des heiligen Jose Maria, der allmächtige Gott, der Vater und der Sohn und der Heilige Geist. Amen. Amen.
0: Lieber Professor Dr. Stefan Mückel, vielen Dank für Ihre tiefen und erhellenden Gedanken und auch dafür, dass Sie einen Moment den heiligen Jose Maria Escriva und Papst Benedikt lebendig gemacht haben. Es ist tatsächlich faszinierend, die geistigen Parallelen zwischen dem heiligen Jose Maria und Papst Benedikt zu betrachten. Der heilige Jose Maria war bekannt für seine Betonung der persönlichen Heiligkeit durch die alltägliche Arbeit und die gewöhnlichen Verpflichtungen des Lebens. Und das haben Sie sehr schön herausgearbeitet. Diese Idee findet sich in gewisser Weise in Bezug auf die persönliche Heiligkeit und alltägliche Arbeit auch in der Theologie von Josef Ratzinger, der immer die Bedeutung der einfachen Glaubenstreue und die Tiefe der christlichen Lehre hervorhob. Wir wünschen Ihnen, Professor Dr. Stefan Mückel, im Weinberg des Herrn in Ihrem priesterlichen, wissenschaftlichen und medialen Dienst, wie auch in Ihrem Amt der Priesterausbildungshilfe, Gottes besonderen Segen und Schutz an der Hand Marias. Und möge der heilige Jose Maria ein treuer Fürsprecher beim Herrn für Ihre persönlichen und die Anliegen von Opus Dei sein. Alles Gute.
1: Ganz herzlichen Dank.
0: Das war die Sendung, die unter dem Titel Die geistige Verwandtschaft zwischen dem heiligen Jose Maria Escriva und Papst Benedikt dem 16. stand mit Professor Mückel, Lehrstuhlinhaber an der Päpstlichen Universität Santa Croce in Rom. Professor Dr. Stefan Mückel ist Ehrenpräsident der Priesterausbildungshilfe. Weitere Informationen erhalten Sie unter www.priesterausbildungshilfe.org. Ich danke Ihnen, liebe Hörerinnen und Hörer, für Ihr Interesse und Ihre Treue. Es lohnt sich, die Sendung im Podcast nochmals anzuhören und nutzen Sie das Angebot, den Link mit Ihrer Familie, Freunden und Bekannten zu teilen. Somit können Sie einen Beitrag zur Neuevangelisierung leisten und dies im Weinberg des Herrn. So verabschiede ich mich bei Ihnen allen, wünsche Ihnen mit dem weiteren Programm viel Freude und Segen. Pfüezi Gott, Ihre Andrea Marti. Mm.

Liebe Hörerinnen und Hörer von Radio Gloria, wir wollen jetzt beten. Wir beten zum heiligen Erzengel Michael mit Wort vom Papst Leo XIII. Im Namen des Vaters und des Sohnes und des Heiligen Geistes. Amen. Heiliger Erzengel Michael, du ruhmreicher Führer der himmlischen Heerscharen, steh uns zur Seite in dem schweren Kampf, den wir führen müssen, wider die Fürsten und Mächte, die Beherrscher dieser finsteren Welt, wider die bösen Geister. Komm den Menschen zu Hilfe. Gott hat sie unsterblich erschaffen, hat sie gestaltet nach seinem Bild und Gleichnis, hat sie um einen teuren Preis der Herrschaft des Teufels entrissen. Mit dem Heere der heiligen Engel schlage heute aufs Neue die Schlacht des Herrn, so wie du einst gegen Luzifer, das Haupt der Rebellen, und gegen seinen Anhang, die abtrünnigen Engel, gestritten hast. Sie konnten dir nicht widerstehen. Für sie war kein Platz mehr im Himmel. Der ungetreue Engel wurde in einen Engel der Finsternis verwandelt und samt seinem Anhang in den Abgrund gestürzt. Er schweift heute aufs Neue über die Erde, uns zu verderben. Dieser Feind und Mörder von Anbeginn hat sich wieder erhoben. Er nimmt die Gestalt eines Lichtengels an und schleicht mit dem ganzen Schwarm der bösen Geister umher, die Erde in seine Gewalt zu bringen, den Namen Gottes und seines Gesalbten auszulöschen, die Seelen, die für die ewige Herrlichkeit geschaffen sind, zu rauben, zu morden und sie ins ewige Verderben zu stürzen. Die böse Schlange gießt wie einen schmutzigen Strom über die verblendete, verkommene Menschheit das Gift ihrer Bosheit aus, den Geist der Lüge, der Gottlosigkeit und Lästerung, den Pesthauch der Unreinheit und aller schändlichen Laster. Hinterlistige Gegner haben die Kirche, die Braut des makellosen Lammes, überhäuft mit Bitterkeit, getränkt mit Wermut. Nach ihren heiligsten Gütern haben sie ruchlos die Hand ausgestreckt. Darum erhebe dich, unüberwindlicher Heerführer, komm dem Volk Gottes zu Hilfe gegen die Anstürme der bösen Geister und gib uns den Sieg. Amen. Im Namen des Vaters und des Sohnes und des Heiligen Geistes. Amen. Das ist das Gebet, verfasst vom Papst Leo XIII. Wenden wir uns ganz fest an Erzengel Michael. Heiliger Erzengel Michael, schütze uns im Kampf. Lass uns nicht zugrunde gehen im schrecklichen Gericht.

0: Eine treue Seele, die bereits in Lebzeiten alles mit viel Liebe für ihre Mitmenschen gemacht hat. Sie war da für Kranke, Sterbende, Jung und Alt, Arm und Reich und hat auch eine grosse Verehrung von Ordensleuten genossen. Heute ist sie im Himmel eine treue Fürsprecherin, sei sie in der Schweiz oder im Ausland, sei sie in den Bergen oder auf dem Land, wo es grosse Wunder gegeben hat.
1: Und so freue ich mich, Andrea Marti, dass wir einen Moment mit der friburgischen Heiligen Margherita Bay unterwegs dürfen sein.

0: wer die grosse, stigmatisierte Mystikerin und Seherin war und sich jeden Tag von Gott beschenken lassen hat, dass sie alles mit viel Liebe, Demut und Schweigen kann machen, das erfahren wir nachfolgend
1: von Pater Gottfried Egger aus dem Franziskanerkloster in Nevels. Und übrigens hat Pater Gottfried auch eine Schrift über die heilige Margarita Bay abgefasst und dieses Büchlein kann man beziehen beim Miriam Verlag in Jestetten.
2: Ja, es ist ganz interessant, die Heilige Margrit Bay ist eine große Verehrerin der heiligen Mutter Gottes, ist gerade am Geburtsfest Mariens am 8. September 1815 in La Piera bei Sivirier auf die Welt gekommen. Die Heimat der Heiligen ist ja ein Teil der Westschweiz. Margrit Bay sprach Französisch. Bestimmt sprach sie damals den lokalen Patois, den französischen Freiburger Dialekt. Margrit ist also von den Eltern Pierre Antoine Bay und die Mutter Josephine geborene Morel im Weiler La Piera in der Pfarrei Sivirier auf die Welt gekommen. Der Vater betrieb nebst dem Bauerngut und einer Pacht auch das Handwerk des Schuhmachers. Und Mutter Josephine, sie kümmerte sich hauptsächlich um die achtköpfige Kinderschar, den Haushalt und Arbeiten auf dem Bauernhof. Übrigens ein ganz interessantes Merkmal ist noch, sie war väterlicherseits verwandt mit dem seligen Kapuzinermissionar und Märtyrer der französischen Revolution, mit Pater Apollinaire Morel, der in Paris gestorben ist im 18. Jahrhundert. Also die Eltern Margrits waren gute, beispielhafte Christen. Sie lebten ihren Kindern vor, was Gebet und Arbeit bedeutete. Bei einer so großen Familie mussten alle, kleine und große, auf dem Feld und Hof mithelfen. Margrit war die Zweitälteste, das war das älteste Mädchen. In der französischen Sprache wurde sie liebevoll nur Gotto genannt. Diese Bedeutung des Namens Gotto könnten wir in Deutsch auch Bauernmädchen übersetzen, oder wir könnten auch sagen Margritli, Gritli. Die Eltern konnten schon früh auf Gotton zählen. Sie schickten das intelligente Mädchen zur Schule in die Gemeinde Chavannes-les-Forts. Das war sicher nicht selbstverständlich, denn die Schule war damals noch freiwillig und gerade auch für Mädchen war das ja nicht unbedingt an erster Stelle. Aber wir sehen, die Eltern haben sicher die Fähigkeiten von Margrit früh erkannt. In der übrigen Zeit musste sie die verschiedensten Arbeiten auf dem Bauernhof verrichten. Und dank der Schulbildung konnte dann Margrit lesen, schreiben und rechnen. Gotton war ein frohes, ein sehr lebendiges Kind, das sich dem Spiel der Kameradinnen nicht entzog. Aber schon damals war festzustellen, dass sie besinnliche Züge besaß. Diese führten sie gelegentlich zur Stille und in die Einsamkeit ihrer Kammer. Ihr ausgeprägter Hang nach Stille, schon als Kind sehr fromm, bescheiden und den Eltern sehr zugetan. Weil Margrit ein ganz besonderes Geschick und eine Vorliebe für Handarbeiten hatte, hat man ihr die Möglichkeit gegeben, das Handwerk der Schneiderin zu erlernen. Sie war damals ungefähr 15-jährig. Und da das junge Mädchen sehr religiös war, ermunterte man es, doch in ein Kloster einzutreten. Doch Margrit lehnte den gut gemeinten Vorschlag ab, weil sie sich eigentlich dazu gar nicht berufen fühlte. Sie wollte sich ganz dem Dienst der Angehörigen und auch der Pfarrei widmen. Bewusst wollte sie für Gott auch ein eheloses Leben führen. In der Familie war die gute Gotton um Frieden und Eintracht bemüht. Sie selbst hatte sehr stark unter ihrer Schwägerin Josette zu leiden. Diese warf Margrit nämlich des Öfteren vor, sie würde die wertvolle Zeit mit Beten und Kirchenbesuch vergeuden. Zudem sei sie bei ihrer Arbeit stets im geschützten Haus, während sie, Josette, bei Wind und Wetter, Kälte und Nässe draußen auf den Feldern arbeiten müsse. Margrit zeigte immer wieder Nachsicht mit ihr. Sie klagte nie über sie. Ja, sie nahm ihre zänkische Hausgenossin sogar in den Schutz, wenn Leute sie nicht zu Unrecht kritisierten. Auf dem Hof lebten damals auch Dienstboten, Knechte. Leider, so wird berichtet, hat sich die Familie nicht so groß um diese Männer gekümmert. Doch Gothon war sehr liebenswürdig auch ihnen gegenüber, bot ihnen sogar an, ihre Kleider zu waschen, ihm zu flicken. Und bei all dem unterließ sie es nicht, diese gestandenen Männer zu einem christlichen Leben anzuspornen und für den sonntäglichen Kirchgang zu ermuntern. Diese waren ihr gegenüber sehr dankbar. Ja, sie rühmten ihre feinfühlige und liebenswürdige Art. Margrit hatte nur einen Ehrgeiz, nämlich die bescheidenen Bekleidungsbedürfnisse ihrer Dorfbewohner und Nachbarn zu befriedigen. Sie arbeitete als Taglöhnerin und brachte in der Regel am Abend jeweils 80 Rappen nach Hause. Ja, beten und arbeiten, so wie einer jetzt mal gesagt hat, sind so etwas wie Goldfäden der Liebe. Margrit pflegte einen ganz gestrengen Tagesablauf. Ihr erstes Tun war denn in die Kirche. Sie begab sich in der Frühe des anbrechenden Morgens auf den 20-minütigen Gehweg zur Pfarrkirche nach Siviliers. Mit tiefer Innigkeit nahm sie an der Messe teil. Nach der Messe folgte dann die Danksagung, die sie immer wieder mit einer Kreuzwegsandacht beendete. Verschiedene Frömmigkeitsformen wurden dann von Jahr zu Jahr noch ausgeprägter. Wie sie ungefähr um 8 Uhr zu den Kunden kam, freundlich und heiter, da taten sich für die Näherin von La Piera die Türen und Herzen der Mitmenschen auf. Und von dort angekommen, bat sie dann jeweils vor Beginn ihrer Näharbeit mit einem bezaubernden Lächeln, dem niemand widerstehen konnte, indem sie sagte, wollen wir nicht zuerst den Rosenkranz beten. Gleich betete sie zusammen mit den Familienangehörigen den Rosenkranz. Den Kindern, die die flinke Näherin bei ihrer Arbeit umlagerten, erzählte sie gerne Geschichten aus der Bibel und aus dem Leben verschiedenster Heiliger. Und etwas ist ganz wichtig zu hören, Margrit konnte absolut nicht leiden, wenn es irgendwelchen Klatsch gab. Sie reagierte geradezu allergisch, wenn ein negatives Wort über Mitmenschen zu hören war. Deshalb sagte sie den Menschen, wenn sie etwas nicht selbst gesehen haben, sagen sie bitte nichts darüber. Wenn sie es gesehen haben, dann schweigen sie. Abends auf dem Heimweg nach ihrer vollführten Arbeit glitten wieder die Rosenkranzperlen durch ihre Finger. Von Allerheiligen bis zur Fasnachtszeit arbeitete die fleißige Näherin zu Hause im stillen Kämmerlein von La Piera. Es war also im Haus ihres ältesten Bruders Claude, der das Heimwesen von den Eltern übernommen hatte. Oft stand sie schon sehr früh auf. Wir haben da Zeugnisse, einer der Knechte zum Beispiel bezeugte den Fleiß der Näherin, der sie manchmal sogar um 2 oder 3 Uhr in der Nacht hörte, wie sie am Spinnrad hantierte. Nachdem sie ihre Gebete mitten der Nacht verrichtet hatte, setzte sich wieder an den Arbeitstisch, wo sie mit großer Geduld und Geschicklichkeit beim Schein der Petroleumlampe ihre unzähligen kleinen und großen Näharbeiten verrichtete. Ich denke, von der heiligen Margrit konnten die Menschen und können wir Menschen heute auch viel lernen, nämlich wie sie den Sonntag geheiligt hat. Sie hatte dafür ein eigenes Ritual. In der Frühe ging sie zur Kirche, beichtete und kommunizierte dann in der Frühmesse, wie das damals so üblich war. Nach dem ersten Kirchgang frühstückte sie dann bei Bekannten im Dorf und zum Amt, zum Hauptgottesdienst, war sie bereits wieder in der Kirche. Und diese verließ sie dann erst wieder, nachdem sie den Kreuzweg meditiert hatte.

Programm zu vermitteln. Sie verstand es ausgezeichnet zu evangelisieren, würden wir heutige sagen. Den Kindern lehrte sie Gebete, Kirchenlieder, machte die Kleinen mit der Bibel, aber auch mit dem Katechismus vertraut. Also sie war eigentlich eine hervorragende Katechetin, obwohl niemand von diesem Beruf sprach, sondern sie hat das mit ihrem Leben gelebt. Sie stand in der Gefolgschaft des heiligen Franz von Assisi. Sie nahm das sogenannte Tertiarenkleid des heiligen Franziskus. Dieses Tertiarenkleid war ein braunes Stoffskapulier, ein kleines Relikt der Franziskanerkutte, das man vorne und hinten unter der normalen Kleidung trug. Aber das war nicht nur dieses Gewand, sondern sie versuchte ganz aus diesem Geist des heiligen Franziskus heraus zu leben. Wie wir schon gehört haben, aufs Innigste mit der Passion ihres Herrn verbunden, durfte sie dann, wie ihr Ordensgründer, die Wundmale des Gekreuzigten empfangen. Doch was wäre alle ihre Frömmigkeit und selbst das Empfangen der Wundmale ohne Liebe? Die Heiligkeit besteht ja wesentlich in Erfüllung der Liebe zu Gott und den Nächsten. Und Margrit hat das in beispielhafter Weise gelebt, sowohl in ihrer eigenen Familie als auch in ihrer Nachbarschaft. Sie war auch Mitglied von verschiedenen Bruderschaften, wie es damals Brauch war, denen anzugehören, so der Bruderschaft des Rosenkranzes oder des Allerheiligsten Altarsakramentes. Etwas ganz Besonderes, was sie auch geprägt hat, ihr Beistand von leidenden Menschen, von armen Menschen und sterbenden Menschen. Sie hielt auch bei Sterbenden Nachtwache und bereitete sie auf den Empfang der letzten Sakramente vor. Dann kommen wir zu einem Thema, was sie auch eine als typische Franziskanerin auszeichnet, nämlich ihre große Krippenfrömmigkeit. Also sie hatte dann jeweils eine große Krippe in ihrem Haus aufgestellt. Sie verteilte diese große Krippe auf 3 Stockwerke. Ich war in diesem Haus, ich weiß nicht, wie das damals das möglich gewesen ist. Ich habe nur diesen Teil gesehen, wo sie gelebt hat. Also sie tat alles, um der Krippe des Herrn ein geheimnisvolles, ja bezauberndes Aussehen zu verleihen. Vom nahen Frauenkloster der Trappistinnen, Kloster Villedieu von Romont, bekam sie die verschiedensten Krippenfiguren, die nach ihrem Wunsch gestaltet waren. Diese große Liebe zur Gottesmutter kommt darin zur Geltung, dass sie eigentlich in der Maienzeit, obwohl es damals noch nicht offiziell war, die sogenannte Maiandacht, als Maria geehrt wurde. Und zwar auch wieder bei ihr zu Hause. Margret stellte in ihrer Stube eine Marienstatue auf. Diese wurde dann mit bunten Blumen und Sträußen verziert. Und es kamen viele Gläubige zu dieser Andacht. Margret besaß eine so große Liebe zur Mutter Gottes Maria. Das zeigte sich auch, dass sie immer wieder zum Marienheiligtum Notre-Dame-du-Bois pilgerte, aber ebenso dann auch zur Mutter Gottes im Finsternwald nach Einsiedeln. Es war vielleicht zu erwähnen, dass sie mit den Trappistinnen im nahegelegenen Kloster Romont sehr verbunden war. Sie hat jeweils dort ihre Jahresexerzitien gemacht. Normalerweise ist ein Trappistinnenkloster ja ein geschlossenes Kloster, da kann man nicht einfach in die Klausur hinein, auch nicht Frauen. Aber sie bekam vom Bischof Marie die Erlaubnis, dass sie ins Kloster, in die Klausur hineingehen konnten. Und die Schwestern hatten sehr große Freude. Sie schätzten diese außerordentliche heilige Frau ganz besonders. Und dazu kommt, dass die Mutter Äbtissin ein Patenkind von ihr war, Luitgard Menetri, mit der sie ein ganz inniges Verhältnis pflegte. Etwas ganz Wichtiges in ihrem Leben, in ihrer Spiritualität, ist das Wunder, die Heilung durch die unbefleckt Empfangene. Also Margret war 38 Jahre alt, als sie ein Darmbeschwerden bekam und dass sie eigentlich einen Darmkrebs bei ihr auslöste. Und

0: dieser Zustand sehr ernst war, musste sie gleich operiert werden. Der chirurgische Eingriff blieb leider ohne Erfolg. Es war dann am 8. Dezember 1854, dieses wichtige Datum, nämlich als Papst Pius IX. Den Glaubenssatz von der unbefleckten Empfängnis Mariens verkündete, offiziell als Dogma. Die seligste Jungfrau Maria wurde im ersten Augenblick ihrer Empfängnis, das heißt also bereits im Schoß der Mutter Anna, durch ein einzigartiges Gnadengeschenk und Vorrecht des allmächtigen Gottes im Hinblick auf die Verdienste Christi Jesu des Erlösers des Menschengeschlechtes rein und von jeder Makel der Erbschuld bewahrt. Und an diesem Tag betete Margrit in ihrer Kammer, in ihrem Heim, ganz intensiv um Heilung ihrer Krankheit. Margrit betet nicht eigentlich um Heilung, sondern um eine andere Krankheit. Bekanntlich können Christen drei verschiedene Haltungen dem Leiden gegenüber einnehmen. Der gewöhnliche Mensch versucht, ihm zu entgehen, andere nehmen es gefasst auf sich, einige wenige sehnen sich danach, um zu sühnen, um unserem Heiland ähnlicher zu werden. So bittet Margrit um Leiden. Sie möchte von einem Übel geheilt werden, durch ihr, dass ihr empfindliches Gefühl für Reinheit verletzt wird, aber sie will leiden, in welchem Grad und durch welche Krankheit auch immer es Gott gefallen mag, wenn sie nur nicht die Demütigung der ärztlichen Untersuchung auf sich nehmen muss. Das ist das heroische Opfer, dessen Größe hier unterstrichen werden muss. Sie nahm dann die wunderbare Medaille zur Hand, richtete die Bitte an die unbefleckt Empfangene und legte die Medaille auf die schmerzende Wunde. Im gleichen Augenblick fühlte sie einen Strom durch ihren ganzen Körper fließen, die Schmerzen verschwanden, die Wunde schloss sich und Margrit Bey war ganz vom Darmkrebs geheilt. Kurze Zeit darauf nahm Margrit an Händen, Füßen und an der Brust gerötete Stellen wahr, die heftig zu brennen begannen. Die Heilige, die vom Darmleiden geheilt wurde, bekam nun andere Leiden. Es sind die Wunden des Herrn, die sie von dem Moment an zu verbergen suchte, wie es ihr nur möglich war. Sie hat auch ein wunderbares Gebet verfasst, das eigentlich so ihre ganze Spiritualität wiedergibt. Das ist eigentlich das Wenige, das wir von ihr am Schriftlichen festgehalten haben. Sie betet, O heiliges Opferlamm, zieh mich an dich. Wir wollen den Weg gemeinsam gehen. Dass ich mit dir leide, ist billig und recht. Achte nicht auf mein Widerstreben. Ich möchte an meinem Leibe ergänzen, was an deinem Leiden noch fehlt. Ich empfange das Kreuz und will mit dir sterben. In deiner heiligen Seitenwunde möchte ich meinen letzten Atemzug tun. Ich denke, dass Gott ihr Gebet erhört hat. Er führte sie immer tiefer in seinen Kreuzweg hinein. Anfänglich war es an den Freitagen, wo sie dann groß das Passionsleiden erlitt. Die Leiden Margrits wurden immer stärker, ihr Herz schlug so stark, als müsste es in jedem Augenblick zerspringen. Wegen dieser unerträglichen Schmerzen legte sie sich dann ins Bett und blieb dann dort bis Freitagsnachmittag um gegen 16 Uhr. Am Samstag war sie dann wieder auf dem gewohnten Kirchgang zu sehen. Sie trug während 19 Jahren die Wundmale, ähnlich wie Padre Pio trug sie über den Fingern abgeschnittene Handschuhe. Dass die Heiligsprechung ja vollzogen werden konnte, brauchte es ein Wunder. Wir haben hier zwei Wunder. Das erste Wunder war damals für die Seligsprechung. Der spätere Pfarrer Marcel Menetri, der bei einer Rettung aus höchster Lebensgefahr während einer Bergwanderung, die er nach seiner tiefsten Überzeugung der Freiburgerin zu verdanken hat. Schon vor der Wanderung hat er nämlich sein Leben ganz der Seligen anempfohlen. Drei seiner Mitwanderer stürzten ab. Er rief in großer Gefahr nach Margrit Bey, die sein Leben retten konnte. Und die Kirche anerkannte dieses Wunder als Heilungswunder, das am 25. März 1940 an der Dent de Lys sich ereignet hat. Das zweite Wunder, das jetzt zur Heiligsprechung führte, ereignete sich 1998. in Sivirje, in der Heimatgemeinde von der Heiligen. Großvater Norbert Baudouin musste zusehen, wie seine zweijährige Enkelin Virginie vom Traktor fiel und unter dessen Räder kam. Er dachte, sie sei tot. In diesem Schreckensmoment rief er die selige Margrit bei und Fürbitterin an. Er brachte danach das Kind in den Spital von Bille. Nach 3 Tagen der Beobachtung gaben die Ärzte folgende Diagnose. Virginie hatte keine gebrochenen Rippen, kein Hämatom, nur oberflächliche Kratzer, obwohl die Räder des Traktors den Leib des Kindes überrollten. Dieses zweite Wunder hat dann zur Heiligsprechung geführt. Sie durfte wirklich in ihrer Sterbestunde Nachmittag um 3 Herz Jesu fest in dieser Seitenwunde des Herrn den letzten Atemzug tun, wie sie das sich gewünscht hat, wie sie da immer wieder betet. Und in diesem Sinn wollen wir auch mitbeten und dann den Segen empfangen. O heiliges Opferlamm, zieh mich an dich. Wir wollen den Weg gemeinsam gehen. Dass ich mit dir leide, ist billig und recht. Achte nicht auf mein Widerstreben. Ich möchte an meinem Leibe ergänzen, was an deinem Leiden fehlt. Ich umfange das Kreuz und will mit dir sterben. In deiner heiligen Seitenwunde möchte ich meinen letzten Atemzug tun. Ja, auf die Fürsprache der heiligen Margrit bei, segne, behüte und begleite euch an diesem Tag der allmächtige und liebende Gott, der Vater, der Sohn und der Heilige Geist.
1: Amen.

So ist der Grossdaddy von dem Mädchen, wo der Traktorunfall überlebt hat, sehr dankbar. Er sagt, es ist unglaublich gewesen. Ich habe gemeint, sie ist tot. Ich habe sie aufgehoben und dann hat sie einfach angefangen zu brüllen. Es ist wirklich ein grosses Wunder. Das meint der Grossdaddy von der Virgin. Und sie ist heute eine erwachsene Frau und ist für ihr zweitgeschenktes Leben sehr dankbar. Der Bergsteiger, der als einziger von der Seilschaft am Dandilis überlebt hat, ist überzeugt, dass es nur zurückzuführen ist auf die Fürbitte von der Margarita Bay zu Gott. Er ist nachher Priester geworden. Und so möchte ich aus der Broschüre Stiftung Margarita Bay Details vorlesen, wo er beschreibt, wie sich das Ganze ereignet hat.

Ich verspürte keinen Ruck, hatte auch nicht die Geistesgegenwart, wie gewisse Zeitungen meldeten. Das Seil etwa zur Absicherung, um einen Felssporn zu schlingen und mich fest daran zu klammern. Wurde es durch einen scharfkantigen Stein oder durch eine enge Steinspalte zerschlissen? Ich weiß es nicht und wage es zu bezweifeln, denn in diesem Falle hätte ich ohne Zweifel ein kurzes Zerren am Seil wahrnehmen müssen. Dies war nicht so. Ich kann es nur wiederholen. Meine drei unglücklichen Freunde und Weggenossen stürzten über das Gefäll ab und ließen mich in dieser schrecklichen Lage allein. Doch sofort nach dem Unfall ließ mein Schwindelgefühl nach und langsam stieg ich abwärts. Dabei hatte ich den Rosenkranz in der Hand und betete unablässig. Ich dankte Margarita Weiss, mich vor solch schrecklichem Tod bewahrt zu haben, und bat sie inständig, mir auch weiterhin während meines schwierigen Abstieges beizustehen. Denn wie hätte ich ohne besondere Hilfe die sehr steile, mit Schnee bedeckte, gefährliche Bergflanke hinabkommen können? Dazu kam, dass ich keinerlei Klettererfahrung hatte, war es doch meine allererste Besteigung. Margarita Beiß, an die ich bei dieser Bergtour sehr oft gedacht und mich bittend an sie gewandt habe, hat mich zweifellos erhört. Das habe ich über dieses dramatische Geschehen auszusagen und tue es unter Eid. Übrigens ist dies auch ein Akt der Dankbarkeit und ein Treuebeweis gegenüber meiner großen Wohltäterin, der Magd Gottes Margarita Beiß.

0: Und wenn man im Freiburgischen Sivirier im Geburtshaus von der Margherita ist, dann hat man das Gefühl, sie ist einem ganz nah. Wieso, dass Margherita Bay für Fabienne Sauga wichtig ist, meint sie?
1: Marguerite Bailly, c'est comme une grande sœur.
0: Sie ist wie eine grosse Schwester zu ihr. Und das schon über das ganze Leben hinweg. Sie ist uns eigentlich Vorbild, wie mit Gottes Liebe fürs ganze Umfeld kann da sein. Und das als Laie. Vor der Arbeit hat sie viel gebetet und im Gebet all die ihre anvertrauten Sorgen angelegt. Und das, was sie macht, alles zu Liebe, zu Gott. Sie ist mit dem wahren Leben verwurzelt gsi. Ist auch nicht einfach gsi für sie, ein Brüder, wo alkoholkrank gsi ist, ein Vater, wo unehelich geboren ist und das in einer Zeit, wo man dafür wenig Verständnis gehabt hat. Margherita hat einfach wollen, ein Werkzeug für Gott sein. Madame Sauga könnte sie uns ein Porträt über das Haus und welche Räume, dass man besuchen kann, machen.
1: La maison de Marguerite est vraiment une très vieille ferme.
0: Es ist ein ganz altes Bauernhaus, alles aus Holz. Kleine Fensterli, wie es früher war, lange dunkle Gänge. Und man kann das Zimmer besuchen, wo sie geschafft hat und nebendran, wo sie geschlafen hat, nämlich in einem Holzbett. Das ist auch immer noch gut erhalten, wie auch die Wiege, wo sie geboren ist. Madame Sauga, wieso sind sie in dem Haus?
1: Alors je suis, comme on dit, gardienne de la maison.
0: Ich bin eine Art Wächterin und gebe Auskunft an Pilgerer. Ich betreue auch die Leute, wenn sie bei uns einen Kaffee trinken und Fragen haben. Zudem gibt es auch einen Film über die Margherita. Heute haben wir den 27. vom Monat, da gibt es sicher viel Arbeit.
2: Aujourd'hui, c'est le 27 de la mois et vous avez beaucoup de travail. Pourquoi?
1: Oui. Parce que le 27 du mois, en fait, comme Marguerite Bailly est décédée le 27 juin.
0: Ja, das ist immer ein besonderer Tag. Da ist nämlich Margherita gestorben. Und es kommen immer viele Besucher nach Sivirier. Und das Programm dauert vom 2 bis am 8. Und es gibt einen Gottesdienst am Nachmittag um 3:30 und am 8. wo man sich bedankt bei Gott fürs Wirken von der Margherita. Und
3: man bekommt vom Priester den persönlichen Segen.
4: Ab 2 am Nachmittag ist Aussetzung und Beichtmöglichkeit.

0: Die heiliggesprochene Margrit Bey
1: ist nicht nur mit viel Gnade beschenkt worden, sondern auch mit der Fähigkeit, dass sie Ereignisse, die passieren werden, vorausgesagt hat. Und so möchte ich aus dem Büchli «Die Dienerin Gottes» vom Ottmar Schneider vom Wendelins Verlag in Einsiedeln das Kapitel «Die Seherin» vorlesen. Es grenzt beinahe ans Wunderbare, dass es bei der unverbrüchlichen Verschwiegenheit der frommen Schneiderin über alle ihr gewährten Gnadenvorzüge und Seelengeheimnisse dennoch möglich wurde, einige, wenn auch nur seltene und schwache Andeutungen über außergewöhnliche Vorgänge und Zustände zu erhaschen. Sicher sah sie mehr als gewöhnliche Sterbliche. Sie war eine Seherin, die mehr als einmal in der fernen Zukunft ihr nahestehender Personen las. Eine besonders auffallende Tatsache ist, dass sie den Ordensberuf der späteren Äbtissin des Klosters Villieu, Lugardis Fassel, schon voraussagte, bevor diese überhaupt auf der Welt war. Ja, bevor deren Mutter, ein Geschwisterkind Margrits, noch ans Heiraten dachte, ihrer Vorgängerin im Amte, dem Patenkinde Margrits Lugardis Menetchi, hat sie schon bei der Taufe den Ordensberuf erbeten und blieb des Erfolgs gewiss, auch als die Tochter später eine Zeit lang mehr weltlichen Neigungen nachging. Magister Chacot hatte sie über künftige Vorgänge seiner Heimat und über einige geistliche Voraussagen machen können, deren er sich später mit Glück bediente. Diese hellseherische, visionäre Veranlagung offenbarte sich auch in Ferngesichten. So konnte sie einmal geistlichen Besuchen genau sagen, wer von ihnen beim Vorbeigehen an einer Kapelle einen raschen Besuch bei der Schmerzensmutter gemacht hat. Auch die Gabe der Reliquienkenntnis war ihr nicht fremd. Eine Nachahmung eines Nagels der Kreuzigung, der in Rom an einem echten Nagel des Herrn berührt worden war, erkannte sie bei der ersten Berührung. Ein Zeuge wusste sogar aus zuverlässiger Quelle zu berichten, dass ihr in der letzten Krankheit ein Engel des Herrn die heilige Eucharistie gebracht habe, nach der sie aus tiefster Seele verlangt hatte. Auch die Gabe der Herzenskenntnisse blieb ihr nicht versagt. Mehr als einmal konnte sie bei Novizinnen von Villieu die Dauerhaftigkeit des Berufes feststellen, wo andere noch daran zweifelten. Das geheimnisvolle Fäden zwischen ihr und den unerlösten Seelen im Fegfeuer bestanden, bewies sie in auffallender Weise, als sie 5 Jahre nach dem plötzlichen Tode der Mutter der späteren Äbtissin Menetchi im Kloster Villedieu eines Abends mit dem geheimnisvollen Auftrage erschien, mit deren Tochter zur Befreiung ihrer Mutter aus dem Fegefeuer den Kreuzweg machen zu müssen. Merkwürdigerweise war Schwester Lugardis, die vorüber das Los ihrer plötzlich verstorbenen Mutter von einer unerklärlichen Unruhe beängstigt war, ohne dass sie einer Seele die leiseste Andeutung davon gemacht hätte, von da an von aller Unruhe völlig befreit.

0: Der Papst Johannes Paul II. Hat bei der Seligsprechung am 29. Oktober 1995 nach 15 Jahren Folgendes gemeint gehabt. Eine weitere katholische Schweizerin führte auch den guten Kampf des Glaubens. Margarita Beis war eine bescheidene Laie, deren Leben mit Christus in Gott verborgen war. Dies ist eine einfache Frau mit einem gewöhnlichen Leben, wo man sich selber wiederfindet.
1: En 1995, la fribourgeoise Marguerite Baïs est béatifiée par le pape.
2: Margarita Baïs, beatorum nomine, postremum appellentur, nomine Patris et Filii et Spiritus Sancti.

0: Und so ein Seelig-Heilig-Sprechungsprozess ist schon aufwendig. Das hat auch der Erik Schane, der zuständig war für das Dossier, gemeint.
1: Dass in diesem Zusammenhang der Bischof Gericht einberufen hat, um das Wunder zu überprüfen. Es werden Zeugen befragt und Abklärungen gemacht. Und wenn es nicht wissenschaftlich nachvollziehbar ist, dann ist es ein Wunder. Beim Traktorunfall hat man alles minutiös überprüft gehabt, sogar das Wetter und die Bodenverschaffung. Man hat wollen wissen, ob das Ganze Einfluss auf den Traktorunfall gehabt hat. Und die Experten haben nach diesen langen Untersuchungen feststellen können, dass es nicht wissenschaftlich nachvollziehbar ist. Und das ist auch gemacht worden beim Bergsteigerunfall. Da hat man auch die Seile und die ganze Ausrüstung überprüft gehabt. Und auch bei dem Fall kann man das Ereignis wissenschaftlich nicht belegen.

Pro Jahr kommen mehrere 10'000 Pilger nach Siviré. Der Jean-Paul Gornis, der Präsident der Stiftung, meint, es sei ein richtiger Religionstourismus. Aber trotzdem möchte man einfach alles schlicht halten, ganz im Sinn von der Margherita Bay. Und die Stiftung war sehr kreativ und sie haben sogar zwei Wanderwege gemacht. Und bei diesen zwei Wegen besucht man die Orte, wo die Margherita Bay sehr oft war und gern war. Wie zum Beispiel Klosterabtei. Die kleine Wanderung geht 2 Stunden, kann man übrigens mit dem Kinderwagen machen, von Siviré nach La Biera, nach Notre-Dame-du-Bois und zurück. Dann die zweite Wanderung, 4 Stunden, von Siviré nach La Biera, Notre-Dame-du-Bois, Romont und Ville-Dieu-Abtei.

0: Und eine Bilderreise nach Sibirien, wie auch der Besuch von diesen zwei Wanderungen, ist sicher auch empfehlenswert.
1: Und den ersten Geschmack, wie es akustisch in der Kirche in Sibirien tönt, haben sie bereits mit Orgelklang und Lieder in den Bericht gehört gehabt.

Und wenn man sich mit vorbereitet auf die Reise, dann bekommt man auch viele Informationen in Deutsch und Französisch. Und das unter www.marguerite-beiss.com. Da kann man übrigens auch die Broschüre über die Margherita beibestellen. Das ist das Leben von der Friburgisch heiliggesprochene Margherita Bei. Eine Frau, die vom Krebs geheilt worden ist und dann die Stigma bekommen hat. Sie hat wirklich ihr ganzes Leben Gott gewidmet, auch wenn sie nie ins Kloster eingetreten ist. Und so wünsche ich mir, dass sie nach dieser Reise mit der Margherita auch die Hilfe auf die Fürsprache zu Gott von der Margherita in Anspruch nehmen werden. Sei es mit einem einfachen Gebet oder auch mit einer Novene, die es gibt. Und so verabschiede ich mich bei Ihnen allen und wünsche Ihnen von Herzen, dass es Ihnen gelingen wird, täglich alles mit viel Liebe und Demut zu machen. 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

Liebe Hörerinnen und Hörer von Radio Gloria, wir dürfen heute aufs Wort Gottes hören, dürfen miteinander das Tagesevangelium betrachten. Es ist genau aus dem Matthäusevangelium, Kapitel 8, 1 bis 4. Als Jesus von dem Berg herabstieg, folgten ihm viele Menschen. Da kam ein Aussätziger, fiel vor ihm nieder und sagte: Herr, wenn du willst, kannst du machen, dass ich rein werde. Jesus streckte die Hand aus, berührte ihn und sagte: Ich will es, werde rein. Im gleichen Augenblick wurde der Aussätzige rein. Jesus aber sagte zu ihm: Nimm dich in Acht, erzähl niemand davon, sondern geh, zeige dich den Priestern und bring das Opfer dar, das Mose angeordnet hat. Das soll für sie ein Beweis deiner Heilung sein. Evangelium unseres Herrn Jesus Christus. Lob sei dir, Christus.

Lieben Mitchristen, im heutigen Evangelium sehen wir Jesus, wie er diesen aussätzigen Mann heilt. Und dass er ihn heilt, das hängt zu einem großen Teil davon ab, dass er kommt und ihn Christus um Heilung bittet. Dieser Aussätzige hat verstanden, dass Christus der Heiland ist, jener, der uns Menschen heilen kann, innerlich und äußerlich. Und dieser gute Wille von diesem Mann, der zu Christus kommt, dieser gute Wille, das ist für Jesus ein Grund, dass er diesem guten Willen begegnet, dort Heil wirkt, dort seine Gnade, seine heilende Kraft ausgießt. So soll es auch für uns immer wieder sein, wir sollen Christus den guten Willen zeigen. Herr, ich möchte geheilt werden, ich möchte vieles, das mich verunreinigt, das vielleicht auch in meinem Herzen wie ein Aussatz ist. Das möchte ich eigentlich nicht mehr. Ich halte es dir hin, Herr. Ich möchte dich bitten, heile es. Ich bin bereit, auch die nötigen Schritte zu tun, um mich von diesen Sachen zu trennen, die mich ständig wieder verunreinigen. Du aber, Herr, gib du die Kraft dazu, die Kraft, die mich heilt, die Kraft, die mich weiterbringt. Um die heilende Kraft von Christus zu empfangen, ist es wichtig, dass wir immer nahe sind bei Christus, bei seinen Sakramenten, im Gebet. Und natürlich auch im Betrachten seines Wortes. Im Alten Testament sagt Gott so oft, dass wenn ihr Menschen treu seid, wenn ihr auf mein Wort hört, meine Worte befolgt, dann werdet ihr immer meine schützende Hand, meine rettende, begleitende Hand erfahren. Wenn ihr aber mich vergesst, mich verlasst, dann werdet ihr sehen, dass ihr selber es nicht schafft, den guten Weg zu gehen, dass so viel Schlechtes, Böses, Negatives sich in euer Leben einnistet, in euer Volk, in euer Land. Und das Alte Testament ist auch ein schöner Beweis dafür, dass dort, wo die Menschen nicht offen waren für Gott, auch so viel Unheil, so viel Negatives, Schlechtes, so viel Sünde Platz gefunden hat. Und so ist Christus gekommen, in diese Dunkelheit hinein, um ein Licht zu sein, ein Licht, das uns aufatmen lässt und uns freuen lässt, dass er mitten unter uns ist, er, der Retter, der Erlöser. Wir haben gehört im heutigen Evangelium, wie Jesus immer will, dass wir rein werden. Er will es, aber die Frage ist immer, wollen wir es auch, wollen wir zu ihm kommen, wollen wir ihn um Heilung bitten? Haben wir die Demut, zu Jesus zu gehen, dem guten Arzt? Oder suchen wir in vielen anderen Dingen die heilende Kraft, eine gewisse Erleichterung? Leider gibt es so viele Menschen, die ihre Wunden immer wieder zudecken. Sie suchen das komische Vergnügen, den ausgelassenen Genuss, um die Wunden zu vergessen, um alles zu überdecken, und doch spüren sie, dass diese Wunden immer in ihnen herumbohren. Und so ist es sehr wichtig, dass wir Menschen auch den Mut haben, still zu werden, auf diese Wunden zu schauen und mit diesen Wunden zu Jesus zu gehen, zum guten Arzt, ihm zu sagen, Herr, ich brauche dich jetzt, hilf mir, steh mir bei. Und was auch interessant ist im heutigen Evangelium, dass Jesus diesem Aussätzigen sagt, geh, zeige dich den Priestern. Auch das ein wichtiger Hinweis für alle Menschen, dass wir auch den Mut haben sollen, vielleicht einen guten Priester aufzusuchen, mit ihm ins Gespräch zu kommen, ihn um guten Rat zu bitten. Der heilige Pater Pio hat es den Menschen immer daran empfohlen, sie sollen einen geistlichen Begleiter haben, damit sie mit ihm zusammen wirklich es auch schaffen, den guten Weg zu gehen, viele Knöpfe im Leben zu lösen und so freier zu werden, als geheilter Mensch durch das Leben zu gehen. So wollen wir dir danken, Herr Jesus Christus, dass du der gute Arzt bist, der gute Arzt, der unsere Herzen reinigen kann von der Gier, von der Sünde, vom Egoismus und so vielem mehr. So wollen wir dich um deinen Segen bitten für uns und die ganze Menschheit, dass diese heilende, schützende Kraft immer mit uns sei. Der Herr sei mit euch und mit deinem Geiste. Es segne und behüte euch der allmächtige und barmherzige Gott, der Vater und der Sohn und der Heilige Geist. Amen.

0: Liebe Hörerinnen und Hörer von Radio Gloria, am Telefon begrüßen wir jetzt ganz herzlich Dekan Matthias Rey. Und zusammen mit ihm grüßen wir unsere Mutter Gottes mit dem Angelusgebet.
1: Der Engel des Herrn brachte Maria die Botschaft.
0: Und sie empfing vom Heiligen Geist.
1: Gegrüßt seist du, Maria, voll der Gnade. Der Herr ist mit dir. Du bist gebenedeit unter den Frauen und gebenedeit ist die Frucht deines Leibes, Jesus.
0: Heilige Maria, Mutter Gottes, bitte für uns Sünder, jetzt und in der Stunde unseres Todes. Amen.
1: Maria sprach, siehe, ich bin die Magd des Herrn.
0: Mir geschehe nach deinem Wort.
1: Gegrüßt seist du, Maria, voll der Gnade. Der Herr ist mit dir, du bist gebenedeit unter den Frauen und gebenedeit ist die Frucht deines Leibes, Jesus.
0: Heilige Maria, Mutter Gottes, bitte für uns Sünder, jetzt und in der Stunde unseres Todes. Amen.
1: Und das Wort ist Fleisch geworden.
0: Und hat unter uns gewohnt.
1: Gegrüßt seist du, Maria, voll der Gnade, der Herr ist mit dir. Du bist gebenedeit unter den Frauen und gebenedeit ist die Frucht deines Leibes, Jesus.
0: Heilige Maria, Mutter Gottes, bitte für uns Sünder, jetzt und in der Stunde unseres Todes. Amen.
1: Bitte für uns, o heilige Gottesgebärerin,
0: auf dass wir würdig werden der Verheißungen Christi.
1: Wir bitten dich, o Herr, gieße deine Gnade in unsere Herzen ein. Durch die Botschaft des Engels haben wir die Menschwerdung Christi, deines Sohnes, erkannt. Führe uns durch sein Leiden und Kreuz zur glorreichen Auferstehung. Darum bitten wir durch ihn, Christus, unseren Herrn.
0: Amen.
1: Herr, gib den armen Seelen die ewige Ruhe.
0: Und das ewige Licht leuchte ihnen.
1: Lass sie ruhen in Frieden.
0: Amen.
1: Beten wir noch für unseren Papst. Vater unser im Himmel, geheiligt werde dein Name, dein Reich komme, dein Wille geschehe wie im Himmel so auf Erden.
0: Unser tägliches Brot gib uns heute und vergib uns unsere Schuld, wie auch wir vergeben unseren Schuldigern. Und führe uns nicht in Versuchung, sondern erlöse uns von dem Bösen.
1: Gegrüßt seist du, Maria, voll der Gnade, der Herr ist mit dir. Du bist gebenedeit unter den Frauen und gebenedeit ist die Frucht deines Leibes, Jesus.
0: Heilige Maria, Mutter Gottes, bitte für uns Sünder, jetzt und in der Stunde unseres Todes. Amen.
1: Ehre sei dem Vater und dem Sohn und dem Heiligen Geist.
0: Wie im Anfang, so auch jetzt und alle Zeit und in Ewigkeit. Amen.

Liebe Hörerinnen, liebe Hörer, beim Engel des Herrn, also bei dem Moment, wo der Engel Gabriel bei Maria eintritt, dort ist etwas, was passiert, wo man geflissentlich ein bisschen übersehen, was heisst, sie erschrak über das Wort des Engels und überlegte, welcher Art dieser Gruß sei. Also das Verschrecken von Maria, das kommt dem Engel des Herrn nicht ausdrücklich vor, wenn man es betet. Aber es ist dort drin enthalten. Und ich habe das früher immer ein bisschen gedacht, sie hat zuerst müssen überlegen, ist es wirklich von Gott die Botschaft? Oder man wüsste ja auch, dass auch der andere, der Feind, der Teufel, sich kann in ein Engelskleid verkleiden. Also wie der mir nachstehende Mensch, wo mit Gott geredet hat und dann hat er von Gott die Antwort bekommen, du darfst mit Exit sterben. Also nicht jede Botschaft, die man so im Herz spürt, wo vielleicht sogar ein gutes Gefühl ist, kommt wirklich von Gott. Bei Maria ist das allerdings nicht der Fall, weil sie hat ja sofort erkannt, von welcher Seite der Engel kommt. Also Maria ist ja so eine absolute Reinheit, dass sie auch gerade festgestellt hat, wenn das irgendeine Versuchung gewesen wäre. Das Erschrecken bedeutet etwas anderes. Sie hat im geistlichen Leben die Erfahrung, auch wenn sie noch jung war, sagen wir 14-jähriges Mädchen oder vielleicht ist sie ein bisschen älter gewesen, wissen wir nicht genau, aber eher jung ist sie gewesen. Aber auch als junge Frau hat sie ihre Heiligkeit gewusst, wo grosse Gnaden sind, da sind auch Leiden. Man kann da nicht sagen Kreuz, weil das Kreuz als Zeichen von der Erlösung hat sie ja noch nicht gekannt, aber sie hat gewusst, wo Gnaden sind, das sind Leiden. Und wenn wir annehmen, dass sie als Tempeljungfrau angewachsen ist, das ist eine gute Tradition, auch in allen Konfessionen, also nicht nur in der katholischen Kirche, sondern auch in den orthodoxen Kirchen wird das geglaubt, dass Maria von Joachim und Anna im Tempel gebracht worden ist und dann dort hergebracht worden ist, damit sie dort als Jungfrau aufwachsen, als Tempeljungfrau, die dann zu einem späteren Zeitpunkt dann hätte können heiraten. Und in dem Tempel hat sie allerlei gesehen. Also Maria hat den Einblick gehabt in die ganze auch Gottlosigkeit, die im Tempel eingedrungen ist. In den ganzen Unglauben, in die ganze Sache, dass Priester dort gewirkt haben zu ihrer eigenen Bereicherung, die nicht wirklich sich Gott geschenkt hat, sondern ihre Berufung missbraucht haben für die eigenen Vorteile. Das passiert ja auch heute bei unseren gut bezahlten kirchlichen Angestellten. Also sie ist verschrocken über den Gruß vom Engel, weil sie gewusst hat, wenn jetzt da grosse Gnade kommt, wie die Gnade, dass sie hat im Tempel aufwachsen, wenn jetzt da noch eine grössere Gnade kommt, wenn der Engel sie begrüßt als die ganz Gnadene, dann bringt das ganz sicher auch Leiden mit sich. Und so heisst es eben, sie erschrak über das Wort. Eben das Wort, das Kecharitomene, ganz Gnadene, über das Wort und überlegte sich, welcher Art dieser Gruß sei. Und da kommt ja der Engel dann mit der näheren Erklärung und ihr erklärt ihr, du musst nicht keine Angst haben, du wirst ein Kind empfangen und gebären, du sollst ihm den Namen Jesus geben. Das, was der Engel sagt, fürchte dich nicht. Das kommt ja immer wieder. Die Engelerscheinungen, also schon im Alten Testament, fürchte dich nicht, weil man erschreckt vor dem Licht Gottes und eben auch dann vor dem kommenden Leiden, weil man ja auch da steht im Widerspruch zu der Welt, die einem umgibt. Und der Engel sagt dann nicht, du wirst nicht leiden und er sagt dann nicht, dass du wirst ein angenehmes Leben haben, sondern er sagt, du hast Gnade gefunden bei Gott und du wirst empfangen und wirst einen Sohn gebären und dem sollst du den Namen Jesus geben. Und dann hat natürlich Maria dann nur noch wissen, ob sie darf Jungfrau bleiben, wenn die Verheißung da ist. Aber ihr war klar, da darf sie nicht Nein sagen. Also das Erschrecken ist dann übergegangen in eine Hingabe.
so die Hingabe, also nicht einfach in ein Wohlgefühl, sondern in eine Hingabe an Gott. Und die Hingabe an Gott, die bringt dann auch Leiden mit sich. Und im Leiden dauert die Hingabe fort. Also eigentlich das Ja-Wort von Maria bewahrheitet sich schlussendlich unter dem Kreuz, wo sie in Reinheit dort steht und Ja sagt zu dem Weg, wo Gott eben vorgesehen hat für sein

Philos, sein priesterlicher Segen, und für die Wort, also die Erklärung über das Erschrecken von Maria, über den Gruß vom Engel Gabriel. Ganz herzlichen Dank.

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2: Papst Leo XIV. Schenkt während der Generalaudienz jeweils eine Katechese zu einem speziellen Thema. Und jetzt haben wir die Freude, dass wir so eine Katechese dürfen zuhören dürfen.
3: La pace sia con voi. Cari fratelli e sorelle, buongiorno.
4: Liebe Brüder und Schwestern, guten Morgen.
3: Il centro della nostra fede e il cuore della nostra speranza si trovano ben radicati nella risurrezione di Cristo.
4: Der Mittelpunkt unseres Glaubens und das Herzstück unserer Hoffnung sind fest verwurzelt in der Auferstehung Christi. Wenn wir die Evangelien lesen, erkennen wir, dass dieses Geheimnis nicht nur erstaunlich ist, weil ein Mensch, der Sohn Gottes, von den Toten aufersteht, sondern auch wegen der Art und Weise, wie er dies tut. Denn die Auferstehung Jesu ist kein triumphaler Sieg, keine Rache oder Vergeltung gegenüber den Feinden, sondern das wunderbare Zeugnis dafür, wie die Liebe nach einer großen Niederlage wieder aufstehen kann, um ihren unaufhaltsamen Weg fortzusetzen. Wenn wir uns nach einem von anderen verursachten Trauma wieder aufrichten, ist unsere erste Reaktion oft Wut, der Wunsch, jemanden bezahlen zu lassen für das, was wir gelitten haben. Der Auferstandene reagiert nicht so. Nachdem er aus der Unterwelt des Todes hervorgegangen ist, übt Jesus keine Rache. Er kehrt nicht mit Gesten der Macht zurück, sondern zeigt mit Sanftmut die Freude einer Liebe, die größer ist als jede Wunde und stärker als jeder Verrat. Der Auferstandene verspürt kein Bedürfnis, seine Überlegenheit zu zeigen. Er erscheint seinen Freunden, den Jüngern, mit äußerster Diskretion, ohne ihre Aufnahmefähigkeit zu strapazieren. Sein einziger Wunsch ist es, wieder mit ihnen in Gemeinschaft zu sein und ihnen zu helfen, ihre Schuldgefühle zu überwinden. Wir sehen dies sehr deutlich im Abendmahlsaal, wo der Herr seinen Freunden erscheint, die sich aus Angst dort eingeschlossen haben. Das ist ein Moment von außergewöhnlicher Kraft. Nachdem Jesus in die Tiefen des Todes hinabgestiegen ist, um die zu befreien, die dort gefangen waren, betritt er den verschlossenen Raum derer, die vor Angst gelähmt sind, und bringt ein Geschenk mit, das niemand zu hoffen gewagt hätte, den Frieden.
3: Entra nella stanza chiusa di chi è paralizzato dalla paura, portando un dono che nessuno avrebbe osato sperare, la pace. Il suo saluto è semplice, quasi ordinario. Pace a voi.
4: Sein Gruß ist einfach, fast gewöhnlich. Friede mit euch. Aber er wird von einer Geste begleitet, die so schön ist, dass sie fast unpassend erscheint. Jesus zeigt den Jüngern seine Hände und seine Seite mit den Zeichen seiner Passion. Warum zeigt er seine Wunden gerade denen, die ihn in diesen dramatischen Stunden verleugnet, verlassen haben? Warum verbirgt er diese Zeichen des Schmerzes nicht und vermeidet es nicht, an die Wunde der Scham zu rühren? Und dennoch sagt das Evangelium, dass die Jünger sich freuten, als sie den Herrn sahen. Der Grund dafür liegt tief, Jesus ist nun vollständig ausgesöhnt mit allem, was er gelitten hat. Es gibt keinen Schatten von Groll. Die Wunden dienen nicht dazu, Vorwürfe zu machen, sondern eine Liebe zu bestätigen, die stärker ist als jede Untreue. Sie sind der Beweis dafür, dass Gott gerade in dem Moment, als wir versagt haben, nicht zurückgewichen ist. Er hat uns nicht aufgegeben.
3: Non ha rinunciato a noi. Così il Signore si mostra nudo e disarmato.
4: So zeigt sich der Herr bloß und unbewaffnet. Er fordert nichts, er erpresst nicht. Seine Liebe demütigt nicht. Sie ist der Friede dessen, der aus Liebe gelitten hat und nun endlich sagen kann, es hat sich gelohnt. Wir hingegen verbergen oft unsere Wunden, aus Stolz oder aus Angst, schwach zu wirken. Wir sagen, ach, ist doch egal, ist doch alles Vergangenheit. Aber wir haben nicht wirklich Frieden geschlossen mit dem Verrat, der uns verletzt hat. Manchmal ziehen wir es vor, unsere Mühe mit dem Vergeben zu verbergen, um nicht verletzlich zu erscheinen und nicht zu riskieren, erneut zu leiden. Jesus nicht. Er bietet seine Wunden als Garantie für Vergebung an. Und er zeigt, dass die Auferstehung nicht die Auslöschung der Vergangenheit ist, sondern ihre Verwandlung in eine Hoffnung auf Barmherzigkeit.
3: E mostra che la risurrezione non è la cancellazione del passato, ma la sua trasfigurazione in una speranza di misericordia. E poi il Signore ripete, pace a voi. E aggiunge,
4: dann wiederholt der Herr, Friede sei mit euch, und fügt hinzu, wie der Vater mich gesandt hat, so sende ich euch. Mit diesen Worten vertraut er den Aposteln eine Aufgabe an, die weniger Macht als vielmehr Verantwortung ist, in der Welt Werkzeuge der Versöhnung zu sein. Als würde er sagen, wer könnte das barmherzige Antlitz des Vaters verkünden, wenn nicht ihr, die ihr Versagen und Vergebung erfahren habt. Jesus haucht sie an und schenkt ihnen den Heiligen Geist. Es ist derselbe Geist, der ihn im Gehorsam gegenüber dem Vater und in der Liebe bis zum Kreuz getragen hat. Von diesem Moment an können die Apostel nicht mehr schweigen über das, was sie gesehen und gehört haben, dass Gott vergibt, wieder aufrichtet, Vertrauen schenkt. Das ist der Kern der Sendung der Kirche, nicht Macht über andere auszuüben, sondern die Freude dessen zu vermitteln, der geliebt wurde, gerade als er es nicht verdient hatte. Das ist die Kraft, die die christliche Gemeinschaft entstehen und wachsen ließ. Männer und Frauen, die die Schönheit entdeckt haben, zum Leben zurückzukehren, um es anderen schenken zu können. Liebe Brüder und Schwestern, auch wir sind ausgesandt. Auch uns zeigt der Herr seine Wunden und sagt, Friede sei mit euch. Habt keine Angst, eure durch die Barmherzigkeit geheilten Wunden zu zeigen. Fürchtet euch nicht, denen nahe zu sein, die in Angst oder Schuldgefühlen gefangen sind. Möge der Hauch des Heiligen Geistes auch uns zu Zeugen dieses Friedens und dieser Liebe machen, die stärker sind als jede Niederlage.
3: Renda anche noi testimoni di questa pace e di questo amore più forte di ogni sconfitta. Benedicat vos omnipotens Deus, Pater et Filius et Spiritus Sanctus. Amen.
2: Ganz herzlichen Dank, Papst Leo, für die Worte an uns. Und danke auch am Radio Vatikan, dass uns das möglich

0: Wir beten die 15 Vater unser und die 15 gegrüßt seist du Maria, die Jesus der heiligen Brigitta von Schweden geoffenbart hat.
1: Endlich erschien ihr Christus in einer Vision eines Tages. Er gab ihr auch großartige Verheißungen für alle Menschen, die diese Gebete verrichten wollten. Jesus sprach zu Brigitta: Wer diese Gebete während eines Jahres jeden Tag verrichtet, wird 15 Seelen aus seiner Verwandtschaft aus dem Fegfeuer erlösen. 15 Gerechte aus seiner Verwandtschaft werden die Gnade der Beharrlichkeit erlangen und 15 Sünder aus seiner Verwandtschaft werden sich bekehren. Die Person selbst, welche sie betet, wird die ersten Stufen der Vollkommenheit erreichen und 15 Tage vor ihrem Tod werde ich ihr meinen kostbaren Leib reichen, damit sie durch denselben vor dem ewigen Hunger bewahrt werde. Ich werde ihr mein kostbares Blut zu trinken geben, um sie vor dem ewigen Durst zu bewahren. Bei ihrem Tode werde ich mit meiner vielgeliebten Mutter kommen und ihre Seele gnadenreich empfangen und sie in die ewigen Freuden einführen. Wer diese Gebete auch andere lehrt, dessen Freude und Verdienste werden in Ewigkeit dauern. An dem Ort, wo man diese Gebete verrichtet, ist Gott mit seiner Gnade gegenwärtig.
2: Die 15 Gebete, die der heiligen Brigitta von Christus geoffenbart wurden, sind von der katholischen Kirche offiziell anerkannt. Papst Pius IX. Kannte diese Gebete und approbierte sie am 31. Mai 1862, indem er sie als der Wahrheit entsprechend und zum großen Nutzen für das Heil der Seelen erachtete. Betrachten wir im Folgenden das Leiden Jesu in den Gebeten der heiligen Brigitta, so wie der Herr es selbst gewünscht hat.
1: Christi Leiden am Ölberg bis zur Dornenkrönung. O Jesus, du Wonne aller, die dich lieben, du Freund und Heiland der Sünder, gedenke der tiefinnersten Betrübnis, die du erduldet hast, als die von Ewigkeit vorherbestimmte Zeit deines heiligen Leidens nahe war. Du deinen Jüngern die Füße gewaschen, deinen Leib und dein Blut ihnen zur Speise gereicht, sie mildreich getröstet hattest und dann in der Fülle der Traurigkeit selbst bezeugtest: Betrübt ist meine Seele bis zum Tod. Denke an all die Qual und Bedrängnis, die du vor deinem Kreuzestod erlitten, als du nach dreimaligem Gebet und blutigem Angstschweiß von deinem Jünger verraten, von deinem Volk gefangen, falsch angeklagt, von deinen Richtern ungerecht verurteilt, in der auserwählten Stadt in hochfestlicher Zeit unschuldig verworfen, deiner Kleider beraubt, mit Fäusten geschlagen, an eine Säule gebunden, gegeißelt, mit Dornen gekrönt und mit unzähligen anderen Unbilden misshandelt wurdest. Durch diese Leiden verleihe mir, o Herr mein Gott, wahre Zerknirschung, würdige Genugtuung und die Nachlassung aller meiner Sünden.
2: Vater unser im Himmel, geheiligt werde dein Name, dein Reich komme, dein Wille geschehe, wie im Himmel, so auf Erden. Unser tägliches Brot gib uns heute und vergib uns unsere Schuld, wie auch wir vergeben unseren Schuldigern. Und führe uns nicht in Versuchung, sondern erlöse uns von dem Bösen. Gegrüßet seist du, Maria, voll der Gnade. Der Herr ist mit dir. Du bist gebenedeit unter den Frauen, und gebenedeit ist die Frucht deines Leibes, Jesus. Heilige Maria, Mutter Gottes, bitte für uns Sünder,

0: Christi Verspottung. O Jesus, du Freude der Engel, gedenke der Betrübnis, die du ertragen, als alle deine Feinde wie grimmige Löwen dich umringten und mit Fäusten schlugen und dein Angesicht bespien. Durch diese Qualen und die ruchlosen Schmachworte, womit deine Feinde dich bedrängten, erlöse mich, o Herr Jesus, von allen meinen sichtbaren und unsichtbaren Feinden und lass mich in deinem Schutze zum ewigen Heile gelangen.
1: Vater unser im Himmel, geheiligt werde dein Name, dein Reich komme, dein Wille geschehe wie im Himmel, so auf Erden. Unser tägliches Brot gib uns heute und vergib uns unsere Schuld, wie auch wir vergeben unseren Schuldigern. Und führe uns nicht in Versuchung, sondern erlöse uns von dem Bösen. Gegrüßet seist du, Maria, voll der Gnade. Der Herr ist mit dir. Du bist gebenedeit unter den Frauen, und gebenedeit ist die Frucht deines Leibes, Jesus. Heilige Maria, Mutter Gottes, bitte für uns Sünder, jetzt und in der

0: Christi, Annagelung ans Kreuz. O Jesus, du Werkmeister der Welt, der du in deiner Unermesslichkeit Himmel und Erde umfassest, gedenke des bitteren Schmerzes, den du erduldet, als die grausamen Kriegsknechte deine Hände und Füße mit scharfen Nägeln durchbohrten und ans Kreuz schlugen, wobei sie Schmerz auf Schmerz häufend deine Glieder so gewaltsam nach der Länge und Breite des Kreuzes ausspannten, dass sie aus den Gelenken gerissen wurden. Durch diese bitterste Kreuzesqual bitte ich dich, mir die heilige Furcht und Liebe zu deinem heiligen Namen zu erteilen.
1: Vater unser im Himmel, geheiligt werde dein Name, dein Reich komme, dein Wille geschehe, wie im Himmel, so auf Erden. Unser tägliches Brot gib uns heute und vergib uns unsere Schuld, wie auch wir vergeben unseren Schuldigern. Und führe uns nicht in Versuchung, sondern erlöse uns von dem Bösen. Gegrüßet seist du, Maria, voll der Gnade. Der Herr ist mit dir. Du bist gebenedeit unter den Frauen. Und gebenedeit ist die Frucht deines Leibes, Jesus. Heilige Maria, Mutter Gottes, bitte für uns Sünder.

0: Christi Gebet für seine Kreuziger. O Jesus, du himmlischer Arzt, gedenke der Todesschwäche, der Schmerzen, welche du erhöht am Kreuzesbaume an all deinen verwundeten und zerfleischten Gliedern ertragen hast, so dass kein Schmerz dem deinen glich und vom Scheitel deines Hauptes bis zu den Fußsohlen nichts Gesundes an dir zu finden war. Und wie du dennoch all diese Qualen nicht beachtend für deine Feinde gebetet und gesprochen hast. Vater, vergib ihnen, denn sie wissen nicht, was sie tun. Durch diese Barmherzigkeit verleihe mir, dass die Erinnerung an deine bittersten Leiden mir zur vollkommenen Verzeihung aller meiner Sünden und Verirrungen gereiche.
1: Vater unser im Himmel, geheiligt werde dein Name, dein Reich komme, dein Wille geschehe, wie im Himmel, so auf Erden. Unser tägliches Brot gib uns heute und vergib uns unsere Schuld, wie auch wir vergeben unseren Schuldigern. Und führe uns nicht in Versuchung, sondern erlöse uns von dem Bösen. Gegrüßet seist du, Maria, voll der Gnade. Der Herr ist mit dir. Du bist gebenedeit unter den Frauen, und gebenedeit ist die Frucht deines Leibes, Jesus. Heilige Maria, Mutter Gottes, bitte für uns Sünder, jetzt und in der Stunde unseres Todes. Amen.

0: Christi Barmherzigkeit gegen reumütige Sünder. O Jesus, du Spiegel der ewigen Klarheit, gedenke jener Betrübnis, die dein Herz bedrängte, als du im Lichte all deiner Weisheit zwar die selige Zukunft der Auserwählten sahest, welche durch die Verdienste deines Leidens ihr Heil finden, aber auch die Verwerfung so vieler Gottloser, die durch eigene Schuld in das ewige Verderben stürzen werden. Durch die unergründliche Tiefe deiner Erbarmung, in der du mit uns Sündern und Irrenden so schmerzliches Mitleid empfunden und die du dem Räuber neben dir erwiesen hast, als du zu ihm sprachst, heute wirst du bei mir im Paradiese sein, bitte ich dich, du wollest auch mir in der Stunde des Todes Barmherzigkeit erweisen.
1: Vater unser im Himmel, geheiligt werde dein Name, dein Reich komme, dein Wille geschehe, wie im Himmel, so auf Erden. Unser tägliches Brot gib uns heute und vergib uns unsere Schuld, wie auch wir vergeben unseren Schuldigern. Und führe uns nicht in Versuchung, sondern erlöse uns von dem Bösen. Gegrüßet seist du, Maria, voll der Gnade. Der Herr ist mit dir. Du bist gebenedeit unter den Frauen, und gebenedeit ist die Frucht deines Leibes, Jesus. Heilige Maria, Mutter Gottes, bitte für uns

0: Christi Testament am Kreuze. O Jesus, König und Freund der Seelen, der du allein aller Liebe und Sehnsucht würdig bist, gedenke jener Betrübnis, die du empfunden, als du in Blöße und Elend von allen deinen Freunden verlassen am Kreuze schwebtest und keinen anderen Tröster fandest als deine geliebte Mutter, die in der Bitterkeit ihrer Seele und mit heiliger Treue dir zur Seite stand, und welche du deinem Jünger empfohlen, so wie du den Jünger anstatt deiner ihr zum Sohne gegeben hast, als du sprachest, Frau, siehe da, dein Sohn, und zum Jünger, siehe da, deine Mutter. Bei dem Schwerte des Schmerzens, das damals ihre Seele durchdrang, bitte ich dich, o gütigster Jesus, dass du mir in allen Trübsalen des Leibes und der Seele, besonders in der Todesstunde, deine Erbarmung und deinen Trost schenken wollest.
1: Vater unser im Himmel, geheiligt werde dein Name, dein Reich komme, dein Wille geschehe, wie im Himmel, so auf Erden. Unser tägliches Brot gib uns heute und vergib uns unsere Schuld, wie auch wir vergeben unseren Schuldigern. Und führe uns nicht in Versuchung, sondern erlöse uns von dem Bösen. Gegrüßet seist du, Maria, voll der Gnade. Der Herr ist mit dir. Du bist gebenedeit unter den Frauen, und gebenedeit ist die Frucht deines Leibes, Jesus. Heilige Maria, Mutter Gottes, bitte für uns Sünder, jetzt

0: Christi Durst. O Jesus, du Quelle der unerschöpflichen Gütigkeit, der du aus tiefstem Verlangen am Kreuze sprachest, mich dürstet. Entzünde in unseren Herzen die Sehnsucht nach allen Übungen der wahren Tugend und vertilge in uns gänzlich alle Begierlichkeit der Sinne und alle böse Lust nach Ergötzungen.
1: Vater unser im Himmel, geheiligt werde dein Name, dein Reich komme, dein Wille geschehe wie im Himmel, so auf Erden. Unser tägliches Brot gib uns heute und vergib uns unsere Schuld, wie auch wir vergeben unseren Schuldigern. Und führe uns nicht in Versuchung, sondern erlöse uns von dem Bösen. Gegrüßet seist du, Maria, voll der Gnade, der Herr ist mit dir. Du bist gebenedeit unter den Frauen, und gebenedeit ist die Frucht deines Leibes, Jesus. Heilige Maria, Mutter Gottes, bitte für uns Sünder, jetzt und in der Stunde unseres Todes. Amen.

0: Christi trank. O Jesus, du Süßigkeit des Herzens und unauslöschliche Freude der dir ergebenen Seelen. Durch die Bitterkeit des Essigs und der Galle, die du für mich gekostet hast, verleihe mir, dass ich in der Todesstunde zum Heil und Trost meiner Seele dich würdig empfangen möge.
1: Vater unser im Himmel, geheiligt werde dein Name, dein Reich komme, dein Wille geschehe, wie im Himmel, so auf Erden. Unser tägliches Brot gib uns heute und vergib uns unsere Schuld, wie auch wir vergeben unseren Schuldigern. Und führe uns nicht in Versuchung, sondern erlöse uns von dem Bösen. Gegrüßet seist du, Maria, voll der Gnade. Der Herr ist mit dir. Du bist gebenedeit unter den Frauen, und gebenedeit ist die Frucht deines Leibes, Jesus. Heilige Maria, Mutter Gottes, bitte für uns Sünder, jetzt und in der Stunde unseres Todes. Amen.

0: ist die Angstruf am Kreuz. O Gott, du herrschende Kraft und Jubel des Gemütes, gedenke der Qual und Bedrängnis, die du gelitten, als du im Herannahen deines bitteren Todes mit lauter Stimme riefest, mein Gott, warum hast du mich verlassen? Durch diese Angst der scheinbaren Verlassenheit, womit du uns von der ewigen Verlassenheit erlöst hast, bitte ich dich, Herr unser Gott, dass du mich in meinen Drangsalen niemals verlassen wollest.
1: Vater unser im Himmel, geheiligt werde dein Name, dein Reich komme, dein Wille geschehe wie im Himmel so auf Erden. Unser tägliches Brot gib uns heute und vergib uns unsere Schuld, wie auch wir vergeben unseren Schuldigern. Und führe uns nicht in Versuchung, sondern erlöse uns von dem Bösen. Gegrüßet seist du, Maria, voll der Gnade. Der Herr ist mit dir. Du bist gebenedeit unter den Frauen, und gebenedeit ist die Frucht deines Leibes, Jesus. Heilige Maria, Mutter Gottes, bitte für uns Sünder, jetzt und in der Stunde unseres Todes. Amen.
0: Christi, viele Wunden. O Jesus, Anfang und Ende, Kraft und Leben, gedenke, dass du dich vom Haupte bis zu den Fußsohlen gänzlich für uns in das Meer der Leiden versenkt hast. Durch die Größe und Tiefe deiner schmerzlichsten Wunden lehre mich in Sünden versunkenen, durch wahren Liebesgehorsam deine Gebote beachten.
1: Vater unser im Himmel, geheiligt werde dein Name, dein Reich komme, dein Wille geschehe wie im Himmel so auf Erden. Unser tägliches Brot gib uns heute und vergib uns unsere Schuld, wie auch wir vergeben unseren Schuldigern. Und führe uns nicht in Versuchung, sondern erlöse uns von dem Bösen. Gegrüßet seist du, Maria, voll der Gnade. Der Herr ist mit dir, du bist gebenedeit unter den Frauen. Und gebenedeit ist die Frucht deines Leibes, Jesus. Heilige Maria, Mutter Gottes, bitte für uns Sünder, jetzt und in der Stunde unseres Todes. Amen.
0: Christi, tiefe Wunden. O Jesus, du Abgrund der tiefsten Barmherzigkeit, um der Tiefe deiner Wunden willen, die das Mark deiner Gebeine durchdrangen, bitte ich dich, ziehe mich aus dem Abgrund der Sünden und verbirg meine Seele in deinen heiligsten Wunden vor dem Angesichte deines strafenden Zornes, damit ich nicht deiner Gerechtigkeit anheimfalle.
1: Vater unser im Himmel, geheiligt werde dein Name, dein Reich komme, dein Wille geschehe wie im Himmel so auf Erden. Unser tägliches Brot gib uns heute und vergib uns unsere Schuld, wie auch wir vergeben unseren Schuldigern. Und führe uns nicht in Versuchung, sondern erlöse uns von dem Bösen. Gegrüßet seist du, Maria, voll der Gnade. Der Herr ist mit dir. Du bist gebenedeit unter den Frauen. Und gebenedeit ist die Frucht deines Leibes, Jesus. Heilige Maria, Mutter Gottes, bitte für uns Sünder, jetzt und in der Stunde unseres Todes. Amen.

0: Christi, blutende Wunden. O Jesus, du strahlendes Bild der Wahrheit, Zeichen der Einigkeit und Band der Liebe, gedenke der zahllosen Wunden, die deinen ganzen Leib bedeckten und ihn mit deinem heiligsten Blute färbten. Gedenke der unbegreiflichen Peinen, die du in diesem reinsten Leib für uns erduldet hast. Was hättest du noch mehr tun sollen, was du nicht getan hast? Ich bitte dich, o gütigster Jesus, schreibe mit deinem kostbaren Blute alle diese Wunden in mein Herz, damit ich deinen Schmerz und deinen Tod darin alle Zeit lese und in treuer Dankbarkeit bis zum Ende verharre.
1: Vater unser im Himmel, geheiligt werde dein Name, dein Reich komme, dein Wille geschehe wie im Himmel, so auf Erden. Unser tägliches Brot gib uns heute und vergib uns unsere Schuld, wie auch wir vergeben unseren Schuldigern. Und führe uns nicht in Versuchung, sondern erlöse uns von dem Bösen. Gegrüßet seist du, Maria, voll der Gnade. Der Herr ist mit dir. Du bist gebenedeit unter den Frauen, und gebenedeit ist die Frucht deines Leibes, Jesus. Heilige Maria, Mutter Gottes, bitte für uns

0: Christi letzte Angst. O Jesus, unsterblicher und unüberwindlicher König, gedenke der Schmerzen, die du erlitten hast, als alle Kräfte deines Körpers dich gänzlich verließen und du mit geneigtem Haupte sprachest, es ist vollbracht. Durch diese deine Todesangst erbarme dich meiner in meiner letzten Stunde, wenn mein Gemüt bedrängt und mein Geist niedergebeugt sein wird.
1: Vater unser im Himmel, geheiligt werde dein Name, dein Reich komme, dein Wille geschehe wie im Himmel, so auf Erden. Unser tägliches Brot gib uns heute und vergib uns unsere Schuld, wie auch wir vergeben unseren Schuldigern. Und führe uns nicht in Versuchung, sondern erlöse uns von dem Bösen. Gegrüßet seist du, Maria, voll der Gnade. Der Herr ist mit dir. Du bist gebenedeit unter den Frauen, und gebenedeit ist die Frucht deines Leibes, Jesus. Heilige Maria, Mutter Gottes, bitte für uns Sünder, jetzt und in der Stunde unseres Todes. Amen.

0: Christi scheiden. O Jesus, du Eingeborener des allerhöchsten Vaters und Ebenbild seiner Weisheit, gedenke jener innigsten Hingebung, mit der du riefest, Vater, in deine Hände empfehle ich meinen Geist. Und wie du alsdann mit zerrissenem Leibe, mit gebrochenem Herzen, deine Barmherzigkeit über uns vollendet und so deinen Geist aufgegeben hast. Durch diesen kostbaren Tod bitte ich dich, o König der Heiligen, stärke mich im Streite gegen den Satan, die Welt und das Fleisch, damit ich, der Welt absterbend, dir lebe und meine Seele, wenn sie in der Stunde des Todes von ihrer Pilgerschaft zurückkehrt, mit erbarmender Liebe von dir aufgenommen werde.
1: Vater unser im Himmel, geheiligt werde dein Name, dein Reich komme, dein Wille geschehe wie im Himmel, so auf Erden. Unser tägliches Brot gib uns heute und vergib uns unsere Schuld, wie auch wir vergeben unseren Schuldigern. Und führe uns nicht in Versuchung, sondern erlöse uns von dem Bösen. Gegrüßet seist du, Maria, voll der Gnade. Der Herr ist mit dir. Du bist gebenedeit unter den Frauen, und gebenedeit ist die Frucht deines Leibes, Jesus. Heilige Maria, Mutter Gottes, bitte für uns Sünder, jetzt und in der Stunde unseres Todes. Amen.

0: Die letzte und gänzliche Blutvergießung. O Jesus, du wahrer und fruchtbarer Weinstock, in welchen wir eingepflanzt sind, gedenke jener überreichen Vergießung deines Blutes, welches du gleich dem Safte der gepressten Traube vergossen, als du aus deiner durch die Lanze geöffneten Seite Blut und Wasser so reichlich hervorquellen ließest, dass auch kein Tropfen zurückblieb und dein heiligster Leib hoch am Kreuze schwebte. Durch diese Vergießung deines Blutes stärke meine Seele im letzten Todesstreite und lass sie von allen Flecken rein vor dir erscheinen.
1: Vater unser im Himmel, geheiligt werde dein Name, dein Reich komme, dein Wille geschehe wie im Himmel, so auf Erden. Unser tägliches Brot gib uns heute und vergib uns unsere Schuld, wie auch wir vergeben unseren Schuldigern. Und führe uns nicht in Versuchung, sondern erlöse uns von dem Bösen. Gegrüßet seist du, Maria, voll der Gnade, der Herr ist mit dir. Du bist gebenedeit unter den Frauen, und gebenedeit ist die Frucht deines Leibes, Jesus. Heilige Maria, Mutter Gottes, bitte für uns Sünder,

0: Nimm an, o Jesus, dieses Gebet in deiner übergroßen Liebe, in der du alle Wunden deines heiligsten Leibes für uns getragen hast. Erbarme dich meiner und aller mit Sünden Beladenen und verleihe allen gläubigen Seelen, den Lebendigen wie den Abgeschiedenen, Gnade, Verzeihung und das ewige Leben. Amen.
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0: Aus dem Kloster Einsiedeln begrüßt Sie, liebe Zuhörerinnen und Zuhörer, zum freudenreichen Rosenkranz ganz herzlich Pater Cyril Bürgi und Ihre Andrea Marti. Wir beginnen mit dem Zeichen der Erlösung. Im Namen des Vaters und des Sohnes und des Heiligen Geistes. Amen. Ich glaube an Gott, den Vater, den Allmächtigen, den Schöpfer des Himmels und der Erde, und an Jesus Christus, seinen eingeborenen Sohn, unseren Herrn, empfangen durch den Heiligen Geist, geboren von der Jungfrau Maria, gelitten unter Pontius Pilatus, gekreuzigt, gestorben und begraben, hinabgestiegen in das Reich des Todes, am dritten Tage auferstanden von den Toten, aufgefahren in den Himmel, er sitzt zu Rechten Gottes, des allmächtigen Vaters. Von dort wird er kommen, zu richten die Lebenden und die Toten. Ich glaube an den Heiligen Geist, die heilige katholische Kirche, Gemeinschaft der Heiligen, Vergebung der Sünden, Auferstehung der Toten und das ewige Leben. Amen.
1: Vater unser im Himmel, geheiliget werde dein Name, dein Reich komme, dein Wille geschehe, wie im Himmel so auf Erden.
0: Unser tägliches Brot gib uns heute und vergib uns unsere Schuld, wie auch wir vergeben unseren Schuldigen. Und führe uns nicht in Versuchung, sondern erlöse uns von dem Bösen.
1: Gegrüßt seist du, Maria, voller Gnade, der Herr ist mit dir. Du bist gebenedeit unter den Frauen, und gebenedeit ist die Frucht deines Leibes, Jesus, der in uns den Glauben vermehre.
0: Heilige Maria, Mutter Gottes, bitte für uns Sünder, jetzt und in der Stunde unseres Todes. Amen.
1: Gegrüßt seist du, Maria, voll der Gnade, der Herr ist mit dir. Du bist gebenedeit unter den Frauen, und gebenedeit ist die Frucht deines Leibes, Jesus, der in uns die Hoffnung stärke.
0: Heilige Maria, Mutter Gottes, bitte für uns Sünder, jetzt und in der Stunde unseres Todes. Amen.
1: Gegrüßt seist du, Maria, voll der Gnade, der Herr ist mit dir. Du bist gebenedeit unter den Frauen, und gebenedeit ist die Frucht deines Leibes, Jesus, der in uns die Liebe entzünde.
0: Heilige Maria, Mutter Gottes, bitte für uns Sünder, jetzt und in der Stunde unseres Todes. Amen. O mein Jesus, verzeih uns unsere Sünden, bewahre uns vor dem Feuer der Hölle, führe alle Seelen in den Himmel, besonders jene, die deiner Barmherzigkeit am meisten bedürfen.
1: Vater unser im Himmel, geheiliget werde dein Name, dein Reich komme, dein Wille geschehe, wie im Himmel so auf Erden.
0: Unser tägliches Brot gib uns heute und vergib uns unsere Schuld, wie auch wir vergeben unseren Schuldigen. Und führe uns nicht in Versuchung, sondern erlöse uns von dem Bösen.
1: Gegrüßt seist du, Maria, voll der Gnade, der Herr ist mit dir. Du bist gebenedeit unter den Frauen, und gebenedeit ist die Frucht deines Leibes, Jesus, den du, Jungfrau, vom Heiligen Geist empfangen hast.
0: Heilige Maria, Mutter Gottes, bitte für uns Sünder, jetzt und in der Stunde unseres Todes. Amen.
1: Gegrüßt seist du, Maria, voll der Gnade, der Herr ist mit dir. Du bist gebenedeit unter den Frauen, und gebenedeit ist die Frucht deines Leibes, Jesus, den du, Jungfrau, vom Heiligen Geist empfangen hast.
0: Heilige Maria, Mutter Gottes, bitte für uns Sünder, jetzt und in der Stunde unseres Todes. Amen.
1: Gegrüßt seist du, Maria, voller Gnade, der Herr ist mit dir. Du bist gebenedeit unter den Frauen, und gebenedeit ist die Frucht deines Leibes, Jesus, den du, Jungfrau, vom Heiligen Geist empfangen hast.
0: Heilige Maria, Mutter Gottes, bitte für uns Sünder, jetzt und in der Stunde unseres Todes. Amen.
1: Gegrüßt seist du, Maria, voller Gnade, der Herr ist mit dir. Du bist gebenedeit unter den Frauen, und gebenedeit ist die Frucht deines Leibes, Jesus, den du, Jungfrau, vom Heiligen Geist empfangen hast.
0: Heilige Maria, Mutter Gottes, bitte für uns Sünder, jetzt und in der Stunde unseres Todes. Amen.
1: Gegrüßt seist du, Maria, voll der Gnade, der Herr ist mit dir. Du bist gebenedeit unter den Frauen, und gebenedeit ist die Frucht deines Leibes, Jesus, den du, Jungfrau, vom Heiligen Geist empfangen hast.
0: Heilige Maria, Mutter Gottes, bitte für uns Sünder, jetzt und in der Stunde unseres Todes. Amen.
1: Gegrüßt seist du, Maria, voll der Gnade, der Herr ist mit dir. Du bist gebenedeit unter den Frauen, und gebenedeit ist die Frucht deines Leibes, Jesus, den du, Jungfrau, vom Heiligen Geist empfangen hast.
0: Heilige Maria, Mutter Gottes, bitte für uns Sünder, jetzt und in der Stunde unseres Todes. Amen.
1: Gegrüßt seist du, Maria, voll der Gnade, der Herr ist mit dir. Du bist gebenedeit unter den Frauen, und gebenedeit ist die Frucht deines Leibes, Jesus, den du, Jungfrau, vom Heiligen Geist empfangen hast.
0: Heilige Maria, Mutter Gottes, bitte für uns Sünder, jetzt und in der Stunde unseres Todes. Amen.
1: Gegrüßt seist du, Maria, voll der Gnade, der Herr ist mit dir. Du bist gebenedeit unter den Frauen, und gebenedeit ist die Frucht deines Leibes, Jesus, den du, Jungfrau, vom Heiligen Geist empfangen hast.
0: Heilige Maria, Mutter Gottes, bitte für uns Sünder, jetzt und in der Stunde unseres Todes. Amen.
1: Gegrüßt seist du, Maria, voll der Gnade, der Herr ist mit dir. Du bist gebenedeit unter den Frauen, und gebenedeit ist die Frucht deines Leibes, Jesus, den du, Jungfrau, vom Heiligen Geist empfangen hast.
0: Heilige Maria, Mutter Gottes, bitte für uns Sünder, jetzt und in der Stunde unseres Todes. Amen.
1: Gegrüßt seist du, Maria, voll der Gnade, der Herr ist mit dir. Du bist gebenedeit unter den Frauen, und gebenedeit ist die Frucht deines Leibes, Jesus, den du, Jungfrau, vom Heiligen Geist empfangen hast.
0: Heilige Maria, Mutter Gottes, bitte für uns Sünder, jetzt und in der Stunde unseres Todes. Amen.
1: Ehre sei dem Vater und dem Sohn und dem Heiligen Geist.
0: Wie im Anfang, so auch jetzt und alle Zeit und in Ewigkeit. Amen.
1: O mein Jesus,
0: verzeih uns unsere Sünden, bewahre uns vor dem Feuer der Hölle, führe alle Seelen in den Himmel, besonders jene, die deiner Barmherzigkeit am meisten bedürfen. Vater unser im Himmel, geheiligt werde dein Name, dein Reich komme, dein Wille geschehe, wie im Himmel, so auf Erden.
1: Unser tägliches Brot gib uns heute, und vergib uns unsere Schuld, wie auch wir vergeben unseren Schuldigen. Und führe uns nicht in Versuchung, sondern erlöse uns von dem Bösen.
0: Gegrüßet seist du, Maria, voll der Gnade, der Herr ist mit dir, du bist gebenedeit unter den Frauen, und gebenedeit ist die Frucht deines Leibes, Jesus, den du, Jungfrau, zu Elisabeth getragen hast.
1: Heilige Maria, Mutter Gottes, bitte für uns Sünder, jetzt und in der Stunde unseres Todes. Amen.
0: Gegrüßet seist du, Maria, voll der Gnade, der Herr ist mit dir, du bist gebenedeit unter den Frauen, und gebenedeit ist die Frucht deines Leibes, Jesus, den du, O Jungfrau, zu Elisabeth getragen hast.
1: Heilige Maria, Mutter Gottes, bitte für uns Sünder, jetzt und in der Stunde unseres Todes. Amen.
0: Gegrüßet seist du, Maria, voll der Gnade, der Herr ist mit dir, du bist gebenedeit unter den Frauen, und gebenedeit ist die Frucht deines Leibes, Jesus, den du, O Jungfrau, zu Elisabeth getragen hast.
1: Heilige Maria, Mutter Gottes, bitte für uns Sünder, jetzt und in der Stunde unseres Todes. Amen.
0: Gegrüßet seist du, Maria, voll der Gnade, der Herr ist mit dir, du bist gebenedeit unter den Frauen, und gebenedeit ist die Frucht deines Leibes, Jesus, den du, O Jungfrau, zu Elisabeth getragen hast.
1: Heilige Maria, Mutter Gottes, bitte für uns Sünder, jetzt und in der Stunde unseres Todes. Amen.
0: Gegrüßet seist du, Maria, voll der Gnade, der Herr ist mit dir. Du bist gebenedeit unter den Frauen, und gebenedeit ist die Frucht deines Leibes, Jesus, den du, O Jungfrau, zu Elisabeth getragen hast.
1: Heilige Maria, Mutter Gottes, bitte für uns Sünder, jetzt und in der Stunde unseres Todes. Amen.
0: Gegrüßet seist du, Maria, voll der Gnade, der Herr ist mit dir. Du bist gebenedeit unter den Frauen, und gebenedeit ist die Frucht deines Leibes, Jesus, den du, O Jungfrau, zu Elisabeth getragen hast.
1: Heilige Maria, Mutter Gottes, bitte für uns Sünder, jetzt und in der Stunde unseres Todes. Amen.
0: Gegrüßet seist du, Maria, voll der Gnade, der Herr ist mit dir. Du bist gebenedeit unter den Frauen, und gebenedeit ist die Frucht deines Leibes, Jesus, den du, o Jungfrau, zu Elisabeth getragen hast.
1: Heilige Maria, Mutter Gottes, bitte für uns Sünder, jetzt und in der Stunde unseres Todes. Amen.
0: Gegrüßet seist du, Maria, voll der Gnade, der Herr ist mit dir. Du bist gebenedeit unter den Frauen, und gebenedeit ist die Frucht deines Leibes, Jesus, den du, o Jungfrau, zu Elisabeth getragen hast.
1: Heilige Maria, Mutter Gottes, bitte für uns Sünder, jetzt und in der Stunde unseres Todes. Amen.
0: Gegrüßet seist du, Maria, voll der Gnade, der Herr ist mit dir. Du bist gebenedeit unter den Frauen, und gebenedeit ist die Frucht deines Leibes, Jesus, den du, o Jungfrau, zu Elisabeth getragen hast.
1: Heilige Maria, Mutter Gottes, bitte für uns Sünder, jetzt und in der Stunde unseres Todes. Amen.
0: Gegrüßet seist du, Maria, voll der Gnade, der Herr ist mit dir. Du bist gebenedeit unter den Frauen, und gebenedeit ist die Frucht deines Leibes, Jesus, den du, o Jungfrau, zu Elisabeth getragen hast.
1: Heilige Maria, Mutter Gottes, bitte für uns Sünder, jetzt und in der Stunde unseres Todes. Amen.
0: Ehre sei dem Vater und dem Sohn und dem Heiligen Geist.
1: Wie im Anfang, so auch jetzt und alle Zeit und in Ewigkeit. Amen.
0: O mein Jesus, verzeihe uns unsere Sünden, bewahre uns vor dem Feuer der Hölle, führe alle Seelen in den Himmel, besonders jene, die deiner Barmherzigkeit am meisten bedürfen.
1: Vater unser im Himmel, geheiligt werde dein Name. Dein Reich komme, dein Wille geschehe, wie im Himmel, so auf Erden.
0: Unser tägliches Brot gib uns heute, und vergib uns unsere Schuld, wie auch wir vergeben unseren Schuldigen. Und führe uns nicht in Versuchung, sondern erlöse uns von dem Bösen.
1: Gegrüßt seist du, Maria, voll der Gnade, der Herr ist mit dir. Du bist gebenedeit unter den Frauen, und gebenedeit ist die Frucht deines Leibes, Jesus, den du Jungfrau geboren hast.
0: Heilige Maria, Mutter Gottes, bitte für uns Sünder, jetzt und in der Stunde unseres Todes. Amen.
1: Gegrüßt seist du, Maria, voll der Gnade, der Herr ist mit dir. Du bist gebenedeit unter den Frauen, und gebenedeit ist die Frucht deines Leibes, Jesus, den du Jungfrau geboren hast.

0: Amen.
1: Gegrüßt seist du, Maria, voll der Gnade, der Herr ist mit dir. Du bist gebenedeit unter den Frauen, und gebenedeit ist die Frucht deines Leibes, Jesus, den du Jungfrau geboren hast.
0: Heilige Maria, Mutter Gottes, bitte für uns Sünder, jetzt und in der Stunde unseres Todes. Amen.
1: Gegrüßt seist du, Maria, voll der Gnade, der Herr ist mit dir. Du bist gebenedeit unter den Frauen, und gebenedeit ist die Frucht deines Leibes, Jesus, den du Jungfrau geboren hast.
0: Heilige Maria, Mutter Gottes, bitte für uns Sünder, jetzt und in der Stunde unseres Todes. Amen.
1: Gegrüßt seist du, Maria, voll der Gnade, der Herr ist mit dir. Du bist gebenedeit unter den Frauen, und gebenedeit ist die Frucht deines Leibes, Jesus, den du Jungfrau geboren hast.
0: Heilige Maria, Mutter Gottes, bitte für uns Sünder, jetzt und in der Stunde unseres Todes. Amen.
1: Gegrüßt seist du, Maria, voll der Gnade, der Herr ist mit dir. Du bist gebenedeit unter den Frauen, und gebenedeit ist die Frucht deines Leibes, Jesus, den du Jungfrau geboren hast.
0: Heilige Maria, Mutter Gottes, bitte für uns Sünder, jetzt und in der Stunde unseres Todes. Amen.
1: Gegrüßt seist du, Maria, voll der Gnade, der Herr ist mit dir. Du bist gebenedeit unter den Frauen, und gebenedeit ist die Frucht deines Leibes, Jesus, den du Jungfrau geboren hast.
0: Heilige Maria, Mutter Gottes, bitte für uns Sünder, jetzt und in der Stunde unseres Todes. Amen.
1: Gegrüßt seist du, Maria, voll der Gnade, der Herr ist mit dir. Du bist gebenedeit unter den Frauen, und gebenedeit ist die Frucht deines Leibes, Jesus, den du Jungfrau geboren hast.
0: Heilige Maria, Mutter Gottes, bitte für uns Sünder, jetzt und in der Stunde unseres Todes. Amen.
1: Ehre sei dem Vater und dem Sohn und dem Heiligen Geist.
0: Wie im Anfang, so auch jetzt und alle Zeit und in Ewigkeit. Amen.
1: O mein Jesus,
0: verzeih uns unsere Sünden, bewahre uns vor dem Feuer der Hölle, führe alle Seelen in den Himmel, besonders jene, die deiner Barmherzigkeit am meisten bedürfen. Vater unser im Himmel, geheiligt werde dein Name, dein Reich komme, dein Wille geschehe, wie im Himmel, so auf Erden.
1: Unser tägliches Brot gib uns heute und vergib uns unsere Schuld, wie auch wir vergeben unseren Schuldigen. Und führe uns nicht in Versuchung, sondern erlöse uns von dem Bösen.
0: Gegrüßet seist du, Maria, voll der Gnade, der Herr ist mit dir, du bist gebenedeit unter den Frauen, und gebenedeit ist die Frucht deines Leibes, Jesus, den du, o Jungfrau, im Tempel aufgeopfert hast.
1: Heilige Maria, Mutter Gottes, bitte für uns Sünder, jetzt und in der Stunde unseres Todes. Amen.
0: Gegrüßet seist du, Maria, voll der Gnade, der Herr ist mit dir, du bist gebenedeit unter den Frauen, und gebenedeit ist die Frucht deines Leibes, Jesus, den du, o Jungfrau, im Tempel aufgeopfert hast.
1: Heilige Maria, Mutter Gottes, bitte für uns Sünder, jetzt und in der Stunde unseres Todes. Amen.
0: Gegrüßet seist du, Maria, voll der Gnade, der Herr ist mit dir, du bist gebenedeit unter den Frauen, und gebenedeit ist die Frucht deines Leibes, Jesus, den du, o Jungfrau, im Tempel aufgeopfert hast.
1: Heilige Maria, Mutter Gottes, bitte für uns Sünder, jetzt und in der Stunde unseres Todes. Amen.
0: Gegrüßet seist du, Maria, voll der Gnade, der Herr ist mit dir. Du bist gebenedeit unter den Frauen, und gebenedeit ist die Frucht deines Leibes, Jesus, den du, o Jungfrau, im Tempel aufgeopfert hast.
1: Heilige Maria, Mutter Gottes, bitte für uns Sünder, jetzt und in der Stunde unseres Todes. Amen.
0: Gegrüßet seist du, Maria, voll der Gnade, der Herr ist mit dir. Du bist gebenedeit unter den Frauen, und gebenedeit ist die Frucht deines Leibes, Jesus, den du, o Jungfrau, im Tempel aufgeopfert hast.
1: Heilige Maria, Mutter Gottes, bitte für uns Sünder, jetzt und in der Stunde unseres Todes. Amen.
0: Gegrüßet seist du, Maria, voll der Gnade, der Herr ist mit dir. Du bist gebenedeit unter den Frauen, und gebenedeit ist die Frucht deines Leibes, Jesus, den du, o Jungfrau, im Tempel aufgeopfert hast.
1: Heilige Maria, Mutter Gottes, bitte für uns Sünder, jetzt und in der Stunde unseres Todes. Amen.
0: Gegrüßet seist

0: Gnade, der Herr ist mit dir. Du bist gebenedeit unter den Frauen, und gebenedeit ist die Frucht deines Leibes, Jesus, den du, o Jungfrau, im Tempel aufgeopfert hast.
1: Heilige Maria, Mutter Gottes, bitte für uns Sünder, jetzt und in der Stunde unseres Todes. Amen.
0: Gegrüßet seist du, Maria, voll der Gnade, der Herr ist mit dir. Du bist gebenedeit unter den Frauen, und gebenedeit ist die Frucht deines Leibes, Jesus, den du, o Jungfrau, im Tempel aufgeopfert hast.
1: Heilige Maria, Mutter Gottes, bitte für uns Sünder, jetzt und in der Stunde unseres Todes. Amen.
0: Gegrüßet seist du, Maria, voll der Gnade, der Herr ist mit dir. Du bist gebenedeit unter den Frauen, und gebenedeit ist die Frucht deines Leibes, Jesus, den du, o Jungfrau, im Tempel aufgeopfert hast.
1: Heilige Maria, Mutter Gottes, bitte für uns Sünder, jetzt und in der Stunde unseres Todes. Amen.
0: Gegrüßet seist du, Maria, voll der Gnade, der Herr ist mit dir. Du bist gebenedeit unter den Frauen, und gebenedeit ist die Frucht deines Leibes, Jesus, den du, o Jungfrau, im Tempel aufgeopfert hast.
1: Heilige Maria, Mutter Gottes, bitte für uns Sünder, jetzt und in der Stunde unseres Todes. Amen.
0: Ehre sei dem Vater und dem Sohn und dem Heiligen Geist.
1: Wie im Anfang, so auch jetzt und alle Zeit und in Ewigkeit. Amen.
0: O mein Jesus, verzeih uns unsere Sünden, bewahre uns vor dem Feuer der Hölle, führe alle Seelen in den Himmel, besonders jene, die deiner Barmherzigkeit am meisten bedürfen.
1: Vater unser im Himmel, geheiliget werde dein Name, dein Reich komme, dein Wille geschehe, wie im Himmel, so auf Erden.
0: Unser tägliches Brot gib uns heute, und vergib uns unsere Schuld, wie auch wir vergeben unseren Schuldigen. Und führe uns nicht in Versuchung, sondern erlöse uns von dem Bösen.
1: Gegrüßt seist du, Maria, voll der Gnade, der Herr ist mit dir. Du bist gebenedeit unter den Frauen, und gebenedeit ist die Frucht deines Leibes, Jesus, den du, Jungfrau, im Tempel wiedergefunden hast.
0: Heilige Maria, Mutter Gottes, bitte für uns Sünder, jetzt und in der Stunde unseres Todes. Amen.
1: Gegrüßt seist du, Maria, voll der Gnade, der Herr ist mit dir. Du bist gebenedeit unter den Frauen, und gebenedeit ist die Frucht deines Leibes, Jesus, den du, Jungfrau, im Tempel wiedergefunden hast.
0: Heilige Maria, Mutter Gottes, bitte für uns Sünder, jetzt und in der Stunde unseres Todes. Amen.
1: Gegrüßt seist du, Maria, voll der Gnade, der Herr ist mit dir. Du bist gebenedeit unter den Frauen, und gebenedeit ist die Frucht deines Leibes, Jesus, den du, Jungfrau, im Tempel wiedergefunden hast.
0: Heilige Maria, Mutter Gottes, bitte für uns Sünder, jetzt und in der Stunde unseres Todes. Amen.
1: Gegrüßt seist du, Maria, voll der Gnade, der Herr ist mit dir. Du bist gebenedeit unter den Frauen, und gebenedeit ist die Frucht deines Leibes, Jesus, den du, Jungfrau, im Tempel wiedergefunden hast.
0: Heilige Maria, Mutter Gottes, bitte für uns Sünder, jetzt und in der Stunde unseres Todes. Amen.
1: Gegrüßt seist du, Maria, voll der Gnade, der Herr ist mit dir. Du bist gebenedeit unter den Frauen, und gebenedeit ist die Frucht deines Leibes, Jesus, den du, Jungfrau, im Tempel wiedergefunden hast.
0: Heilige Maria, Mutter Gottes, bitte für uns Sünder, jetzt und in der Stunde unseres Todes. Amen.
1: Gegrüßt seist du, Maria, voll der Gnade, der Herr ist mit dir. Du bist gebenedeit unter den Frauen, und gebenedeit ist die Frucht deines Leibes, Jesus, den du, Jungfrau, im Tempel wiedergefunden hast.
0: Heilige Maria, Mutter Gottes, bitte für uns Sünder, jetzt und in der Stunde unseres Todes. Amen.
1: Gegrüßt seist du, Maria, voll der Gnade, der Herr ist mit dir. Du bist gebenedeit unter den Frauen, und gebenedeit ist die Frucht deines Leibes, Jesus, den du, Jungfrau, im Tempel wiedergefunden hast.
0: Heilige Maria, Mutter Gottes, bitte für uns Sünder, jetzt und in der Stunde unseres Todes. Amen.
1: Gegrüßt seist du, Maria, voll der Gnade, der Herr ist mit dir. Du bist gebenedeit unter den Frauen, und gebenedeit ist die Frucht deines Leibes, Jesus, den du, Jungfrau, im Tempel wiedergefunden hast.
0: Heilige Maria, Mutter Gottes, bitte für uns Sünder, jetzt und in der Stunde unseres Todes. Amen.
1: Gegrüßt seist du, Maria, voll der Gnade, der Herr ist mit dir. Du bist gebenedeit unter den Frauen, und gebenedeit ist die Frucht deines Leibes, Jesus, den du Jungfrau im Tempel wiedergefunden hast.
0: Heilige Maria, Mutter Gottes, bitte für uns Sünder, jetzt und in der Stunde unseres Todes. Amen.
1: Gegrüßt seist du, Maria, voll der Gnade, der Herr ist mit dir. Du bist gebenedeit unter den Frauen, und gebenedeit ist die Frucht deines Leibes, Jesus, den du Jungfrau im Tempel wiedergefunden hast.
0: Heilige Maria, Mutter Gottes, bitte für uns Sünder, jetzt und in der Stunde unseres Todes. Amen.
1: Ehre sei dem Vater und dem Sohn und dem Heiligen Geist.
0: Wie im Anfang, so auch jetzt und alle Zeit und in Ewigkeit. Amen. O mein Jesus, verzeihe uns unsere Sünden, bewahre uns vor dem Feuer der Hölle, führe alle Seelen in den Himmel, besonders jene, die deiner Barmherzigkeit am meisten bedürfen.
1: Der Herr sei mit euch.
0: Und mit deinem Geiste.
1: Auf die Fürsprache unserer lieben Frau von Einsiedeln. Segne und behüte euch und die Euren, der allmächtige und gütige Gott, der Vater, der Sohn und der Heilige Geist.
0: Amen.
1: Gelobt sei Jesus Christus.
0: In Ewigkeit. Amen.
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in der römischen Kirche über dem Grab des Völkerapostels Paulus, St. Paul vor den Mauern, befindet sich ein großes Apsismosaik. Die Apostel, die die Darstellung des Weltenrichters Christus umrahmen, tragen jeder eine Textfahne mit den Worten eines Teils dieses sogenannten Hymnus Angelicus. Gloria in excelsis Deo, et in terra pax hominibus bone voluntatis.

Die Apostel Petrus und Paulus haben die Kirche begründet. Sie haben den Kelch des Herrn getrunken, nun sind sie Gottes Freunde. Gott ist groß in seinen Heiligen, das ist die Überzeugung der Christen seit den Anfängen des Glaubens. Sicher nicht von ungefähr feierten schon die ersten Gemeinden in den römischen Katakomben, in den Gottesdiensten, das Leben und Sterben derer, die für Christus ihr Leben einsetzten und hingaben. Die große Bedeutung der Märtyrer und Heiligen und des Heiligenkalenders im Leben der Menschen des christlichen Abendlandes ist nur aus dieser Tradition heraus verständlich. Der Eröffnungsvers der Messe am Vorabend des Hochfestes der Apostelfürsten Petrus und Paulus am 29. Juni lautet von daher: Petrus, der Apostel, und Paulus, der Lehrer der Völker, sie haben uns dein Gesetz gelehrt, o Herr. Entsprechend wird der Apostel in der Liturgie des Stundengebets auch als Licht der Welt und des Erdkreises gepriesen, der für den Namen Christi sein Haupt unter das Schwert geneigt und durch das Martyrium gekrönt worden ist. Hodie Paulus Apostolus, Lumen Orbis et Terre, Martyrio Coronatus est. Halleluja.

In der Präfation des Hochfestes wird der Zusammenhang zwischen den beiden prägenden Gestalten der Urkirche wie folgt beschrieben. Petrus hat als erster den Glauben an Christus bekannt und aus Israels heiligem Rest die erste Kirche gesammelt. Paulus empfing die Gnade tiefer Einsicht und die Berufung zum Lehrer der Heiden. Auf verschiedene Weise dienten beide Apostel der einen Kirche, gemeinsam empfingen sie die Krone des Lebens. Die christliche Tradition hat von Anfang an Petrus und Paulus als voneinander untrennbar angesehen, auch wenn jeder von ihnen eine eigene Sendung zu erfüllen hatte. Ihr Martyrium galt als die eigentliche Geburtsstunde der Kirche von Rom, da sie das Glaubenszeugnis ihres eigenen Lebens zeitlich und räumlich nicht weit entfernt voneinander ablegten. Der Kirchenvater Tertullian rief kurze Zeit danach in Nordafrika aus: O, wie glücklich ist doch diese Kirche, in welche die Apostel die Fülle der Lehre mit ihrem Blut überströmen ließen. Auf diesem Hintergrund weist unser Papst immer wieder auch darauf hin, dass der Bischof von Rom als Nachfolger des Petrus ein besonderes Amt im Dienst der lehrmäßigen und pastoralen Einheit des Gottesvolks in aller Welt auszuüben habe. Im gleichen Sinne dürfen wir heute auch die Bitte des Schlussgebets an Gott aufnehmen. Gib, dass wir im Brotbrechen und in der Lehre der Apostel verharren und in deiner Liebe ein Herz und eine Seele werden.

An den Apostelfürsten, so bezeichnet die Kirche Petrus und Paulus, an diesen beiden Gestalten lässt sich ablesen, wie Christen heute und immer wieder neu leben können und sollen. Nicht im Rückblick auf gewesenes Versagen, sondern im von der Gnade Gottes entfachten Eifer, sich für das Erkannte einzusetzen. Mit dem Kreuz hat sich Paulus Zeit seines Lebens als Apostel auseinandergesetzt. Ein gekreuzigter Messias war für ihn als tiefgläubiger Jude vor seiner Bekehrung das Ärgernis schlechthin. Im Namen Gottes wollte er dem abwegigen Messiasglauben einer Gruppe von Nazarenern schärfsten Widerstand entgegensetzen und ihn mit Stumpf und Stiel ausrotten. Eine der großen Erkenntnisse, die dem Apostel durch die Erkenntnis Jesu und seinen von nun an unerschütterlichen Glauben an ihn geschenkt wurde, ist der Einblick in das wunderbare Handeln Gottes in der Kreuzigung, im Kreuz des Erlösers. Der ihm geschenkte Umkehrschluss ließ ihn begreifen, das Kreuz ist gar keine Schande, es ist ein Segen. Jesus war kein Gescheiterter, als er den schmählichen Kreuzestod starb. Er war die fleischgewordene Antwort der Liebe für die erlösungsbedürftige Menschheit. Paulus hatte mit dem so verstandenen Kreuz den Schlüssel seines neuen Weltverständnisses, ja seiner Theologie entdeckt. Im Licht des Kreuzes stellte sich für ihn seine frühere Sicht auf den Kopf. Und so konnte er schreiben, ich will mich rühmen im Kreuz Jesu Christi, durch das mir die Welt gekreuzigt ist und ich der Welt. Dinge, die ihm vorher wichtig gewesen waren, konnte er nun in der Optik des Kreuzverständnisses für kehricht erachten. Und solche, die ihm zuvor unannehmbar erschienen, wusste er nun nicht nur zu ertragen, sondern freudig bewegt anzunehmen im Licht eben dieses Kreuzes Christi. Nie mehr wollte er an diesem vorbeileben, denn in ihm hatte er die unglaubliche Liebe Christi zu jedem Menschen entdeckt, mit der der Sohn Gottes auch ihn, die Missgeburt, geliebt und sich für ihn hingegeben hatte.

In der Apostelgeschichte lesen wir, dass durch die Hände der Apostel viele Zeichen und Wunder geschahen. Selbst die Kranken trug man auf die Straßen hinaus und legte sie auf Betten und Bahren, damit, wenn Petrus vorüberkam, wenigstens sein Schatten auf einen von ihnen fiel, heißt es dort. Dem Schatten des Petrus wurde heilende Kraft zugeschrieben. Denn dieser Schatten kam vom Licht Christi und trug daher etwas von der Macht seiner göttlichen Güte in sich. Der Weg, den uns Petrus führt, ist die Nachfolge Jesu. Im zweiten Petrusbrief ermahnt er dazu: Setzt allen Eifer daran, mit eurem Glauben die Tugend zu verbinden, mit der Tugend die Erkenntnis, mit der Erkenntnis die Selbstbeherrschung, mit der Selbstbeherrschung die Ausdauer, mit der Ausdauer die Frömmigkeit, mit der Frömmigkeit die Brüderlichkeit und mit der Brüderlichkeit die Liebe.

Josef Ratzinger, Papst Benedikt XVI., hat sich in seinem Buch über Jesus Christus nicht nur mit dem grundlegenden Messiaszeugnis des Simon Petrus befasst, sondern bringt auch die Parallele zwischen den beiden Apostelfürsten mit der folgenden Darlegung ins Gespräch. Bei dem Bekenntnis des Petrus handelt es sich nicht um ein nachösterliches Wort. Erst nach der Auferstehung konnte, so denkt eine große Mehrheit von Auslegern, ein solches Bekenntnis formuliert werden. Pierre Grelot auf katholischer Seite verbindet dies dann noch mit einer speziellen Theorie über eine nachösterliche Erscheinung des Auferstandenen für Petrus, die er in Parallele setzt zu der Begegnung mit dem Auferstandenen, in der Paulus die Begründung seines Apostolats sah. Zu dem Wort Jesu: Selig bist du, Simon Barjona, denn nicht Fleisch und Blut haben dir das geoffenbart, sondern mein Vater, der in den Himmeln, gebe es eine auffällige Parallele im Galaterbrief. Als aber Gott, der mich schon im Mutterleib auserwählt und durch seine Gnade berufen hat, mir in seiner Güte seinen Sohn offenbarte, damit ich ihn unter den Heiden verkündige, da zog ich unmittelbar nicht Fleisch und Blut zu Rate. Gemeinsam zwischen dem Paulustext und der Seligpreisung Petri durch Jesus sei der Hinweis auf die Offenbarung und damit zugleich die Aussage, dass die Erkenntnis nicht von Fleisch und Blut stammt. In einem Gesang der Liturgie zum Apostelfest wird der Zusammenhang hergestellt. Petrus sagte zu Jesus: Du bist der Messias, der Sohn des lebendigen Gottes. Jesus erwiderte ihm: Du bist Petrus, und auf diesen Felsen werde ich meine Kirche bauen. Nicht aus eigener Erkenntnis konnte Petrus in der Szene des Evangeliums dieses Zeugnis als Sprecher der Apostel formulieren. Die Offenbarung der Wahrheit durch den Geist Gottes ist die Voraussetzung für unseren Glauben und auch den des Petrus. Darauf ruht im Letzten die unerschütterliche Stabilität des Fundaments der Kirche. Der Geist Gottes wirkt in ihr, in und trotz aller menschlichen Schwächen und Unzulänglichkeiten. Darauf können auch wir unser bewusstes Bekenntnis zur Kirche und ihrem Fundament gründen.

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1: Wer die große stigmatisierte Mystikerin und Seherin aus Sibirien gewesen ist, die sich täglich von Gott beschenken lassen hat und alles mit viel Demut, Liebe und Schweigen verrichtet hat, das erfahren wir von Pater Gottfried Egger. Pater Gottfried hat im Rahmen der Heiligsprechung eine Schrift über das Leben der heiligen Margarita Bay abgefasst. Und so freue ich mich auf Ihre Ausführungen, Pater Gottfried, und ich begrüße Sie bei Radio Gloria ganz herzlich. Am Mikrofon ist die Andrea Marti.
2: Ja, grüezi, Frau Marti.
1: Pater Gottfried, Sie waren auch schon am Geburtsort in Sibirien von Margarita Bay. Was tragen Sie immer noch in Ihrem Herzen mit?
2: Ich sehe noch das einfache Bauernhaus, das freiburgische Bauernhaus, wo sie nicht nur auf die Welt gekommen ist, sondern wo sie dann auch gelebt hat, wo eigentlich der ganze Weg, den sie gegangen ist, eigentlich sich dort abgespielt hat. Ihr Arbeitszimmer ist doch Zeuge von ihrem Wirken. Man sieht dort noch das Spinnrad. Man sieht auch die geistlichen Bücher, die sie gelesen hat, die Heilige Schrift und andere wichtige Bücher, die für sie so etwas wie Werkzeuge auf dem geistlichen Weg waren. Ebenso erinnere ich mich, sie war ja eine große Heilige der Krippe als Tochter des heiligen Franziskus. Sie gehört ja zum dritten franziskanischen Orden an. Laienfranziskanerin, hatte sie eine ganz große Vorliebe auch zur Krippe und hat an der Weihnachtszeit immer eine sehr große Krippe, die sie auf zwei Stöcken verteilt hat, aufgestellt. Es sind immer viele Leute in ihr Haus gekommen, haben diese Krippe bewundert. Das war also klein und groß, alt und jung, hat das angeschaut. Und da ist noch das Zentrale der Krippe, Maria, Josef und das Jesuskind, ist in ihrem Sterbezimmer zu sehen. Und dort das Interessante ist auch, sie hat die Kleidchen dieser Figuren, die übrigens aus dem Kloster Fildieu stammen, also von den Trappistinnen gemacht, hat sie dann die Kleidchen dazu angefertigt. Auch das ist ein Ausdruck dieser großen Liebe zum menschgewordenen Gottessohn, zur heiligen Familie. Ich erinnere mich auch an den Ort, wo der Ofen ist. Ich denke, dass die damalige Zeit, wo sie gelebt hat, das Leben nicht so, auch die Winter wahrscheinlich eher hart waren und da hatte man nicht solche Heizung wie bei uns, Zentralheizung. Ist sie wahrscheinlich immer wieder auch an diesem Ofen gewesen, wo sie sich gewärmt hat. Auch das bei vieler Arbeit hat sie sicher, eben dieses Zimmer strahlt etwas aus,